0: Der ukrainische Präsident Selenskyj hat die USA angesichts russischer Angriffe um weitere Luftabwehrsysteme gebeten. Nach Angaben eines Beraters schrieb Selenskyj dazu einen Brief an Präsident Trump und den Kongress. Darin heißt es, laut Medienberichten, ballistische Raketen seien der letzte große Vorteil Moskaus auf dem Schlachtfeld. Beim Schutz dagegen sei die Ukraine fast vollständig von den USA abhängig. Demnach beklagt Selenskyj auch, dass Waffenlieferungen über das Pearl-Programm nicht mehr der Bedrohungslage des Landes entsprechen. Mit dem Programm werden Waffen in den USA gekauft und von NATO-Ländern bezahlt. Erst am Wochenende hatte Russland die Ukraine, vor allem die Hauptstadt Kiew, mit einem der bisher schwersten Angriffe überzogen. Dabei setzte Moskau auch die Hyperschallrakete Oreshnik ein. Nach dem Unglück auf dem Gelände einer Verpackungsfirma im Nordwesten der USA rechnen die Einsatzkräfte nicht mehr mit Überlebenden. Es gehe nicht mehr darum, Menschen zu retten, sondern sie zu bergen, sagte der örtliche Feuerwehrchef. Bisher wurden 2 Todesfälle bestätigt, 9 Menschen werden noch vermisst. Auf dem Industriegelände in Longview war am Dienstag ein Tank mit ätzender Weißlauge geborsten. Große Mengen der Chemikalie traten aus. Das Unternehmen stellt Papier und Verpackungen für Flüssigkeiten her. Es beschäftigt rund 1000 Mitarbeiter. Das Wetter. In der Nacht gering bewölkt oder klar und niederschlagsfrei. Temperaturrückgang auf 15 bis 5 Grad. Am Tage heiter bis sonnig und vielerorts trocken. An den Alpen und im Schwarzwald im Tagesverlauf Quellwolken, jedoch nur geringe Schauerneigung. Höchsttemperaturen von Nord nach Süd 18 bis 27 Grad, am Oberrhein auch bis 30 Grad. Die weiteren Aussichten: am morgigen Freitag zunächst viel Sonne, später im Norden Aufzug von Wolken, im Nordwesten im Verlauf Gewitter, teils auch schwer. Das waren die Nachrichten.
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2: Am Mikrofon ist Andreas Müller und es geht jetzt in die Welt der einstürzenden Neubauten und du, David Eugene Edwards.

Die interimslebenden einstürzenden Neubauten aus ihrem Album Tabula Rasa 1993 erschienen, also schon eine ganze Weile her. Und damals war die Band immerhin noch in Originalbesetzung schon längst dabei, sich so in Theaterwelten zu bewegen. Und eigentlich sollte das hier so ein letztes richtiges Album sein, aber auch ein Album in der Krise, wenn man so will, denn die Technologien hatten sich so verändert, dass der einst experimentelle Sound der Neubauten von anderen Leuten quasi mit dem kleinen Finger am Rechner hätte entstehen können. Und so wirkte manches erstmal beim ersten Hören ein bisschen dated und wenig avantgardistisch, aber am Ende des Tages sind es ziemlich gute Tracks, die auf dieser Platte zu finden sind, 1993. Ja, und dann ging die Reise tatsächlich in die weite Welt des honorigen Theaters, der Performances und so. Und es sollte eine ganze Weile dauern, bis man wieder von richtigen Alben sprechen könnte. Perpetuum Mobile zum Beispiel dann 2004. Und die Geschichte ging dann ja auch immer weiter mit dem Erfinden des Crowdfundings, wenn man so möchte. Da waren die ganz weit vorne und haben unfassbar viel Material veröffentlicht, das auf Sticks und selbstgebrannten CDs und so weiter rauskam. Und zuletzt erschienen ist, dieses Album, das Gelbe war es 2024. Und daraus gibt es jetzt was zu hören, beziehungsweise das Album trägt natürlich einen anderen Titel. Das kann schon mal passieren um diese Zeit, weil ich es hier gar nicht so genau. Rampen ist, war eine Single aus diesem Album. Meine Güte, Rampen. Auch schon wieder 2 Jahre her. Bixer Bargeld, damals bestgelaunter Interviewgebender, und daraus diesem Album Rampen gibt es jetzt das Stück. 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

Wahnsinn, 2018 erschienen und es kommt mir vor, als hätte ich vorgestern mit Alexander Hacke über diese Platte gesprochen namens Risha, die David Eugene Edwards, a.k.a. 16 Horsepower, a.k.a. Woven Hand, zusammen eben mit Alexander Hacke von den Einstürzenden Neubauten aufgenommen hat. David Eugene Edwards, merkwürdiger Musiker aus den USA, aus Colorado, aus einer fundamentalistischen religiösen Sekte kommend, geprägt von der Bild- und Sprachwelt des Alten Testaments. Und so sind seine Songs auch. Ja, es geht immer um seltsame Schwierigkeiten, die man so haben kann als Menschlein, umgeben von Teufeln und so weiter. Und dabei entsteht aber eine unglaublich intensive, tiefe Musik, die, selbst wenn man sich nicht mit den Texten beschäftigt oder nicht versteht, einen ganz schön mitnehmen kann. Es gibt ein neues Album von David Eugene Edwards, gerade erschienen. Mercurial Silence heißt das. Und da ist er weitaus elektronischer unterwegs als früher. Also greift er gerne zu altertümlichen Saiteninstrumenten, wenn man sich so manche Videos anguckt. Und hier aber eben deutlich elektronischer. Aber die Drones, dieses darke, das Tiefe ist immer noch da. Es gibt jetzt ein paar Tracks daraus. Los geht's mit Son of Mainz, David Eugene Edwards.

David Eugene Edwards Flagstaff Urias und Son of Mainz aus seinem neuen Album Mercurial Silence. Und ich habe den mal live gesehen. Es ist wirklich wahnsinnig, was da abgeht auf der Bühne, wenn der Geist ihn durchdringt und ja, wir quasi Zeuge einer Beschwörung werden, der hoffentlich guten Geister. Tonart Rock, 2.37 Uhr. Als Woven Hand hat er ja lange auch gearbeitet und da gibt es auch eine Reihe herausragend toller Platten. Eine ist The Laughing Stock, 2012 erschienen und da gibt es jetzt einen Track draus, Longhorn.

grandioses Zeug aus Schweden. Goat, diese mysteriöse Band, von der niemand genau weiß, wer die eigentlich sind. Aus ihrem Album Kommune 2014 erschien Gathering of Ancient Tribes. Ja, die alten Stämme kommen da zusammen. 12:45 ist es und Zeit für eine andere irrsinnige Band aus Schweden. Union Carbide Productions. 1987 kam ihr Album In the Air Tonight raus. Andeutung natürlich, aber hat gar nichts mit Phil Collins zu tun. Ring My Bell heißt dieses Stück.

Union Carbide Productions, Ring My Bell, 1987. Genau 8:03 ist es. Goat, David Eugene Edwards, Union Carbide Productions, das sind alles Artisten, Artistinnen, die ja, ihr eigenes Ding machen, die in ihrer eigenen Welt leben und wenig geguckt haben oder gucken, was da der Kommerz verlangt. Das passt auch zu einer Band aus Berlin, die sich Ahabs linkes Bein nennt. Drohgebärde ist bislang ihr einziges Album. Und ja, keine Ahnung, was sie so treiben. Sie haben im Dezember noch ein Konzert gespielt, im vergangenen Jahr. Man muss einfach mal immer die Website im Auge behalten, um zu gucken, was so passiert. Aus diesem Album Drohgebärde bis zu den Nachrichten jetzt der Track Welle. Ahabs linkes Bein.

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1: Drei Uhr, die Nachrichten. Das US-Militär hat offenbar neue Ziele im Iran angegriffen. Nach Informationen mehrerer amerikanischer Medien wurde ein Militärgelände unter Beschuss genommen. Regierungsbeamte werden mit den Worten zitiert, von dem Areal sei eine Bedrohung für die amerikanischen Streitkräfte in der Region und den kommerziellen Schiffsverkehr in der Straße von Hormus ausgegangen. Zudem habe das Militär mehrere iranische Drohnen abgefangen und abgeschossen, die eine ähnliche Bedrohung dargestellt hätten. Derweil meldeten iranische Medien mehrere Explosionen östlich der Hafenstadt Bandar Abbas. Zunächst war unklar, ob es sich um die attackierte Region handelte. Bereits in der Nacht zu Dienstag hatten die US-Streitkräfte Angriffe mit einer ähnlichen Begründung geflogen. Zuvor war eine Feuerpause für längere Zeit weitgehend eingehalten worden. In der Diskussion um die Reform der gesetzlichen Pflegeversicherung spricht sich Unionsfraktionsvize Stegemann dafür aus, bei den anfallenden Kosten auch Vermögen mit einzubeziehen. Dazu zähle auch das Eigenheim von Pflegebedürftigen, sagte der CDU-Politiker der Bild-Zeitung. Ein so wörtlich Erbenschutzprogramm auf Kosten der Allgemeinheit könne es nicht geben. Hier müsse zunächst das eigene Vermögen eingesetzt werden. In diesem Zusammenhang betonte Stegemann die Notwendigkeit stärkerer privater Vorsorge für den Pflegefall. Als Beispiele nannte er etwa den Abschluss einer privaten Zusatzversicherung und das Aktiensparen. Gesundheitsministerin Warken will bald den Entwurf für eine große Pflegereform vorlegen. Andernfalls droht den Kassen ihr zufolge in den kommenden 2 Jahren ein Defizit von über 22 Milliarden Euro. Die Finanzminister aus den 6 größten Volkswirtschaften der Europäischen Union treffen sich heute in Berlin. Ein Thema dürfte die Kapitalmarktunion sein, die seit Jahren eine zentrale wirtschaftspolitische Forderung ist, auch von Deutschland. Vorgesehen ist, die Regeln für die Kapitalmärkte in den 27 EU-Staaten zu harmonisieren und grenzüberschreitende Transaktionen und Investitionen zu vereinfachen. Zudem soll es vor dem Hintergrund des Iran-Kriegs um die aktuelle wirtschaftliche Lage gehen. Bundesfinanzminister Klingbeil empfängt seine Amtskollegen im Gästehaus der Bundesbank. Der sogenannten E6-Gruppe gehören Deutschland, Frankreich, Italien, Spanien, Polen und die Niederlande an. Sie war im Januar mit dem Ziel gegründet worden, Fortschritte bei bestimmten finanzpolitischen Themen zu erreichen. Brasiliens Präsident Lula da Silva hat angekündigt, nach 10 Jahren Unterbrechung die Ölbohrungen im Amazonasbecken wieder aufzunehmen. Man wolle gut leben, gut arbeiten und gut studieren. Und das sei nur mit wirtschaftlichem Wachstum möglich, sagte Lula bei einem Besuch in der Region. Die Chefin des staatlichen Ölkonzerns Petrobras, Chambriard, kündigte die Bohrung von 22 neuen Löchern im Feld Urucu an. Aus der Region stammten auch etwa 8% der nationalen Erdgasproduktion des vergangenen Jahres. Klimaschützer kritisieren die angekündigte Wiederaufnahme der Ölbohrungen. Eine Zerstörung der Umwelt dort müsse verhindert werden. Noch während der UNO-Klimakonferenz in Brasilien im November hatte Lula die internationalen Staats- und Regierungschefs aufgefordert, einen Fahrplan für den Ausstieg aus fossilen Energien vorzulegen. Die Schauspielerin Svetlana Schönfeld ist tot. Sie starb nach kurzer schwerer Krankheit im Alter von 74 Jahren in Berlin. Schönfeld war viele Jahre Ensemblemitglied des Maxim Gorki Theaters in Berlin und des Berliner Ensembles. Sie spielte auch bei den Salzburger Festspielen und der Ruhr-Triennale. Ihre Film- und Fernsehkarriere begann sie bei der DEFA in der DDR. Seit den 1990er Jahren war sie in zahlreichen Film- und vor allem Fernsehproduktionen von Soko Wismar bis Bettys Diagnose zu sehen. Unter anderem verkörperte sie von 2008 bis 2012 die Mutter der Kommissarin Saalfeld im Leipziger Tatort. Das Wetter. In der Nacht gering bewölkt oder klar und niederschlagsfrei. Temperaturrückgang auf 15 bis 5 Grad. Am Tage heiter bis sonnig und vielerorts trocken. An den Alpen und im Schwarzwald im Tagesverlauf Quellwolken, jedoch nur geringe Schauerneigung. Höchsttemperaturen von Nord nach Süd 18 bis 27 Grad, am Oberrhein auch bis 30 Grad. Das waren die Nachrichten.
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2: Am Mikrofon ist Andreas Müller und es gibt jetzt viel neue Musik, unter anderem von So Amber.

Eyes Full, so Amber Eyes Full ist dann noch der Titel ihres Debütalbums, das nächste Woche rauskommt. Und diese So Amber aus den USA ist eigentlich ein bisschen bekannter geworden als Free Jazz Saxophonistin. Und mit 26 Jahren hat sie schon 5 Alben vorgelegt, die vor allen Dingen von einigen sehr, sehr gut angenommen und besprochen wurden. Andere stellten natürlich gleich wieder die Frage, eine junge Frau, die Tenorsaxophon spielt, kann die das überhaupt? Und dachte so, come on Leute, wir haben irgendwie 2026, das kann doch wohl nicht wahr sein, dass man noch heute so einen Stuss irgendwie lesen muss. Und jetzt also ihr Debüt dann als Singer-Songwriterin. Und das Spannende an der Geschichte ist, finde ich, dass sie das Genre genauso angeht, wie sie die Free-Jazz-Musik angeht, mit ihrer ganz eigenen Idee, ganz eigenen Sprache und Intensität. Fabelhaft. Das ist Musik von Broken Social Scene. Only the good I keep.

Broken Social Scene, Only the Good I Keep. Seit 25 Jahren veröffentlichen die Platten und kürzlich erschienen Remember the Humans. Das ist keine wirkliche Band, sondern ein Kollektiv, ein Projekt, angeführt von Kevin Drew und Brandon Canning. Und das können dann mal 5, mal 7 oder auch mal 17 Leute sein. Kanada ist die Heimat dieser Band, genauer gesagt Toronto. Und in der ganz frühen Phase war zum Beispiel eine Frau Feist Teil dieses Kollektivs. Ist sie übrigens auf dieser neuen Platte auch wieder an der einen oder anderen Stelle. Das ist tolle Musik, die so ganz klar sagt, streamt mal so eure Tapete. Bei uns muss man vielleicht ein bisschen mehr zuhören und findet dann viele schöne Dinge. Ja, grandiose Platte, Remember the Humans. Es gibt noch die Stücke This Briefest Kiss und Mission Accomplished, Kingfisher.

ganz lustig, im Kreise der Kolleginnen und Kollegen ist das eine Künstlerin, da wird sofort aufgemerkt, wenn ihr Name fällt, Aldous Harding. Und das ist ein Stück aus ihrem neuen Album gewesen, Aldous Harding mit H. Hawkline. Und diese Platte, die kam raus, wann war es, vor 2 Wochen, glaube ich, Train on the Island. Und überall natürlich wieder besprochen. Und es wurde wieder mal gerätselt, was will sie uns eigentlich sagen? Aldous Harding. Venus in the Zinnia, der Titel des Stücks. 3:26 Uhr ist es. 4 Minuten vor 4.

The Cure, Birdmad, Girl, in der Tonart Rock im Deutschlandfunk Kultur um jetzt ganz genau 3.35 Uhr, 5 Minuten nach 3:30. Und ja, wenn man The Cure hört, ich kann darauf hinweisen, dass in, ich glaube, 2 Wochen ist es soweit, gut 2 Wochen, es eine neue Platte von Class E gibt, also dem deutschen Robert Smith, der deutschen Version von The Cure. Einmal mehr mit dir gegen die Furcht heißt die Platte. Und wenn es soweit ist, gibt es hier natürlich in der Tonart Rock auch Musik daraus zu hören. Brockhoff bringt nächste Woche ihr Debütalbum raus. Nach diversen EPs kommt jetzt Easy Peeler. Und ich kann es schon verraten, sie wird am 5. Juni, also dem Tag der Veröffentlichung ihres Debütalbums, hier zu Gast sein im Deutschlandfunk Kultur nachmittags in der Tonart. Hier ist ein Track aus diesem Album, Sunny Day, Deadline heißt es.

Das ist das Titelstück der zweiten Platte von Buhai aus Berlin. Asphalt und Sand heißt der Track. Und das ist eine Band, die sich schon lange kennt eigentlich. Also alle, die da irgendwie mitspielen, haben früher mal in Dresden Jazz studiert und in verschiedenen Acts und sind sie unterwegs gewesen und kamen dann zusammen für Buhai. Das Ganze hat mal jemand Krautpop genannt, also deutschsprachige Texte, irgendwie komische Melodien, die dann doch wieder eingängig sind. Chanson ist drin, Jazz und eben diese besondere Stimme der Sängerin Miriam Killitsch. Und da geht es eben um die Dinge, die so in der Stadt einem Menschen begegnen können, im Guten wie im Schlechten. Im Guten ist es so, dass sie waren ja kürzlich hier bei uns in der Tonart am Nachmittag und sagt, ja, wir haben eigentlich jetzt gerade alle irgendwie Kinder gekriegt, was dann fürs Musikmachen vielleicht ein bisschen schwierig, aber fürs Leben natürlich sehr, sehr bereichernd ist. Hier ist noch ein Stück aus diesem Album Asphalt und Sand. Das ist der Track Countdown, Buhai.

Ja, so kann man schon mal 20. Jubiläum feiern. Get Well Soon gibt es seit 20 Jahren. Und das ist eine Single zum Jubiläum gewesen. The 4-to-3-Days. Hören in der Tonart Rock im Deutschlandfunk Kultur. 3.50 Uhr, 10 Minuten vor 4. Aus Arkansas kommt dieses Duo namens Sweeping Promises. Zu zweit machen sie ganz schön Alarm. Shooting Shadows heißt das Stück.

Shooting Shadows, Sweeping Promises. Am 14. August kommt deren neues Album raus, You Say I Romanticize. Österreich bringt unglaublich viel tolle Popmusik hervor. Ein neues Projekt ist diese Frau, Joe the Man the Music, so heißt sie, nennt sie sich. Und ist beeinflusst, sagt sie, von Adrienne Lenker oder auch Joni Mitchell, also schon alleroberstes Regal, was da so aufgeführt wird. Überprüfen wir es doch mal. Hier ist ihre Single To Be Sexy.

So klingt sie also, Joe the Man, the music aus Österreich, to be sexy. Ein paar Minuten bis zu den Nachrichten sind noch und da gibt es Musik von ganz früh aus den 60er Jahren. Die Spencer Davis Group mit dem Song zu dem, was gleich passieren wird, Morning Sun.

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1: Vier Uhr die Nachrichten. Das US-Militär hat offenbar erneut Ziele im Iran angegriffen. Nach Informationen mehrerer amerikanischer Medien wurde ein Militärgelände unter Beschuss genommen. Regierungsbeamte werden mit den Worten zitiert, von dem Areal sei eine Bedrohung für die amerikanischen Streitkräfte in der Region und den kommerziellen Schiffsverkehr in der Straße von Hormus ausgegangen. Zudem habe das Militär mehrere iranische Drohnen abgefangen und abgeschossen, die eine ähnliche Bedrohung dargestellt hätten. Derweil meldeten iranische Medien mehrere Explosionen östlich der Hafenstadt Bandar Abbas. Zunächst war unklar, ob es sich um die attackierte Region handelte. Bereits in der Nacht zum Dienstag hatten die US-Streitkräfte Angriffe mit einer ähnlichen Begründung geflogen. Zuvor war eine Feuerpause für längere Zeit weitgehend eingehalten worden. In der Diskussion um die Reform der gesetzlichen Pflegeversicherung spricht sich Unionsfraktionsvize Stegemann dafür aus, bei den anfallenden Kosten auch Vermögen mit einzubeziehen. Dazu zähle auch das Eigenheim von Pflegebedürftigen, sagte der CDU-Politiker der Bild-Zeitung. Ein so wörtlich Erbenschutzprogramm auf Kosten der Allgemeinheit könne es nicht geben. Hier müsse zunächst das eigene Vermögen eingesetzt werden. In diesem Zusammenhang betonte Stegemann die Notwendigkeit stärkerer privater Vorsorge für den Pflegefall. Als Beispiele nannte er etwa den Abschluss einer privaten Zusatzversicherung und das Aktiensparen. Gesundheitsministerin Warken will bald den Entwurf für eine große Pflegereform vorlegen. Andernfalls droht den Kassen ihr zufolge in den kommenden 2 Jahren ein Defizit von über 22 Milliarden Euro. Thüringens Landesverfassungsschutzpräsident Kramer hat Forderungen nach zusätzlichen Befugnissen für den Inlandsnachrichtendienst kritisiert. Die wiederholte Forderung, die Behörde zu einem echten Geheimdienst auszubauen, irritiere ihn zunehmend und mache ihm Sorgen, sagte Kramer dem Redaktionsnetzwerk Deutschland. Der Verfassungsschutz sei nicht als Geheimdienstpolizei konzipiert. Vielmehr gäbe es eine Aufgabenteilung mit der Polizei und ein erprobtes Trennungsgebot. Gestern hatte der Präsident des Bundesverfassungsschutzes, Seelen, deutlich mehr Befugnisse zur Gefahrenabwehr gefordert. Im Gespräch ist laut Medienberichten etwa, dass der Verfassungsschutz künftig in Computer und Handys eindringen und die Geräte online durchleuchten darf. Erwogen werde auch der Einsatz von Gesichtserkennungssoftware und künstlicher Intelligenz. In Syrien sind nach Angaben der Organisation für das Verbot chemischer Waffen zahlreiche nicht deklarierte Bestände an Kampfgiften entdeckt worden. Wie die in den Niederlanden ansässige Organisation mitteilte, fanden ihre Experten zusammen mit syrischen Behörden Dutzende Bestände in Gebieten um Hama, Homs und Latakia. Die Regionen galten während des Bürgerkriegs als Hochburgen des Regimes von Langzeitmachthaber Assad. Zudem seien tausende Seiten Dokumente zum früheren Chemiewaffenprogramm gefunden worden. Die neue Führung Syriens hatte nach dem Sturz Assads Ende 2024 zugesagt, verbliebene Giftgasbestände zu beseitigen und Verantwortliche zur Rechenschaft zu ziehen. Die OPCW hatte dem Assad-Regime wiederholt den Einsatz chemischer Waffen im Bürgerkrieg vorgeworfen. Dieses wies die Vorwürfe stets zurück. Nach dem Unglück auf dem Gelände einer Verpackungsfirma im Nordwesten der USA rechnen die Einsatzkräfte nicht mehr mit Überlebenden. Es gehe nicht mehr darum, Menschen zu retten, sondern sie zu bergen, sagte der örtliche Feuerwehrchef. Bisher wurden 2 Todesfälle bestätigt, 9 Menschen werden noch vermisst. Auf dem Industriegelände in Longview im Bundesstaat Washington war am Dienstag ein Tank mit ätzender Weißlauge geborsten. Große Mengen der Chemikalie traten aus. Das Unternehmen stellt Papier und Verpackungen für Flüssigkeiten her. Es beschäftigt rund 1000 Mitarbeiter. Das Wetter: heiter bis sonnig und vielerorts trocken. An den Alpen und im Schwarzwald im Tagesverlauf Quellwolken, jedoch nur geringe Schauerneigung. Höchsttemperaturen von Nord nach Süd 18 bis 27 Grad, am Oberrhein auch bis 30 Grad. Morgen zunächst viel Sonne, später im Norden Aufzug von Wolken, im Nordwesten im Verlauf Gewitter, teils auch schwer. 26 bis 33 Grad, an den Küsten milder. Die weiteren Aussichten: am Samstag im Süden heiter bis sonnig, im Verlauf vermehrt Quellwolken. Das waren die Nachrichten.
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2: Mit Andreas Müller und zwei traurigen Schotten. Hier sind Arab Strap. Schönen guten Morgen.

Arab Strapped, You, You, You heißt das Stück. Und zu hören ist es im Deutschlandfunk Kultur in der Tonart Rock um 10 nach 4. Und die feiern auch Jubiläum. Get Well Soon 20, habe ich eben gesagt. Und Arab Strapped werden 30 demnächst. Und das wird dann auch mit dem neuen Album begangen, dieses Jubiläum. 30 Jahre depressive Songs, das ist schon eine ganz schöne Strecke. Hat sich vielleicht auch Kevin Morby gedacht. Im Interview mit dem Mojo Magazine hat er ungefähr gesagt, er steht da manchmal auf der Bühne, spielt und denkt so, oh, schon wieder ein Song über den Tod. Ja, auch er ist jetzt jemand, der nicht so wahnsinnig immer das Heitere verbreitet. Auch nicht unbedingt auf seiner neuen Platte, Little Wide Open. Da geht es um die Badlands, da geht es ums frühe Sterben, Die Young, über die Sünder, es geht um Naturkatastrophen und so weiter und so fort. Aber natürlich, bei Kevin Morby heißt es auch immer tolle Musik. Zwei Stücke aus dieser Platte, Little Wide Open, Natural Disaster, und das hier ist Javelin.

Deutschlandfunk Kultur, Donald Rock mit der einzigartigen Cat Power und Cherokee um 4.26 Uhr. Der Track ist schon ein bisschen älter und das, er ist ein bisschen älter und trotzdem habe ich ihn mal wieder hochgezogen, weil es gibt seit Jahren nichts Neues von Cat Power. Das letzte war vor 2 Jahren, glaube ich, dieses Bob Dylan-Ding, da hat sie Bob Dylan-Songs gesungen und zwar ein Live-Album, aber so richtig neues Material, das gab es schon lange nicht mehr. Dafür gibt es was Neues aus London, England. Es ist ja interessant, dass da immer noch Dinge herauskommen und existieren können, obwohl die Stadt so künstlerinnenfeindlich ist wie nur was, weil wahnsinnig teuer, aber wie auch immer. Marcy ist ein Act, ganz neu und hat sich etabliert, soweit, dass es eine Debüt-EP gibt, The Magic, kürzlich erschienen. Und das ist das Titelstück, Marcy aus London, England.

Ja, da möchte man doch einfach nur einen entspannten Tag in Liverpool, England verbringen und ständig aber laufen einem diese Junggesellinnenabschiede über den Weg. Team Brides. Und dieser schöne Song ist von dem Berliner Duo Grateful Cat. Another Team Bride. Sweater Weather, ja, im Moment vielleicht, ja, jetzt gerade zu dieser Uhrzeit könnte man schon einen Sweater überwerfen. Das Stück ist 14 Jahre alt, kommt von The Neighborhood und die kalifornische Kapelle bringt gerade eine neue Platte raus und ist im August in Deutschland auf Tour. Aber hier ein ganz frühes Stück vom Debüt, das Stück Sweater Weather.

Bleachers oder auch Jack Antonoff, weil über die Bleachers spricht eigentlich kaum jemand, denn Jack Antonoff ist der Mann und der hat ein Problem, also mindestens eins, vielleicht sogar mindestens zwei. Also zum einen glaubt er auf dieser neuen Platte, die Everyone for 10 Minutes heißt, er sei Bruce Springsteen, was aber nicht ist. Und zum anderen ist er natürlich der erfolgreichste Produzent unserer Zeit im Moment. Taylor Swift, Sabrina Carpenter und noch ein paar andere Hochkaräterinnen und verdanken ihm eine Menge. Und der wiederum macht eine Menge Kohle damit. Was wiederum bedeutet, dass ich das Gefühl habe, der sitzt da in seinem super Studio und da kommt nicht mehr so richtig Luft dran. Und er hat vielleicht Angst vor Leuten, die irgendwie ihn ausnutzen wollen. Keine Ahnung, auf jeden Fall ist das in weiten Teilen grauenvoll, was wir uns da anhören sollen auf dieser neuen Bleachers-Platte. Das wiederum hier gerade war, wie ich finde, der brauchbarste und schönste Track mit diesen tollen Vocal-Geschichten, die da passieren. Es gibt was Neues von Shearwater, war auch schon mal hier bei uns zu Gast im Studio. Daydream Unbeliever heißt dieses Stück.

0: Neues von Licky Lee, Happy Now heißt das Stück und es ist jetzt 5:10. Ich dachte immer, es gäbe eine Kollaboration von Licky Lee mit den Gorillas und ich war fest davon überzeugt, gibt's aber nicht. Dafür gibt's ja seit geraumer Zeit schon das neue Album und auf dem eine Kollaboration von den Gorillas mit Johnny Marr, legendärer Gitarrist, einst der Smith und Anushka Shankar. Ja, herausgekommen ist The Plastic Guru.
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Hier im Deutschlandfunk Kultur wurden sie dann doch ganz kurz nochmal wieder vereint. Johnny Marr, einst Gitarrist der Smiths, und natürlich hier Morrissey, Sänger der Smiths, mit dem Stück Certain People I Know. Er kommt übrigens im Sommer für eine Show nochmal nach Deutschland im Rahmen des Citadel Music Festivals. Am 7. Juli wird er dann in Berlin live spielen. Gleich Nachrichten im Anschluss, vertiefende Geschichten, unter anderem dieser unschöne Geburtstag. Der Irankrieg wird 3 Monate alt. Bis zu den Nachrichten Christine Nichols und noch wach.

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1: Fünf Uhr die Nachrichten. Das US-Militär hat erneut Ziele im Iran angegriffen. Nach übereinstimmenden Medienberichten wurde ein Militärgelände unter Beschuss genommen. Washingtoner Regierungsbeamte werden zitiert, von dem Areal sei eine Bedrohung für die amerikanischen Streitkräfte in der Region und den kommerziellen Schiffsverkehr in der Straße von Hormus ausgegangen. Zudem habe man mehrere iranische Drohnen abgefangen und abgeschossen, die ebenfalls eine Bedrohung dargestellt hätten. Laut der iranischen Nachrichtenagentur Tasnim schoss die Marine der Revolutionsgarden auf einen amerikanischen Öltanker, der die Meerenge habe passieren wollen und zur Umkehr gezwungen worden sei. Weiter hieß es, der Beschuss des US-Militärs habe offenes Gelände östlich der Hafenstadt Bandar Abbas getroffen. Es seien keine Opfer oder Schäden gemeldet worden. In der Diskussion um die Reform der gesetzlichen Pflegeversicherung spricht sich Unionsfraktionsvize Stegemann dafür aus, bei den anfallenden Kosten auch Vermögen mit einzubeziehen. Dazu zähle auch das Eigenheim von Pflegebedürftigen, sagte der CDU-Politiker der Bild-Zeitung. Ein so wörtlich Erbenschutzprogramm auf Kosten der Allgemeinheit könne es nicht geben. Hier müsse zunächst das eigene Vermögen eingesetzt werden. In diesem Zusammenhang betonte Stegemann die Notwendigkeit stärkerer privater Vorsorge. Als Beispiele nannte er den Abschluss einer privaten Zusatzversicherung und das Aktiensparen. Gesundheitsministerin Warken will bald den Entwurf für eine Pflegereform vorlegen. Andernfalls droht den Kassen ihr zufolge in den kommenden 2 Jahren ein Defizit von über 22 Milliarden Euro. Thüringens Landesverfassungsschutzpräsident Kramer hat Forderungen nach zusätzlichen Befugnissen für den Inlandsnachrichtendienst kritisiert. Die wiederholte Forderung, die Behörde zu einem echten Geheimdienst auszubauen, irritiere ihn zunehmend und mache ihm Sorgen, sagte Kramer dem Redaktionsnetzwerk Deutschland. Der Verfassungsschutz sei nicht als Geheimdienstpolizei konzipiert, vielmehr gäbe es eine Aufgabenteilung mit der Polizei und ein erprobtes Trennungsgebot. Gestern hatte der Präsident des Bundesverfassungsschutzes Seelen deutlich mehr Befugnisse zur Gefahrenabwehr gefordert. Im Gespräch ist laut Medienberichten etwa, dass der Verfassungsschutz künftig in Computer und Handys eindringen und die Geräte online durchleuchten darf. Erwogen werde auch der Einsatz von Gesichtserkennungssoftware und künstlicher Intelligenz. Norwegen wird Teil des atomaren Schutzschirms von Frankreich. Ministerpräsident Störe und der französische Präsident Macron vereinbarten in Paris die Zusammenarbeit. Störe sagte, der Schritt erfolge angesichts der sicherheitspolitischen Lage in Europa. Dazu gehöre die massive Aufrüstung Russlands, auch im nuklearen Bereich, sowie der Umstand, dass Moskau einen umfassenden Krieg gegen ein anderes europäisches Land führe. In Friedenszeiten würden jedoch keine Atomwaffen in Norwegen stationiert, fügte er hinzu. Bisher sind die NATO-Länder Europas unter dem atomaren Schutzschirm der USA. Seit dem Amtsantritt von Präsident Trump gibt es aber Zweifel, ob Washington die Europäer etwa in einem Konflikt mit Russland wirklich schützen würde. Deswegen hatten zuletzt auch schon Polen und Litauen den Schutz Frankreichs in Anspruch genommen. Nach dem Unglück auf dem Gelände einer Verpackungsfirma im Nordwesten der USA rechnen die Einsatzkräfte nicht mehr mit Überlebenden. Es gehe nicht mehr darum, Menschen zu retten, sondern sie zu bergen, sagte der örtliche Feuerwehrchef. Bisher wurden 2 Todesfälle bestätigt, 9 Menschen werden noch vermisst. Auf dem Industriegelände in Longview im Bundesstaat Washington war am Dienstag ein Tank mit ätzender Weißlauge geborsten. Große Mengen der Chemikalie traten aus. Das Unternehmen stellt Papier und Verpackungen für Flüssigkeiten her. Es beschäftigt rund 1000 Mitarbeiter. Das Wetter: heiter bis sonnig und vielerorts trocken. An den Alpen und im Schwarzwald im Tagesverlauf Quellwolken, jedoch nur geringe Schauerneigung. Höchsttemperaturen von Nord nach Süd 18 bis 27 Grad, am Oberrhein auch bis 30 Grad. Morgen zunächst viel Sonne, später im Norden Aufzug von Wolken. Im Nordwesten im Verlauf Gewitter, teils auch schwer, 26 bis 33 Grad, an den Küsten milder. Die weiteren Aussichten: am Samstag im Süden heiter bis sonnig, im Verlauf vermehrt Quellwolken, sonst wechselnd bewölkt, über der Mitte in einem breiten Streifen Schauer und teils kräftige Gewitter. Das waren die Nachrichten.
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2: Ich wünsche Ihnen einen schönen guten Morgen. Andreas Müller hat das vorhin am Ende seiner Sendung sehr treffend formuliert. Ich zitiere ihn mal, auch weil Zitieren besser klingt als Klauen. Er hat gesagt, dass wir jetzt einen sehr kuriosen Geburtstag, einen sehr unerfreulichen feiern werden. Feiern werden wir natürlich nicht, aber wir reden gleich über 3 Monate Irankrieg.

0: Be Little Hours mit Feeling Never Goes. 5:09 Uhr. Sie hören Deutschlandfunk Kultur. Das US-Militär hat ein Militärgelände im Iran angegriffen vor ein paar Stunden. Heute Morgen hat die Marine der iranischen Revolutionsgarden auf einen US-Öltanker gefeuert, um ihn daran zu hindern, die Straße von Hormuz zu passieren. Und vor ein paar Minuten kamen dann Meldungen aus Kuwait, dass dort einige Drohnen abgewehrt werden mussten, von denen aber noch nicht klar ist, wer sie eigentlich losgeschickt hat. Kurzum, so schlimm das alles ist, man hat so ein bisschen, deshalb habe ich das jetzt auch so vorgetragen, so ein bisschen das Gefühl, der Iran-Krieg, der geht so vor sich hin und keiner weiß so richtig, wer was will und was da überhaupt passieren soll. Das ist nun eigentlich seit 3 Monaten so, seit ganz genau 3 Monaten. Damals ging nämlich der Iran-Krieg los und schon damals konnte man nicht ganz genau sagen, warum er losging, aber immerhin, wo das beschlossen wurde.
1: Donald Trump startet den Krieg von seinem Club Mar-a-Lago aus. Auf Truth Social setzt er den Amerikanern ein Video vor.
2: The United States military began major combat operations in Iran.
1: Warum der Präsident sein Land in einen weiteren Krieg im Nahen Osten führt, der Anlass dafür war ein Gefühl, erklärt Trumps Sprecherin Caroline Leavitt. Die Entscheidung, diese Operation zu starten, fußte auf einer kumulativen Wirkung verschiedener direkter Bedrohungen, die der Iran für die Vereinigten Staaten darstellte, sowie auf dem auf Fakten basierenden Gefühl des Präsidenten, dass der Iran eine unmittelbare und direkte Bedrohung für die USA ist. Militärisch laufe es hervorragend, sagt Leavitt bald, der Präsident stimmt zu.
2: We're doing very well on the war front, to put it mildly, I would say. Somebody said, on a scale of 10, where would you rate it? I said, about a 15.
1: Auf einer Skala von 1 bis 10, so der Präsident, stehen die Dinge an der Kriegsfront bei 15. Nur wenige Tage nach Kampfbeginn teilt Trump erstmals mit, dass man praktisch schon gewonnen habe. Doch in der MAGA-Bewegung sind viele empört. Und auch Trump-freundliche Publizisten wie Joe Rogan, der vielleicht bekannteste Podcaster des Landes, können nicht folgen. Das wirkt so irrsinnig, wenn man bedenkt, womit er Wahlkampf gemacht hat. Deshalb fühlen sich viele Menschen betrogen, oder? Im Wahlkampf hat er gesagt, keine Kriege mehr. Und dann haben wir einen Krieg, bei dem wir nicht mal klar definieren können, warum. Der Iran reagiert auf die Angriffe so, wie es Kriegsspiele in Washington über Jahrzehnte immer wieder erwarten ließen. Er greift Ziele auf der anderen Seite des Persischen Golfes an und erklärt die Straße von Hormuz für geschlossen. Global schießen die Energiepreise in die Höhe. Teheran hält die Weltwirtschaft im Würgegriff. Innenpolitisch ist das Gift für Trump. Eine Reporterin fragt den Präsidenten, wie man den Benzinpreis wieder senken könne. Seine Antwort:
2: All I have to do is leave Iran, and we'll be doing that very soon, and they'll become tumbling down.
1: Dazu müsse er nur aus dem Iran rausgehen, was sehr bald passieren werde. Das ist Ende März. Die Begleitmusik zum Krieg sind Trumps unzählige Posts auf Truth Social. Mal droht der Präsident mit Völkermord, mal stellt er einen baldigen Frieden in Aussicht, mal verlangt er eine bedingungslose Kapitulation und verkündet schließlich eine Waffenruhe. Deutlich wird, Trump ist ratlos, denn die taktischen Erfolge seines Militärs addieren sich nicht zu einem strategischen Sieg. Ein Zurück zu schweren Bombardierungen ist keine erfolgversprechende Option, auch weil der Krieg die Munitionsvorräte geschrumpft hat. Die Iraner halten Trump hin und verhandeln im Schneckentempo. Karim Sajapur vom Carnegie Endowment for International Peace, eine Denkfabrik in Washington bei CNN. Beide Seiten glauben, dass sie in diesem Krieg die Oberhand gewonnen haben. Zwar hat Präsident Trump seine Ambitionen in gewisser Weise zurückgeschraubt. Nun geht es lediglich darum, die Straße von Hormuz wieder zu öffnen und sich dann mit den Beständen an hoch angereichertem Uran des Iran zu befassen. Aber ich glaube nicht, dass der Iran bereit ist, in diesen Fragen nennenswerte Zugeständnisse zu machen. Ein Ende des Konflikts sei in weiter Ferne.
0: Carsten Kühntop berichtete aus Washington, aber eigentlich stellt sich ja auch noch eine andere Frage. Was bedeutet das alles? Was bedeuten die vergangenen 3 Monate für die Menschen im Iran? Dieser Frage werden wir um 6:15 nachgehen. Jetzt ist es 5:13 Uhr.

0: Malu Lovis mit When I'm With You, 5.16 Uhr Deutschland von Kultur. Ich gebe es mal ehrlich zu, ich bin überhaupt kein Freund des öffentlichen Singens. Also in der U-Bahn geht mir das auf die Nerven, auf der Straße, weil es meistens auch nur demonstriert, dass Singen und ein Musikinstrument zu spielen gar nicht so einfach ist, wie viele, die es tun, glauben. Und deshalb werde ich auch, sollte ich wieder nach Rom kommen, unbedingt die Gegend rund um den Pincio-Hügel zur Zeit des Sonnenuntergangs vermeiden. Denn da wird inzwischen jeden Abend von relativ unausgebildeten Menschen öffentlich gesungen und Verena Schelte hat den Mann getroffen, der daran schuld ist.
1: Alessio Mascolo ist an diesem Tag eigentlich gar nicht fit. Am Abend vorher war er auf einem Junggesellenabschied und er ist ziemlich heiser. Und das, obwohl er gleich vor etwa 500 Leuten singen wird. Sorgen macht er sich deswegen nicht. Mein eigentliches Talent liegt nicht im Singen. Ihr werdet mich ja hören, ich bin kein guter Sänger, sondern eher ein Unterhalter. Alessio arbeitet im Vertrieb eines großen US-Unternehmens, aber ein-, zweimal im Monat ist er der Ragazzo del Pincio, der Junge vom Pincio. Der Pincio ist ein Hügel im historischen Zentrum von Rom, unweit der Spanischen Treppe, direkt bei der Villa Borghese. Von hier hat man einen tollen Blick auf die Stadt. Alessio steht auf der Aussichtsplattform und filmt sich selbst. Freunde, ich wünsche euch einen schönen Sonntag. Es ist ein wunderschöner Tag und gleich singen wir gemeinsam. Ich erwarte euch um 19.30 Uhr hier am Pincio. Letzter Aufruf auf Social Media. Hier kündigt er seine Auftritte an. Zwei Teenagerinnen fragen, ob sie ein Foto mit Alessio machen können. Er ist bekannt in Rom und auch außerhalb der Stadtgrenzen. Er war sogar schon mal im Fernsehen. Dabei gehe es bei seinem Projekt gar nicht um ihn persönlich, sagt Alessio. Nicht ich stehe im Mittelpunkt, sondern die Musik und die Menschen, die hierher kommen, um zu singen und den wunderschönen Ausblick auf Rom bei Sonnenuntergang zu bewundern. Mittlerweile sind auch Alessios Helfer angekommen, Freunde und Bekannte, die sein Projekt unterstützen wollen. Sie bauen Mikrofone, Boxen, Laptop und Audiomixer auf. Ein Partykracher als Soundcheck und zum Aufwärmen und los geht's. Nicht nur Alessio hat ein Mikrofon. Wer mag, kann auf die Bühne gehen und mitsingen. Auf der Playlist stehen klassische Italo-Schlager und aktuelle Hits. Die italienische Musik ist wunderschön. Rom ist wunderschön. Dieser Platz hier ist wunderschön. Die Leute, die singen, sind wunderschön. Das hier ist das wahre Glück. Die Leute hier treffen sich, haben Spaß mit ganz wenig. Tanzen, Musik, das sind Dinge, die vereinen, egal woher du kommst oder wie alt du bist. Man kommt her, um Spaß zu haben. Und das ist eine schöne Sache. Kaum jemand trinkt Alkohol, denn außer einem überteuerten Kiosk gibt es hier oben nichts. Das Publikum, hauptsächlich Jugendliche und junge Erwachsene, singt aus voller Kehle mit, ob mit oder ohne Mikrofon. Meiner Meinung nach gibt es ein großes Bedürfnis der Leute, viral zu gehen. Aber dahinter steht ein soziales Bedürfnis, zusammenzukommen, zu singen, die Probleme des Alltags, sei es in der Arbeit, in der Liebe oder sonst wo, für eine Stunde hinter sich zu lassen, sagt Alessio. Denn gut eine Stunde dauert dieser große Karaoke-Flashmob, bis die Sonne hinter dem römischen Panorama untergegangen ist.

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1: Bringen die uns hier wirklich um?
2: Er hatte Glück. Friedrich Zavrell konnte der Giftspritze in der nationalsozialistischen Euthanasieklinik in Wien entkommen.
1: Wo ist er denn hin? Wo haben sie ihn denn hingebracht?
3: Sei froh, dass du da noch nicht bist.
2: Nikolaus Habian, Puppenspieler, Regisseur und Kunstpfeifer, erzählt seine Geschichte. F. Zavrell, erbbiologisch und sozial minderwertig, heute in München zu sehen. Das Stück über Friedrich Zavrell und seinen Peiniger, den Arzt Heinrich Gross, der an ihm als Kind medizinische Experimente durchführte, wird mit großen Puppen dargestellt. Nikolaus Habian führt sie und spielt alle Rollen.
4: Eine Puppe kann auf der Bühne absolut überzeugend sterben. Das kann zum Beispiel ein Schauspieler nie, weil der atmet immer noch weiter und man weiß genau, der geht ein Bier trinken nach der Vorstellung. Aber sobald die Verbindung zum Spieler getrennt wird, ist die Puppe ein Objekt. Also vom lebenden Wesen zu einem Objekt. Und das ist ein absolut authentischer Bühnentod.
2: Nikolaus Habian, F. Zavrell, erbbiologisch und sozial minderwertig. Das Stück heute um 19 Uhr im kleinen Theater H in München.
5: Ich kündige. Guck, ich zerreiße den Vertrag, schmeiß die Fetzen in die Luft.
2: Sie sind nicht zurück, sondern immer noch da. Großstadtgeflüster. Heute auf der Elbe. Die Berliner Elektropop-Band spielt auf der Fähre zwischen Glückstadt und Wischhafen. Ein bisschen Rave, etwas Pop, ein bisschen Punk und Hip-Hop, alles ist dabei.
5: Komm mir nicht mit AGBs, die haben keine Gültigkeit, weil ich die gar nicht lese. Ich kündige.
2: Vor ziemlich genau 23 Jahren veröffentlichte Großstadtgeflüster ihr Debütalbum Muss laut sein. Ihr letztes Album, das Über-Icke, erschien vor 2 Jahren.
5: Jetzt ist Feierabend, wie es in Zukunft weitergeht, könnt ihr Marty McFlyer fragen.
2: Großstadtgeflüster, das Konzert heute um 20.30 Uhr auf der Elbe, genauer gesagt auf der FRS Elbfähre. Einlass in Glückstadt ab 19.45 Uhr am 10. Juli in Karlsruhe.
6: Ich schreibe politische Lyrik, nicht als Programm, sondern als Haltung. Und in diese Haltung begegne ich Hannah Arendt immer wieder.
2: Das sagt die bolivianische Lyrikerin und Journalistin Rere Maldonado Galarza, Teilnehmerin einer Stuttgarter Ausstellung. Freundschaft in finsteren Zeiten heißt sie und zeigt Collagen und Texte von LyrikerInnen aus 15 Ländern. Sie setzen sich mit einem Satz Hannah Arendts auseinander, der da lautet: Freundschaft ist nicht intim persönlich, sondern stellt politische Ansprüche und bleibt bezogen auf die Welt. Stefanie Hoffmann, eine der Kuratorinnen.
7: Ein Lyriker aus Bosnien-Herzegowina, Faruk Sehic, hat Bilder, Dokumente, Schnipsel vom Hochzeitsfest eines Freundes verarbeitet. Und er dokumentiert damit ein Freundschaftsfest als Zeichen des Widerstands in Zeiten des Krieges.
2: Freundschaft in finsteren Zeiten. Bis zum 27. Juli ist die Ausstellung im Literaturhaus in Stuttgart zu sehen.
8: Das waren die Kulturtipps von Susanne von Schenk. Jetzt ist es 5.28 Uhr.

0: You mit Dark Place, 5.30 Uhr, Deutschlandfunk Kultur. Einer der Gründe, das zeigen Umfragen relativ deutlich, einer der Gründe, warum eine Mehrheit in Ungarn Viktor Orban abgewählt hat und Peter Modja zum neuen Regierungschef gemacht hat, einer der Gründe ist, dass die Menschen sich bessere Beziehungen zur EU wünschen und nicht zuletzt, dass aus Brüssel auch wieder ein bisschen mehr Geld nach Ungarn fließt. Und um dafür zu sorgen, ist Peter Modja gerade in der EU unterwegs. Moritz Küpper berichtet.
1: Es war spannend, bis zuletzt. Sie würde gerne eine Zeit nennen für das Treffen zwischen EU-Kommissionspräsidentin Ursula von der Leyen und Ungarns Premierminister Peter Modja, so EU-Chefsprecherin Paula Pinho vor ein paar Tagen. Sie wisse um das große Interesse. Nach einem Treffen mit NATO-Generalsekretär Mark Rutte heute soll es ein Gespräch am morgigen Freitag geben, so hat es Modja selbst am Abend mitgeteilt. Dabei geht es nicht nur um die Wiederbelebung der arg strapazierten Beziehungen zwischen Brüssel und Budapest, es geht vor allem um Milliarden. Um viele Milliarden, insgesamt 17 Milliarden Euro an EU-Mitteln für Ungarn sind aktuell aufgrund von Verstößen gegen Rechtsstaatlichkeit und wegen Korruptionsvorwürfen aus der Regierungszeit Viktor Orbáns eingefroren. Diese Gelder für sein Land loszueisen ist ein Versprechen aus dem erfolgreichen Wahlkampf Modjas. Und eine große Aufgabe. Priorität hat für ihn dabei die Freigabe von 10,4 Milliarden Euro aus dem Corona-Wiederaufbaufonds, denn die Zeit drängt. Die Frist zur Auszahlung läuft am 31. August ab. Bereits vor einem Monat vor seiner Vereidigung war Modja daher in Brüssel, traf sich mit den EU-Spitzen, Ratspräsident Antonio Costa sowie Kommissionspräsidentin von der Leyen. Damals ein Händedruck vor Kameras. Und ein vollmundiges Versprechen. Zitat: Schon bald, so Modja in einer schriftlichen Erklärung, werden EU-Gelder in sein Land fließen.
2: Ohne europäische Gelder wird es für Modja aber schwierig, den versprochenen politischen und wirtschaftlichen Neustart in Ungarn glaubwürdig auch umzusetzen,
1: sagt der liberale Europaabgeordnete Moritz Körner, einst einer der größten Kritiker von Orbáns Politik und Wortführer beim Einfrieren der Gelder. Doch reichen 3 Monate, um glaubwürdige Veränderungen herbeizuführen? Welche Projekte können zudem in dieser Zeit für die Gelder auf den Weg gebracht werden? Vor allem aber, verliert die EU-Kommission nicht ihre Glaubwürdigkeit, wenn sie nun einen Vertrauensvorschuss gewährt, anstatt diese Reformen abzuwarten? Modjas Schamoffensive jedenfalls scheint zu verfangen.
2: Mit zum Beispiel dem angekündigten Beitritt zur Europäischen Staatsanwaltschaft oder der Rücknahme des Austritts aus dem Internationalen Strafgerichtshof zeigt Magyar, dass er sich der wertegeleiteten Politik, europäischer Politik und auch Rechtsstaatlichkeit verpflichtet fühlt.
1: So der FDP-Abgeordnete Körner. Auch Manfred Weber, EVP-Partei- und Fraktionschef und damit eine zentrale Figur in der EU-Politik, hatte gegenüber dem Deutschlandfunk vor Wochen bereits gesagt:
3: Ich plädiere ausdrücklich dafür, dass wir dieser neuen Regierung jetzt einen Vertrauensvorschuss geben sollten. Sie will Veränderungen. Sie hat ein klares Mandat, diese Veränderungen anzugehen. Und deswegen muss es auch möglich sein, dass sie Zugang zu den bisher gesperrten Mitteln bekommen. Die neue Regierung muss liefern und Europa sollte dabei helfen.
1: Ebenso bei der EU-Kommission dürfte Modja auf Wohlwollen stoßen. Eine Verlängerung der Ende August-Frist sei zwar ausgeschlossen, heißt es. Auch, so betont es ein Sprecher diese Woche erneut, müsse Ungarn eine Checkliste von 27 sogenannten Supermeilensteinen der Europäischen Kommission erfüllen.
4: The super milestones have to be fulfilled for Hungary to have access to the funds.
1: Dazu gehören unter anderem die vollständige Wiederherstellung der richterlichen Unabhängigkeit und die Umsetzung strenger Antikorruptionsmaßnahmen. Aber einige Etappenziele könnten vereinfacht und deren Erfüllung damit beschleunigt werden. Ob und wie, das soll nun Modjas Termin in Brüssel klären.
0: Er hat eine Menge dann noch zu tun, aber ich glaube, das wird schon. Deutschlandfunk Kultur am Donnerstagmorgen, 5.34 Uhr.

0: Emma Lindquist, Closer to You, 5.38 Uhr. Sie hören Deutschlandfunk Kultur am Donnerstagmorgen. In den USA gibt es einige Menschen, die verbinden ihre Lebensmitteleinkäufe gerne mit Ideologie. Das ist besonders beliebt in New York. Nun muss man ehrlich sagen, auch da machen das nicht richtig viele. Aber einige kaufen ihre Lebensmittel in Kooperativen. Und eine solche Kooperative in Brooklyn, die hat jetzt selbstverständlich per Mehrheitsentscheid ihrer Mitglieder beschlossen, dass bei ihr keine Produkte aus Israel mehr verkauft werden. Giselle Uka berichtet.
1: Auf ihre Food-Koop sind die Menschen im New Yorker Stadtteil Brooklyn ziemlich stolz. Von außen sieht sie aus wie ein ganz normaler Supermarkt. Einkaufen können hier allerdings nur Mitglieder, die auch mitarbeiten und den Laden am Laufen halten. Die Food-Koop im Viertel Park Slope gehört zu den ältesten Lebensmittelkooperationen in den USA.
2: Many of us don't just shop here again because it's a grocery store. We shop here because it's consistent with our values.
1: Er und viele andere kaufen dort deshalb ein, weil die Food-Koop mit ihren Werten übereinstimmt, erklärt Mitglied Mitty Owens. Die größte Lebensmittelkooperation des Landes mit insgesamt über 17.000 Mitgliedern soll auch Zeichen setzen.
3: Vielleicht noch wichtiger ist das politische, moralische Statement, das eine Botschaft ins ganze Land und in die Welt sendet. Denn die Genossenschaftsbewegung ist eine sehr große und wichtige für soziale Gerechtigkeit.
1: In der Vergangenheit hat die seit 1973 existierende Food Coop in Brooklyn immer wieder Produkte aus bestimmten Ländern boykottiert. Zum Beispiel wurden zu Zeiten der Apartheid Artikel aus Südafrika aus dem Regal genommen. Auch chilenische Produkte wurden mal ausgeschlossen. Schon seit 2009 gibt es eine Debatte über den Boykott israelischer Waren.
3: Wenn ich israelische Produkte in den Regalen sehe, auch wenn ich sie nicht kaufe, stört es mich zu wissen, dass meine Arbeit und mein Geld in den Kauf von Waren aus einem Land fließen, das Völkermord begeht und Apartheid betreibt.
1: Sagt Gabriel Young, ebenfalls Mitglied. Er findet es gut, dass endlich auch über den Boykott israelischer Produkte abgestimmt wurde. Es geht zwar nur um wenige Artikel wie Shampoo, Conditioner oder Sesampaste, trotzdem teilt auch Sarah Wellington diese Meinung. Ich befürworte den gewaltfreien Widerstand zur Befreiung Palästinas durch den Boykott israelischer Produkte. Mehr als 8.000 Mitglieder haben an der Online-Abstimmung am Dienstagabend teilgenommen. Über zwei Drittel haben sich für den Boykott entschieden, darunter auch Jüdinnen und Juden. Es gibt aber auch Gegenmeinungen, wie die des jüdischen Mitglieds Greg Selig.
3: Man fühlt sich irgendwie ein bisschen angegriffen. Wenn man hierher kommt, denkt man, das sind meine Freunde, meine Nachbarn und Genossenschaftskollegen. Zu sehen, wie sie aufstehen, jubeln und sich über den Boykott gefreut haben, war erschreckend.
1: Manche sehen den Boykott auch deshalb kritisch, weil er innerhalb der Food Coop stark von der sogenannten BDS-Bewegung beworben wurde. BDS steht für Boykott, Divestment, Sanctions. Boykottieren, veräußern, sanktionieren. Ob Mitglieder dieser pro-palästinensischen Kampagne antisemitisch sind, wird kontrovers diskutiert. Vereinzelt hat die Bewegung bereits für Austritte aus der Lebensmittelkooperation gesorgt. Weil die Gemüter so erhitzt sind, hat die Food Coop in Park Slope nun sogar Sicherheitskräfte eingestellt. Gabriel Young hält die Debatte und das Abstimmungsergebnis dennoch für richtig.
4: Although this is just one block in central Brooklyn, this co-op can set an example.
1: Die Food Coop in Central Brooklyn könne ein Vorbild sein für viele andere Kooperativen und Institutionen. Sean.

Lelouange mit Bijan. 5.45 Uhr wird es gleich, Sie hören Deutschlandfunk Kultur. Es wird heute, Nachricht war so schön formuliert, von Süd nach Nord, nee, von Nord nach Süd wird es heute zwischen 18 und 33 Grad. Also sagen wir 18.

0: Und ich sehe da im Wesentlichen drei seriöse Anwärter dieses Jahr. Den Peach Perfect Spritz, den Rhabarber Spritz und den Aperol Sunrise.
1: Das ist eine Coverversion, oder? Aperol Sunrise klingt nach einer Coverversion, aber die beiden anderen sind neu.
0: Ja, genau. Ich gehe erstmal die neuen durch.
1: Bitte.
0: Der Peach Perfect Spritz, der kommt etwas leichter daher als andere Spritzgetränke. Nämlich nicht mit Prosecco obendrauf, sondern mit Sprudelwasser und sonst mit Pfirsichlikör, Zitronensaft, Himbeersirup und eben ohne noch Sekt obendrauf. Mhm. Ganz ähnlich der Rhabarberspritz, Rhabarbersirup, Prosecco als einzige alkoholische Komponente und Sprudelwasser.
1: Was ist jetzt mit der Coverversion? Die hast du noch weggelassen. Der Aperol Sunrise.
0: Ja, der hat von der jungen Konkurrenz gelernt, könnte man sagen, weil da ist auch nur eine alkoholische Komponente drin. Und er hat, wie gesagt, sich nicht alkoholische Mitspieler ins Boot geholt, namentlich Orangensaft, Grenadinsirup und Tonic Water. Und dazu die Orangenscheibe, die man besser nicht von letztem Jahr nimmt, sondern sich frisch zurechtschneidet.
1: Oder mit einer Pfirsichscheibe, dann hat man alles auf einmal. Aber im Ernst, was glaubst du, wer wird denn das Rennen machen? Wer sichert sich die Meisterschaft dieses Jahr?
0: Schwierige Frage, wie gesagt. Aber lass uns die Chancen durchgehen. Ohne Chance sehe ich den Rhabarberspritz. Nette Idee, aber Rhabarber ist einfach kein Sommerobst. Beziehungsweise nicht mal ein Sommerobst, sondern ein Gemüse.
1: Was ist eigentlich Gemüse-Rhabarber?
0: Genau,
1: ich verwechsel
0: Gemüse,
1: das
0: also
1: auch immer. Ja,
0: funktioniert einfach nicht. Der Aperol Sunrise, auch eine nette Idee, dem Aperol eine Verjüngungskur zu verpassen. Aber ich sehe es einfach nicht. Und ich glaube, der Sommer 2026 wird als erster Post-Aperol-Sommer in die Geschichtsbücher eingehen, sage ich jetzt. Der Sommerdrink 2026 wird also der Peach Perfect Spritz.
1: So geht das zu bei uns. Ich verrate das jetzt mal, Milan. Als wir uns heute Morgen so um 10 nach 4 das erste Mal unterhalten, fingst du schon damit an. Pfirsich, Dieter. Die Tendenz geht klar Richtung Pfirsich. Also, wenn das wirklich passiert, dann können Sie nachher sagen, zuerst gehört im Deutschlandfunk Kultur. Und ich will mich nicht mit fremden Pfirsichen schmücken. Zuerst gehört bei Milan Prosser.

0: Die Mighty Oats mit Mexico. 5.51 Uhr wird es gleich. Sie hören Deutschlandfunk Kultur. Wo wir über diese Sommerdrinks gerade gesprochen haben. Mexiko, fragen wir, was macht man da? Also Tequila natürlich auf jeden Fall. Chili vielleicht so ein bisschen. Ganz scharfe Sachen. Und wenn man dann noch, das ist erstmal diese Kombination aus Tequila und Chili, macht mich zunächst noch nicht so an. Aber wenn man dann noch ein bisschen Pfirsichnektar reintut, dann könnte das ein weltweiter Erfolg werden. Wobei ich dazu sagen muss, bei diesem Song der Mighty Oats Mexiko geht es gar nicht um das Land und wenn dann auch gar nicht so sehr um die Freude da. Der Song ist 2021 entstanden, also mitten in der Corona-Pandemie und da geht es einfach darum, dass man sich wegträumt. Corona-Pandemie, wollen wir gar nicht weiter drüber reden, aber wo wir schon bei unangenehmen Themen sind. In der Kulturpresseschau von Gregor Sander geht es jetzt am Anfang ziemlich ausführlich um eines der unangenehmsten überhaupt.
1: Die Wochenzeitung Die Zeit lässt mal wieder denken. Dieses Mal zum Thema, wie lässt sich die AfD stoppen? Während wir noch ernsthaft denken, weil die AfD seit Jahren ja nicht zu stoppen ist, ihre Umfragewerte in Ost und West stattdessen immer höher klettern, titelt die Zeit, wir haben diese Frage klugen Menschen aus Kunst, Literatur und Wissenschaft gestellt. Wir beginnen beim Fotokünstler Wolfgang Tillmanns, der fordert, ich will nicht, dass die AfD mit ihrer miesen Stimmung und ihrer Menschenfeindlichkeit mein Land kaputt macht. Ich wünsche mir, wir würden einen neuen Patriotismus finden, der Deutschland und die Europäische Union und alle Menschen, die hier leben, leidenschaftlich, aber nicht aggressiv und egoistisch verteidigt. Nele Polacek hingegen beruft sich auf Hannah Arendt, die einmal feststellte, jede Unterhaltung beginnt mit einer Verbeugung vor der Persönlichkeit des anderen und außerdem erklärte, ein grundsätzliches Vertrauen in alle Menschen zu haben. Daraus zimmert sich Polacek ihre Anti-AfD-Strategie und berichtet immerhin aus der Praxis. Ich habe in meinem Leben, soweit ich weiß, zwei Menschen davon überzeugt, nicht die AfD zu wählen. Die Gespräche begannen mit einer Verbeugung und bewahrten ein grundsätzliches Vertrauen in das Menschliche. Anders kann man nicht. Maxim Biller hingegen weigert sich einfach, die von der Zeit gestellte Hausaufgabe zu lösen und gibt sie einfach an die Leserinnen und Leser weiter. Nun überlegen Sie bitte selbst, wenn Sie nicht ohnehin schon als Supermarktkassierer, W3-Professor oder Zeitredakteur heimlich Gauland und Co. wählen, ob Sie mit dieser auf klassische deutsche Selbstzerstörung setzenden Gruppierung weiter in das Scheingefecht eines parlamentarischen, digitalen und publizistischen Wettstreits treten wollen. Vermutlich wollen das ja gar nicht so viele Zeitabonnenten, aber man wird auch den Eindruck nicht los, dass selbst wenn alle Wahlberechtigten in Sachsen-Anhalt dieses Feuilleton zum Thema »Wie lässt sich die AfD stoppen?« lesen würden, die Umfragewerte von über 40% an Saale und Elbe trotzdem stabil bleiben würden. Denn die überzeugendste und leider auch niederschmetterndste Antwort auf die Frage nach der Stoppbarkeit der AfD liefert in der Zeit der Politologe Philipp Mano. Wenn es da ein klares Rezept gäbe, wäre es schon längst gefunden. Und zwar nicht von der Politikwissenschaft, sondern von der politischen Konkurrenz. Dort sind ja die Anreize viel stärker. Eine ähnlich schwer zu knackende Nuss hat sich in der Süddeutschen Zeitung Marie Schmidt vorgenommen, wenn sie fragt, wer verdient noch Geld mit Literatur? Und erklärend hinzusetzt, während Einzelne für ihre Bücher hohe Vorschüsse kassieren, können sich viele das Leben als Schriftsteller kaum leisten. Nun könnte man sagen, das war doch nie anders, aber eine aktuelle Diskussion auf der Republika in Berlin, bei der eine seit Jahren über Inklusion publizierende Frau und ein welterklärender Philosophieprofessoren Mann ihre Vorschüsse auf der Bühne verglichen, sie 15.000, er 160.000 Euro, wirbelt den alten Staub nun wieder auf und in der SZ erklärt uns die Piper-Verlegerin Felicitas von Lovenberg, jeder Bestseller ist ein Ermöglicher und sichert die Qualität, sichert die Vielfalt und all das, wofür die Buchwelt steht. So richtig lustig ist das für die vielen literarischen Wenigverdiener, die da von einer Bestseller-Cash-Cow mitfinanziert werden, natürlich nicht. Aber uns gefällt die Reaktion der Autorin Marlene Hobrack, die sich als Tochter einer Wurstwaren-Fachverkäuferin ein glamouröses Autorinnenleben erträumte, inzwischen auf dem harten Boden des Literaturbetriebs gelandet ist und nun in der Wochenzeitung Der Freitag feststellt, der Teufel scheißt immer auf den größten Haufen, pflegte meine weltweise Mutter anzumerken. Vielleicht, so denken wir, hätte die Wurstwaren-Fachverkäuferin Mutter von Marlene Hobrack ja auch noch eine Idee, wie man die AfD stoppen könnte. Es müsste sie eben nur mal jemand fragen.
0: 5:06 ist es jetzt im Deutschlandfunk Kultur, ein Song aus den 70ern. Und ich finde ja, da gibt es relativ viel, was wirklich nicht so gut gealtert ist. Aber das hier ist eine der ganz großen Ausnahmen. Völlig zeitlos, finde ich. Das Electric Light Orchestra mit Living Thing.

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4: Mit Ronald Schleif. Das US-Militär soll erneut Ziele im Iran angegriffen haben. Der Ukraine-Krieg bestimmt das Treffen der EU-Außenminister auf Zypern. Und der Intendant der Wiener Festwoche nimmt Kritik an der Einladung von US-Tech-Milliardär Peter Thiel ernst. Das US-Militär hat offenbar erneut Ziele im Iran angegriffen. Das berichten mehrere US-Medien und berufen sich auf Quellen im Verteidigungsministerium in Washington. Samuel Jakisch.
5: Ziel der Angriffe im Süden des Landes seien den Berichten zufolge zunächst mindestens 4 iranische Drohnen gewesen. Von ihnen sei eine Gefahr für US-Truppen in der Region sowie für die zivile Schifffahrt in der Straße von Hormus ausgegangen. Dem Bericht zufolge hätten US-Kampfjets die Drohnen abgeschossen. Anschließend habe ein US-Kampfflugzeug die militärische Anlage angegriffen, von denen aus die Drohnen gestartet waren.
4: Norwegen wird Teil des atomaren Schutzschirms von Frankreich. Ministerpräsident Støre und der französische Präsident Macron vereinbarten in Paris die Zusammenarbeit. Støre begründete den Schritt mit der sicherheitspolitischen Lage in Europa. Dazu gehöre die massive Aufrüstung Russlands auch im nuklearen Bereich und der Umstand, dass Moskau einen umfassenden Krieg gegen ein anderes europäisches Land führt. Zu Friedenszeiten sollen aber keine Atomwaffen in Norwegen stationiert werden. Bisher sind die NATO-Länder Europas unter dem atomaren Schutzschirm der USA. Seit dem Amtsantritt von Präsident Trump gibt es aber Zweifel, ob Washington die Europäer in einem Konflikt tatsächlich schützen würde. Die schweren Angriffe Russlands auf die Ukraine bestimmen das Treffen der EU-Außenminister auf Zypern. Statt auf Verhandlungen setzt die Europäische Union eher auf militärische Stärke. Sabrina Fritz.
6: Die Außenbeauftragte Kallas hat weiter Druck auf Russland angekündigt. Verhandlungen sieht man in Brüssel inzwischen skeptisch. Russland habe mit seinen jüngsten Angriffen auf Kiew gezeigt, dass es kein Interesse an Frieden habe, so eine EU-Sprecherin. Zu dem Treffen sind auch die Außenminister von Saudi-Arabien und Indien geladen. Sie sollen den EU-Vertretern einen Überblick über die Lage im Nahen Osten geben. Auch für die EU-Außenminister bleibt es eine Hängepartie, ob es nun bald ein Abkommen zwischen dem Iran und den USA geben wird oder nicht.
4: Thüringens Verfassungsschutzpräsident Kramer kritisiert Forderungen nach zusätzlichen Befugnissen für den Inlandsnachrichtendienst. Der Verfassungsschutz sei nicht als Geheimdienstpolizei konzipiert, sagte Kramer dem Redaktionsnetzwerk Deutschland. Er verwies auf die Aufgabenteilung mit der Polizei und ein erprobtes Trennungsgebot. Kramer zeigte sich besorgt angesichts der erneuten Forderung, die Behörde zu einem echten Geheimdienst auszubauen. Gestern hatte der Präsident des Bundesverfassungsschutzes Selin deutlich mehr Befugnisse für seine Behörde verlangt. Im Gespräch ist laut Medienberichten etwa, dass der Verfassungsschutz künftig in Computer und Handys eindringen und die Geräte online durchleuchten darf. Erwogen werde auch der Einsatz von Gesichtserkennungssoftware und künstlicher Intelligenz. Mit der Einladung des umstrittenen US-Tech-Milliardärs Peter Thiel haben die Wiener Festwochen für Kritik gesorgt. Thiel ist Anfang Juni zu einer öffentlichen Debatte mit dem österreichischen Theologen Wolfgang Pallava eingeladen. Ziel soll es sein, sich mit Macht, Einfluss und politischen Netzwerken kritisch auseinanderzusetzen, wie Festwochenintendant Milo Rau sagte. Er erklärte hier im Deutschlandfunk Kultur, dass er die Kritik ernst nimmt, aber auch das Gespräch für wichtig hält.
7: Also es ist nicht so, dass wir jetzt einfach so einen Pseudoraum der Kritik öffnen und dann machen wir, was wir wollen. Wir sind ein öffentliches Festival, da sind über 1000 Künstler drauf. Viele sehen das sehr, sehr kritisch. Einige haben sich auch schon distanziert. Das nehme ich als Kurator, der für alle zuständig ist, natürlich extrem ernst. Ich habe eine Gesamtverantwortung. Mir persönlich und ich glaube meinem ganzen Team und ganz vielen Menschen, mit denen ich gesprochen habe, haben gesagt, diese Debatte ist unglaublich wichtig. Gerade in diesem Moment, sie muss unbedingt geführt werden. Sie ist einmalig, aber es liegt natürlich nicht ganz in meinen Händen. Ich muss ja gucken, dass die ganze Sache funktioniert.
4: Der Theaterregisseur und Intendant der Wiener Festwochen Milo Rau. Der PayPal-Gründer Thiel gilt als einer der einflussreichsten Männer des Silicon Valley und als wichtiger Akteur des Rechtsrucks in den USA.
0: Das Wetter.
4: Fast überall ist es heiter und trocken, nur an den Alpen und im Schwarzwald bilden sich im Tagesverlauf Quellwolken. Im Südschwarzwald kann es einzelne Wärmegewitter geben. Die Tageshöchstwerte liegen bei 23 bis 28 Grad, am Oberrhein bis 30 Grad, im Norden etwas kühler bei 18 bis 23 Grad, an der Küste nur um 15 Grad.
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8: Einen schönen guten Morgen wünsche ich Ihnen. In den vergangenen 4-5 Stunden haben die USA eine Militärbasis im Iran angegriffen und der Iran hat einen amerikanischen Öltanker daran gehindert, die Straße von Hormuz zu passieren. Und genau darum geht es ja jetzt im Wesentlichen bei diesen Kriegshandlungen, die noch stattfinden, diese Durchfahrt durch die Straße von Hormuz wieder zu ermöglichen für alle. Ursprünglich, als der Krieg vor 3 Monaten begann, ging es auch nochmal um etwas anderes, nämlich um ein Regimewechsel im Iran und der Frage, das hat nun nicht geklappt, das wissen wir alle, und der Frage, was daraus geworden ist, wie es den Menschen im Iran inzwischen geht, der gehen wir gleich nach.

0: Gerald Saracuda mit Midnight Driver im Deutschlandfunk Kultur. 6.09 Uhr ist es jetzt. Als vor 3 Monaten der Krieg im Iran begann, da ging es um ganz viel auf einmal. Um das iranische Atomprogramm, darum, dass zumindest in den Augen von Donald Trump eine akute Bedrohung der USA durch den Iran vorlag. Es war dann aber auch ganz schnell die Rede davon, dass dieser Krieg den Menschen im Iran die Chance bieten solle, ihr Regime loszuwerden, wirklich sich zu befreien. Das haben damals auch einige geglaubt, viele Exil-Iraner, aber auch die Menschen im Land selber. Es hat nicht geklappt. Und was denken die Menschen im Iran jetzt? Wie geht es ihnen? Uwe Lüb versucht, diese Frage zu beantworten.
1: Wir haben Krieg erlebt und darunter gelitten, ruft jemand und die Menge antwortet im Chor, wir werden unser Uran nicht abgeben. Sogar die in den Verhandlungen mit den USA umstrittenen Uranvorräte Irans scheinen zu einer Frage der Ehre geworden zu sein. Die Szene steht beispielhaft für das, was auf Irans Straßen allabendlich passiert. Obwohl sie in der Minderheit sind, kontrollieren Anhänger des Regimes die Öffentlichkeit. Wer das Regime kritisch sieht, so wie die frühere Krankenpflegerin Marma, zieht sich dagegen immer weiter zurück. Ich bin Rentnerin, bin meistens zu Hause. Gespräche und Diskussionen mit anderen ändern nichts an unserem Leben und lösen unsere Probleme nicht. Niemanden auf der Welt kümmern unsere Probleme. Deshalb habe ich mich zu Hause eingeigelt. So geht es vielen. Die Probleme liegen auf ihnen wie Mehltau. Der Schneider Mehdi beschreibt, wie sehr ihn die Situation in seinem Land bedrückt und sein Leben verändert. Früher habe ich mit Freunden Ausflüge in die Berge gemacht, aber das mache ich schon lange nicht mehr. Ich habe auch keine Lust mehr, Musik zu machen auf meiner DAF, der Rahmentrommel. Früher hatten wir Spaß zusammen und da habe ich gespielt. Am meisten belastet Mehdi der wirtschaftliche Verfall der des Landes und damit sein eigener. Er hat kaum mehr Aufträge. Wer braucht schon einen Schneider, wenn sich das Leben aufzulösen scheint? Ali geht es genauso. Er ist 50, betreibt einen Friseursalon. Doch jetzt bleiben die Kunden aus. Wirtschaftlich wird es immer schlimmer, sagt er. Wir stehen unter dem Druck der permanent steigenden Preise. Alle Materialien, Geräte und was ich sonst im Laden brauche, wird immer teurer. Wir haben keine andere Wahl, als die aktuellen Umstände zu ertragen. Und die Zukunft ist ungewiss. Immerhin steigen die Preise etwa für Strom, Gas und Benzin so gut wie nicht an. Vermutlich ist das eines der letzten Zugeständnisse des Regimes an die Iranerinnen und Iraner aus Eigeninteresse. Denn gerade steigende Benzinpreise waren in Iran schon Auslöser von Protesten. Dabei würde sich derzeit kaum jemand trauen, zu protestieren. Die meisten Menschen sind eingeschüchtert. Fast täglich kommen Berichte über Hinrichtungen, meistens Krimineller, aber eben auch von Regimegegnern. Am schwersten wirkt für viele jedoch die Ungewissheit. Es gibt weder Krieg noch Frieden, sagt Lebensmittelhändler Reza. Niemand wisse, was morgen sei. Die noch zu Kriegsbeginn Ende Februar vorhandene Hoffnung auf einen Regimewechsel ist längst der auf ein nur halbwegs normales Leben gewichen. Und selbst das, so Reza, ist nicht in Sicht. Die wirtschaftliche Lage ist so düster, wir wissen nicht, was wir in Zukunft tun sollen. Immerhin bahnte sich nach Pfingsten etwas Erleichterung an. Präsident Pezeshkian ließ die Internetblockade aufheben. Das ist vielen privat wichtig, aber auch vielen, die über das Internet arbeiten. Doch es gibt Gegner der Lockerung. Möglicherweise wird sie gerichtlich einkassiert.
0: Uwe Lüb berichtete über die ziemlich hoffnungslose Situation der Menschen im Iran. 6.13 Uhr. Musikjournalisten sagen gerne, Level 42 waren eine der stilprägenden Bands der 80er Jahre. Und ich sag ganz einfach, wenn ich an die 80er denke, dann denke ich auch ganz, ganz schnell immer an Level 42. Da denke ich an einige Songs, Something About You, It's Over, Children Say, aber vor allen Dingen an diesen hier, ihren größten Hit, Lessons in Love.

0: Level 42 mit Lessons in Love. 6.17 Uhr ist es. 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Und wenn Sie das Radio ausmachen, das ist ein theoretischer Vorschlag. Ich rede ja weiter. Ich erkläre Ihnen, was Sie dann hören würden. Sie müssen das jetzt nicht selber ausprobieren. Aber wenn, hören Sie sicherlich schon Bienen. Denn es ist ja hell, die Sonne scheint, ganz viel blüht. Und da sind die schon unterwegs. Die Bienenvölker wachsen bis zum Sommer. Und die Imker beten im Moment, dass ihre Tiere von der Varroa-Milbe verschont bleiben. Bei mir im Studio ist jetzt Kathi Obermann aus unserem Frühteam. Frühteam ganz groß jetzt, weil ich werde älter. Ich brauche mehr Betreuung inzwischen.
1: Wir geben uns Mühe mit dir, Dieter.
0: Ja, du siehst schon, von der Redemenge her klappt es nicht. Inhaltlich so mittel. Aber sag mal, habt ihr eigentlich Bienen zu Hause?
1: Nee, wir haben keine, aber tatsächlich habe ich seit vielen Jahren mit dem Gedanken gespielt, welche anzuschaffen. Wir haben einen vernünftig großen Garten. Ich esse sehr, sehr gerne Honig. Also schon mal zwei Grundvoraussetzungen werden erfüllt. Aber tatsächlich haben mich dann am Ende doch immer diese Horrormeldungen über diese Varroa-Schäden abgeschreckt.
0: Das ist eine Milbe, diese Varroa-Milbe. Mhm. Und ich bin überhaupt kein Experte, kenne natürlich trotzdem den Namen, weil seit Jahren schon diese Milbe Bienen befällt und schwer schädigt, und es scheint irgendwie nichts dagegen zu helfen.
1: Ne? Nee, so richtig nicht, und es ist immer noch krass, also jedes Jahr verlieren Imker ganze Völker an den Schädling. Profis schaffen es so mit etwa 5% Ausfall hinzukommen, aber bei Anfängern, da sterben eben auch schon mal die Hälfte aller Bienenvölker weg, und das wollte ich eben mir selber ersparen, aber es ist Besserung in Sicht. Baden-Württemberg will ganz gezielt die Zucht von resistenten Bienen fördern. Dazu muss man dann aber eben auch eingreifen, sage ich jetzt mal, in die Fortpflanzung, kontrollieren, mit welchen Drohnen sich die Königinnen paaren, nämlich dann eben nur mit Varroa-resistenten Kerlchen.
0: Ich weiß nicht, ob der Begriff Kerlchen wirklich das Fachwort für männliche Bienen ist. Ich glaube, daran musst du noch ein bisschen arbeiten. Aber jenseits der Benennung stelle ich mir das relativ schwierig vor.
1: Ja, es gibt zwei Wege. Zum einen, kein Witz, die künstliche Befruchtung. Es gibt Besamer für Bienenköniginnen, aber davon gibt es nicht sehr viele, und für Hobbyimker kommt das eigentlich auch nicht in Frage. Und die zweite Möglichkeit, die jetzt auch in Baden-Württemberg propagiert wird, das ist so eine Art, ich würde mal sagen, Swinger-Club für Bienen. Also da werden quasi.
0: Ich weiß schon wieder nicht, ob das der richtige Fachbegriff ist, wenn ich ehrlich
1: bin. Es werden so eine Art Liebeswiesen geschaffen. Also dort schwirren dann die Königinnen ganz gezielt zwischen ausgesetzten Drohnen herum, die man eben vorher ausgewählt hat, und vermehren sich nur mit den in Anführungsstrichen geeigneten Kandidaten. Also so eine Art gesteuertes Liebesmatching.
0: Können die dann auch irgendwie so wie bei Tinder den Kandidaten zur Seite schieben, zur richtigen Seite, wenn sie sie wollen, sonst nicht?
1: Ich glaube schon, die können vorbeifliegen.
0: Klingt relativ wild, ne?
1: Ja, ist aber ein hochoffizielles Projekt, das es sogar in den grün-schwarzen Koalitionsvertrag in Baden-Württemberg geschafft hat. Das Ziel dahinter ist, dass man bis 2033 in ganz Europa Varroa-resistente Völker haben möchte, damit man dann auf Chemie und Medikamente verzichten kann. Und das klingt jetzt so ein bisschen wie so eine Gutmenschen-Weltverbesserungsaktion. Das ist auch vielleicht der Nebeneffekt, aber dahinter stecken wirtschaftliche Interessen, knallharte. Honigbienen sind in vielen Regionen, wo Obstbau betrieben wird, nämlich eins der wichtigsten Nutztiere, weil ohne ihre Bestäubungsleistung gibt es ziemlich kümmerliche Ernten.
0: Also ich muss sagen, es wird besser mit deinen Begriffen. Eine Bestäubungsleistung ist, glaube ich, tatsächlich der richtige Fachbegriff.
1: Das war richtig, ne?
0: Also Kerlchen und manches andere, ich weiß nicht. Die Fakten stimmen ja, die Begriffe nicht. Das ist es bei uns beiden ja auch der Fall.
1: Wünschen wir Ihnen einfach viel Spaß bei der Fortpflanzung.
0: Okay, du hast gewonnen. Da sage ich nur noch die Uhrzeit. Weiter kommentiere ich es nicht. 6.20 Uhr.

0: 6.22 Uhr. Jetzt das Wort zum Tage von Mira Körlin von der Evangelischen Kirche.
1: Morgens am Kiessee am Stadtrand von Dresden. Vögel zwitschern, ein Kuckuck ruft. Ich stehe am Ufer, das türkisgrüne Wasser liegt vor mir. Auf dem Grund sehe ich Sand, ein paar bunte Kiesel, zwei Muscheln. Da schwimmt ein kleiner Fisch. Langsam gehe ich hinein, benetze mich mit dem klaren Wasser. Die Tropfen glitzern. Noch sehe ich meine Füße, aber schnell wird es tiefer. Der sandige Boden verschwindet. Ich stoße mich ab und gleite schwerelos. Tief atme ich ein. Wie riecht frisches Wasser? Rein, belebend, kühl, klar. Dieser Duft ist unübertroffen. Der Geruch gewaschener und im Freien getrockneter Wäsche kommt da vielleicht noch heran. Hier aber bin ich ohne Kleidung, nur umgeben von frischem Nass und schwimme. Es belebt meine Haut, meinen Körper. Eine Schwalbe fliegt tief über dem Wasser. Da hinten lassen sich ein paar Graugänse treiben. Von Weitem höre ich noch den Kuckuck. Eine leichte Brise schmeichelt der Seeoberfläche, sie kräuselt sich. Typischer Wassergeruch entsteht meist durch Stoffwechselprodukte von Mikroorganismen oder Pflanzen. In einem sauberen Gewässer mit gutem Ökosystem ist dieser Effekt kaum zu spüren. Deshalb habe ich diesen reinen, klaren Eindruck. Nach 20 Minuten Schwimmen betrete ich das Ufer, herrlich erfrischt. Zugleich breitet sich Wärme von innen aus. Fast wie neugeboren fühle ich mich. In Psalm 23 steht: Der Herr führet mich zum frischen Wasser. Er erquicket meine Seele. Viele ältere Menschen haben den Psalm 23 im Konfirmandenunterricht auswendig gelernt. Auch heute noch lernen ihn viele Jugendliche in der Kirche. Gott führet mich zu frischem Wasser. Er erquicket meine Seele. Diese Verse fallen mir ein, hier am Kiessee. Ja, erquickt fühle ich mich, innen wie außen. Das hebräische Wort für erquicken, Rapha, bedeutet auch stärken, heil machen. Gott stillt nicht nur körperlichen Durst, sondern heilt die müde, dürstende Seele. Ich habe das erlebt, nicht nur an diesem Tag. Auch vor einigen Jahren, in Zeiten der Einsamkeit und Verzweiflung, kam ich morgens hierher zum Schwimmen. Das klare Wasser hat mich abgelenkt, erfrischt und gestärkt. Haben Sie einen solchen Ort, der die Seele erquickt und neu atmen lässt? Besuchen Sie ihn so oft wie möglich.
0: Das war Mira Körlin im Auftrag der Evangelischen Kirche. Wir haben in dieser halben Stunde schon einiges an etwas älterer Musik gehört. Ich gebe es ja zu und ist ja auch schön, aber jetzt könnte man ja auch mal wieder einen aktuellen Hit hören. Machen wir einfach Teddy Swims mit Mr. Know-It-All.

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8: Es wird jetzt gerade 6.30 Uhr.
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9: Mit Runald Schleif. Das US-Militär hat erneut Ziele im Iran angegriffen. Nach übereinstimmenden Medienberichten wurde ein Militärgelände unter Beschuss genommen. Washington-Regierungsbeamte werden zitiert, dass von dem Areal eine Bedrohung für die amerikanischen Streitkräfte in der Region und für den kommerziellen Schiffsverkehr in der Straße von Hormuz ausgegangen sein soll. Laut der iranischen Nachrichtenagentur Tasnim schoss die Marine der Revolutionsgarden auf einen US-Öltanker, der die Meerenge passieren wollte und zur Umkehr gezwungen wurde. Die israelische Armee hat große Teile des Südlibanon zur Kampfzone erklärt und die Bevölkerung zur Flucht aufgerufen. Laut der Armee sollen sich alle Bewohner südlich des Sahrani-Flusses in Richtung Norden in Sicherheit bringen. Der Sahrani-Fluss verläuft etwa 40 Kilometer nördlich der libanesisch-israelischen Grenze. Außerdem sollen sich die Menschen von Infrastruktur der vom Iran unterstützten Hisbollah-Miliz fernhalten. Brasiliens Präsident Lula da Silva will die Ölbohrungen im Amazonasbecken nach 10 Jahren Unterbrechung wieder aufnehmen. Gut leben, gut arbeiten und gut studieren ist nur mit wirtschaftlichem Wachstum möglich, sagte Lula bei einem Besuch in der Region. Klimaschützer kritisieren die angekündigte Wiederaufnahme der Bohrungen. Noch während der UNO-Klimakonferenz in Brasilien im November hatte Lula die internationalen Staats- und Regierungschefs aufgefordert, einen Fahrplan für den Ausstieg aus fossilen Energien vorzulegen. In der Diskussion um die Reform der gesetzlichen Pflegeversicherung ist Unionsfraktionsvize Stegemann dafür, bei den anfallenden Kosten auch Vermögen mit einzubeziehen. Dazu zählt auch das Eigenheim von Pflegebedürftigen, wie der CDU-Politiker der Bild-Zeitung sagte. Ein so wörtlich Erbenschutzprogramm auf Kosten der Allgemeinheit könne es nicht geben. Hier soll zunächst das eigene Vermögen eingesetzt werden. In diesem Zusammenhang betonte Stegemann die Notwendigkeit, für den Pflegefall stärker privat vorzusorgen. Dabei nannte er private Zusatzversicherungen und das Aktiensparen. Vom Maxim-Gorki-Theater über die Salzburger Festspiele bis zum Tatort. Die Schauspielerin Svetlana Schönfeld war auf vielen Bühnen zu Hause und wirkte in zahlreichen Filmen mit. Schönfeld starb schon am 17. Mai nach kurzer schwerer Krankheit im Alter von 74 Jahren in Berlin, wie ihre Schauspielagentur Vintus unter Berufung auf ihre Familie jetzt mitteilte. Schönfeld begann ihre Film- und Fernsehkarriere bei der DEFA in der DDR. Viele Jahre war sie Ensemblemitglied des Maxim-Gorki-Theaters und des Berliner Ensembles. Sie spielte außerdem unter anderem bei den Salzburger Festspielen und der Ruhr-Triennale.
0: Das Wetter.
9: Fast überall ist es heiter und trocken, nur an den Alpen und im Schwarzwald bilden sich im Tagesverlauf Quellwolken. Im Südschwarzwald kann es einzelne Wärmegewitter geben. Die Tageshöchstwerte liegen bei 23 bis 28 Grad, am Oberrhein bis 30 Grad, im Norden etwas kühler bei 18 bis 23 Grad, an der Küste nur um 15 Grad.
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10: Ich wünsche Ihnen einen schönen guten Morgen und ich sehe gerade eine Fehlermeldung hier auf meiner Telefonanlage. Wenn Sie das nicht stört, klicke ich mal kurz drauf.
11: Achtung, es wurde ein Betrugsversuch festgestellt. Das Telefonat wird in Kürze beendet.
10: Ha, Das war gar keine Fehlermeldung, das ist eine Warnung. Wir haben ja nämlich eine neue Software, die warnt beim Enkeltrix. Inzwischen soweit, dass ich oft mitten in der Sendung angerufen werde von Enkeln. Das ist erstaunlich, weil ich keine Kinder habe. Und die wollen mir das Geld einfach vom Konto abbuchen. Das passiert in der Realität mit Großeltern, die Enkel haben, natürlich wirklich. Und diese Software gibt es auch wirklich. Man kann sie bloß noch nicht kaufen. Es ist nämlich die Entwicklung eines 19-Jährigen aus Bayern, der damit ab heute beim Bundeswettbewerb Jugendforscht antritt. Und mit dem werden wir in einer Viertelstunde reden.

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1: The Beaches mit Edge of the North, of the Earth. North könnte man auch sagen, haben sie aber nicht. Earth in dem Fall, 6.37 Uhr. Sie hat den Jüdischen Frauenbund gegründet und damit aber auch schon ganz persönlich unter anderem gegen Mädchenhandel in Europa gekämpft. Vor 90 Jahren starb die Autorin und Frauenrechtlerin Bertha Pappenheim. Silke Hennig erinnert.
2: Eine Hebamme zeigt einem Vater sein neugeborenes Kind. Nichts, nur ein Mädel, sagt sie. Ein Satz, den Bertha Pappenheim wiederholt, zitierte und der illustriert, wogegen sie ihr Leben lang ankämpfte.
3: Das weibliche Kind wird als ein Geschöpf zweiter Güte gesehen.
2: So erlebte sie es selbst. 1859 in Wien in eine wohlhabende, strenggläubig jüdische Familie geboren, endet Bertha Pappenheims Schulbildung mit 16. Dann lernt sie kochen, Fremdsprachen, Handarbeit, was eine gute Ehefrau können soll. Doch sie wird ledig bleiben. Das Dasein einer jüdischen Ehefrau beschreibt sie als Haustier im niedrigsten Sinn.
4: Sie war eine hochbegabte, sehr energische, sehr fähige Person. Und Gott sei Dank hat sie ihre Aggressionen auch entsprechend anbringen können.
2: So die Psychoanalytikerin Margarete Mitscherlich.
4: Sie hat sich natürlich auch viele Feinde gemacht. Das hat sie auch ausgehalten.
2: Die junge Bertha Pappenheim schreibt und übersetzt. Ihr Umzug nach Frankfurt, da ist sie fast 30, wird zu einem Neuanfang. Sie engagiert sich für Frauenrechte und in der jüdischen Wohlfahrt. Es wird ihre Lebensaufgabe. Sie professionalisiert die soziale Arbeit. Statt Almosen zu verteilen, kümmert sie sich darum, dass ledige Mütter, Waisenkinder und Prostituierte Unterbringung und umfassende Bildung erhalten. Missstände wie den Handel mit jüdischen Mädchen aus Osteuropa spricht sie klar an, auch gegenüber Autoritäten.
5: Hören Sie, da gibt es Juden, die beteiligen sich am Menschenhandel. Da muss man etwas tun.
2: Soll Pappenheim gegenüber einem Rabbiner gesagt haben.
5: Und den Ratschlag, der Rabbiner gegeben hat, war, reden Sie davon nicht. Das macht uns einen schlechten Namen. Das gibt Antisemitismus. Und ich sage, Sie sollen davon nicht reden.
2: Doch Bertha Pappenheim hält es für ihre auch religiöse Pflicht, zu reden und zu handeln. Sie gründet den Jüdischen Frauenbund, eine Massenorganisation, ruft soziale Projekte ins Leben, bekämpft den Mädchenhandel, über den sie unter anderem ein Buch schreibt. Kein Wort zu niemandem verliert Pappenheim allerdings darüber, dass sie als junge Frau psychisch schwer erkrankt war, unter Schmerzen, Sprachstörungen und Halluzinationen litt. Sigmund Freud und ihr Arzt Josef Breuer beschreiben diesen Fall Anna O. 1895 in ihren Studien über Hysterie. Breuer unterscheidet zwei Bewusstseinszustände seiner Patientin.
6: In dem einen kannte sie ihre Umgebung, war traurig und ängstlich, aber relativ normal. Im anderen halluzinierte sie, war ungezogen, das heißt schimpfte, warf die Kissen nach Leuten. In ganz klaren Momenten beklagte sie die tiefe Finsternis ihres Kopfes, wie sie nicht denken könne, blind und taub werde, zwei Ichs habe.
2: Bertha Pappenheim ist die Urpatientin der Psychoanalyse. Die Redekur, die Breuer gemeinsam mit ihr entwickelt, hilft, auch wenn sie keineswegs geheilt ist, als er die Behandlung beendet. Bekannt wurde das erst Jahre nach ihrem Tod und einem Leben als Feministin, fromme Jüdin und Sozialreformerin. Gestorben ist Bertha Pappenheim am 28. Mai 1936, das war heute, vor 90 Jahren. 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

0: Jamiroquai mit Virtual Insanity, 6.45 Uhr.
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0: Clüso mit Lovesick, 6.48 Uhr, Deutschlandfunk Kultur. Beim sogenannten Enkeltrick ruft jemand bei einer älteren Person an und täuscht vor, deren Enkel zu sein. Und so werden dann die vermeintlichen Omas oder Opas oft um sehr viel Geld gebracht, weil der Enkel oder die Enkelin ist dann natürlich in einer vermeintlichen Notsituation und braucht dringend Hilfe. Dass jemand auf sowas reinfällt, und das passiert relativ oft, das kann man in Zukunft mit einer KI-basierten Software verhindern. Und diese Software hat Vincent Nack aus Hohenkirchen-Sigartsbrunn in der Nähe von München entwickelt. Damit nimmt er am Bundeswettbewerb von Jugendforsch teil, der heute losgeht. Schönen guten Morgen, Vincent.
1: Hallo, guten Morgen.
0: Wir hören uns mal an, was passiert, wenn das alles richtig funktioniert hat bei so einem Betrugsanruf.
2: Achtung, es wurde ein Betrugsversuch festgestellt. Das Telefonat wird in Kürze beendet.
0: Wenn diese Ansage ertönt, was hat die KI dann vorher schon alles gemacht?
1: Die KI hat vorher erstmal sich das Telefonat quasi vom Router zu Hause geschnappt und in Text übersetzt. Und dieser Text wurde dann durch eine KI, ein KI-Sprachmodell, eben auf Betrugsinhalte hin geprüft. Und erst wenn das dann positiv ist, dann wird dieser Text abgespielt und das Telefonat aufgelegt.
0: Wobei, da die KI ja selber das Telefonat unterbricht, hätte ich natürlich Sorge, ich rede jetzt mit meinem echten Enkel oder rede einfach mit einem Freund oder mache sonst was und die KI stört mich. Wie zuverlässig ist denn das?
1: Schon relativ zuverlässig. Genau diesen Fall habe ich auch eben getestet und daraufhin verbessert, dass man eben diesen schmalen Grat zwischen es gibt sehr betrugsnahe Inhalte und ist es tatsächlich Betrug unterscheiden kann. Es gibt natürlich immer klare Muster, die dann tatsächlich Betrug sind, also sobald irgendwie Geld übergeben werden muss oder andere konkrete Forderungen, dann ist es schon sehr wahrscheinlich Betrug, aber natürlich ist es nicht hundertprozentig fehlerfrei, aber dieses Problem ist auf jeden Fall mitgedacht bei der KI.
0: Apropos gedacht, wie bist du eigentlich überhaupt darauf gekommen, gerade dieses Ding zu entwickeln?
1: Ich habe mich erstmal damit beschäftigt, dass ja eigentlich Telefonbetrug immer noch wirklich sehr, sehr weit verbreitet ist. Noch immer ungelöst Millionen Schäden pro Jahr. Und gleichzeitig war das eine Phase, wo diese KI-Sprachmodelle, also diese sogenannten Large Language Models, Twitch eben sehr groß wurden. Und da habe ich eben festgestellt, die sind ja extrem gut da drin, Sprache zu erkennen, zu analysieren, zu verstehen. Und was passiert, wenn man diese KI-Sprachmodelle darauf ansetzt, den Telefonatsinhalt zu analysieren und gucken, ob da Betrug stattfindet? Und das war der erste zündende Gedanke und dann habe ich mich an die Entwicklung gesetzt.
0: Ja, was wirklich richtig wichtig ist, über dich noch gar nicht gesagt, nämlich, dass du bei Jugendforscht auf Bundesebene schon mal gewonnen hast. Es ist 4 Jahre her, da hast du mit einer vollkommen anderen Erfindung gewonnen, nämlich mit einer Fahrradnotbremse. Das kann ich mir schon eher vorstellen, weil da musst du ja so 15 ungefähr gewesen sein und du

0: fährst wahrscheinlich Fahrrad da, oder du hörst jeden Tag im Radio oder liest im Internet, dass Leute gefährliche Fahrradunfälle haben und ums Leben kommen. Aber woher kommt überhaupt deine Neigung, dann nicht zu sagen, ist schlimm, müsste man mal was machen, sondern tatsächlich selber was zu erfinden?
1: Ja, ich glaube, das ist so ein bisschen die Verbindung, die ich da herstelle. Also ich bin ja einmal sehr technologieinteressiert und beschäftige mich einfach wahnsinnig gern mit Technik aller Art. Und dann sehe ich natürlich diese Probleme. Früher war es das Fahrrad, wo ich das ja als Altersproblem wahrgenommen habe. Und dann diese Verbindung hinzukriegen. Ich habe Wissen, ich kenne die Technik, weiß, wie man vielleicht da damals so einen Mikrocontroller programmiert und kann das dann auf das Problem anwenden.
0: Wie ist es denn eigentlich, jetzt sagen wir doch mal ehrlich, wir müssen ja alle von was leben. Du machst jetzt gerade Abitur, so nebenher, bisschen Jugend forscht, bisschen Abitur, ja. Dann auch noch ein bayerisches Abitur. Also ich hab in Nordrhein-Westfalen Abitur gemacht. Ich habe großen Respekt vor dem, was du da gerade treibst. Aber man will ja auch mal Geld damit verdienen. Zum Beispiel diese Fahrradgeschichte ist jetzt 4 Jahre her und das ist doch eigentlich eine sinnvolle Erfindung. Hast du da irgendwie schon Geld mit verdient?
1: Abgesehen vom Preisgeld bei Jungforsch noch nicht wirklich. Es ist zwar mittlerweile patentiert, das ist der große Vorteil, auch schon eine Ausgangsbasis, um das damit irgendwie Geld zu verdienen. Aber natürlich muss man das irgendwie verkaufen oder lizenzieren. Und da bin ich aktuell eben im Prozess, das eben an Unternehmen ranzubringen und zu fragen, habt ihr Interesse? Wie schaut's aus? Aber das ist natürlich erstmal ein schwieriger Prozess, wenn man die natürlich dafür überzeugen muss, dass es erstmal eine gute Idee ist und dass es auch ihnen auch finanziell einen Vorteil bringt. Aber ja, das ist auf jeden Fall nebenbei am Laufen. Es war jetzt natürlich gerade erstmal mit meinem neuen Projekt ein bisschen mehr beschäftigt, aber ich glaube, irgendwann in ferner Zukunft wird vielleicht sich da was ergeben.
0: Apropos Zukunft, die nahe Zukunft ist jetzt Herzogenaurach, wo heute der Bundeswettbewerb Jugendforsch beginnt. Da drücke ich dir natürlich die Daumen. Da bin ich jetzt einseitig, dich kenne ich, die anderen nicht. Also ich drücke dir die Daumen, dass du gewinnst.
1: Dankeschön.
0: Aber wie sieht so ein Abitur, heißt ja, danach muss weitergehen. Erstmal studieren oder wirst du dann gleich so ein zweiter, was weiß ich, Bill Gates, jetzt nicht als menschlicher Typ, sondern so willst du gleich in der Garage irgendwie deine Firma gründen dann?
1: Also Stand jetzt, das kann natürlich noch ändern, je nachdem, was so kommt in den nächsten Monaten, geht es schon in die Richtung Studieren erstmal, wird vermutlich Elektrotechnik werden, aber es ist gerade bei mir also alles sehr im Wandel und mal schauen, was passiert. Also ich bin auf jeden Fall gespannt, aber ich schätze schon, dass das ein Studium wird dann im Herbst.
0: Ich behalte dich im Auge. Das kannst du jetzt als Drohung oder Versprechen werten. Das liegt an dir. Notfalls musst du mich mit Hilfe der KI dann ausschalten, wenn ich wieder anrufe. Vincent Nack war das in Deutschlandfunk Kultur. Seine neueste Erfindung und Entwicklung, muss man in dem Fall ja sagen, ist eine KI, die sozusagen einen vor dem Enkeltrick warnt und ältere Menschen davor bewahren kann, so sehr viel Geld loszuwerden. Ich danke dir fürs Gespräch und drücke die Daumen für den Bundeswettbewerb.
1: Vielen, vielen Dank.

The Franklin Electric aus Montreal, Kanada mit 10 Steps Back. Falls Sie eventuell diesen Namen The Franklin Electric ein bisschen merkwürdig finden, das ist noch gar nichts. Jetzt kommt ein Künstler, der sich bulgarischer Autohändler nennt. Bulgarian Car Trader mit Toothpicks.

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1: Mit Ronald Schleif. Bundesverkehrsminister Schnieder will den sogenannten Tankrabatt nicht verlängern. Das US-Militär soll erneut Ziele im Iran angegriffen haben. Und der Intendant der Wiener Festwoche nimmt Kritik an der Einladung von US-Tech-Milliardär Peter Thiel ernst. Bis Ende Juni läuft noch der sogenannte Tankrabatt, doch Bundesverkehrsminister Schnieder ist dagegen, die reduzierte Steuer zu verlängern. Dem Handelsblatt sagte der CDU-Politiker, dass der Staat irgendwann an die Grenze seiner Möglichkeiten komme. Stattdessen sprach sich Schnieder dafür aus, vor allem den Güterverkehr in den Blick zu nehmen. Er begründete das damit, dass diese Preise weitergegeben werden und damit Lebensmittel sowie Waren des täglichen Bedarfs teurer machen. Vor allem kleinere Unternehmen haben es Schnieder zufolge schwer. Der Tankrabatt ist eine für Mai und Juni befristete Steuersenkung auf Kraftstoffe. Er soll Autofahrer und Unternehmen bei den hohen Preisen entlasten. Bundeswirtschaftsministerin Reiche setzt ihren Besuch in China fort. Begleitet wird sie von einer rund 35-köpfigen Unternehmensdelegation. Gestern warb die CDU-Politikerin für einen fairen Wettbewerb zwischen den Handelspartnern sowie für einen vertrauensvollen und offenen Austausch. Der Wirtschaftsweise Felbermayr warnte im ZDF vor marktverzerrenden Praktiken Chinas.
2: Die Probleme sind nicht nur hier bei uns, dass chinesischer Wettbewerb in Deutschland stärker zu spüren ist, sondern auch in Drittmärkten, also außerhalb der Europäischen Union, wo bisher deutsche Maschinenbauer sozusagen Spitzenpositionen hatten und die jetzt in Gefahr stehen. Und hier gilt es sozusagen mit China eine Lösung zu finden. Einerseits brauchen wir China als Partner, andererseits muss man mit China in den Dialog kommen, damit marktverzerrende Praktiken, die in China leider stark verwendet werden, eingedämmt werden.
1: Der Ökonom Gabriel Felbermayr, Mitglied des Wirtschaftssachverständigenrats der Bundesregierung. Zum heutigen Internationalen Tag der Frauengesundheit hat Bundesgesundheitsministerin Warken die Wissenschaft aufgefordert, einen stärkeren Fokus auf die medizinischen Belange von Frauen zu legen. In den Zeitungen der Funke Mediengruppe rief die CDU-Politikerin dazu auf, geschlechtsspezifische Unterschiede in der Medizin stärker zu beachten. Viel zu lange wurde ignoriert, dass Frauen andere gesundheitliche Bedürfnisse, Beschwerden und Symptome haben als Männer, wie Warken weiter sagte. Sie sieht es außerdem als problematisch an, dass viele Krankheiten und Medikamente überwiegend an männlichen Patienten erforscht wurden. Dadurch würden Beschwerden häufig falsch behandelt, zum Beispiel durch eine falsche Dosierung der Arzneien. Das US-Militär hat offenbar erneut Ziele im Iran angegriffen. Das berichten mehrere US-Medien und berufen sich auf Quellen im Verteidigungsministerium in Washington. Samuel Jakisch.
3: Ziel der Angriffe im Süden des Landes seien den Berichten zufolge zunächst mindestens 4 iranische Drohnen gewesen. Von ihnen sei eine Gefahr für US-Truppen in der Region sowie für die zivile Schifffahrt in der Straße von Hormus ausgegangen. Dem Bericht zufolge hätten US-Kampfjets die Drohnen abgeschossen. Anschließend habe ein US-Kampfflugzeug die militärische Anlage angegriffen, von denen aus die Drohnen gestartet waren.
1: Mit der Einladung des umstrittenen US-Tech-Milliardärs Peter Thiel haben die Wiener Festwochen für Kritik gesorgt. Thiel ist Anfang Juni zu einer öffentlichen Debatte mit dem österreichischen Theologen Wolfgang Pallava eingeladen. Ziel soll es sein, sich mit Macht, Einfluss und politischen Netzwerken kritisch auseinanderzusetzen, wie Festwochenintendant Milo Rau sagte. Er erklärte hier im Deutschlandfunk Kultur, dass er die Kritik ernst nimmt, aber auch das Gespräch für wichtig hält.
4: Das ist im Raum der Kunst eben möglich und ich glaube nötig. Warum sollen wir uns nicht mit der Ideologie, die das Leben von uns und die Zukunft unserer Kinder wirklich bestimmen wird, eines der mächtigsten Menschen der Welt, warum sollen wir die uns nicht kritisch anhören? Warum sollen wir darüber nicht debattieren? Warum sollen wir dann nicht ein Licht drauf werfen? Das wäre für mich fast schon ein politisch unentschuldbares Versäumnis als Intendant.
1: Der Theaterregisseur und Intendant der Wiener Festwochen Milo Rau. Der PayPal-Gründer Thiel gilt als einer der einflussreichsten Männer des Silicon Valley und als wichtiger Akteur des Rechtsrucks in den USA.
0: Das Wetter.
1: Fast überall ist es heiter und trocken, nur an den Alpen und im Schwarzwald bilden sich im Tagesverlauf Quellwolken. Im Südschwarzwald kann es einzelne Wärmegewitter geben. Die Tageshöchstwerte liegen bei 23 bis 28 Grad, am Oberrhein bis 30 Grad, im Norden etwas kühler bei 18 bis 23 Grad.
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5: Ich wünsche Ihnen einen schönen guten Morgen. Ist die Zeit wirklich schon reif für direkte Verhandlungen mit Wladimir Putin? Diese Frage stelle nicht nur ich mir, sondern diese Frage stellen sich auch die Außenminister, die sich heute in Zypern treffen. Wir werden über dieses Treffen in knapp 10 Minuten reden. Vorher geht es bei uns um den neuen Sportwagen des Papstes. Kleiner Spoiler, er durfte ihn fahren, aber er darf ihn nicht behalten.

0: 7:08 Deutschland von Kultur. Will ich mal spoilern und nicht mal das kriege ich hin. Das hat schon wieder nicht so ganz exakt gestimmt, was ich gesagt habe. Fängt schon damit an, der neue Sportwagen des Papstes. Ich meine, wann haben wir das letzte Mal einen amtierenden Papst in einem Sportwagen gesehen? Die haben ja immer ihre Papamobile. Und diese Dinger kommen übrigens seit über 40 Jahren von Mercedes-Benz. Und da ist man jetzt vielleicht ein bisschen nervös im Großraum Stuttgart, weil tatsächlich der amtierende Papst in einem Ferrari gesehen wurde. Und da stellen sich Fragen. Die stelle ich Milan Proschik erst wieder hier im Studio aus unserem Frühteam. Milan, was heißt das? Wird der Papst jetzt bald über den Ferrari selbst am Steuer über den Petersplatz fahren, anstatt im Papamobil chauffiert zu werden?
1: Nee, das glaube ich nicht. Aber einfach, weil er nicht so gut winken kann aus dem Ferrari, wenn er den fährt. Das kann er besser hinten erhöht auf dem Papamobil drauf. Und als er gesichtet wurde in dem Fahrersitz, er wurde tatsächlich in dem Fahrersitz von dem Ferrari gesichtet, das war am Montag, da ist er auch nicht gefahren. Vielleicht ist er später dann gefahren, aber das gibt es nicht im Video. Er hat sich das Auto erstmal so aus der Nähe angeschaut, hat sich das von den Ferrari-Bossen zeigen lassen und auch von dem Ferrari-Testfahrer, der hat ihm das erklärt, dann hat er sich reingesetzt. Die hatten ihm das nämlich in seine Sommerresidenz gebracht.
0: War das denn auch wenigstens so eine Spezialanfertigung in päpstlichem Weiß mit, sagen wir mal, da ist ja vorne eigentlich ein Pferd drauf bei Ferrari, war anstattdessen ein Kreuz?
1: Nee, das war nicht leider, aber er war durchaus im päpstlichen Weiß, ja. Und es war ein ganz besonderes Auto, nämlich der erste voll elektrische Ferrari.
0: Aha.
1: Ferrari Luce heißt das Gerät. Und es war aber leider für den Papst kein Werbegeschenk. Die Ferrari-Chefs haben den Wagen nämlich dann wieder mitgenommen und haben ihm aber das Lenkrad dagelassen.
0: Das dürfte aber auch eine Menge wert sein, vor allen Dingen, wenn er es vielleicht eine Weile lang in der Hand hatte oder so.
1: Ja, stimmt, dann nochmal mehr. Ne? Ja. Also so dürfte es aber auch schon relativ viel wert sein, weil das Auto kostet, es geht los ab 500.000 Euro. Mhm. Ab dann darf man sich den Besitzer, die Besitzerin eines Ferrari Luce nennen. Und darüber, über diesen Preis, da gab es schon ein bisschen Empörung, dass der Papst sich in die Werbung einspannen lässt für so ein teures Ding. Das kritisieren wirklich manche. Die sagen, Franziskus, sein Vorgänger, der hätte das niemals gemacht. Der hat sich nämlich als Anwalt der Armen gesehen. Der hat sich auch nicht in der traditionellen Papstkleidung präsentiert, wie Papst Leo bei seinem ersten Auftritt. Und der hat auch am Gründonnerstag, hat er nicht Priestern die Füße gewaschen, wie jetzt Papst Leo das gemacht hat, sondern wirklich marginalisierten Menschen, also Flüchtlingen oder Häftlingen.
0: Ich hätte das auch nicht gedacht. Ich bin ja nun wirklich nicht katholisch, aber ich nehme Papst Leo mal in Schutz. Es ist immerhin ein E-Ferrari. Und ich meine, ja, das ist fast schon ein Tabubruch, so ein Auto mit Elektromotor. Und wenn das durch den Papst populär wäre, wenn die Katholiken jetzt ein E-Auto fahren, das finde ich es wieder, dann war es das wert. Mhm.

0: Little Jesus in Girl Ultra mit Fiera de Lugare. 7.14 Uhr wird es gleich. 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Ganz offiziell beginnt das EU-Außenministertreffen in der zyprischen Küstenstadt Limassol erst heute, aber es gab gestern schon ein informelles Abendessen. Und das ist so, glaube ich, wie bei Partys in der Küche. Da wird zum Teil das wirklich Wichtige besprochen. Deshalb ist schon ein bisschen absehbar, worauf die sich heute einigen könnten und worauf auch relativ sicher nicht. Sabina Fritz ist für uns vor Ort in Zypern. Schönen guten Morgen.
1: Ja, guten Morgen.
0: Es ist wohl relativ sicher, dass bei diesem Treffen kein Sonderbeauftragter für direkte Verhandlungen mit Russland, was den Ukraine-Krieg betrifft, benannt werden wird. Heißt das auch, dass die EU im Moment sagt, wir wollen auch gar nicht direkt verhandeln?
1: Also man muss sagen, nach den schweren Angriffen am Pfingstwochenende auf die Hauptstadt Kiew, da war eigentlich nochmal so eine Ernüchterung auch hier in Brüssel zu spüren, dass man gesagt hat, also immer wenn auch von uns Verhandlungsnamen vielleicht ins Spiel gebracht werden, dann so haben wir das Gefühl, werden die Angriffe erst nochmal richtig kräftig aus Russland. Und das ist schon für die EU auch ein Signal, dass Putin eigentlich nicht verhandeln will. Wir hören schon sehr lange immer den Satz, er hat kein Interesse am Frieden. Und ja, die EU hat ja auch gesehen, wie schwer es eigentlich den USA schon gefallen ist, überhaupt irgendetwas Verlässliches aus Moskau zu bekommen. Und man hat ja dann gesagt, okay, die USA haben jetzt mehr ihren Fokus auf den Nahen Osten gelegt. Vielleicht könnten wir da in diese diplomatische Lücke doch reingehen. Aber da herrscht jetzt eigentlich eher Ernüchterung im Moment. Versucht man jetzt die Ukraine anders zu unterstützen.
0: Und man will den Druck auf Russland ja auch erhöhen durch weitere Sanktionen. Ich verliere da langsam den Überblick, dass wie viel das Sanktionspaket das jetzt ist. Was will man denn jetzt eigentlich noch konkret machen?
1: Ja, es ist das 21. Sanktionspaket, das verhandelt wird. Also ich weiß nicht, ob es sowas schon jemals gab. Und es stecken eigentlich immer die ähnlichen Elemente drin. Das sind, dass immer Schiffe der sogenannten Schattenflotte sanktioniert werden, dass die eben keine europäischen Häfen anlaufen dürfen, weil man eben versuchen will, dass Russland so wenig wie möglich seines Öls verkaufen kann. Und muss man sagen, profitiert natürlich Russland auch gerade von den hohen Ölpreisen durch den Nahen Osten. Also so hängt auch alles ein bisschen miteinander zusammen. Und das andere sind oft auch Sanktionen gegen Finanzinstitute. Also da macht man jetzt einfach weiter und versucht einfach, so nach dem Motto, steter Tropfen höhlt den Stein, dass dann das doch die ukrainische Wirtschaft und den Präsidenten in irgendeiner Form dann doch auch zumindest tangiert. Ob es ihn jemals zum Einlenken bringen wird, wird man wahrscheinlich auch schwer sagen können.
0: Weil dass manche Sanktionen bisher noch nicht verhängt worden, liegt ja auch daran, dass zum Beispiel Ungarn das verhindert hat. Das wird ja nun dadurch, dass Viktor Orban da nicht mehr Regierungschef ist, einfacher. Aber rechnen Sie heute, wenn es konkret um dieses 21. Sanktionspaket geht, mit schnellen Einigungen?
1: Also nein, es ist ja auch ein informelles Treffen, das heißt, es werden eigentlich gar keine konkreten Entscheidungen getroffen, aber man ist natürlich sehr froh, jetzt eine neue Regierung aus Ungarn mit am Tisch zu haben, weil es waren ja nicht nur Sanktionspakete, die blockiert wurden, sondern vor allem auch immer wieder Geld für die Ukraine und das war schon für die EU eigentlich kaum auszuhalten. Informationen von den Treffen wurden nach Moskau weitergegeben. Also das ist auf jeden Fall jetzt ein Neuanfang, über den, glaube ich, hier auch alle sehr froh sind.
0: Die Ukraine wäre theoretisch gerne so schnell wie möglich Vollmitglied der EU. Das ist nun relativ unwahrscheinlich. Aber es ist ja in letzter Zeit auch einiges auf dem Tisch, was so ein bisschen nach einem Kompromiss aussieht.
1: Ja, das ist eine spannende Frage. Also die Kommissionspräsidentin von der Leyen hat ja gestern nochmal mit dem ukrainischen Präsidenten telefoniert, ihm die volle Unterstützung der EU zugesagt und auch gesagt, in den nächsten Wochen fallen wichtige Entscheidungen, was die Mitgliedschaft betrifft. Es gab ja jetzt auch vom deutschen Bundeskanzler den Vorschlag, erstmal so eine Art Beitritt light, also dann hätte die Ukraine zum Beispiel nicht überall ein Stimmrecht. Da hat die Ukraine schon gesagt, das will sie nicht. Und jetzt, ja, es ist ja ein vorgeschriebener Prozess, der gilt ja eigentlich für alle Länder, die Mitglied der EU werden wollen. Man muss einfach nachweisen, keine Korruption, einen ordentlichen Rechtsstaat, Schutz von Minderheiten. Also da gibt es ganz klare Regeln und es ist natürlich auch schwer vorstellbar, dass ein Land, das im Krieg ist, jetzt Mitglied der EU wird. Also das ist nicht einfach, aber die Kommissionspräsidentin ist da sehr hinterher. Aber da wird es nicht nur, wird es bei einigen Ländern doch erhebliche, ja auch nochmal Zweifel geben, ob die Ukraine da diesen Schritt schon gehen kann, unter anderem auch aus Deutschland.
0: Herzlichen Dank. Sabrina Fritz war das live aus Limassol, wo heute auch der offizielle Teil des EU-Außenministertreffens beginnt. Und für Deutschland ist natürlich Bundesaußenminister Wadephul dabei.

0: Nick Mulvey, Brother to You, 7.22 Uhr, Sie hören Deutschlandfunk Kultur am Donnerstagmorgen. Ich bin mal ganz ehrlich, ich lasse mir nicht gerne was vorlesen. Seit ich ungefähr 6 bin, habe ich da keinen Spaß mehr. Aber dem Autor und Poetry Slammer Bernhard Hoffmeister geht es anders. Er hält Hörbücher sogar für eine Demokratisierung der Literatur. Nun denn, dann hören wir ihm gemeinsam jetzt mal zu bei seinem politischen Feuilleton.
1: Hörbücher fristen im literarischen Diskurs noch immer ein Dasein als Underdogs. Oft habe ich sogar schon den Satz gehört, der wie eine vorauseilende Entschuldigung klingt. Ich habe den neuen Roman nur als Hörbuch gehört. Warum gilt das hörende Ohr als minderwertiges Organ der Erkenntnis, während das lesende Auge als Gralshüter der Bildung gefeiert wird? Doch der Unterschied ist geringer als gedacht. Nachweislich gibt es unterschiedliche Lerntypen, also Menschen, die zum Beispiel über das Auditive Dinge besser aufnehmen können, als andere, denen es leichter fällt, sich Inhalte zu erlesen. So haben Forschende an der University of California herausgefunden, dass das Gehirn beim Hören und Lesen eines Buches identische kognitive und emotionale Areale aktiviert. Ob die Information durch die Netzhaut oder das Trommelfell strömt, ist der neuronalen Verarbeitung am Ende gleichgültig. Die semantische Landkarte, die in unseren Köpfen entsteht, bleibt dieselbe. Während es bei der inhaltlichen Verarbeitung kaum wesentliche Unterschiede gibt, hat das Hörbuch noch einen ganz anderen Vorteil. Es demokratisiert den Zugang zur Weltliteratur. Es senkt die Eintrittshürden für all jene, deren Alltag keine Muße und Zeit für das statische Verharren im Sessel lässt. Das Hörbuch hat den Kreis der Rezipienten von Literatur zweifellos enorm erweitert. Ein wesentlicher Grund für die Qualität des deutschsprachigen Hörbuchs liegt in einer kulturellen Besonderheit, um die uns viele in der Welt beneiden: unsere Synchronkultur. Die Eindeutschung des Weltkinos hat Sprecherinnen und Sprecher hervorgebracht, deren Ausbildung und stimmliche Brillanz in dieser Dichte weltweit ihresgleichen suchen. Wenn Künstler wie Eva Mattes, Corinna Hafforch, Rufus Beck oder Christian Brückner ein Manuskript in die Hand nehmen, geschieht weit mehr als eine bloße Lesung. Es ist eine plastische Interpretation. Rufus Beck etwa hat mit seiner Interpretation von Harry Potter nicht nur vorgelesen, er hat ein ganzes Universum akustisch bevölkert. Christian Brückner, die deutsche Stimme Robert De Niros, verleiht Texten eine Aura, eine physische Präsenz, die zwischen den Zeilen des gedruckten Papiers oft verborgen bleibt. Solche Interpreten bereichern die Geschichten durch Nuancen in der Intonation, durch klug gesetzte Pausen und ein Einfühlungsvermögen, das den Text zum Atmen bringt. Oft wird dem Hörbuch vorgeworfen, es verleite zur Unkonzentriertheit, weil man dabei noch anderes erledigen könne. Das Hörbuch muss aber kein Konzentrationskiller sein, sondern kann als mentaler Befreier wirken. Bei monotonen Verrichtungen, wie dem rituellen Staubsaugen oder auf langen Autobahnfahrten, wird das Hörbuch zum Futter für das Hirn. Man taucht akustisch in fremde Welten ein, während man gleichzeitig körperlich präsent und offen für die Umgebung bleibt. Es ist eine Rückeroberung der Zeit, eine Veredelung des Alltäglichen, ohne den modernen Menschen zusätzlich zu überfordern. Vergessen wir dabei nicht die ehrwürdige Großmutter des Hörbuchs, das Hörspiel. In der Radiogeschichte war es das Hörspiel, das den Elfenbeinturm der Literatur stürmte. Es hat gezeigt, dass man selbst die sperrigsten Monumente der Moderne, wie James Joyce' Ulysses, durch Dramaturgie und eine vielschichtige akustische Inszenierung erfahrbar machen kann. Wo das Auge vor der schieren Textgewalt kapituliert, führt die Stimme den Hörer sicher durch das Labyrinth der Gedanken, ohne dabei an literarischer Substanz einzubüßen. Letztlich ist das Hörbuch keine moderne Notlösung, sondern eine Rückkehr zu den Wurzeln. Bevor Gutenberg die Buchstaben in Blei goss, war Literatur ein Ereignis der Stimme und des geteilten Moments. Homer hat seine Epen nicht für die einsame Lektüre geschrieben, er hat sie gesungen. Wer sich einmal vorbehaltslos dem Sog einer meisterhaft erzählten Geschichte hingegeben hat, wird feststellen, man hört nicht nur mit den Ohren, man sieht mit ihnen. Wer einmal genau hinhört, wird aus dem Staunen so schnell nicht mehr herauskommen.
0: Gut, er hat mich jetzt schon fast überzeugt. Ich probiere es dann auch nochmal. Das war das politische Feuilleton des Autors und Poetry Slammers Bernhard Hoffmeister.

0: The Head and the Heart mit Mist Connection. Es wird in einigen Sekunden 7.30 Uhr.
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2: Mit Runald Schleif. Bis Ende Juni läuft noch der sogenannte Tankrabatt, doch Bundesverkehrsminister Schnieder ist dagegen, die reduzierte Steuer zu verlängern. Dem Handelsblatt sagte der CDU-Politiker, dass der Staat irgendwann an die Grenze seiner Möglichkeiten komme. Stattdessen sprach sich Schnieder dafür aus, vor allem den Güterverkehr in den Blick zu nehmen. Er begründete das damit, dass diese Preise weitergegeben werden und damit Lebensmittel sowie Waren des täglichen Bedarfs teurer machen. Vor allem kleinere Unternehmen haben es Schnieder zufolge schwer. Der Zugverkehr zwischen Berlin und Hamburg rollt wieder. Wie ein Bahnsprecher am Morgen sagte, konnte die Störung in dem ausgefallenen Stellwerk in der Nähe von Lüneburg früher als geplant behoben werden. Ausfälle und Verspätungen soll es nur noch vereinzelt geben. Seit gestern Nachmittag waren auf der wichtigen Strecke viele Züge verspätet oder ausgefallen. So fuhren ICEs wegen der Störung nur alle 2 Stunden. Das US-Militär hat erneut Ziele im Iran angegriffen. Nach übereinstimmenden Medienberichten wurde ein Militärgelände unter Beschuss genommen. Washingtoner Regierungsbeamte werden zitiert, dass von dem Areal eine Bedrohung für die amerikanischen Streitkräfte in der Region und für den kommerziellen Schiffsverkehr in der Straße von Hormuz ausgegangen sein soll. Laut der iranischen Nachrichtenagentur Tasnim schoss die Marine der Revolutionsgarden auf einen US-Öltanker, der die Meerenge passieren wollte und zur Umkehr gezwungen wurde. Brasiliens Präsident Lula da Silva will die Ölbohrungen im Amazonasbecken nach 10 Jahren Unterbrechung wieder aufnehmen. Gut leben, gut arbeiten und gut studieren ist nur mit wirtschaftlichem Wachstum möglich, sagte Lula bei einem Besuch in der Region. Klimaschützer kritisieren die angekündigte Wiederaufnahme der Bohrungen. Noch während der UNO-Klimakonferenz in Brasilien im November hatte Lula die internationalen Staats- und Regierungschefs aufgefordert, einen Fahrplan für den Ausstieg aus fossilen Energien vorzulegen. Die illegale Nutzung von Live-TV-Angeboten im Internet hat in Deutschland im vergangenen Jahr zugenommen. Das geht aus einer Studie des Verbands privater Medien hervor. Demnach liegt der gesamtwirtschaftliche Schaden bei rund 2,4 Milliarden Euro. Im Vergleich zu 2022 ist das 1/3 mehr. Rund 7,7 Millionen Menschen hätten 2025 illegale TV-Streams genutzt. Dem Staat seien dadurch Steuern und Sozialabgaben von knapp 550 Millionen Euro entgangen. Der Verband fordert wirksamere Instrumente gegen die Piraterie.
1: Das Wetter.
2: Fast überall ist es heiter und trocken. Nur an den Alpen und im Schwarzwald bilden sich im Tagesverlauf Quellwolken. Im Südschwarzwald kann es einzelne Wärmegewitter geben. Die Tageshöchstwerte liegen bei 23 bis 28 Grad, am Oberrhein bis 30 Grad, im Norden etwas kühler bei 18 bis 23 Grad.
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0: Ich wünsche Ihnen einen schönen guten Morgen und ich frage mich natürlich, haben Sie heute schon ausreichend Protein zu sich genommen? Sonst sehen Sie heute Abend älter aus als nötig. Das glauben zumindest viele, aber so viel kann ich Ihnen jetzt schon verraten, das stimmt gar nicht. Und warum zusätzliches Protein und auch das sogenannte Fibermaxing nichts bringt, auch dann nicht, wenn man weiß, was das Wort Fibermaxing bedeutet, das erklärt uns gleich ein Experte.

0: Modern Living on Otis Kane mit Good Time. 7.37 Uhr wird es gleich. Im Erdbeerjoghurt sind relativ häufig gar keine Erdbeeren. Das ist bekannt und nicht toll, aber auch nicht weiter schlimm. Zumal man sagen muss, Proteine sind eigentlich immer drin. Es ist ja ein Milchprodukt. Aber immer öfter gibt es im Supermarkt auch Joghurts und viele, viele andere Lebensmittel, denen extra noch Protein zugesetzt wird. Denn wir brauchen ja ganz viele davon, damit wir fitter werden und sogar, behaupten manche, damit wir langsamer altern. Ob das wirklich stimmt, das fragen wir jetzt Matthias Fasshauer. Er ist Professor für die Ernährung des Menschen an der Universität Gießen. Schönen guten Morgen.
1: Guten Morgen, ich grüße Sie.
0: Wenn Sie mal zufällig in irgendeinem Supermarkt Ihres Vertrauens, sagen wir mal, wirklich einen Joghurt in der Hand haben, wo extra draufsteht, mit extra viel Protein, haben wir da als Unternehmen mit reingetan. Kaufen Sie den dann deshalb? Kaufen Sie den trotzdem oder kaufen Sie ihn gar nicht?
1: Also ich würde immer die Frage stellen, ist das natürlicherweise viel Protein drin? Dann hätte ich per se nichts dagegen. Aber das Problem, das sprechen Sie an, was wir heute haben, ist häufig, dass die Unternehmen Protein zusätzlich zusetzen. Das heißt also irgendwie Molkenprotein reinmachen oder irgendeine Art von Proteinanreicherung. Und in dem Fall würde ich dann sagen, nein, das lasse ich lieber stehen. Und Sie haben ja gerade über die Aromen gesprochen. Es ist tatsächlich auch ein guter Marker. Das heißt, wenn Sie dann auf die Zutatenliste gucken und sehen, da sind Aromen drin, dann heißt das häufig, dieser Proteinanreicherung, die wird dann genießbar gemacht, dass man das hochverarbeitet, das Lebensmittel, dass man Aromen zusetzt. Und dann würde ich ihn definitiv stehen lassen.
0: Brauchen wir denn mehr Protein, als wir normalerweise kriegen?
1: Wir haben da hervorragende Daten, dass das nicht der Fall ist. Deutschland ist überversorgt im Durchschnitt mit Protein, also schon immer, bevor dieser Trend losging. Ist also ein Lebensmittel, ein Lebensmittelzutat, die wir definitiv nicht zusätzlich brauchen, im Durchschnitt bis auf wenige Ausnahmesituationen. Und daher ist der Trend ja etwas, was man draufsetzt, eigentlich schon auf eine Mehrversorgung, die wir immer schon hatten.
0: Das heißt, solange einem nicht der eigene Arzt sagt, ich sehe da ein bisschen Proteinproblem, muss man gar nichts machen.
1: Typischerweise ja. Also wie gesagt, wir haben ganz wenige Populationen, wo wir sagen, da müssen wir ein bisschen genauer hinschauen. Zum Beispiel Menschen über 70 oder Menschen, die chronisch krank sind. Da gibt es schon Leute, wo man auch mit der Ernährungsanamnese merkt, hier ist es vielleicht ein bisschen knapper, da sollte man ein bisschen drauf achten. Aber auch da muss man nicht auf Lebensmittel zurückgreifen oder manchmal sind es eher Lebensmittelimitate, die dann Protein angereichert haben, sondern einfach die Empfehlung geben, okay, schau mal, wo du natürliche Proteinquellen zusätzlich zuführen kannst. Und auch dann geht das meistens ohne Probleme.
0: Es gibt ja sogar Menschen, das sind allerdings in meinen Augen eher nicht Wissenschaftler, aber andere Influencer zum Beispiel im Internet. Es gibt Menschen, die behaupten, dass besonders viel Protein den Alterungsprozess verlangsame. Gibt es dazu irgendwelche seriösen Erkenntnisse?
1: Es gibt auch sehr seriöse Wissenschaftler wie Walter Longo zum Beispiel, sicherlich einer der etabliertesten Alterungsforscher, der genau das Gegenteil behauptet. Man muss sagen, wir haben einfach die Daten nicht, wir wissen es nicht. Wenn wir Proteinzusätze uns anschauen, wie die Datenlage ist, dann ist die relativ schlecht, muss man ehrlich sagen. Wir haben praktisch keine Studien, die länger als 2 Jahre Menschen mit Proteinhochernährung nachverfolgt haben. Das heißt, also man kann sagen, ja, so bis zu 2 Jahren passiert wahrscheinlich weder was richtig Gutes noch was richtig Schlechtes. Hinter den 2 Jahren haben wir keine Daten und damit könnten durchaus Nebenwirkungen auftreten. Nicht nur, dass Alterungsprozesse beschleunigt werden, wie Walter Longo zum Beispiel postuliert, sondern vor allen Dingen auch haben wir immer wieder die Sorge aus mechanistischen Studien heraus, dass die Nierenfunktion sich verschlechtern könnte oder auch, dass Nierensteine entstehen könnten. Und da gibt es durchaus plausible mechanistische Untersuchungen. Das heißt, man muss sich einfach klar sein, wenn man sehr viel Protein zuführt, insbesondere in Form von Pulvern und ähnlichen Dingen, dass da durchaus über die Jahre eine erhebliche Downside sein könnte, erheblich Komplikationen warten könnte. Und man im Zweifelsfall für einen Trend sehr, sehr viel Geld bezahlt, der am Ende eher schädlich ist.
0: Wenn man sehr, sehr viel Geld bezahlen will für künstlich veränderte Lebensmittel, dann müssen wir jetzt auch über das Fibermaxing reden. Das habe ich auch den Menschen da draußen schon versprochen. Fibermaxing klingt jetzt wahnsinnig komplex, ist aber gar nicht so unähnlich dem, was wir schon besprochen haben. Fiber ist eigentlich nur das englische Wort für Ballaststoffe. Das heißt, man nimmt dann Lebensmittel, die extra mit Ballaststoffen angereichert wurden. Ist das in irgendeiner Form sinnvoll?
1: Das ist im Prinzip also eine sehr, sehr schöne Frage, weil der Trend ist sehr, sehr ähnlich, fast parallel laufend. Wir wissen, dass Menschen, die viele Ballaststoffe zu sich nehmen, tatsächlich ein sehr gesundes Ernährungsmuster haben. Aber wir reden dann natürlich über Menschen, die das natürlicherweise machen. Und dann wissen wir auch, diese Menschen essen sehr viel Vollkorn, die essen sehr viel Obst, sehr viel Gemüse. Und wir wissen, das sind tolle Produkte, tolle natürliche Lebensmittel, die sehr, sehr gesund sind. Wenn ich jetzt einfach mir nur die Ballaststoffe da rausnehme und sie zum Beispiel in einen Softdrink kippe, was jetzt auch gerade recht on vogue ist, das heißt, wir haben mehrere Softdrinks, die Ballaststoff angereichert sind, dann muss man ganz klar sagen, dann bleibt das am Ende immer noch eine sehr ungesunde Limonade Und die Ballaststoffe, die ich da zusätzlich reinkippe, werden wahrscheinlich weder besonders positive noch besonders negative Effekte haben. Das heißt, es bleibt das, die Grundsubstanz sozusagen, die bleibt entscheidend. Und das ist in dem Fall ein Softdrink. Und der ist nach allen Daten, die wir haben, sehr ungesund.
0: Aber interessant ist doch, dass es diesen Trend im Internet, gerade bei Influencern, TikTok, Instagram, YouTube und so weiter, seit Jahren gibt. Und ich finde, es wird immer stärker, dass die uns einreden, die Lebensmittel, egal ob wir sie im Supermarkt, im Biomarkt, auf dem normalen Markt kaufen oder auch aus unserem eigenen Garten holen, die sind nicht gut genug. Da muss unbedingt noch was reingetan werden. Woher kommt dieser Trend?
1: Ich denke, es sind mehrere Sachen. Die eine Sache ist, dass es sehr einfach verkaufbar ist, dass wir den Menschen als ein Mangelwesen darstellen. Also du brauchst Proteine, weil du zu wenig hast, was nicht stimmt. Du brauchst Ballaststoffe, weil du zu wenig hast, was auch nicht stimmen muss. Das heißt also, man kann das sehr gut verkaufen. Man gibt sehr gute Bilder, die auch bei Menschen, die wenig mit Ernährung zu tun haben, erst einmal ganz überzeugend klingen. Zum Beispiel Protein, da kriegst du Muskeln oder Ballaststoffe. Das bleibt alles gesund, weil deine Darmflora perfekt bleibt. Das ist der eine Punkt. Man kann es also sehr gut übermitteln, sehr gute Werbebotschaften daran basteln. Und ein zweiter Punkt, den man einfach betonen muss, ist, man kann relativ günstig Lebensmittel herstellen. Viele Forscher sprechen auch von Lebensmittelimitaten, indem man einfach da Anreicherungen macht und dann Ende des Tages dann auch die Marge erhöhen. Das heißt also, ich nehme sehr billige Zutaten, packe die zusammen, aromatisiere das zum Beispiel, mache es damit essbar und kann damit ein Lebensmittel sehr teuer verkaufen oder ein Lebensmittelimitat, welches am Ende des Tages eigentlich aus sehr, sehr günstigen Rohstoffen besteht.
0: Der Ernährungswissenschaftler Matthias Fasshauer hier im Deutschlandfunk Kultur. Ich danke Ihnen für das Gespräch.
1: Ich danke auch. Schönen Tag.
0: Ihnen auch.

0: 7.50 Uhr wird es gleich, Deutschlandfunk Kultur. Bei der Verleihung der BAFTAs, der wichtigsten britischen Filmpreise, gab es in diesem Jahr einen Skandal. Man hörte nämlich im Hintergrund unflätige Bemerkungen und Beleidigungen. Sogar das N-Wort wurde da in den Saal gebrüllt. Und zwar von John Davidson, einem Mann mit Tourette-Syndrom. Der war aus guten Gründen anwesend bei der Verleihung, denn der Film über diesen Mann hat mehrere BAFTAs bekommen. Und unter dem Titel Verflucht normal kommt dieser Film jetzt bei uns ins Kino. Deshalb ist Patrick Wilinski unser Kritiker bei mir im Studio. Patrick, guten Morgen.
1: Guten Morgen.
0: Wer ist denn dieser John Davidson?
1: Ja, also er ist das, was wir auch im Film kennenlernen. Erstmal in den 80er Jahren ein ganz normaler Junge aus Schottland, Working Class, so ganz klassisch, wie man sich das vorstellt. Ein Jugendlicher, der Fußball liebt, der Freunde haben will, der einfach dazugehören möchte. Irgendwann im Teenageralter beginnen diese Ticks, also Bewegungen, laute verbale Beschimpfungen, die so plötzlich aus ihm herausbrechen, ohne dass er das kontrollieren kann. Und wir merken ganz schnell, dass das Umfeld gar nicht darauf vorbereitet ist. Sie verstehen auch gar nicht, was mit ihm ist. Er wird einfach beschuldigt, einfach ein unflätiger Junge zu sein. Und der Film zeigt dann, es ist wirklich eine klassische Biografie letztendlich, wie diese Ungewissheit immer klarer auch als Symptom verstanden wird einer Krankheit. Ja? In der Schule wird er vom Direktor geprügelt, erst später wird er anerkannt, unter Medikamenten gesetzt. Er fühlt sich aber permanent unwohl und unverstanden, findet keine Arbeit, bis er dann, wie es jetzt ist, zum Aktivisten wird für diese Krankheit und Leuten erklärt, was das überhaupt ist und was das bedeutet. Und der Film erzählt eigentlich ganz spannend, wie ein Mensch gegen diese Schuldzuweisungen, gegen diese Zuschreibungen sich behaupten muss und am Ende stark wird, weil er sich nicht reduzieren lässt auf das, was andere Leute eben nicht verstehen.
0: Dieser Film, ich habe natürlich viele Ausschnitte gesehen, ja, bei den BAFTAs zum Beispiel, der arbeitet ja ganz stark mit Gegensätzen, also Schmerz.

0: Schmerz und Komik, Beschämung und Wärme, Verzweiflung und Hoffnung. Wie gut funktioniert das?
1: Es funktioniert wunderbar. Der Film war übrigens ein sensationeller Erfolg in Großbritannien. Aha. Ein riesen Publikumshit. Liegt auch daran, dass er recht konventionell erzählt, ne? Von der Jugend dann bis zum Alter hin. Gibt es keine Experimente. Aber der Film findet wunderbare Wege, diese Hauptfigur nicht auszulachen. Also er kommt auch weg von diesen billigen Comedy-Momenten. Tourette war ja für viele Stand-Up-Comedians lange Zeit einfach nur ein guter Gag. Und hier merken wir, dass es eben eine Krankheit ist, wie beschämend, wie sozial verächtlich er dann behandelt wird. Also der Film ist sehr nah dran an diesem jungen Mann, hat auch Verständnis für den Schmerz und für die Einsamkeit, in die diese Krankheit ihn letztendlich katapultiert. Gleichzeitig sehen wir, wie borniert die Gesellschaft ist. Und das Schöne ist, der Film steht damit so in einer ganz tiefen britischen Kinotradition. Also es ist Sozialdrama, aber mit viel Wärme erzählt, mit einem großen Bewusstsein für soziale Klassen, also diese Working Class, diese Umwelt, aus der er kommt, ist sehr wichtig, wird auch sehr realistisch gezeigt. Gleichzeitig ist das im harten Kern auch ein Feel-Good-Film, weil es wird ja auch besser für ihn. Und der Film hat auch eine Botschaft, ohne brutal aktivistisch zu sein. Er ist nämlich kein Opfer, kein Leidender, sondern dieser John Davidson ist am Ende ein Mensch, der mit viel Witz, mit viel Würde durchs Leben geht und diese Lebenskraft, die ist wirklich ansteckend.
0: Aber geht es wirklich nur um John Davidson in diesem Film? Oberflächlich betrachtet sicher, es ist ja sein Leben, das da gezeigt wird. Aber wenn ich jetzt auch an die BAFTAs nochmal denke, das war ein Riesenskandal, dass man das da gehört hat. Ist das nicht irgendwo auch ein Film mit einer Botschaft, die über dieses Einzelschicksal hinausgeht?
1: Ja, total. Und ich finde, dieser Fall bei den BAFTAs, der hat nochmal gezeigt, dass die Gesellschaft nicht bereit ist oder noch nicht bereit ist, so eine Krankheit im öffentlichen Raum auch zu akzeptieren. Als das N-Wort dann gefallen ist, führte das ja Wochen später noch zu Debatten von Antirassismus-Aktivisten gegenüber von Aktivisten, die sich für Menschen mit Behinderung einsetzen. Also eigentlich die Menschen, die zusammenarbeiten sollten, wurden durch diesen Vorfall getrennt. Und ich finde, der Film macht das eigentlich ganz intelligent, weil er weggeht von diesem, ja, von dem klassischen Biopic, von dieser Erzählung eines individuellen Schicksals, mit dem Blick eben auch auf uns. Also wenn er seinen ersten Job bekommt, lernt er einen sehr, ja, netten Mensch kennen, also so sein Chef, der akzeptiert auch diese Krankheit, der macht sich auch so ein bisschen mit ihm drüber lustig. Also es finden Menschen ganz natürliche Zugänge zu diesem John in dem Film. Und dadurch zeigt das auch, wer in der Gesellschaft Verständnis aufbringt und wer nicht. Und das macht eben der Film ganz gut, dass die Vorstellung von Normalität eben ganz anders gedacht werden muss. Also wie gesagt, der Film berührt einen, ist hochintelligent und lässt uns auch ein bisschen anders auf die Welt und die Menschen um uns herum blicken.
0: Wunderschönes Schlusswort, aber trotzdem ganz schnell möchte ich mit dir noch über Robert Aramayo reden. Das ist ja der Hauptdarsteller. Der hat einen BAFTA übrigens bekommen als beste Hauptrolle.
1: Riesenüberraschung, ja.
0: Riesenüberraschung, aber auch verdient, oder? Weil ich stelle mir das nicht leicht zu spielen vor, was er da macht.
1: Er muss ja diese Ticks spielen, diese Ausbrüche, diese Beleidigung, ohne dass das eben ein billiger Witz wird. Und er macht das eben nicht ausgestellt, nicht zu groß. Er spielt ihn nicht, also diese Figur nicht von den Symptomen her, müsste man sagen. Er spielt ihn wirklich als Menschen von innen heraus. Und man sieht immer diesen Moment nach dem Tick. Es wird nie der Tick inszeniert. Also dieser Blick danach, die Erschöpfung, der Schock, was habe ich da gerade eben gesagt? Der Blick in den Raum, werde ich jetzt alleine gelassen? Bleibt jemand bei mir? Was bedeutet das für mich? Und wie er das macht, mit viel Charme, mit viel Humor, wie gesagt, mit diesem Gefühl für die Working Class, das macht den Film wirklich wunderbar. Das ist eben ein hochintelligenter und empathischer Film, eine wirklich große Überraschung.
0: Dankeschön. Patrick Wilinski war das über Verflucht normal. Der Film von Kirk Jones kommt heute in Deutschland ins Kino.

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7: Mit Ronald Schleif. Das US-Militär soll erneut Ziele im Iran angegriffen haben. Firmen in Ostdeutschland sehen keine Unterstützung durch die Wirtschaftspolitik der Bundesregierung. Und der Assistent von Schauspieler Matthew Perry muss wegen Beteiligung an dessen Drogentod ins Gefängnis. Das US-Militär hat offenbar erneut Ziele im Iran angegriffen. Das berichten mehrere US-Medien und berufen sich auf Quellen im Verteidigungsministerium in Washington. Samuel Jakisch.
8: Ziel der Angriffe im Süden des Landes seien den Berichten zufolge zunächst mindestens 4 iranische Drohnen gewesen. Von ihnen sei eine Gefahr für US-Truppen in der Region sowie für die zivile Schifffahrt in der Straße von Hormus ausgegangen. Dem Bericht zufolge hätten US-Kampfjets die Drohnen abgeschossen. Anschließend habe ein US-Kampfflugzeug die militärische Anlage angegriffen, von denen aus die Drohnen gestartet waren.
7: Ostdeutsche Unternehmen sehen nach einer Umfrage großes Potenzial für ihren Wirtschaftsstandort, vermissen aber eine Unterstützung durch die Wirtschaftspolitik der Bundesregierung. Das geht aus dem Transformationsbarometer anlässlich des Ostdeutschen Wirtschaftsforums hervor, das am Sonntag in Bad Saarow in Brandenburg beginnt. Die Vertrauenskrise bremst Investitionen, wie es heißt. Der stellvertretende Hauptgeschäftsführer des Bundesverbands der deutschen Industrie, Lösch, sagte im ZDF, die Unternehmer erwarten von der Regierung eine klare Botschaft.
9: Bitte sagt uns ein Gesamtbild und verliert euch nicht in kleinteiligen, hyperkomplexen Regulierungen, wo wir am Ende dann alle enttäuscht sind, wenn es nicht so kommt. Die Regierung tut ja einiges, sie tut vieles, aber es wirkt nie so, als hätte sie ein Gesamtbild, wo das Land hin will, wo das Land hin soll. Und das erzeugt diesen Frust.
7: Holger Lösch, stellvertretender BDI-Hauptgeschäftsführer. Bis Ende Juni läuft noch der sogenannte Tankrabatt, doch Bundesverkehrsminister Schnieder ist dagegen, die reduzierte Steuer zu verlängern. Dem Handelsblatt sagte der CDU-Politiker, dass der Staat irgendwann an die Grenze seiner Möglichkeiten komme. Stattdessen sprach sich Schnieder dafür aus, vor allem den Güterverkehr in den Blick zu nehmen. Er begründete das damit, dass diese Preise weitergegeben werden und damit Lebensmittel sowie Waren des täglichen Bedarfs teurer machen. Vor allem kleinere Unternehmen haben es Schnieder zufolge schwer. Der Tankrabatt ist eine für Mai und Juni befristete Steuersenkung auf Kraftstoffe. Er soll Autofahrer und Unternehmen bei den hohen Preisen entlasten. Die Weltwetterorganisation in Genf rechnet damit, dass die globale Durchschnittstemperatur in den kommenden Jahren weiter steigt. Wie ein Sprecher mitteilte, war 2024 mit einer Erwärmung von 1,55 Grad im Vergleich zum vorindustriellen Niveau das bislang heißeste Jahr seit Beginn der Aufzeichnungen. Dieser Rekord dürfte aber schon bald fallen. Die Wahrscheinlichkeit, dass eines der Jahre 2026 bis 30 eine noch höhere Erwärmung aufweist, liegt demnach bei 86%. Für Ende dieses Jahres sagt die Weltwetterorganisation ein El Niño vorher. Die Wetterforschung hat gezeigt, dass in der Regel auf dieses Wetterphänomen ein sehr heißes Jahr folgt, wie es heißt. El Niño ist ein alle paar Jahre natürlich vorkommendes Klimaphänomen. Dabei erwärmt sich das Meer im Pazifik vor Südamerika. Mehr als zwei Jahre nach dem Drogentod des US-kanadischen Schauspielers Matthew Perry muss dessen früherer Assistent für mehrere Jahre ins Gefängnis. Das Gericht in Los Angeles sieht es als erwiesen an, dass Perry in den Tagen vor seinem Tod von dem Angeklagten mehr als 25 Dosen des Narkosemittels Ketamin verabreicht bekam. Nils Dams.
10: Der heute 60-jährige Kenneth Iwamasa hatte schon 2024 zugegeben, Perry bis kurz vor seinem Tod Ketamin besorgt und verabreicht zu haben. Laut Gericht war darunter auch die Spritze des Betäubungsmittels, die zum Tod des Schauspielers geführt hat. Insgesamt wurden nach Perrys Tod im Oktober 2023 fünf Menschen verurteilt, darunter Ärzte, Dealer und jetzt auch sein früherer persönlicher Assistent. Matthew Perry wurde vor allem durch seine Rolle des Chandler in der TV-Serie Friends bekannt.
0: Das Wetter.
7: Fast überall ist es heiter und trocken, nur an den Alpen und im Schwarzwald bilden sich im Tagesverlauf Quellwolken. Im Südschwarzwald kann es einzelne Wärmegewitter geben. Die Tageshöchstwerte liegen bei 23 bis 28 Grad, am Oberrhein bis 30 Grad, im Norden etwas kühler bei 18 bis 23 Grad.
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11: Ich wünsche Ihnen einen schönen guten Morgen. Wir haben in den letzten Tagen viel darüber berichtet, welche Schäden der russische Angriff auf Kiew am Pfingstwochenende angerichtet hat, welche Schäden bei zivilen Gebäuden und wie viele Menschen dabei zu Schaden gekommen sind. Es ist aber auch ein Museum schwer beschädigt worden und andere sind auch beeinträchtigt worden dabei. Wir werden über die Schäden, die die russischen Angriffe in Kultureinrichtungen der Ukraine verursachen, deshalb gleich reden und danach stellen wir Ihnen dann die Sachbuchbestenliste für den Monat Juni vor. Ist ja bald soweit und immer am Donnerstag, bevor der Monat beginnt, machen wir das. Tun wir gleich. Das hier ist erstmal Musik von den Circa Waves.

0: 8 Uhr und gleich 9 Minuten. 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Der schwere Angriff der russischen Armee am Wochenende auf die ukrainische Hauptstadt Kiew, der hat unter anderem auch sehr große Schäden an Museen und Kultureinrichtungen in der Stadt hinterlassen. Ganz besonders heftig getroffen hat es das Tschernobyl-Museum. Tschernobyl ist die ukrainische Variante, also sozusagen die eigentlich richtige. Es liegt ja in der Ukraine von Tschernobyl. Das kennen Sie, der Ort. Es gibt ein Museum, das diesem Ort und dem Atomkraftunfall gewidmet ist. Dieses Museum ist nach langer Renovierung erst gerade wieder eröffnet worden. Die Lage, gerade auch was diese Kulturnachrichten angeht, beobachtet meine Kollegin Elena Gorgis von hier von Berlin aus. Deshalb konnte sie jetzt auch zu mir ins Studio kommen. Schönen guten Morgen erstmal.
1: Guten Morgen.
0: Bilder zeigen, dass wirklich bei diesem Museum, dem Tschernobyl-Museum, Teile des Gebäudes sogar eingestürzt sind. Wie groß sind die Schäden?
1: Ja, das Museum, das liegt in einem Architekturdenkmal, in einer alten Feuerwache aus dem 19. Jahrhundert und es soll direkt von einer Rakete getroffen worden sein. Es könnte sich dabei um eine Rakete des Typs Zirkon handeln. Das ist eine russische Hyperschallrakete, die ist sehr schwer abzufangen und momentan gibt es ja einfach auch nicht genug Flugabwehrraketen. Das Dach von diesem Museum ist dann eingestürzt. Es hat sich ein sehr starkes Feuer entwickelt und es wurde gelöscht und dieses Wasser, dieses Löschwasser hat dann die Ausstellungsräume komplett geflutet und dabei sollen dann eben 40% der Sammlung völlig zerstört worden sein. Das hat eine Sprecherin des Museums mitgeteilt und das sind Papiere, Dokumente, Briefe, Gegenstände, die von diesem Reaktorunfall gezeugt haben und momentan suchen auch noch die Mitarbeiter nach Gegenständen, die man retten kann in diesen Trümmern. Sie haben zum Beispiel auch ein Bild der ukrainischen Malerin Maria Primatschenko gefunden. Das sind dann so kleine Erfolge.
0: Wie stark sind denn auch andere Kultureinrichtungen in Kiew jetzt betroffen gewesen von diesen Angriffen?
1: Dieser Angriff war ja auf die Innenstadt fokussiert und da liegen natürlich sehr viele renommierte Einrichtungen. Also die Philharmonie, die Oper, das ukrainische Institut ist betroffen, auch die Jaroslav der Weise Nationalbibliothek. Und schwer beschädigt wurde auch das Nationale Kunstmuseum der Ukraine. Und dort gab es keinen direkten Treffer auf das Gebäude, sondern eine sehr starke Druckwelle hat Fenster und Türen zerstört. Es gab dann viele Glasscherben auf dem Boden, Teile der Decke sind runtergekommen. Die Sammlung ist aber zum Glück dort nicht beschädigt worden, weil sie abgehängt war. Das ist in ganz vielen oder eigentlich in allen Museen der Ukraine der Fall seit Beginn der russischen Invasion. Man lagert die Artefakte an sichereren Orten. Es gibt keine zu 100% sicheren Orte in der Ukraine. Aber man bringt die Kunstwerke in Keller oder auch in andere Städte, damit man dann, wenn es einen direkten Treffer gibt, eben nicht alle Eier in einem Korb hat, sondern das Risiko so ein bisschen verteilt.
0: Aber wenn es so ist, Elena, wenn es diese Sicherheitsmaßnahmen in dieser Form gibt, warum konnte dann dieses Tschernobyl-Museum so stark beschädigt werden? Gab es da keine entsprechenden Vorbereitungen?
1: Ja, das ist jetzt die Frage. Also dafür gibt es verschiedene Antworten. Zum einen ist so ein ganz direkter Treffer natürlich immer das denkbar verheerendste Szenario. Und dazu kommt, dass es ja gerade vor kurzem den 40. Jahrestag von diesem Reaktorunfall gab, von dieser Reaktorkatastrophe. Und dementsprechend gab es zu diesem Zeitpunkt dann auch eine neue Dauerausstellung. Die hat dann auch der Präsident besucht. Und abgesehen davon gibt es auch nicht für alle Museen in der Ukraine sichere Schutzräume. Es gibt eine Vorschrift, dass alle Museen, die ungefähr im Umkreis von 50 Kilometern an der Front liegen, die müssen alle ihre gesamten Sammlungen evakuieren. Und das kann man einfach nicht mit allen Museen in der gesamten Ukraine machen. Das sind ja Tausende. Und dazu kommt auch, dass viele Museen Teile zumindest ihrer Sammlung ab und zu zeigen wollen. Manchmal auch nur für einen Tag, ein Artefakt, weil sie sagen, das ist eine wichtige moralische Unterstützung. Die Leute wollen sich mit der Geschichte des Landes auseinandersetzen. Im Tschernobyl-Museum ging es ja zum Beispiel auch um das Sowjetsystem, um die Desinformation, unter der gerade auch die Ukrainer gelitten haben.
0: Es ist ja inzwischen 4 Jahre und 3 Monate her, dass diese Vollinvasion begann. Kannst du da so ein kleines Fazit, Überblick ist sicherlich schwierig, ein kleines Fazit ziehen, wie es den Museen und Kultureinrichtungen nach so langer Zeit Krieg geht in der Ukraine?
1: Ja, so ein Angriff, der zeigt natürlich, wie gefährdet die Sammlungen der ukrainischen Museen sind. Und es werden auch im Abstand von mehreren Wochen gibt es immer wieder Schäden. Und es zeigt sich eben auch, wie entscheidend diese Schutzmaßnahmen sind. Und da sind die ukrainischen Museen sehr auch auf Hilfe aus dem Ausland angewiesen. Von der UNESCO kommt nicht viel. Der ukrainische Staat hat natürlich auch viele andere Dinge zu tun. Sie müssen ihre Bestände digitalisieren. Und von der UNESCO kommt leider nicht viel Unterstützung. Aber trotz all dieser Schwierigkeiten bemühen sich die Museen, ein ganz kreatives Kulturprogramm anzubieten. Also sie machen Performances, sie machen Lesungen, sie machen Konzerte, sie spezialisieren sich auf aktuelle Kunst, weil sie eben ihre historischen Bestände nicht gut zeigen können. Und das wird sehr gut angenommen von den Menschen. Die Museen sind also gut besucht.
0: Dankeschön. Elena Gorgis war das über den Zustand der Museen und anderer Kultureinrichtungen über 4 Jahre nach Beginn des Krieges und wenige Tage nach den verheerenden Angriffen vom Pfingstwochenende.

0: Tracy Chapman, Talking About a Revolution, 8.16 Uhr ist es, Sie hören Deutschlandfunk Kultur und der Monat Mai geht langsam zu Ende. Das kann man sich ganz einfach ausrechnen, was jetzt passiert. Nächsten Donnerstag ist nicht mehr Mai und das heißt, heute stellen wir Ihnen schon die Sachbuchbestenliste von Deutschlandfunk Kultur, ZDF und der Zeit vor, die Sachbuchbestenliste für den Monat Juni. Catherine Newmark ist Sachbuchredakteurin bei uns und sitzt auch in der Jury des Preises. Morgen, Catherine.
1: Guten Morgen.
0: Es gibt ein Ding, das mich in mehrfacher Hinsicht überrascht. Es gibt viele Neuzugänge wieder, aber auf Platz 1 steht zum zweiten Mal in Folge, ist letzten Monat, also diesen Mai, von 0 auf 1 gekommen, im Juni immer noch auf Nummer 1. Öffentliche Kunstfreiheit von Christoph Möllers und Nils Weinberg, weil das Buch schon letztes Mal dabei war. Ich habe es mir angeguckt, Catherine. Ich glaube, für mich ist es nicht. Das ist echt ein kompliziertes Buch.
1: Ich habe es mir auch dann wirklich durchgelesen, weil es auf der letzten Liste war und ich dachte, das muss man jetzt lesen. Ich habe mich auch sehr schwer getan. Es ist ein sehr juristisches, sehr technisches Deutsch, aber das Thema ist natürlich ein total wichtiges. Wir beschäftigen uns ja nun also nicht erst seit Wolfgang Weimer immer wieder mit dieser Kunstfreiheit. Das Buch beruht auf Gutachten, die Möllers geschrieben hat, also der HU-Rechtsprofessor Christoph Möllers zur Documenta 15 oder den Verwerfungen da über antisemitische Kunst. Und in dem Sinne, was es schon sehr interessant macht, soweit ich eben das Juristendeutsch dann auch verstanden habe, ist es versucht, vergleichen Kunstfreiheit mit Meinungsfreiheit allgemein, aber vor allem mit Wissenschaftsfreiheit. Wie funktionieren Universitäten, die Freiheit des öffentlich-rechtlichen Rundfunks und die Freiheit von Religionsgemeinschaften, die ja teils auch staatlich gefördert werden? Oder was ist das Verhältnis von Staat und wo setzt die Freiheit ein sozusagen der Privatperson, der privaten Künstlerin. Und eine Unterscheidung, die ich dabei tatsächlich sehr wichtig finde, ist, dass er sagt, man kann auch bei all diesen staatlich geförderten Kunstformaten natürlich sagen, es gibt die administrative Ebene, die bekommt Geld vom Staat, die ist nicht frei. Und dann gibt es die künstlerische Ebene, die einzelne Person, die ein Kunstwerk macht und die muss frei sein, weil Kunstfreiheit, also die Freiheit dieser Ausdrucksformen, das ist das demokratische Vorfeld, das wir brauchen. Wir brauchen da Leute, die nicht politisch weisungsgebunden sind. Und diese Unterscheidung fand ich interessant, nebst vielen anderen kleinen juristischen Unterscheidungen, die ich vielleicht nicht ganz durchdrungen habe.
0: Bevor ich hier angegeben habe, weil du gesagt hast, ich habe es auch gelesen. Nein, du hast es gelesen, ich nicht. Ich habe es nur versucht. Aber du bist auch in der Jury. Das heißt ja auch natürlich als Jurymitglied, du kennst alle Bücher. Mein Eindruck ist so ein bisschen, es ist diesmal bei den 10 Platzierungen viel Ernstes dabei, aber es gibt auch ein paar Dinge, die nicht 100%ig ernst sind.
1: Also ja, es gibt von Dirk Labs die Armee der Einzeltäter, junge Männer werden im Netz radikalisiert, ganz eindrücklich und natürlich auch sehr deprimierend. Es gibt ein, wie ich fand, sehr eindrückliches Buch des palästinensischen Aktivisten, Friedensaktivisten Hamza Abu Hovidi, der aus Gaza geflohen ist vor der Hamas, der unglaublich kritisch über die Hamas schreibt, aber auch wirklich einfach sehr liebevoll über Gaza, über was das für eine Welt war und was für eine widersprüchliche Welt, in der er auch aufgewachsen ist. Muscheln am Strand von Gaza heißt das, Erinnerungen an ein zerstörtes Land. Das ist eine Stimme, der man wirklich Reichweite wünscht. Das ist jemand, der sehr ausgewogen ist, der auch wirklich sich hier in Deutschland für Frieden einsetzt, zusammen mit israelischen Aktivisten. Und dann gibt es, also das ist ein ernsthaftes, aber wichtiges Buch. Und dann gibt es ein vollkommen unernsthaftes Buch, was mich aber total bezaubert hat.
0: Lass mich raten kurz, Platz 6, oder?
1: Ja, natürlich. Du kennst mich gut, Dieter. Tobias Roth und Wolfgang Hörner, die hohe Kunst des Schimpfens, zum verantwortungsvollen Gebrauch eingesammelt und ausgegeben. Die Autoren gehen davon aus, dass es ein Kulturverlust ist, wenn das häufigste Schimpfwort im Straßenverkehr Arschloch ist. Weil das ist einfach unoriginell. Man kann viel origineller schimpfen, sagen sie, und beweisen das dann auch.
0: Warum habe ich das Gefühl, du wolltest mein bestimmtes Wort live um 8.20 Uhr im Radio benutzen und schiebst es jetzt auf die Sachbuchbestenliste? Es gibt noch ein Buch, wo ich mich auch sehr gefreut habe, dass es drauf ist. Das habe ich sogar vorher schon gelesen, weil ich ein Fan der Frau bin. Annette Dittert hat ein Buch über ihre, ja, inzwischen Wahlheimat. Sie lebt da, sie ist auch Britin geworden, geschrieben Dear Britain. Gefällt ihr auch sehr gut, weil ich finde, das ist so diese schöne Mischung. Auch wenn sie deutsch ist, sehr britisch. Es ist unterhaltsam, aber eigentlich auch sehr ernst zugleich, ne?
1: Ja, und ich muss sagen, also mir wurde Annette Dittert immer wieder ans Herz gelegt von vielen Deutschen, die sie ganz toll finden, ganz tolle Berichterstattung seit Jahren aus England. Und ich hatte immer so das Gefühl, ich bin ja selber Britin, ich muss mir das nicht noch erklären lassen, habe ich dann aber natürlich überzeugen lassen, jetzt doch das Buch zu lesen und war dann tatsächlich auch sehr begeistert, weil es tatsächlich dieses Liebevolle ist, diese sehr große Verbundenheit zu dem Land, aber auch ein sehr guter, kritischer, analytischer Blick auf all diese riesigen Probleme, also die Verarmung breiter Bevölkerungsschichten, also diese Traurigkeit, diese Tristesse, die es natürlich auch gibt in dieser Klassengesellschaft, die sich immer über die schönen Gärten und Häuser definiert und über die Oberschicht, aber wo die Unterschicht tatsächlich in den letzten Jahren sehr, sehr stark gelitten hat. Also ein sehr, sehr lesbares, sehr schönes Buch. Also ich habe das übers Wochenende gelesen mit großer Freude.
0: Catherine Newmark hat Großbritannien verstanden. Dank Annette Dittert. Da bin ich jetzt wieder überrascht ein bisschen. Du bist aber auch mehreres. Ich muss sagen, Annette Dittert beschreiben immer Leute, sie ist Britin und Deutsche geblieben. Inzwischen ist das irgendwie machbar. Sie hat auch selber gesagt, also so hoch Risiko macht sie auch nicht. Also nur Britin, das im Moment lieber nicht. Ich hoffe, damit hat sie sich vertan, aber ich fürchte nicht. 5 Bücher haben wir geschafft, das heißt 5 sind übrig und Sie finden natürlich alle 10 unsere neue Sachbuchbestenliste für den Monat Juni im Internet unter deutschlandfunkkultur.de und natürlich erwähne ich unsere Partner, es ist die Sachbuchbestenliste von Deutschlandfunk Kultur, von ZDF und von der Wochenzeitung Die Zeit. Catherine Newmark sitzt mit in der Jury und hat uns einiges daraus vorgestellt. Danke, Catherine.
1: Danke.

0: Harry Styles im Deutschlandfunk Kultur mit Dance No More. Und als ich das, ich habe das neue Album ja vorgestellt, also ich nicht, mach sowas nicht, nicht genug Ahnung von Musik, aber zusammen mit einer Kollegin hier vorgestellt. Und da habe ich natürlich, als es rauskam, die Trackliste mir durchgeguckt. Und bei Dance No More dachte ich ja einen ganz traurigen Song, in dem es darum geht, dass jemand nicht mehr tanzt, weil sein Leben so schlimm geworden ist und man kann gar nicht mehr. Es ist ein Lied darüber, dass DJs, wenn sie Musik auflegen und alles zusammenmischen, nicht mehr tanzen. Also Harry Styles sagt, DJs tanzen nicht mehr bei der Arbeit. Ich habe in meinem Leben viele DJs gesehen und es hat noch nie einer von denen je getanzt. Offenbar lebe ich in einer anderen Welt als Harry Styles. Das ist ein Stück natürlich aus seinem immens erfolgreichen aktuellen Album Kiss All the Time, Disco Occasionally. 8.26 Uhr.
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2: Anhand des Umgangs mit den Juden hat sich immer gezeigt und zeigt sich übrigens heute auch, wie tragfähig unsere Demokratie ist.
3: Sagt Rachel Salamander, die 1982 die Literaturhandlung in München gründete. Es war die erste Buchhandlung, die auf Literatur zum Judentum in Deutschland nach 1945 spezialisiert ist. Eine Ausstellung in München erinnert daran.
4: Beispielsweise gab es auf dem Corso einen kleinen Juwelier und der hat als Mussolini also auch sich dem Antisemitismus verschwor, war da ein großes schwarzes Loch in der Wand in seinem Geschäft und da stand abgehängt, weil Jüdin, da hatte er eine Maria gehängen gehabt.
3: Hilde Domin, hier mit einer Anekdote aus Italien zu hören, David Grossmann, Amos Oz, Marcel Reich-Ranitzky, Grete Weil, sie alle haben dort aus ihren Büchern gelesen. Audioaufnahmen, Fotos und andere Dokumente zur Literaturhandlung sind in der Ausstellung zu sehen. Literatur und Haltung, Rachel Salamanders Archiv. Bis zum 31. März 2028 ist die Ausstellung in der Monatsiensia in München zu sehen. Nein, es gibt kein neues Album, aber Element of Crime tourt mit einer Best-of-Zusammenstellung aus den letzten 40 Jahren. Das Konzert heute in Stuttgart.

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1: Die Musik von Element of Crime, wie immer, lässig, eigenwillig, romantisch und irgendwo zwischen Pop und Rock. Sven Regner, auch als Autor mit Romanen wie Herr Lehmann bekannt geworden, ist als Sänger, Gitarrist und Trompeter die prägende Figur der Band.
0: Wir sind alleine und wir sind zwei. Wir haben alles, was wir brauchen dabei.
1: Element of Crime tritt heute in Stuttgart auf, um 20 Uhr in der Liederhalle, morgen in Mannheim, übermorgen in Saarbrücken.
2: Das waren die Kulturtipps von Susanne von Schenk.
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2: Jetzt ist es 8.29 Uhr.
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6: Mit Runald Schleif. Das US-Militär hat erneut Ziele im Iran angegriffen. Nach übereinstimmenden Medienberichten wurde ein Militärgelände unter Beschuss genommen. Washingtoner Regierungsbeamte werden zitiert, dass von dem Areal eine Bedrohung für die amerikanischen Streitkräfte in der Region und für den kommerziellen Schiffsverkehr in der Straße von Hormuz ausgegangen sein soll. Laut der iranischen Nachrichtenagentur Tasnim schoss die Marine der Revolutionsgarden auf einen US-Öltanker, der die Meerenge passieren wollte und zur Umkehr gezwungen wurde. Der Zugverkehr zwischen Berlin und Hamburg rollt wieder. Wie ein Bahnsprecher am Morgen sagte, konnte die Störung in dem ausgefallenen Stellwerk in der Nähe von Lüneburg früher als geplant behoben werden. Ausfälle und Verspätungen soll es nur noch vereinzelt geben. Seit gestern Nachmittag waren auf der wichtigen Strecke viele Züge verspätet oder ausgefallen. So fuhren ICEs wegen der Störung nur alle 2 Stunden. Zum heutigen Internationalen Tag der Frauengesundheit hat Bundesgesundheitsministerin Warken die Wissenschaft aufgefordert, einen stärkeren Fokus auf die medizinischen Belange von Frauen zu legen. In den Zeitungen der Funke Mediengruppe rief die CDU-Politikerin dazu auf, geschlechtsspezifische Unterschiede in der Medizin stärker zu beachten. Viel zu lange wurde ignoriert, dass Frauen andere gesundheitliche Bedürfnisse, Beschwerden und Symptome haben als Männer, wie Warken weiter sagte. Thüringens Verfassungsschutzpräsident Kramer kritisiert Forderungen nach zusätzlichen Befugnissen für den Inlandsnachrichtendienst. Der Verfassungsschutz sei nicht als Geheimdienstpolizei konzipiert, sagte Kramer dem Redaktionsnetzwerk Deutschland. Er verwies auf die Aufgabenteilung mit der Polizei und ein erprobtes Trennungsgebot. Kramer zeigte sich besorgt angesichts der erneuten Forderung, die Behörde zu einem echten Geheimdienst auszubauen. Gestern hatte der Präsident des Bundesverfassungsschutzes Selin deutlich mehr Befugnisse für seine Behörde verlangt. Der persönliche Nachlass der Zeitzeugin und Musikerin Esther Bejarano ist jetzt im Archiv der Forschungsstelle für Zeitgeschichte in Hamburg zugänglich. Hamburgs Kultursenator Broster betonte die Bedeutung des Erhalts solcher Zeugnisse für die Öffentlichkeit, gerade in einer Zeit wachsender geschichtsrevisionistischer und antisemitischer Tendenzen. Bejarano hatte den Holocaust überlebt als Akkordeonspielerin im Mädchenorchester des Konzentrationslagers Auschwitz. Sie war langjährige Vorsitzende des Auschwitz-Komitees der Bundesrepublik Deutschland und als Zeitzeugin aktiv.
3: Das Wetter.
6: Fast überall ist es heiter und trocken. Nur an den Alpen und im Schwarzwald bilden sich im Tagesverlauf Quellwolken. Im Südschwarzwald kann es einzelne Wärmegewitter geben. Die Tageshöchstwerte liegen bei 23 bis 28 Grad, am Oberrhein bis 30 Grad, im Norden etwas kühler bei 18 bis 23 Grad.
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2: Einen schönen guten Morgen wünsche ich Ihnen und ich mache es ja gerne spannend. Gerade irgendwie um 8:30, 9:30 ist für mich immer der Moment der großen Spannung in dieser Sendung. Diesmal übertreibe ich es ein bisschen, da warne ich Sie vor, denn ich sage Ihnen, dass es jetzt gleich um Ingbert und Hermann gehen wird. Und da können Sie jetzt schon mal googeln. Das wird diesmal nicht funktionieren. Wer ist Ingbert? Wer ist Hermann? Suchen Sie ruhig rum. Ich sage Ihnen gleich, Sie haben überhaupt keine Chance. Aber ich werde Ihnen immerhin schon in wenigen Minuten verraten, wer die beiden Herren sind. Ich sage Ihnen, wer es nicht ist. Es sind keine Bandmitglieder von R.E.M. Die hießen ganz anders. Hier sind R.E.M. mit Near Wild Heaven.

0: Deutschlandfunk Kultur am Donnerstagmorgen. Es ist 8.36 Uhr. Wir sind also in der besten Frühstückszeit. Muss sagen, wir reden jetzt mal nicht über Kaffee, obwohl Kathi und ich, also Kathi Obermann und ich schon auch gerne mal so ein Tässchen, aber hatten wir heute Morgen ja auch schon.
1: Ist schon erledigt.
0: Ist schon durch. Reden wir doch mal über gutes Brot und da sind wir uns einig, das ist das zweite Mal einig diese Woche, das ist überdurchschnittlich oft bei uns. Wir mögen beide eigentlich Sauerteigbrot. Ne?
1: Ja, und ich meine, ich gebe es jetzt mal zu, so ein perfektes Croissant, das würde ich vielleicht beim Frühstück auch noch mitnehmen. Ja, aber wenn ich wählen müsste zwischen Croissant und Sauerteigbrot, wäre ich beim Sauerteig, wobei ich auch zu meiner Schande gestehen muss, dass ich selber schon seit längerem keinen mehr zu Hause habe.
0: Wir haben einen und seit, ich glaube, Jahren inzwischen, auf jeden Fall, auch über ein Jahr auf jeden Fall. Der hat sogar einen Namen, der heißt nämlich, Achtung, liebe Menschen da draußen, der heißt nämlich Ingbert.
1: Wer den sich ausgedacht hat und
0: meine
1: mit welchem
0: Frau.
1: Hintergrund,
0: das sage ich nicht.
1: Das erzählen wir aber mal ein anderes Mal. Ne? Also ich kenne nur einen benamten Sauerteig und zwar einen süßen und das ist der Hermann gewesen. Du erinnerst dich vielleicht auch, 80er, 90er Jahre war das ja der Knaller. Ne? Das wurde als Kettenbrief in der Schule verteilt. Alle 10 Tage, wenn der sich wieder vermehrt hatte und aufgeteilt werden musste, dann ist man damit los und wusste schon gar nicht mehr, wie man damit belästigen konnte. Alles auf Weizenbasis damit, aber man konnte herrlichen Kuchen backen damit.
0: Siehst du, jetzt bist du traurig, dass dein Hermann tot ist.
1: So ist es und deshalb habe ich recherchiert und das Grundrezept im Netz gefunden. Es lebe das Internet. Ich werde wieder einen ansetzen nach den Sommerferien und dann kann ich auch gerne abgeben.
0: Ja, nach den Sommerferien ist auch richtig, weil das ist so ein bisschen das Problem. Es ist für alle, die das nicht wissen, man muss einen Sauerteig wirklich regelmäßig füttern.
1: Pflegen,
0: also der,
1: genau.
0: Also will ihn füttern, aber an der richtigen Temperatur, auch mal nachgucken. Idealerweise sollte man ihn ab und zu auch benutzen, im Sinne von was damit backen. Das ist doof, wenn man in den Ferien weg ist.
1: Ja, im Grunde braucht man ja für sowas einen Teigsitter, ne? Es ist ein bisschen schade, dass Kiel so weit weg ist, weil da gibt es nämlich seit Pfingsten sowas. Da gibt es einen Bäcker, David Schöne heißt der, und der hat das erste Sauerteighotel Deutschlands eröffnet. Also genau genommen ist das einfach ein Regal mit 15 Fächern, wo man sich quasi mit seinem Sauerteig einmieten kann. Und der wird dann professionell durch die Ferienzeit gefüttert.
0: Ist so eine Art Werbegag, oder? Für die Bäckerei?
1: Nee, das kostet tatsächlich richtig Geld. Eine Woche Sauerteigpflege gibt es für 20 Euro pro Glas. Und jede weitere Woche kostet dann 10 Euro.
0: Das finde ich schon ein bisschen teuer.
1: Muss einem was wert sein, ja.
0: Aber andererseits, es gibt schon Menschen, die sowas lange haben. Ich kann es verstehen, aber finde ich, ist viel Geld.
1: Ist viel Geld, aber ich habe tatsächlich gelesen, dass es Familien gibt, die den Sauerteig vererben. Also wenn man dann natürlich so ein kleines Heiligtum hat, dann sind 20 Euro verglichen damit wieder okay, finde ich.
0: Ja, aber ich überlege gerade, wenn man jetzt 6 Wochen Urlaub, nein, wir rechnen nicht nach, man soll...
1: Aufbacken, wir fangen dann neu an, wir haben ja nur Gebrauchswaren.
0: Ja, eben. Ich glaube, es ist auch schon der zweite Ingbert bei uns.

0: 8.42 Uhr, Deutschlandfunk Kultur am Donnerstagmorgen. Vor genau einem Jahr hat ein Berg- und Gletscherabsturz den Ort Platten im Lötschertal in der Schweiz unter sich begraben. Damit ist quasi ein ganzer Ort verschwunden. Die Menschen, die sind vorher weg da, aber sie wollen natürlich gerne zurück. Und es stellt sich doch sehr die Frage, ob das je möglich sein wird. Katrin Hondl berichtet.
1: Hallo.
2: Am Wochenende vor dem Jahrestag des Bergsturzes treffen sich die Menschen aus Platten zu einer schwierigen Premiere. Zum ersten Mal dürfen sie mitten hinein ins Katastrophengebiet, auf die gigantische Schutt- und Geröllhalde, die in der sonnigen Berglandschaft aussieht wie eine klaffende Wunde. Vor dem Medienrummel bei der offiziellen Gedenkfeier sollen die Plattnerinnen und Plattner in Ruhe Abschied nehmen können, sagt Gemeindepräsident Matthias Bellwald.
3: Es geht eigentlich darum, dass jeder persönlich für sich an diesem Ort, an dem die Katastrophe stattgefunden hat, in sich gehen kann und seine Gedanken freien Lauf lassen kann. Denken, fühlen, spüren und damit irgendwie auch irgendwie einen Abschluss finden.
4: Es ist irreal, man steht in einer Mondlandschaft drin und sucht nach irgendetwas, was man natürlich nie mehr finden kann. Und man steht da und denkt, ja, hier habe ich gelebt und gearbeitet. Und man sieht einfach nur Millionen von Steinen, Steinen, Steinen.
2: Berner Bellwald ist Kulturhistoriker und hat bei dem Berg- und Gletschersturz nicht nur sein 400 Jahre altes Haus, sondern auch sein Lebenswerk verloren. Zwei kleine Museen, deren Sammlungen er über Jahrzehnte zusammengetragen hatte und die nun unwiderruflich verloren sind.
4: In eines habe ich etwa mindestens drei Jahrzehnte investiert und ins andere fast fünf. Natürlich habe ich viele andere Dinge auch gemacht, aber es sind wie die Kinder, die man verliert. Das ist schon nicht einfach so.
2: Seit dem Bergsturz ist Werner Bellwald viel unterwegs. Er übernachtet mal bei Freunden im Lötschental, mal bei seiner Lebenspartnerin im Berner Oberland.
5: Ich will nicht irgendwo sein. Ich will in 3 Jahren im Gebiet der Gemeinde Platten sein.
2: Denn so viel ist klar, Platten wird wieder aufgebaut. Spätestens 2030 soll es soweit sein. Und einige wenige Häuser, die vom Bergsturz verschont geblieben waren, sind sogar jetzt schon wieder bewohnbar.
6: Seit Freitagabend kann man in diesen Teilen wieder wohnen, wenn man ein Haus hat. Wasser, Strom, Abwasser ist jetzt gemacht.
2: Lukas Kalbermatten ist Hotelier aus Platten und Mitglied der Wiederaufbaukommission. Der Bergsturz zerstörte das seit Jahrzehnten von seiner Familie geführte Hotel Edelweiß. Nun widmet er sich mit ganzer Kraft dem Wiederaufbau seiner zerstörten Heimat.
6: Ja, fast eine Lebensaufgabe, da mitzuarbeiten und das zu erwirken, dass wir in ein paar Jahren wieder dort wohnen können. Aber es ist schon eine Riesennarbe. Ja.
2: Sagt Kalbermatten beim Blick auf die riesige Geröllhalde, die der Bergsturz im Tal hinterlassen hat. Einige Dinge aus dem Haus der Familie haben die Katastrophe sogar überlebt. Bei den Aufräumarbeiten wurden sie gefunden und geborgen aus Trümmern, Schlamm und dem See, der sich hinter dem stellenweise 30 Meter hohen Schuttkegel gebildet hat.
6: Wir haben so alte Lötschenthaler Wolldecken zurückbekommen von meiner Großmutter. Wir haben noch Fotoalbums, weil die waren in einer Plastikkiste, das ist dann so rumgeschwommen wie ein kleines Bötchen. Schon so Sachen, die wirklich, man sagen muss, ist wirklich wunderschön, oder? Und das ist gut, oder? Ja.
2: Lukas Kalbermatten ist zuversichtlich. Zusammen mit einer weiteren Blattner Hotelbesitzerin, die auch alles verloren hat, hat er nur wenige Monate nach dem verheerenden Bergsturz ein neues provisorisches Hotel eröffnet. Oberhalb des Lötschentals auf der Lauchernalb. Momentum heißt der schlichte Holzbau.
6: Wir schauen jetzt mal. Wir beginnen jetzt mal 2-3 Jahre und dann wird sich das dann abzeichnen, auch was mit Platten passiert und so. Und dann sehen wir.
0: Die Schweizer Geduld hat, Katrin Hondl berichtete. 8.46 Uhr, Deutschlandfunk Kultur. Ich wusste ehrlich gesagt gar nicht, dass es in den Abbey Road Studios in London ein Artist in Residence gibt. Gibt es aber schon eine ganze Weile und das war jetzt gerade Jordan Rackay. Kommt eigentlich aus Neuseeland, lebt aber auch schon eine Weile in London und er hat auch jetzt am Ende seiner Abbey Road Zeit eine neue EP veröffentlicht und für einen der Songs auf dieser EP hat er mit dem Drummer Femi Colioso zusammengearbeitet und dieser Titel ist neu hier im Deutschlandfunk Kultur. Jordan Rackay.

0: Neue Musik bei uns, It Never Ends von Jordan Rackay und Femi Colio. So 8.49 Uhr ist es jetzt. Moshe Zimmermann, einer der bekanntesten Historiker und auch Publizisten Israels, hat seinem neuesten Buch People Gone Mad, wie die Demokratie sich selbst zerstört, ein Bibelzitat vorangestellt. Es lautet: Und du wirst wahnsinnig werden bei dem, was deine Augen sehen müssen. Im Alten Testament sagt Moses das zu den Israeliten, um damit zu drohen, was ihnen passieren wird, wenn sie die Gebote nicht befolgen. Und über das neue Buch von Moshe Zimmermann, nicht über die Bibel, über das Buch von Zimmermann reden wir jetzt mit unserer Kritikerin Katharina Teutsch. Erstmal schönen guten Morgen.
1: Guten Morgen.
0: Um welches Gebot oder welche Gebote geht es in People Gone Mad?
1: Ja, die Gebote, um die es geht in diesen insgesamt 8 Essays, das sind die Gebote der freiheitlichen Demokratie, Freiheit, Brüderlichkeit, Gleichheit im weitesten Sinne. Und Moshe Zimmermann warnt jetzt sozusagen mit diesem wirklich ja sehr martialischen biblischen Bild vor dem Nichtbefolgen dieser Gebote, das momentan in fast allen Demokratien am Werk ist weltweit, von den USA über Israel bis hin auch zu einer von Populisten beeinflussten deutschen Bundespolitik. Und seine Diagnose, wenn man so will, ist dann die des Titels People Gone Mad. Die Leute sind allesamt irgendwie verrückt geworden, denn sie sägen den Ast ab, auf dem sie selbst sitzen, als Teil einer pluralistischen Gesellschaft. Sie entscheiden sich, und das zeigen ja Wahlergebnisse momentan weltweit in Demokratien, immer öfter für autoritäre Politiker und autoritäre politische Programme und eben nicht mehr für liberale Programme. Und das ist nach allem, was wir ja aus der Geschichte gelernt haben könnten, schon ziemlich irre.
0: Es gab auch mal eine Phase, so in den frühen 1990er Jahren, da herrschte großer Optimismus. Nach dem Fall des Eisernen Vorhangs haben doch einige geglaubt, die freie Demokratie werde sich jetzt weltweit durchsetzen. Hat Zimmermann eine Erklärung dafür, warum es doch ganz anders gekommen ist?
1: Der amerikanische Politikwissenschaftler Francis Fukuyama, der hat nach dem Ende des Kalten Kriegs ein Wort geprägt, das sozusagen Weltkarriere gemacht hat. Und zwar hat er damals vom Ende der Geschichte gesprochen. Damit hat er natürlich nicht gemeint, dass nichts mehr passiert, sondern er meinte, dass der Demokratie durch den Fall des Kommunismus nun irgendwie ihr natürlicher Antagonist abhanden gekommen war. Wer in den deutschen 90er Jahren jung war, der konnte schon das Gefühl haben, und das kann ich selbst bestätigen, in einer zwar nicht perfekten, aber doch ziemlich idealen Welt zu leben. Nach und nach, das dachte man damals, würden die ehemals sozialistischen Länder demokratisiert werden. Auch Diktaturen in der arabischen Welt sollten durch militärischen Einsatz abgeschafft und durch demokratische Bewegungen ersetzt werden. Und dann kam, das wissen wir alle, der 11. September. Das ist so eine Art Kipppunkt in der Entwicklung. Zum einen, weil es plötzlich einen neuen global agierenden Feind der freiheitlichen Lebensform gibt. Zum anderen aber auch, weil die westlichen Demokratien plötzlich gar nicht mehr sehr frei

0: freiheitlich und pazifistisch agieren in ihrem Kampf gegen die Feinde der Demokratie. Stichwort Terrorbekämpfung, Stichwort neoliberale Wende und so weiter und so fort.
1: Interessant ist ja, dass es eine ganze Menge Bücher inzwischen gibt über die einzelnen Männer, die oft schuld an sowas sind, über Tyrannen, Autokraten, Diktatoren. Aber dieses Buch, das sagt ja schon der Titel People Gone Mad, da geht es ja nicht um die eigentlich, sondern um uns alle. Was sagt denn Zimmermann da? Was wirft er uns vielleicht sogar vor?
0: Ja, es gibt ein Theaterstück von Eugène Ionesco, das heißt Die Nashörner. Und da wird beschrieben, wie in einer kleinen Stadt, die plötzlich von Nashörnern aufgesucht wird, die Bevölkerung so nach und nach einem Anpassungsprozess erliegt und selbst vernashornt. Und diesen Prozess, der das möglich macht, den untersucht Moshe Zimmermann in seinen Essays.
1: Was liefert er für Beispiele?
0: Also es sind eher Beispiele aus der jüngeren Zeitgeschichte, obwohl er ja bis in die Bibel zurückgeht. Also er ist natürlich sehr gebildet, aber die Beispiele, auf die er sich konzentriert, die gehören der jüngeren Zeitgeschichte an. Die Affäre um den jüdischen Hauptmann Alfred Dreyfus gehört dazu, auch in Deutschland sehr prominent. Der wurde 1894 wegen angeblicher Spionage für Deutschland in Frankreich als Landesverräter angeklagt. Und der Fall wurde über 10 Jahre lang in Frankreich debattiert. Am Ende wurde Dreyfus dann auch rehabilitiert und der hatte eine Welle des Antisemitismus zufolge in Frankreich. Und er zeigt, also dieser Fall zeigt, wie trotz mangelnder Fakten plötzlich so eine total feindselige Stimmung gegen eine Gruppe in der Bevölkerung aufkommt. Dreyfus wurde 1906, glaube ich, rehabilitiert, aber die antisemitische Welle war dann schon losgetreten. Ein anderes Beispiel ist die Ära McCarthy in Amerika. Da hat der republikanische Senator McCarthy Ende der 40er, Anfang der 50er Jahre so eine Hexenjagd auf angebliche Sympathisanten des Kommunismus initiiert und irrationale Ängste in der Bevölkerung geschürt. Dann ein Kapitel im Buch ist dem Aufstieg der NSDAP gewidmet, was ja nicht erstaunt. Erstaunlich ist aber, dass Zimmermann dann gleich darauf ein Kapitel über Israel folgen lässt. Für ihn ist die israelische Politik nämlich seit der Besatzung des Westjordanlandes im Jahr 1967 keine freiheitliche Demokratie mehr. Und der Überfall der Hamas am 7. Oktober 2023, sagt er dazu, prädestiniert, diese Entwicklung zu beschleunigen und zu intensivieren. Mitte der 90er ist Netanyahu ja schon mal gewählt worden. Und da fängt sozusagen der sukzessive Abbau des demokratischen Paradigmas an für ihn.
1: Ich frage mich gerade, wie er das geordnet hat. Ich meine, es sind Essays, also irgendwie, er kann ja im Grunde nicht irgendwie Analyse und dann Lösung machen, aber wie hat er das geordnet? Chronologisch auch nicht offenbar, oder doch?
0: Wie ich schon sagte, das Buch ist weniger systematisch als essayistisch und das hat natürlich auch immer Vor- und Nachteile. Zimmermann stützt sich auf die Arbeit anderer Historiker, Zeitzeugen, Chronisten, also alles, was man in diesem Buch findet, ist im Grunde schon bekannt. Ich finde aber letztlich, dass er nicht wirklich stichhaltig erklären kann, warum die Leute denn nun wirklich verrückt werden. Sie hatten vorhin auch danach gefragt. Da gibt es sicherlich interessante Erklärungen, zum Beispiel von Psychologen oder von Politologen, und die kommen in diesem Buch nicht vor. Es ist eher so eine essayistische Zusammenfassung, die nochmal ein Schlaglicht auf verschiedene, ja, failed democracies, kann man sagen, wirft.
1: Das heißt, auf die große Frage, wie können wir unsere Demokratie retten, hat er dann auch keine Antwort, oder?
0: Also da muss man sagen, die Antwort ist fast schon enttäuschend, weil sie im Grunde nur das sagt, was wir ohnehin wissen. Bildung, Aufklärung, Erziehung, also so allgemein das, was man als westliche Werte verallgemeinern kann. Trotzdem würde ich dem Buch zugutehalten, dass es nochmal an verschiedenen Beispielen die Entstehung populistischer Massenbewegungen nachzeichnet und auch miteinander vergleicht. Und da gehen einem dann schon Zusammenhänge auf, die einem zu denken geben sollten.
1: Dankeschön. Katharina Teutsch war das über People Gone Mad, wie die Demokratie sich selbst zerstört. Das neue Buch von Moshe Zimmermann ist im Propylen Verlag erschienen, hat einen Umfang von 288 Seiten und kostet 20 Euro. Ich will jetzt nichts gegen Moshe Zimmermann sagen, aber gleich ist bei uns ein Mann zu Gast, der durchaus eine Lösung für ein Problem gefunden zu haben glaubt und sie auch umgesetzt hat, schon praktisch. Er hat nämlich in Baden-Württemberg ein Jugendgefängnis ohne Gefängniszellen, ohne Stacheldraht und ohne Mauern gebaut. Der Sozialunternehmer Tobias Merkle. Gleich im Deutschlandfunk Kultur.

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4: Mit Ronald Schleif. Die Ukraine bestimmt das Treffen der EU-Außenminister auf Zypern. Bundesgesundheitsministerin Warken fordert in der Medizin. Auf einem Filmfestival gezeigt. Die schweren Angriffe Russlands auf die Ukraine bestimmen das Treffen der EU-Außenminister auf Zypern. Statt auf Verhandlungen setzt die Europäische Union eher auf militärische Stärke. Sabrina Fritz.
5: Die Außenbeauftragte Kallas hat weiter Druck auf Russland angekündigt. Verhandlungen sieht man in Brüssel inzwischen skeptisch. Russland habe mit seinen jüngsten Angriffen auf Kiew gezeigt, dass es kein Interesse an Frieden habe, so eine EU-Sprecherin. Zu dem Treffen sind auch die Außenminister von Saudi-Arabien und Indien geladen. Sie sollen den EU-Vertretern einen Überblick über die Lage im Nahen Osten geben. Auch für die EU-Außenminister bleibt es eine Hängepartie, ob es nun bald ein Abkommen zwischen dem Iran und den USA geben wird oder nicht.
4: Das US-Militär hat erneut Ziele im Iran angegriffen. Nach übereinstimmenden Medienberichten wurde ein Militärgelände unter Beschuss genommen. Washingtoner Regierungsbeamte werden zitiert, dass von dem Areal eine Bedrohung für die amerikanischen Streitkräfte in der Region und für den kommerziellen Schiffsverkehr in der Straße von Hormuz ausgegangen sein soll. Laut der iranischen Nachrichtenagentur Tanzim schoss die Marine der Revolutionsgarden auf einen US-Öltanker, der die Meerenge passieren wollte und zur Umkehr gezwungen wurde. Die israelische Armee hat große Teile des Südlibanon zur Kampfzone erklärt und die Bevölkerung zur Flucht aufgerufen. Laut der Armee sollen sich alle Bewohner südlich des Sahrani-Flusses in Richtung Norden in Sicherheit bringen. Der Sahrani-Fluss verläuft etwa 40 Kilometer nördlich der libanesisch-israelischen Grenze. Das israelische Militär bereitet sich darauf vor, mit äußerster Härte gegen die Hisbollah-Miliz vorzugehen, wie es hieß. Nida Amin.
6: Nach israelischen Medienberichten soll die Hisbollah inzwischen sogenannte Glasfaserdrohnen einsetzen, um Ziele in Nordisrael zu attackieren. Diese gelten als schwer zu stoppen und können weiter entfernte Ziele erreichen. Libanons Behörden meldeten am Mittwoch mehr als 50 Tote und mehr als 100 Verletzte durch israelische Angriffe, darunter auch Kinder.
4: Zum heutigen Internationalen Tag der Frauengesundheit hat Bundesgesundheitsministerin Warken die Wissenschaft aufgefordert, einen stärkeren Fokus auf die medizinischen Belange von Frauen zu legen. In den Zeitungen der Funke Mediengruppe rief die CDU-Politikerin dazu auf, geschlechtsspezifische Unterschiede in der Medizin stärker zu beachten. Viel zu lange wurde ignoriert, dass Frauen andere gesundheitliche Bedürfnisse, Beschwerden und Symptome haben als Männer, wie Warken weiter sagte. Dadurch würden Beschwerden häufig falsch behandelt, zum Beispiel durch eine falsche Dosierung der Arzneien. Ähnlich äußerte sich die Berliner Chefärztin Mangler im ZDF.
7: Die Medizin der Zukunft ist eine individualisierte Medizin. Also sie betrachtet eben Geschlecht und sieht nicht Frauen als kleine Männer, die einfach so mitlaufen in der Medizin, sondern wir gucken uns den Menschen als Individuum an, nach Geschlecht, Alter, Vorerkrankungen und so weiter. Und dann können wir eine maßgeschneiderte, starke Medizin und Gesundheit vorhalten.
4: Die Gynäkologin Mandy Mangler. Bis Ende Juni läuft noch der sogenannte Tankrabatt, doch Bundesverkehrsminister Schnieder ist dagegen, die reduzierte Steuer zu verlängern. Dem Handelsblatt sagte der CDU-Politiker, dass der Staat irgendwann an die Grenze seiner Möglichkeiten komme. Stattdessen sprach sich Schnieder dafür aus, vor allem den Güterverkehr in den Blick zu nehmen. Er begründete das damit, dass diese Preise weitergegeben werden und damit Lebensmittel sowie Waren des täglichen Bedarfs teurer machen. Vor allem kleinere Unternehmen haben es Schnieder zufolge schwer. Ein Film, der vollständig mit künstlicher Intelligenz erstellt wurde, ist als erster seiner Art für ein Filmfestival ausgewählt worden. Dreams of Violets ist ein 75-minütiges, von KI erzeugtes Dokudrama. Die Produktion soll beim Tribeca Film Festival in New York seine Weltpremiere feiern. Es ist den Angaben zufolge der erste von KI erzeugte Live-Action-Film in Spielfilmlänge, der es in das offizielle Programm eines Festivals geschafft hat. Der Film ist inspiriert von realen Ereignissen aus 47 Jahren zivilem Widerstand im Iran. Er wurde mit einem Budget von $2000 über einen Zeitraum von 3 Monaten von den Regisseuren Ash und Pooja Kusha gedreht. Die Brüder waren 2009 aus dem Iran ins Exil gegangen.
0: Das Wetter.
4: Fast überall ist es heiter und trocken, nur an den Alpen und im Südschwarzwald bilden sich im Tagesverlauf Quellwolken. Es kann einzelne Wärmegewitter geben. Die Tageshöchstwerte liegen bei 23 bis 28 Grad, am Oberrhein bis 30 Grad. Im Norden etwas kühler bei 18 bis 23 Grad.
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8: Und ich grüße Sie herzlich. Wir lernen heute Tobias Merkle kennen. Sozialunternehmer, sagen einige, man kann auch den Mut haben und ihn einen Philanthropen nennen, einen Menschenfreund. Denn Tobias Merkle glaubt fest daran, dass in jedem etwas Gutes steckt und dass Menschen sich wandeln können, wenn man ihnen dabei hilft. Was macht er konkret? Zum Beispiel hat er ein Jugendgefängnis ohne Mauern geschaffen, in dem junge Straftäter leben, arbeiten und sich mit ihrer Tat auseinandersetzen müssen, aber eben ohne Gitter, ohne Verschlusszeiten und ohne Hof. Wie es dazu geht, dazu mehr in dieser Stunde. Willkommen, Herr Merkle.
9: Guten Morgen.
8: Herr Merkle, bei Ihnen in der Gegend können einem Jungs mit T-Shirt begegnen. Darauf steht wahrhaft Leben. Könnte man für ein bisschen pathetisch halten, aber auf den zweiten Blick sieht man Punkte dazwischen. Wahr, Punkt, Haft, Punkt, Leben. Was sagt das für Sie aus?
9: Genau, das ist unser Motto. Das steht unter unserem Logo. Wahr.haft.leben, wahrhaft leben. Zum einen wollen wir Menschen helfen, auch Menschen, die Opfer geworden sind, dass sie wieder zurückfinden können in ihr wahrhaftes Leben, das sie vor der Straftat hatten, dass sie die Straftat verarbeiten können, dass sie wieder vorwärts gehen können. Und zum anderen Jugendlichen, die straffällig geworden sind, dass sie wahrhaft leben können, eben ohne Kriminalität, ohne dass sie anderen Schaden zufügen.
8: Wer ist denn auf die Idee gekommen, da einfach Punkte zwischenzusetzen? Wahr, Punkt, Haft, Punkt, Leben.
9: Daniel Böhm, einer unserer Mitarbeiter, hat es entwickelt.
8: Ist ja das ganze Programm in ein paar Buchstaben. Chapeau. Laufen Sie auch mit solchem T-Shirt herum?
9: Ja, genau.
8: Immer?
9: Mehr oder weniger immer, ja.
8: Jetzt auch?
9: Genau.
8: Das freut uns, wie es zugeht im Seehaus in Leonberg und warum hier einiges besser funktioniert als anderswo und wie Tobias Merkle das ererbte Vermögen für andere einsetzt. Dazu mehr hier bei uns im Deutschlandfunk Kultur.

0: Sun is out, der Titel versteht sich als Ode an das Leben, ein Song von Patrice. Ein Gefängnis hat hohe Mauern, Gitter vor den Fenstern, Überwachung und Schließzeiten. Das Seehaus in Leonberg hat all das nicht. Und obwohl es all das da nicht gibt, türmt hier selten einer. Hier verbüßen junge Menschen ihre Strafe in familienähnlichen Wohngruppen. Und von diesem Konzept ist Tobias Merkle seit vielen Jahren überzeugt. Er ist Sozialpädagoge und hat diesen besonderen offenen Vollzug geschaffen. Herr Merkle, nehmen Sie uns mal mit. Wie verläuft ein Tag dort?
1: Wir fangen an um 5.45 Uhr mit Frühsport und danach geht es dann weiter mit einer Zeit der Stille. Und nach dem Frühstück hat jeder seinen Hausputz, hat jeder seinen Dienst. Und dann um 8 treffen wir uns für einen Impuls für den Tag, wo ein Mitarbeiter oder einer der Jungs einen Gedanken als Motto für den Tag gibt. Und dann ab 8.15 Uhr ist Schule oder Ausbildung. Wir haben eine einjährige Berufsfachschule und so können die Jungs dann das erste Lehrjahr machen in Bau, Holz, Metall und damit einhergehen auch einen Hauptschulabschluss.
0: Klingt komplett durchgetaktet.
1: Ja, genau. Es geht auch noch weiter bis abends 22 Uhr, ist dann volles Programm.
0: Ja. Und tritt da jeder fröhlich 5:45 zum Frühsport an?
1: Naja, die Fröhlichkeit ist da noch nicht bei allen gegeben, aber das kommt dann mit dem Tag hoffentlich.
0: Naja, aber wie schaffen Sie das, wenn einer beharrlich sagt, ach nö, ich heute nicht?
1: Wir haben ein Konzept der positiven Gruppenkultur, das heißt, dass die Jungs Verantwortung übernehmen für sich selber, für die anderen, für die Gruppe. Und das heißt, wenn einer nicht aufstehen will, dann gehen die anderen auf ihn zu und sagen, hey komm, jetzt ist Frühsport, auf geht's. Und wenn das nicht hilft, dass einer immer sagt, dann ruft er die anderen dazu. Und nachher steht dann die ganze Gruppe da und die Jungs wollen ja zur Gruppe dazugehören, sie wollen Teil der Gruppe sein. Und von dem her hören sie auf die anderen Jungs sogar viel eher wie auf uns.
0: Und wenn 5 Leute bei einem am Bett stehen, dann nervt einen das so, dass man sogar zum Frühsport kommt.
1: Genau.
0: Ja, dieses sehr durchgetaktete ist natürlich ein Teil auch Ihres Konzepts, um eine Struktur zu geben, oder?
1: Genau, viele der Jungs kennen keinen strukturierten Tagesablauf. Die haben in den Tag reingelebt oder mehr oder weniger in die Nacht reingelebt. Und von dem her ist es ganz wichtig, dass sie eine Tagesstruktur kennenlernen und dass sie vorbereitet werden, auch auf ein Berufsleben, auf ein strukturiertes Leben. Und so sind wir sozusagen ein Trainingscamp, wo sie das miterleben können, wie ein normaler Tagesablauf aussehen kann. Und vor allem eben die berufliche Perspektive, dass sie einen Beruf erlernen, dass sie Freude bekommen am Beruf. Und wenn sie eben sehen, der Kunde ist höchst zufrieden, ein Möbelstück, dann kriegen sie auch was zurück. Dann kriegen sie Selbstwertgefühl, dann sehen sie, hey, ich kann ja was und ich kann auch was, was in der Gesellschaft Anerkennung findet.
0: Was heißt, der Kunde ist sehr zufrieden? Gibt es einen Leonsberger Schreiner, der bei Ihnen bestellt und sagt, Junge, bau mir mal einen Schrank oder wie?
1: Genau, wir bilden immer aus anhand von Kundenaufträgen. Das heißt, bei uns kann man Möbel bestellen, wir bauen Dächer, wir haben eine Zimmerei oder Geländer in der Metallwerkstatt. Und so ist eben auch ein direkter Kundenkontakt möglich und das ist unheimlich wichtig. Und wenn die Jungs dann beim Richtfest auf dem Dach stehen, ja, da dürfen sie auch stolz sein auf das, was sie geleistet haben. Für viele zum ersten Mal in ihrem Leben, dass sie auf was Positives stolz sind. Sie waren schon auf viele andere Sachen stolz, aber jetzt eben auf was Positives.
0: Das klingt fast ein bisschen idyllisch, trotz harter Arbeit. Nun muss man sich für diesen freien Vollzug bei Ihnen bewerben. Wie ist das? Was muss man Ihnen denn schreiben, um angenommen zu werden?
1: Wir gehen jede Woche in die Anstalt und stellen sie Neuankömmlingen vor. Und die können sich dann aus dem Strafvollzug raus bei uns bewerben. Und dann entscheidet die Anstalt, ob jemand zu uns kommen kann oder nicht. Sexualdelikte sind ausgeschlossen, sonst nehmen wir an sich querbeet alle. Wir hatten von Fahren ohne Fahrerlaubnis bis versuchter Mord alle Straftaten. Ein Schwerpunkt ist natürlich Gewaltstraftaten.
0: Gewaltstraftaten, also das sind richtig schwere Jungs nach landläufigem Verständnis. Denken da nicht einige schlicht, wenn sie sich bei ihnen vorstellen, ist bestimmt leichter als richtiges Gefängnis?
1: Das kann schon sein. Wir stellen den Tagesablauf vorher vor, eben von 5.45 Uhr bis abends 10 Uhr. Das schreckt schon manche ab. Und spätestens, wenn sie bei uns dann angekommen sind, merken sie, dass es sehr stressig ist. Sehr viel stressiger wie im normalen Vollzug, weil wir eben so eine Tagesstruktur haben, weil wir ganz klare Regeln haben, weil wir auf die Sprache achten, dass sie keine Schimpfwörter benutzen. Allein dadurch, dass Kinder dabei sind, ist eine völlig andere Atmosphäre. Ist für die Jungs ein völlig anderes Leben, völlig andere Welt, wenn die sie dann da reintauchen.
0: Sie müssen uns da nochmal mitnehmen. Sie leben also gemeinschaftlich in Wohngruppen. Sie nennen die Erwachsenen, die die Jugendlichen betreuen, Hauseltern. Und das Besondere ist, die werden wirklich zeitweise aufgenommen in eine bestehende Familie. Also auch Eltern mit Kindern, die kümmern sich dann plötzlich um 3, 4 junge Straftäter zusätzlich. Das muss sehr, sehr herausfordernd sein. Erzählen Sie uns davon.
1: Genau, das ist auf jeden Fall eine Herausforderung, zu den eigenen Kindern dazu, 5 oder 7 ältere Brüder aufzunehmen. Aber es ist eine unheimliche Chance, dass die Jungs so merken, ich bin aufgenommen in eine Familie. Und viele kennen eben kein funktionierendes Familienleben. Und so dürfen sie das mal erleben. Und eben die Atmosphäre ist eine völlig andere. Die Kinder sind an sich unsere besten Erzieher, weil dadurch wissen die Jungs, warum wir bestimmte Regeln haben, warum wir keine Schimpfwörter benutzen. Und sind die Jungs auch Vorbilder für die Kinder. Und es ist schön zu sehen, wie sie diese Verantwortung auch annehmen.
0: Wie finden Sie denn Familien, die sowas machen? Also wie finden Sie Hauseltern, die sagen, ja, ich habe 2 kleine Kinder, 3 und 5 vielleicht, und jetzt nehmen wir noch 3, 4 Straftäter, die haben sich geprügelt, die haben geraubt, die haben jemanden fast totgeschlagen, den nehmen wir jetzt in die Familie mit rein. Wie finden Sie solche Menschen?
1: Gut, das sind meistens Menschen, die selber sagen, ich habe viel Gutes erfahren und das möchte ich auch weitergeben, auch aus meinem Glauben raus, aus meiner christlichen Überzeugung raus, und möchte einfach das vorleben und anderen auch eine Chance geben.
0: Mhm. Und die Jungs, die kriegen eine große Chance. Wie wichtig ihnen das ist, das hört man schon raus. Was ist mit den Opfern? Sie haben ja wirklich Jugendliche dabei, die haben Menschen fast zu Tode geprügelt, die haben geraubt, sie haben jede Auseinandersetzung mit Gewalt beendet. Welche Rolle spielen die Opfer im Alltag dieses offenen Vollzugs?
1: Das ist uns unheimlich wichtig. Zum einen, dass wir die Jungs konfrontieren mit der Opferperspektive, dass wir sie konfrontieren mit dem, was sie Opfern angetan haben, was sie den Familien der Opfer angetan haben, auch ihrer eigenen Familie angetan haben. Und wir haben auch ein Programm Opfer und Täter im Gespräch, wo zunächst unbeteiligte Opfer und Täter zusammenkommen. Und das ist für die Opfer wahnsinnig hilfreich, dass sie mal ihre ganze Leidensgeschichte loswerden können und auch einen Täter damit konfrontieren können, selbst wenn es nicht ihr eigener Täter ist. Und so ist das für viele der Anfang oder die Weiterführung vom Heilungsprozess. Und für die Täter auf der anderen Seite ist es oft zum allerersten Mal, dass sie sich wirklich bewusst machen, was eine Straftat im Leben vom Opfer bedeutet. Und dass dann Opfer auch 20 Jahre später noch darunter leidet, das können die ja gar nicht fassen. Für sie ist das in 5 Minuten vorbei. Und dann auch vergessen, aber eben das Opfer lebenslänglich leiden, das machen sie sich nicht klar. Aber wenn man dann 5 oder 6 Opfern gegenüber sitzt, das geht dann unter die Haut und das verändert dann auch Denken. Und das ist uns unheimlich wichtig, dass da auch ein Umdenken stattfindet, zum einen bei unseren Jungs, aber auch bei uns in der Gesellschaft. Für Täter wird sehr viel getan, was auch gut und richtig ist, aber für Opfer wird oft fast gar nichts getan. Und das ist falsch, auch unser ganzes Rechtssystem unserer Sicht etwas falsch gepolt. Es geht ja an sich nur Staat gegen Täter, aber das Opfer spielt im Strafverfahren an sich gar keine Rolle. Es kann als Nebenkläger auftreten und als Zeuge natürlich, und da wird es oft nochmal traumatisiert. Und es geht aber gar nicht um die Bedürfnisse vom Opfer, um die Bedürfnisse vom Geschädigten. Und das müsste ja im Mittelpunkt stehen, wenn wir Recht wiederherstellen wollen. Wenn wir, dann muss es ja vor allem um die Rechte des Geschädigten gehen.
0: Sehr viel Idealismus hat einen sehr konkreten Weg gefunden, von dem uns Tobias Merkle heute erzählt, hier im Deutschlandfunk Kultur.

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1: Johanna Skipperfold stammt aus Norwegen, nennt sich schlicht Joa, ist erst seit einem guten Jahr im Musikgeschäft. Das war ihr Titel If I'm So Bad. Ich habe was verkackt, jetzt will ich es besser machen, sagt einer der Jungs in einem eindrucksvollen Gespräch mit der Wochenzeitung Die Zeit. Der Sozialpädagoge Tobias Merkle hat dafür das Seehaus geschaffen, einen offenen Jugendstrafvollzug in Leonberg bei Stuttgart. Herr Merkle, es muss allerhand passieren, bis man Jugendliche überhaupt zu einer Haftstrafe verurteilt. Wie lange dauert es denn, bis jemand so einen Satz sagt, ich will was ändern, und es dann tatsächlich auch durchzieht?
2: Das ist sehr unterschiedlich, im Idealfall schon sehr früh. Und da müssen wir auch umdenken im Justizsystem, dass man schon bei den ersten Straftaten sofort reagieren. Da passiert oft erstmal gar nichts und wird ein Verfahren eingestellt. Und da wäre es viel sinnvoller, wenn die Jungs merken, ich habe was falsch gemacht und dafür muss ich gerade stehen. Und dann zum Beispiel beim Laden, wo ich eingebrochen habe, dort einen Hof kehren, wenn der Ladenbesitzer einverstanden ist. Mhm. Und so würden dann die Jungs merken, ich habe was falsch gemacht, das muss ich wieder gut machen. Und so könnten dann viele kriminellen Karrieren vielleicht schon im Keim erstickt werden.
1: Es gibt einen Tagesordnungspunkt bei Ihnen, den habe ich mir mal rausgepickt. 17.45 Uhr, hilfreiche Hinweise. Was hört man sich da an?
2: Die Jungs haben Verantwortung, dass sie sich auch gegenseitig sagen, was nicht gut läuft. Und wenn dann tagsüber einer sagt, hey, du hast ein Schimpfwort benutzt, das machen wir hier nicht, erklärt es dann kurz. Und dann abends bei der hilfreichen Hinweisrunde tritt dann jeder in den Kreis und sagt nochmal, ich habe einen hilfreichen Hinweis bekommen, weil ich am Boden gespuckt hat. Dann erklären zwei nochmal, warum wir das nicht machen. Und so geht die Runde rum und dann gibt es eine zweite Runde, wo sie sich gegenseitig sagen, was gut lief, was sie gut gemacht haben. Und beides ist für sie ein Lernfeld. Bisher gab es auf Kritik nur eine Antwort, die Faust. Und so lernen sie, Kritik zu üben, um jemand anders zu helfen, Kritik einzustecken und selber lernen und gleichzeitig loben und geloben, kennen viele nicht.
1: Das ist jetzt, wenn es gut läuft. Was ist denn, wenn die hilfreichen Hinweise nicht fruchten? Wie oft türmt jemand, nutzt aus, dass es diese Mauern nicht gibt? Wie oft nutzt jemand seine Chance nicht und wird dann vielleicht sogar rausgeschmissen?
2: Gut, so, es gibt natürlich Jungs, die auch abhauen, so einer im Jahr circa, der hat dann seine Chance vertan und muss zurück ins normale Gefängnis. Wir bieten ihm dann dort eine Weiterbegleitung an oder auch Nachsorge, aber zurück zu uns kann er dann nicht. Und natürlich gibt es auch Jungs, die zurückgehen ins Gefängnis, weil es bei uns zu stressig ist. Auch da bieten wir eine Weiterbegleitung an, aber zurückkommen kann er dann nicht.
1: Jetzt sagen Sie, glaube ich, schon zum zweiten oder dritten Mal in unserem Gespräch, weil es ihm bei uns zu stressig ist. Also Sie verwahren sich auch dagegen, dass die Jungs es bei Ihnen leichter hätten, auch wenn der eine oder andere das womöglich im ersten Moment denkt. Was entgegnen Sie Kritikern, die sagen, naja, Kuschelpädagogik, kriegen eine Chance nach dem anderen, nach der anderen, sollen lernen, gut zu sein, haut ja doch meistens nicht hin. Was sagen Sie denen?
2: Die lade ich erstmal ein, mal eine Woche mitzuleben und dann können wir uns nochmal unterhalten, ob es Kuschelpädagogik ist oder ob es sich anders anfühlt. Das Maß des Freiheitsentzugs ist an sich bei uns viel höher wie im normalen Gefängnis. Wir haben zwar keine Mauern und Gitter und die Atmosphäre ist eine völlig andere. Aber unser Tagesablauf ist natürlich viel strikter und die Regeln sind viel klarer. Und vor allem aber müssen sich die Jungs auseinandersetzen mit ihren Straftaten, mit ihrem bisherigen Leben und müssen überlegen, wie kann ich zukünftig leben, eben ohne Straftaten, und müssen an sich arbeiten. Und das ist ja das Wichtige. Wir haben ja einen Jugendstrafvollzug, ist ja Erziehung im Mittelpunkt. Und dass wir ihnen helfen, dass sie einen anderen Lebensweg einschlagen können. Das ist für sie wichtig, für ihr Umfeld wichtig, für die Gesellschaft wichtig und vor allem wichtig, dass es zukünftig keine Opfer mehr gibt.
1: Oft ist ja genau dieser Punkt in einem üblichen Gefängnis nicht erfolgreich. Da herrscht viel Gewalt, viel Subkultur auch untereinander. Und wer in der Häftlingshierarchie was gelten will, der muss hart austeilen können und das auch wollen, will sagen, viele lernen im Gefängnis erst richtig, wie es geht. Ein Grundproblem im Strafvollzug. War das Ihr Ansatz, das einfach ausprobieren? Sie machen das über 20 Jahre, dass Sie einfach sich gesagt haben, anders ist es offenbar nicht erfolgreich. Versuchen wir das doch mal so.
2: Genau, das ist ein Problem im Strafvollzug. In Deutschland wird sehr gute Arbeit geleistet im Strafvollzug. Im Jugendstrafvollzug gibt es Ausbildungen, gibt es Arbeit, gibt es Schule, viele andere Angebote. Aber das Problem ist immer die negative Subkultur. Und da, wenn man als Jugendlicher reinkommt, muss man sich anpassen, ob man will oder nicht. Und das zerstört natürlich vieles wieder, was man mühsam versucht aufzubauen. Und von dem her wollten wir eine Alternative schaffen, weil nur Sachen zu kritisieren, bringt nichts. Da sind wir als Deutsche zwar Weltmeister drin, aber das bringt ja nichts. Sondern man muss dann gucken, gibt es auch Alternativen, kann man es auch besser machen.
1: Sie kommen selber aus einer sehr vermögenden Familie und haben sich entschlossen, diesen Weg zu gehen, sind Sozialpädagoge von Beruf, setzen eben auch ihr Geld schlicht für andere ein. Gab es ein Schlüsselerlebnis, dass Sie sich ausgerechnet diesem Projekt gewidmet haben?
2: Ja, ich habe so ein freiwilliges soziales Jahr gemacht in Amerika und mit Drogenabhängigen gearbeitet und dann jemanden besucht im Gefängnis. Und das war für mich ein Schlüsselerlebnis, dass ich gesehen habe, was Gefängnis bedeutet. Und dort ist es noch mal viel extremer. Und da habe ich gedacht, das kann es nicht sein. Das kann man denen nicht zumuten, aber vor allem kann man es der Gesellschaft nicht zumuten, weil viele kommen dann vielleicht noch krimineller raus wie vorher. Und von dem her habe ich mir dann gesagt, ich möchte eine Alternative schaffen zum Gefängnis und wusste einfach, das ist mein Weg. Und das ist meine Berufung und von dem her habe ich mich dann 13 Jahre vorbereitet, um dann mit dem Strafvollzug in freien Formen anzufangen.
1: Und wie nicht zuletzt sein christliches Menschenbild das Handeln von Tobias Merkle prägt, dazu gleich mehr hier bei uns im Programm von Deutschlandfunk Kultur.

0: Jetzt ist sie durch. Das Trio Makoto knackte eine grüne Kokosnuss, Coquero Verde. Unser Gast Tobias Merkle stammt aus einer der vermögendsten Familien Deutschlands. Sein Vater baute das Pharmaunternehmen Ratiopharm auf, also gleicher Wirkstoff, geringerer Preis. Eine sehr erfolgreiche Geschäftsidee. Herr Merkle, waren Themen wie Arbeit, Leistung, das Unternehmen eigentlich von klein auf an Gesprächsthema in Ihrer Familie, auch so am Abendbrotstisch?
1: Ja, an sich war immer das Thema Verantwortung, Thema Mittagstisch, Verantwortung für das Unternehmen, Verantwortung für den Mitarbeiter, Verantwortung für die Gesellschaft, und das hat mich sehr geprägt.
0: Wie sind Sie denn selbst erzogen worden?
1: Gut, ich würde sagen, gut schwäbisch. Genau, wir sind normal aufgewachsen und...
0: Schaffe, gib kein Geld aus?
1: Genau, so können wir es beschreiben.
0: Ja, Sie sind der Jüngste von dreien. Hatten Sie ein bisschen Narrenfreiheit? Denn dass der Sohn eines großen Familienunternehmens Sozialpädagogik studiert, liegt nicht so wirklich auf der Hand. Vielleicht waren Sie auch vorgesehen für eine Position.
1: Genau, das war natürlich vorgesehen von meinem Vater sowieso, aber auch von mir war an sich immer klar, ich gehe in die Firma. Mit 8 habe ich meinen ersten Gehaltszettel bekommen, 50 Pfennig auf die Stunde verdient, und so war ich an sich immer in der Firma und natürlich auch durch zu Hause, das war klar, dass wir auch darauf vorbereitet wurden, aber dann eben durch das Erlebnis in den USA habe ich gesagt, ich will Sozialpädagogik studieren und eine Alternative zum Strafvollzug aufzubauen. Das war für meinen Vater natürlich erstmal schwierig, aber irgendwann hat er es akzeptiert und hat dann eben auch gesehen, das ist ja an sich genauso Unternehmertum, nur halt im anderen Bereich.
0: Mit 8 den ersten Lohnzettel, was haben Sie für die 50 Pfennig denn geleistet?
1: Arzneimittel verpackt.
0: Können Sie das heute noch? Könnten Sie da jeden in der Firma ersetzen?
1: Das sicher nicht. Ja, gut, das Verpacken würde ich wahrscheinlich noch hinkriegen.
0: Aber Verantwortung für andere übernehmen scheint genauso wichtig gewesen zu sein, wie mit dem Unternehmen gutes Geld zu verdienen. Ist das, können Sie sich da wiederfinden, wenn ich das so zusammenfasse?
1: Ja, auf jeden Fall. Das war immer ein ganz wesentlicher Teil. Und ja, meine Mutter war zum einen in der Kirche auch immer engagiert, aber auch eben im Unternehmen. Hat sie einen sozialen Aspekt reingebracht, hat einen Betriebskindergarten aufgebaut, eine Betriebsseelsorge und ganz viele Sachen für Mitarbeiter aufgebaut. Genauso in der Gesellschaft war sie in vielen Punkten unterwegs und das hat uns sehr geprägt, sowohl eben das Unternehmerische als auch das Soziale, die Verantwortung zu übernehmen für andere, war im Mittelpunkt.
0: Das Christliche schimmert auch in unserem Gespräch immer so durch, also Kirche, hilfreiche Hinweise, Impuls für den Tag. Wie stark prägt denn Ihr christliches Menschenbild Ihr Tun, Herr Merkle?
1: Für mich ist mein Glaube die Grundlage von meinem Leben. Das ist das Wichtigste in meinem Leben, die Beziehung zu Gott. Und auf dieser Grundlage kann ich das machen, was ich mache. Und das gibt mir unheimlich viel Kraft und Freude. Und so kann ich die Liebe, die ich erfahre, von Gott eben auch weitergeben.
0: Und woher, wenn ich mal ganz naiv fragen darf, rührt so viel Gottvertrauen? Auch auf Menschen?
1: Gut, es ist einmal die Erfahrung, mit Gott zu leben, lohnt sich und macht Freude. Und dadurch kann man auch eben durch dick und dünn gehen. Also der Spruch, geteiltes Leid ist halbes Leid und geteilte Freude ist doppelte Freude, scheint sich das, was für mich Glaube ausmacht. Ich kann mit Gott, wenn ich einen Tiefschneehang runterfahre, kann ich meine Freude zum Ausdruck bringen und Gott loben. Und dadurch wird die Freude noch mehr, aber genauso, wenn ich in einer schwierigen Situation bin, kann ich auch das Leid mit Gott teilen. Das Leid ist dadurch nicht weg, aber ich bin getragen.
0: Und wenn Sie von diesem Lebensgefühl, nein, das ist eine Lebenshaltung, kein Lebensgefühl, wenn Sie davon ausgehen und in Ihrem Seehaus strafgefangene Jugendliche betreuen, die wahrscheinlich entweder oft keinen religiösen Hintergrund haben oder vielleicht auch einen muslimischen, Sie helfen Geflüchteten in den sogenannten Hoffnungshäusern, wo Einheimische und Flüchtlinge zusammenleben. Ich meine, da kann man ja nun nicht missionieren und sollte das vielleicht auch nicht. Welche Bedeutung hat da dieses christliche Menschenbild, was Sie leben?
1: Also ich will einmal meinen Glauben vorleben, ohne das irgendjemand aufzudrängen. Und ich glaube, Toleranz wird heute oft falsch verstanden. Alles in einen Topf und umrühren oder man darf ja nichts sagen, was einen anderen verletzen könnte, das ist richtig, aber da wird oft von falschen Sachen ausgegangen. Von Moslems ist völlig unnatürlich, nicht über den Glauben zu sprechen. Und wenn er merkt, ich respektiere ihn auch mit seinem Glauben, dann hat man sofort eine Gesprächsebene und kommt da ins Gespräch. Und eben in den Hoffnungshäusern, wo Flüchtlinge und Deutsche zusammenleben, sind die meisten der Flüchtlinge Moslems und die Einwohner, die deutschen Bewohner Christen. Und da kommt man sehr gut ins Gespräch, weil eben eine Atmosphäre ist von gegenseitiger Akzeptanz, von ich kann von dir lernen, ich kann auch von dir lernen, wie du deinen Glauben lebst, auch wenn es nicht mein Glaube ist. Und so kann man Leben und Glauben teilen und das ist eine Bereicherung für alle.
0: Das ist eindrucksvoll, diese tiefe Lebenshaltung. In jedem steckt was Gutes, jeder hat eine zweite Chance verdient. Und vor allen Dingen sind sie ja von man müsste was tun, was so viele haben, hingekommen zu ich mach was. Das ist ja nochmal ein ganz anderes Ding. Schrecken Sie eigentlich Rückschläge, Enttäuschungen, vielleicht auch das eine oder andere Mal ausgenutzt werden, schreckt Sie das tatsächlich so wenig?
1: Gut, Rückschläge gehören natürlich dazu, das ist ganz klar, dass jetzt im Strafvollzug, dass der Jungs auch wieder rückfällig werden oder abbrechen. Enttäuschungen gehören dazu, aber das weiß man vorher. Und unsere Aufgabe ist, ja, zu ermöglichen, ermöglicher zu sein. Unsere Aufgabe ist, Samen zu säen. Ob sie aufgehen, wann sie aufgehen, wie sie aufgehen, ist dann nicht mehr unsere Sache.
0: Haben Ihre Eltern eigentlich noch mitbekommen, dass der Tobias, der jüngste von den Vieren, sich jenseits der Firma noch was Eigenes, was ganz anderes aufgebaut hat?
1: Ja, auf jeden Fall. Das haben sie auch begleitet und auch unterstützt. Und ja, das war sehr schön, dass sie sich da voll damit infiziert haben.
0: Sie haben ein ganz einschneidendes Lebenserlebnis gehabt. Ihr Vater hat sich wohl wegen einer schweren geschäftlichen Krise 2009 das Leben genommen. Das ist ein ganz tiefer Einschnitt für eine ganze Familie. Wie tief war er für Sie?
1: Ja, das war natürlich erstmal ein Riesenschock. Damit haben wir alle nicht gerechnet. Natürlich wussten wir, dass ihm schlecht geht, dass er in einer depressiven Phase war. Und an sich haben wir auch gerade gedacht, er hat das jetzt überwunden. Und dann hat er sich umgebracht. Das war für uns alle natürlich wahnsinnig schwer. Und gleichzeitig, ja, weiß ich, ja, wir sind in Gottes Hand und wir haben einen gnädigen Gott. Das ist sicher nicht die von Gott gewählte Todesursache, aber wir haben einen gnädigen Gott. Und so weiß ich, dass es ihm jetzt besser geht, selbst wie zu den besten Zeiten hier auf der Erde. Und so konnte ich mich dann damit abfinden.
0: Ich habe mich auch gefragt, ob deshalb das Wort Hoffnung für Sie so wichtig ist oder ob das in jedem Fall so gewesen wäre.
1: Das hat es vielleicht noch verstärkt und Hoffnung ist auf jeden Fall wichtig. Wer im Leben keine Hoffnung hat, der geht natürlich ein und von dem her ist es unheimlich wichtig, dass wir Hoffnung weitergeben, dass wir in jedem Menschen eben sehen, was in ihm steckt und ihm dabei helfen, sich zu entwickeln. Und ja, jeder ist ein Hoffnungsträger und jeder kann sich zum Hoffnungsträger entwickeln.
0: Und aus seiner Lebenshaltung hat Tobias Merkle Lebensprojekte gemacht. Nicht nur das Seehaus, eben auch die Hoffnungshäuser für Geflüchtete und Einheimische gemeinsam und auch die Sinngeber. Was sich dahinter verbirgt, dazu gleich mehr.

0: Die Rolling Stones mit In the Stars. Nicht man müsste, sondern ich mach. So hat es unser Gast Tobias Merkle gehalten und sein beträchtliches Vermögen dafür eingesetzt, zum Beispiel einen offenen Vollzug für junge Strafgefangene zu schaffen. Oder er hat sich mit den Hoffnungshäusern in der Flüchtlingsarbeit engagiert. Da wohnen Einheimische und Neuankömmlinge zusammen. Alles Arbeit mit sehr viel Ethos, mit sehr viel Idealismus. Frei nach dem Satz Eigentum verpflichtet, Herr Merkle?
1: Auf jeden Fall Eigentum verpflichtet, so steht es in unserem Grundgesetz. Und ja, wir alle haben Verantwortung, Verantwortung vor Gott und den Menschen, auch das steht im Grundgesetz. Und so dürfen wir in dieser Verantwortung leben und dürfen wir ja, unsere Gaben, unsere Fähigkeiten, unser Besitz, unsere Zeit auch für andere einsetzen.
0: Sie wollen das auch weitergeben. Sie gehen stiften sozusagen. Sie regen andere an, Stiftungen zu gründen zum Beispiel, werben dafür, Vermögen einzusetzen für Unternehmen mit Sinn, wollen gar eine philanthropische Bewegung in Gang setzen. Wen sprechen Sie dafür an?
1: Mir selber macht es unheimlich viel Freude, eben in Menschen zu investieren, in die Gesellschaft zu investieren. Ich selber habe das Privileg, das mit 100% meiner Zeit zu machen. Das Privileg haben viele andere nicht. Und ich kenne viele Unternehmer oder auch andere Vermögende, die sagen, ich möchte neben Unternehmertum auch sonst Gutes tun, habe aber nicht die Zeit, kenne mich nicht aus in der Welt der Gemeinnützigkeit, weiß nicht, kommt mein Geld an, was bewirkt es. Und so machen viele weniger, wie sie eigentlich wollen. Mhm. Und so möchten wir dazu beitragen, zu einer Bewegung für philanthropisches Engagement. In Deutschland sind viele Unternehmerfamilien aktiv, aber man spricht ja nicht drüber. Das finde ich eigentlich auch gut, so bin ich auch erzogen. Aber wenn man nicht drüber spricht, ist es auch nicht ansteckend. So wollen wir Leute ermutigen, über ihr Engagement zu sprechen, wollen Philanthropen und potenzielle Philanthropen zusammenbringen, für Philanthropie, für gemeinnütziges Engagement begeistern und gleichzeitig auch Philanthropie vereinfachen.
0: Man spricht nicht drüber. Man hat in Deutschland ja fast ein sehr merkwürdiges Verhältnis zu Geld. Man spricht nicht drüber, wenn man es hat. Man spricht nicht gerne drüber, wenn man es nicht hat. Es gilt geradezu als unfein, ein großes Vermögen zu haben. Warum ist das in Ihren Augen oft wenig zielführend, wenig sinnvoll?
1: Ja, das ist ja völlig verrücktes Denken, weil ohne Unternehmer, ohne den Mittelstand wäre Deutschland nicht, was es jetzt ist. Der Mittelstand ist die Grundlage für unsere Gesellschaft und Unternehmertum ist die Grundlage. Und von dem her ist es wichtig, das auch wertzuschätzen in der Gesellschaft, Unternehmertum zu fordern. Und um Unternehmer zu sein, braucht man eben auch Geld, braucht man ein Vermögen, braucht man eine Grundlage. Und von dem her ist das ja was Gutes, wenn man sein Vermögen einsetzt, um unternehmerisch tätig zu sein.
0: Ja, zugleich verhalten sich ja nicht alle mit einem Riesenvermögen so wie Sie. Es gab gerade relativ neu rausgekommene Statistik, dass die ganz Reichen, die Milliardäre, viel geben und auch die Leute, die verhältnismäßig wenig haben, also prozentual von ihrem Einkommen viel spenden, auch wenn das kleine Beträge sind. Aber so die sehr gut Verdiener oder auch Reiche, die ein paar Millionen haben und von ihrem Geld leben können, die spenden relativ wenig. Wenn man so

0: von seinem privaten etwas Vermögen etwas abzugeben für andere, das ist da sehr viel verankerter als hierzulande. Warum?
1: Also es hat sicher unterschiedliche Gründe. Zum einen ist natürlich, der Staat übernimmt viele Aufgaben in Amerika nicht, die er bei uns übernimmt. Das ist sicher ein Grund. Und gut, der andere ist, man spricht drüber. Die Amerikaner fallen oft auf der anderen Seite vom Pferd runter. Wie so oft ist der Mittelweg das Beste, wenn man oben auf dem Pferd sitzt. Und von dem her ist es gut, wenn wir da ein Stück weit lernen können und über das Engagement sprechen. Und an sich ist ja auch in der deutschen Kultur verankert. Also die Unternehmer, wenn ich an meinen Urgroßvater denke, ja, da war Unternehmertum immer verbunden auch mit Verantwortung. Verantwortung für die Mitarbeiter. In der Gründerzeit sind ja viele Mitarbeiterwohnungen entstanden, Kindergarten, Schulen, Theater, alles aus unternehmerischem Engagement. Und dahin dürfen wir auch wieder kommen und ja, dürfen einfach ansteckend sein und andere dafür begeistern, sich philanthropisch zu betätigen.
0: Ansteckend sein, wo es nicht so viel Vorbilder gibt, gibt es natürlich auch weniger Nachahmer. Sie sprachen über das andere Vorgehen in den USA, wo es selbstverständlicher ist, wer Geld hat, gibt auch was ab. Aber diese andere Sozialgeschichte, die in Deutschland sorgsam aufgebaut wurde, dass eben der Staat sich um vieles kümmert, um eine Grundsicherung, um Schulen, um Krankenhäuser, das hat natürlich auch was für sich.
1: Auf jeden Fall. Und das ist auch gut und wichtig. Und trotzdem gibt es ja noch viele Probleme, die der Staat nicht lösen kann oder nicht löst. Und von dem her ist wichtig, dass wir alle Verantwortung übernehmen und uns da einsetzen. Vielleicht noch ein anderer Grund, warum bei uns nicht so einfach ist oder nicht so viele sich engagieren, ist, dass bei uns eigentlich auch alles bürokratisch ist. Und auch das Spenden und Stiften ist bürokratisch.
0: Aber Sie haben es doch hingekriegt, trotz Bürokratie.
1: Genau, wir haben es hingekriegt, wobei eine eigene Stiftung zu gründen ist oft mit sehr viel organisatorischem Aufwand verbunden und es macht das Finanzamt einem auch nicht immer leicht. Und deswegen haben wir auch aus dem Angelsächsischen was übertragen auf Deutschland, Donor Advised Funds, bei uns heißt es Giving Fund. Das heißt, ich kann online in 3 Minuten eine eigene Stiftung gründen, die nutzen wie eine Förderstiftung und bin auch voll flexibel, weil bei einer eigenen Stiftung muss ich mich auch festlegen, was sind die Zwecke und da lege ich mich für die nächsten 1000 Jahre fest, weil die Zwecke kann ich kaum mehr ändern.
0: Und das wissen viele, wissen zu viele nicht, höre ich bei Ihnen raus. Tobias Merkle, heute bei uns zu Gast hier im Deutschlandfunk Kultur. 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

0: Marla Glahn mit Our World. Setz dein Geld für andere ein, wenn du welches hast. Gründe eine Stiftung, engagier dich fürs Gemeinwohl. Das versucht Tobias Merkle immer weiter in der Gesellschaft zu implantieren. Er selbst hat es gemacht in eindrucksvollen Projekten. Herr Merkle, wie weit sind Sie denn mit Ihrem Wunsch nach einer philanthropischen Bewegung schon gekommen, so auf einer Skala von 1 bis 10?
1: Tja, gute Frage. Also ich würde mal sagen, es ist am Anfang, also 3 oder 4. Aber ich denke, wir sind auf einem guten Weg. Und es gibt eben viele, die sich engagieren. Und jetzt müssen wir das nur publik machen und auch eben zeigen, es gibt sehr einfache Möglichkeiten, sich zu engagieren für andere. Und man muss nicht in einen komplizierten Stiftungsweg gehen, sondern man kann sehr einfach geben und einfach eine Freude am Geben erleben, ohne den ganzen organisatorischen und rechtlichen Aufwand.
0: Dann wünsche ich Ihnen, dass Sie mit Ihrer ganzen durch und durch schwäbisch-christlichen Art noch erreichen, dass Sie die 7 bis 8 auf der Skala erleben werden. Chapeau und sehr eindrucksvoll, was Sie machen. Viel Kraft dafür weiterhin im Leben. Tobias Merkle war das. Herzlichen Dank fürs Gespräch, Herr Merkle.
1: Ich danke.
0: Und dann wünsche ich Ihnen noch einen schönen Tag in Stuttgart. Oder geht es gleich zu Hause ins Seehaus zurück?
1: Genau, ja.
0: Also, alles Gute für Sie. Von Herzen
1: vielen
0: Dank.
1: Danke.
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0: Und nach den 10 Uhr Nachrichten geht es dann ums Fällen eines Stammbaums. Vom Fällen eines Stammbaums erzählt Martin Pika, erst Sohn polnischer Einwanderer. Und so heißt sein Buch, Vom Fällen eines Stammbaums, klingt, als sei da eine gehörige Axt notig gewesen oder habe allerhand gesplittert. Was es da mit auf sich hat, dazu gleich mehr hier im Programm bei uns von Deutschlandfunk Kultur. Bleiben Sie bei uns. Bis dann.

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3: Mit Runert Schleif. Medienberichte über einen möglichen Austausch des Bundeskanzlers setzen Amtsinhaber Merz unter zusätzlichen Druck. DRK-Präsident Gröhe fordert mehr Geld im freiwilligen sozialen Jahr. Und die israelische Holocaust-Gedenkstätte Yad Vashem plant in München ein Bildungszentrum und eine Außenstelle in Leipzig. Medienberichte über einen möglichen Austausch des Bundeskanzlers setzen Amtsinhaber Merz und die Union zusätzlich unter Druck. Stern und Bild-Zeitung zufolge soll es in der CDU auf höchster Ebene Überlegungen geben, zum Beispiel den deutlich beliebteren Ministerpräsidenten von Nordrhein-Westfalen Wüst ins Amt zu heben. Konkrete Planungen in großer Runde gibt es demzufolge noch nicht, wie es hieß. Merz steht seit langem in der Kritik, unter anderem wegen schleppender Reformversprechen und historisch schlechter Umfragewerte für einen Kanzler. Das Umfeld von Merz warnte vor einer gefährlichen Zündelei. Neben Wüst wird auch über Bayerns Ministerpräsidenten und CSU-Chef Söder und Unionsfraktionschef Spahn als Alternative zu Merz gesprochen. Die schweren Angriffe Russlands auf die Ukraine bestimmen das Treffen der EU-Außenminister auf Zypern. Statt auf Verhandlungen setzt die Europäische Union eher auf militärische Stärke. Sabrina Fritz.
4: Die Außenbeauftragte Kallas hat weiter Druck auf Russland angekündigt. Verhandlungen sieht man in Brüssel inzwischen skeptisch. Russland habe mit seinen jüngsten Angriffen auf Kiew gezeigt, dass es kein Interesse an Frieden habe, so eine EU-Sprecherin. Zu dem Treffen sind auch die Außenminister von Saudi-Arabien und Indien geladen. Sie sollen den EU-Vertretern einen Überblick über die Lage im Nahen Osten geben. Auch für die EU-Außenminister bleibt es eine Hängepartie, ob es nun bald ein Abkommen zwischen dem Iran und den USA geben wird oder nicht.
3: Der Vorsitzende des Parlamentarischen Freundeskreises Berlin-Taipeh, Steffen, hat dafür plädiert, Deutschlands wirtschaftliche Abhängigkeit von China zu verringern. Der Grünen-Politiker sagte dem Deutschlandfunk während eines diplomatischen Besuchs in Taiwan, nur wer nicht vollkommen abhängig sei, könne auch gut kooperieren. Eine Abhängigkeit von China sei aber zum Nachteil der deutschen Wirtschaft.
5: Wir haben es gesehen, China hat bei den seltenen Erden vor wenigen Monaten einfach mal gesagt, oh, das kriegt ihr jetzt nicht mehr. Das heißt, wir sind total abhängig bei bestimmten Rohstoffen und bei bestimmten Teilen der Lieferkette. Das darf so nicht bleiben und deswegen muss es natürlich darum gehen, dass wir andere Bündnispartner finden, mit denen wir unsere Lieferketten verlässlicher machen können. Das ist extrem wichtig für die deutsche Wirtschaft. Und wenn wir nicht nur von China abhängig sind, dann kann man auch sehr gut mit China kooperieren. Aber wenn man vollkommen von China abhängig ist, dann wird das zum Nachteil der deutschen Wirtschaft führen.
3: Der Vorsitzende des Parlamentarischen Freundeskreises Berlin-Taipeh, Till Steffen von Bündnis 90 Die Grünen. Der Präsident des Deutschen Roten Kreuzes Gröhe hat eine Erhöhung des sogenannten Taschengelds für die Absolvierung eines freiwilligen sozialen Jahres gefordert. Mit derzeit rund 400 Euro könnten sich nur wenige junge Menschen einen solchen Dienst am Gemeinwesen erlauben, sagte Gröhe den Zeitungen des Redaktionsnetzwerks Deutschland. Der Betrag sollte daher auf mindestens 900 Euro auf den BAföG-Höchstsatz angehoben werden und ein Deutschland-Ticket gewährt werden. Gröhe zufolge würde das mehr Personen ermöglichen, einen Freiwilligendienst zu machen, auch wenn sie aus Familien kommen, die jeden Cent umdrehen müssen. Ein Bildungszentrum der israelischen Holocaust-Gedenkstätte Yad Vashem soll in München entstehen. Wie Yad Vashem mitteilte, ist es das erste Bildungszentrum außerhalb Israels. Irene Essmann.
6: Bundesbildungsministerin Karin Prien von der CDU sagte, Ziel des Zentrums sei, die Erinnerungsarbeit und den Kampf gegen Antisemitismus in Deutschland und Europa weiter zu stärken. Gerade junge Menschen in Deutschland wüssten zu wenig über die Shoah und die systematische Ermordung von Millionen Juden im Nationalsozialismus. Das Wissen über das, was war, ist wichtig, um das Übel in der Zukunft zu verhindern, so Prien.
3: Neben dem Bildungszentrum in München bekommt die Gedenkstätte Yad Vashem auch eine Außenstelle in Leipzig. Diese soll interaktive Lernräume etablieren und ihre Angebote vor allem an Pädagogen und junge Menschen in der Region und in den Nachbarländern richten.
2: Das Wetter.
3: Fast überall ist es heiter und trocken, nur an den Alpen und im Schwarzwald bilden sich im Tagesverlauf Quellwolken. Im Südschwarzwald kann es einzelne Wärmegewitter geben. Die Tageshöchstwerte liegen bei 23 bis 28 Grad, am Oberrhein bis 30 Grad. Im Norden etwas kühler bei 18 bis 23 Grad.
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7: Und einem hessischen Polen gleich, wie sich ein jüngerer Romanheld bezeichnet, analog zu seinem Autor Martin Pieka, der sich ebenfalls so sieht als hessischer Pole. Als deutscher Schriftsteller hat Martin Pieka schon mit Gedichten auf sich aufmerksam gemacht. Jetzt gibt es seinen ersten schon vorab mehrfach preisgekürten Roman Vom Fällen eines Stammbaums. Eine wuchtige deutsch-polnische Familienmutter-Sohn-Geschichte. Seien Sie mit mir gespannt, was uns der Autor selbst darüber erzählt. Martin Pieka ist zu Gast in dieser Lesart. Willkommen allerseits. Ich freue mich, dass Sie wieder mit an Deck sind. Unsere erste Musik, die kommt aus den USA, ist durchaus literarisch von Sophie Royer, denn die Sängerin hat sich von einem Theaterstück inspirieren lassen, das Sam Shepard und Patti Smith geschrieben haben. Cowboy Mouth heißt es und so auch dieser Song.

0: Sie hören die Lesart im Deutschlandfunk Kultur und gleich die Stimme von Martin Pieka. Im hessischen Bad Soden wurde er 1990 geboren, ist dort aufgewachsen als Kind polnischer Eltern. Die ersten Gedichte, die schrieb er schon im Teenageralter. Inzwischen gibt es 3 Gedichtbände von Martin Pieka. Furore machte er allerdings mit Prosa beim Bachmann-Wettbewerb vor 3 Jahren, als er die gesamte Jury stracks auf den Rücken legte mit einem Auszug aus einem Roman, der jetzt erschienen ist im Buch. Vom Fällen eines Stammbaums heißt er. Martin Pieka ist uns jetzt aus Frankfurt am Main zugeschaltet. Guten Morgen, Herr Pieka.
1: Guten Morgen.
0: Ihr Held teilt mit Ihnen ja einiges, den Namen Marcin, polnisch für Martin. Er dichtet auch zwischen Computerspielen und dröhnendem New Metal von Linkin Park bis Korn. Immer dabei aber auch ein Eichendorff-Lyrikband. So ist auch dieser Roman vielleicht entstanden, zwischen Heavy Alternative und romantischem Posthornklang vielleicht?
1: Ja, den Eichendorff habe ich, glaube ich, ein bisschen in meinen Teenagerjahren gelassen, aber der heftige Klang ist geblieben.
0: Jedenfalls klingt Ihr Roman wirklich im Wortsinn. Im Magazin Spiegel wurde dieser Ton als deutsch-polnische Kanacksprach bezeichnet. Führt ein bisschen in die Irre, finde ich, weil die Poesie dabei viel zu kurz kommt. Aber auch in Klagenfurt waren Publikum und Kritik hin und weg eben von diesem Sound. Ich habe gelesen, dass Sie den auch für Lesungen, fürs Publikum ausdauernd üben, richtig proben, damit so on stage nichts schief geht. Das ist wichtig für Sie?
1: Ja, total. Also eine Lesung ist eine Performance für mich und ich finde, wenn man zu einer Lesung geht, soll man was erleben. Ich möchte den Text gut vortragen mit Wirkung und vor allem auch, dass das, was inhaltlich und bedeutungstechnisch im Text angelegt ist, zutage tritt.
0: Würden wir natürlich auch gern hören. Ne? Sie haben eine kleine Kostprobe für uns hier, live in der Lesart. Martin Pieka.
1: Aber klar. Ich will Babtja Wala nie dafür verurteilen. Dein Vater, Mama, war ein blöder Nazi. Aber ich weiß, dass ich mir das aussuchen kann. Bläde Nazi, wirklich. Aber in Gulag, du nimmst jede Hilfe. Und du nimmst jede Liebe. Ich verstehe das. Wer Liebe hat, hat Überlebenswillen. No, so vielleicht wahr. Ich weiß nicht. Werde nie wissen. Ich will nicht, du denkst schlecht von Babtja Wala, weil mein Vater war eine Nazi. Aber ich will auch niemals, du vergisst, mein Vater war bläde Nazi. Werde das nie vergessen, Mama. Keine Sorge.
0: Das ist Ihre Mutter, wie sie leibt und lebt im Roman. Deutsch will sie unbedingt sein, also mit D-O-J-Z geschrieben. Aber für Sie haben Sie diese Sprache geschaffen, also die nicht nur so diesen polnischen Akzent in die deutsche Schriftsprache transportiert, sondern ja, es ergibt sich so eine ganz neue Form von so poetischer Dichte und Spielerei. Und das eben durchwoben mit Songzeilen von Linkin Park bis Louis Armstrong. Das ist so ein Dazwischensprachbildraum, ne, den Sie sich geschaffen haben.
1: Ja, einerseits schon, andererseits bin ich da immer überrascht, wenn Leute sagen, wie viel ich da geschaffen habe, weil ich tatsächlich einfach nur genau zugehört habe, ganz häufig, wenn meine Mutter gesprochen hat und mir halt überlegt hat, wie würde man das verschriftlichen? Weil das, was wir als Schriftsprache haben, war ja tatsächlich mal die gesprochene Sprache. Und dann irgendwann ging das sehr weit auseinander und man musste das ja reglementieren und festlegen und ich habe mir halt einfach überlegt, wie schreibt man eigentlich auf, wie Menschen reden?
0: Ich meine, Sie haben schon mal in Interviews erwähnt, dass Sie sich als Jugendlicher mit zweisprachigen Lyrikbänden das Polnisch selbst beigebracht haben, weil Ihre Mutter strikt dagegen war, dass Sie Polnisch sprechen. Ich meine, das muss ja auch irgendwie für Sie als Jugendlicher merkwürdig gewesen sein. Normalerweise sind die Eltern ja die Traditionalisten, die sagen, ja, du sprichst die Sprache, die ich spreche.
1: Ja, das stimmt nicht so ganz. Also sprechen konnte ich ein bisschen, weil meine Mutter immer so in so einem, sie nannte es Cocktail, mit mir gesprochen hat. Also es war immer Deutsch und Polnisch gemischt und als Kind, immer ist es einfach faszinierend, wie schnell man als Kind eine Sprache aufgreift. So, dass, wenn ich heute versuche, was zu lernen, brauche ich ewig für alles und vergesse es immer wieder. Als Kind geht's schnell. Ich habe dann mit zweisprachigen Gedichtbänden vor allem Lesen und Schreiben gelernt, Polnisch, weil das wollte mir meine Mutter nicht beibringen. Und das hat auch den Grund, dass Polen, und das ist so ein Motiv, das ich mittlerweile erkenne, am liebsten immer undercover sind im Ausland. Also man will am besten gar nicht zeigen, dass man Ausländer ist.
0: Mhm. Ich meine, Ihre Mutter ist die zentrale Figur. In den 1980er Jahren ist sie aus Polen geflohen nach Deutschland, hat hart gearbeitet als Altenpflegerin, trank aber leider auch viel zu viel. Und ja, so diese Traumata der Mutter und dann auch der Großmutter aus Polen, die wirken so in diese deutsche Gegenwart, in ihre Kindheit hinein. Ist das, ja, man spricht immer so von transgenerationellen Traumata und Schmerzen. Hat sich das in Ihren und in anderen deutsch-polnischen Familien so sichtbar gezeigt?
1: Ich glaube, das fängt jetzt an, sich zu zeigen. Ich glaube, vorher war es viel ein Verschweigen und mit sich selbst ringen. Und es fängt jetzt halt so langsam an mit einer Generation, die halt sagt, ey, warum habe ich eigentlich diese ganzen Traumata, wenn ich nichts damit zu tun habe? Also es nicht erlebt habe, manchmal auch nicht mal davon gehört habe. Das ist ja eine ganz, ganz neue Forschung, die jetzt auch aufgemacht wird, die und das meines Wissens vor allem viel mit dem Zweiten Weltkrieg zu tun hat, aber weil der halt noch ja am Horizont glimmt, immer noch, wie es auch in meinem Buch heißt, der Krieg ist immer noch nicht vorbei. Das gab es beim Dreißigjährigen Krieg sicher auch und bei den Kreuzzügen sowieso. Ich glaube, das ist so eine menschliche Sache, bei der wir jetzt erst dazu kommen, nicht nur darüber zu reden, sondern auch ein leichtes Verständnis entwickeln, dass Sachen, die vor 100 Jahren geschehen sind, uns immer noch heute beeinflussen. Zwar nicht nur historisch, politisch, ökonomisch, sondern tatsächlich auch individuell.
0: Aber jetzt mal zu Ihrer Romanfamiliengeschichte. Also der Titel, der Romantitel allein, der triggert ja sofort so ein sprachliches Bild vom Fällen eines Stammbaums. Ne? Es geht um das Kappen von Wurzeln, eigentlich ja rohe Gewalt. Dieses Bild im Titel, hatten Sie das sofort?
1: Und den Titel hatte ich sehr schnell, ja. Weil mir klar war, es geht vielleicht also auch um eine gewisse Form von Brutalität. Aber es geht auch um eine Form von Analyse. Und eine Analyse ist ja auch immer ein Runterbrechen von etwas. Und da ging es tatsächlich für mich auch selbst darum, was ist eigentlich meine Familiengeschichte? Denn als ich mit meiner Mutter hier aufgewachsen bin, gab es sie und mich. Und das war erstmal die Familie, bis mir dann klar geworden ist, Entschuldigung, aber die ganzen Toten vor uns haben immer noch einen Einfluss auf uns.
0: Ich meine, in Ihrem Roman geht es dieser Familiengeschichte ja buchstäblich an den Kragen. Ne? Also Ihre Hauptfigur, Martin, die teilt nicht nur ihren Vornamen, sondern sie pflegt die alte, schwerkranke Mutter dann auf engstem Raum und gleich so in der ersten Szene unglaublich stark, da führen sie die Konflikte zusammen. Er ist 27, will zum ersten Mal ins Land seiner polnischen Familie reisen und die Mutter flippt völlig aus. Ne? Warum willst du diese Elend sehen? Das ist schreckliche Land. Ich meine, wie schwer war es denn so für Sie auch diese ambivalente Beziehung literarisch zu fassen und umzusetzen?
1: Ich glaube, das Schwierige war tatsächlich erstmal zu fassen, was an dieser Beziehung gleichzeitig gewöhnlich, aber auch außergewöhnlich ist. Und als ich das verstanden habe, habe ich eher lange, nicht so lange damit mir ringen müssen, das zu versprachlichen. Aber das erste und das schwierige Problem war erstmal zu checken, was ist denn so seltsam eigentlich an dieser Beziehung zwischen Mutter und Sohn, die in meinem persönlichen Leben so stattgefunden hat. Aber die Frage ist dann halt auch, wie bringe ich das jemandem rüber, der es nicht kennt, für den es entweder neu ist und dadurch interessant oder sehr vertraut klingt, obwohl die Person es nicht erlebt hat.
0: Ich meine, diese Pflege der Mutter, die pendelt extrem zwischen so bedingungsloser Fürsorge und dann ja reiner psychischer Überforderung. Ich stelle mir vor, dass das auch ganz schwer war, das beim Schreiben so zu fassen, oder?
1: Ja, ich habe mich häufig gefragt, wie ich meine Überforderung schriftlich fasse, weil wenn man in der Küche steht abends und morgens arbeiten war, nachmittags die Mutter gepflegt hat und abends noch für sich kocht und man keine Kraft hat und keinen tieferen Gedanken mehr fassen kann, wie bringt man das eigentlich auf ein Blatt Papier?
0: Nochmal zu dieser deutsch-polnischen Identität, die sich ja wirklich, dieses Ringen darum, der sich wirklich durch diesen Roman zieht. Eben immer in diesem Extrem mit ihrer so scharfen Mutter. Also meine Mutter, schreiben Sie im Hochroman, legte Wert auf ein scharf artikuliertes Hochdeutsch. Bloß nicht auffallen. Ist das so ein Prinzip gewesen in Ihrer Kindheit, dass sozusagen man, Sie haben es vorhin schon als Undercover genannt, man bloß nicht merken, dass man Pole ist. Das ist ja eigentlich auch immer eine furchtbare Sache. Also für den Romanhelden ist es sowieso. Für Sie muss es dasselbe gewesen sein.
1: Ja, ich verstehe mich ja auch als deutsch-polnisch. Und ich finde es seltsam, dass man dann immer eines davon verstecken muss oder eines soll. Ich glaube, das geht aber ganz vielen Polinnen in Deutschland so, deren Eltern dann sagen, sprich nicht polnisch in der Öffentlichkeit, wir wollen nicht auffallen, man will halt nicht irgendwie ins Augenmerk geraten. Ich meine, das Ausländersein hat in jedem Land irgendeine Konnotierung, in diesem Land auch. Was dann noch eine Rolle spielt, ist, dass zum Beispiel meine Mutter mir gesagt hat, wenn dich jemand fragt und du Polnisch kannst, dann sag einfach, du bist aus Schlesien, weil die Schlesier sind auch noch so Halbdeutsche. Und wir sind überhaupt nicht aus Schlesien, also wir kommen aus dem Osten, aus wirklich aus dem Osten, ja. Wir sind da, wo Mitteleuropa endet. Mein Urgroßvater wurde in Vilnius geboren. Meine Mutter ist dann in Białystok aufgewachsen, das ist die größte Stadt in Ostpolen. Also da ist nichts mit irgendwie Schlesien, aber meine Mutter wollte halt immer dieses Bild wahren. Man ist ja nicht irgendwie Ausländer, weil das einfach negativ konnotiert ist. Sogar von Ausländern selbst. Das ist eben auch ein Problem.
0: Wie war es denn jetzt aber für Sie auch als Lyriker, Herr Pieka, den jetzt doch über 450-seitigen mächtigen Roman zu schreiben?
1: Also ich sage erstmal so, meine Lyrikbände haben alle 150 Seiten plus. Ich schreibe nicht kurz. Es sind sogar noch 200 Seiten hier weggestrichen worden vom Roman, was aber sehr gut war. Ich glaube, das Einzige, was anders ist, ist halt, dass die Textstruktur auf dem Blatt anders aussieht. Und das andere, was aber gleich geblieben ist, ist, dass ich mich sehr daran halte, was das gesprochene Wort macht. Also auch in der Lyrik agiere ich immer vom Sprechen aus. Mhm. Das Schreiben und das Lesen ist ja nur das Festhalten des Sprechens.
0: Das heißt, beim Schreiben haben Sie sozusagen auch laut gelesen, ja? Auch bei dem Roman. Ich meine, bislang war ja vom Schreiben schlecht zu leben. Sie arbeiten ja hauptberuflich als Lehrer. Wissen Ihre Schüler eigentlich, was für einen obercoolen Pauker Sie da im Klassenzimmer haben?
1: Das weiß ich nicht und das ist auch okay, wenn die das nicht wissen, weil ich glaube, als Teenager wäre mir das auch echt scheißegal gewesen, ob mein Lehrer da vorne Autor ist oder nicht. Man hat ja seine eigenen Probleme. Manche wissen es, manche finden es cool, manche sprechen mich darauf an, manche sind interessiert, manche interessiert es nicht und das muss für mich okay sein. Mhm. So eitel will ich dann doch nicht sein.
0: Ich meine, gut, das ist ja nun als Erstling gleich mal Buddenbrooks Kaliber, Herr Pieka, würde ich mal sagen. Geht's denn weiter als Romancier mit Ihnen?
1: Mal schauen, wenn die Geschichten kommen, dann ja.
0: Dann danke ich Ihnen jetzt erstmal, Pierre Pieka, für dieses Gespräch im Deutschlandfunk Kultur.
1: Vielen, vielen Dank. Einen schönen Tag wünsche ich.
0: Wünschen wir Ihnen auch. Und vom Fällen eines Stammbaums, der erste Roman von Martin Pieka, ist bei Rowohlt erschienen mit 464 Seiten, um genau zu sein, für 26 €.

0: Carré, ein neuer Titel hier im Deutschlandfunk Kultur aus Neapel vom Funk-Pop-Duo New Genea. Gefällt uns gut, spielen wir jetzt öfter, so wie wir jeden Monat regelmäßig unseren Mops des Monats ausführen. Unseren Lesartpreis für die komischsten, schrägsten und originellsten Buchtitel. Hans von Trotha hat das Möpschen wieder von alleine gelassen, hören Sie mal.
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2: Es gibt bei den aktuellen Büchern die Wahl zwischen Wach im Kopf und Plastik im Kopf, zwischen Hirn statt Moral und Mein Gehirn, das Denken und Ich und zwischen Bin in der Lebensmitte, komme klar und Nach uns das Leben. Apropos Klarkommen. In der Rubrik Klarkommen mit sich selbst und anderen gibt es eben dies, also Klarkommen mit sich selbst und anderen, aber auch Ich habe alles im Griff und genau das ist das Problem. Und immerhin ist man versucht zu sagen, du musst nicht mit den Haien tanzen. Schließlich ist es am Ende doch ganz einfach. Das kleine Glück möchte abgeholt werden. Vielleicht hilft ja die 1-Minuten-Strategie gegen Overthinking. Es gibt aber auch endlich ganz gesund ein Leben lang. Finde den logischen Fehler. Oder wie endet das Leben dann? Gar nicht? Und es geht nur um The Joy of Aging? Aber Vorsicht, es gibt auch mehr Leben als geplant. Ja, und plötzlich bist du 102. Gewarnt sei vor der Herzplosion, wie immer man sich die vorzustellen hat. Liest man in einer Literatursendung den Titel Alles, was der Fall ist, denken sicher viele an den legendären Eingangssatz von Ludwig Wittgensteins Tractatus Logico-Philosophicus, die Welt ist alles, was der Fall ist. Wenn allerdings unter Alles, was der Fall ist, steht ein Kriminalroman, sieht es natürlich anders aus. Apropos Literatursendung. Hier geht es ja um Bücher und das kann gefährlich werden. Man stelle sich vor, if books could kill. Oder konkreter, wer zuerst liest, stirbt zuletzt. Und im Reich der Lesenden gilt dann wahrscheinlich auch, Tote trinken keinen Riesling. Zusammenfassend lässt sich allemal sagen, beziehungsweise hoffen, gut wird's hier nicht mehr, aber besser. Und der Mops des Monats geht an die aufs Äußerste verknappte Version dieser Analyse, an der messerscharfen Kippe zwischen bremsendem Frust und motivierender Hoffnung. Der Mops des Monats geht an, geht so.
0: Geht so. Unser Mops des Monats Mai. Ein spanischer Roman ist das übrigens. Der erste der Autorin Beatriz Serrano. Und großer Erfolg. Der witzigste, böseste und treffendste Debütroman seit langem, wie eine spanische Zeitung geschrieben hat. Die deutsche Ausgabe ist im Eichborn Verlag erschienen. Und wir hören jetzt was Besonderes von den Gorillas. Humility heißt der Song. Und hören Sie mal auf die Gitarre. Die spielt kein geringerer als die Jazzlegende George Benson. 83 ist der Riese inzwischen und immer noch sowas von flink.

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1: Wo wir heute in einem flirrend heißen Sommer auf eine Gruppe von Freunden treffen, die seit Jahren durch dick und dünn geht. Das ist das Setting von einem bereits international gefeierten Debüt, dem ersten Roman von Linnea Maya Ernst. Sie wird schon mit Literaturstar Sally Rooney verglichen, mit ähnlichem Talent das Lebensgefühl ihrer Generation der Millennials einzufangen. Fast Abend, immer noch hell, so heißt der Roman von Linnea Maya Ernst auf Deutsch. Gelesen hat ihn für uns Lara Silmann aus der Lesart-Redaktion. Sie ist im Studio. Grüß dich, Lara.
2: Hallo.
1: Eine Handvoll Freunde, die seit der Unizeit befreundet sind, fahren eine Woche in ein Traumhaus am See, mitten in der dänischen Idylle. Das ist wie die Ausgangssituation. Wer sind denn diese Menschen, diese Jungen? Was erwartet sie dort?
2: Genau, du hast es ja eben auch schon angedeutet. Also die haben alle zusammen an der Uni studiert, Literatur, also sind so in diesem intellektuellen Akademiker-Milieu unterwegs. Jetzt sind allerdings schon ein paar Jahre eingezogen. Sie sind jetzt eher so Anfang, Mitte 30 und eben nicht mehr in ihren 20ern. Das heißt ja, Kinder sind dazugekommen, Lebenswege haben sich auch vielleicht entzweit, Lebensentscheidungen, Partner, Partnerinnen sind dazugekommen. Und so sind sich diese Freundinnen zwar noch nah, aber einfach qua der Zeit doch auch ein bisschen haben sie sich auseinandergelebt.
1: Da hört sich an, dass sich hier Oberflächenspannung aufbaut, die sich dann vielleicht entlädt.
2: Da hast du absolut recht. Also es geht nämlich auch einmal genau darum, also wie geht man auch mit diesem Verlust von diesen Freundschaften um? Was heißen eigentlich auch diese unterschiedlichen Lebenswege, die sie eingeschlagen haben? Und was dann auch zum Vorschein kommt, dass es doch auch noch ganz schön viel Ungeklärtes eigentlich gibt. Also dass zum Beispiel die Figur der Silvia, die, das kommt dann raus, schon seit der Unizeit eigentlich in ihren besten Freund Epson verliebt ist, der wiederum auf dieser Reise seine Verlobung mit seiner Langzeitfreundin Karen verkündet. Auch Karen war schon immer Teil dieser Freundesgruppe. Und solche Konfrontationen durchleben irgendwie im Laufe dieser Geschichte alle Figuren, auch wenn die jetzt vielleicht nicht ganz so groß sind wie bei Silvia, die dann merkt, ach man, das fühlt sich irgendwie gar nicht so gut an. Gleichzeitig muss ich dazu sagen, dass die Silvia wiederum mit ihrer Freundin auch in diesem Haus ist und sich dann da auch in einem großen Konflikt befindet. Dann werden noch so Fragen nach Mutterschaft verhandelt, nach sexuellem Verlangen und der eigenen geschlechtlichen Identität. Also es gibt mit der Figur des Quaide auch eine Transperson, die vor allem die Aufmerksamkeit von einem sehr als heterosexuell gezeichneten Mann, Adam, der auch Teil dieser Gruppe ist, auf sich zieht. Also einiges ist los.
1: Das ist aber wirklich die volle Packung, ja, von auch aktuellen Themen, die da ja auf den Tisch kommen. Also sexuelle Identität, Mutterrolle, verbotenes Begehren und dann die Trauer über Tempi Passati. Wie genau setzt denn die Linnea Maya Ernst da jetzt die Lupe drauf? Analysiert sie das, seziert sie das oder
2: ja,
1: was macht sie damit?
2: Genau, also das ist, würde man jetzt so denken, du hast es ja auch eben schon so gesagt, sie wurde auch schon mit Sally Rooney verglichen, die ja auch so ähnliche Themen hat, noch dazu eben auch so dieses Milieu, dieses weiße Wohlstandsakademiker-Milieu. Aber da hören diese Unterschiedlichkeiten auch schon auf, weil die Autorin selbst leider in keiner Weise in die Tiefe geht bei allen. Also diese Konflikte wabern so an der Oberfläche. Die Figuren sind recht klischeehaft gezeichnet. Ja, also jetzt immer mal zum Beispiel, diese Transperson sehnt sich vor allem nach Hedonismus. Die bisexuelle Silvia kann sich in Anführungszeichen zwischen zwei Geschlechtern nicht entscheiden. Ja, also dann irgendwie verknallt in Epson, aber eigentlich auch ihre Partnerin. Diese Figur der Mutter, diese eine Freundin, die schon Mutter ist, wird auch immer so als unglaublich gütig und liebevoll gezeichnet. Das wäre sie schon in der Uni gewesen. Deshalb umso toller, dass sie so eine großartige Mutter ist. Und gleichzeitig, und das ist so ein bisschen schade, handelt es sich bei diesem Buch um eine eigentlich so multiperspektivisch erzählte Geschichte. Also wir bekommen jede Figur aus in einer Form der Innenansicht erzählt, aber auch von der Außenansicht. Also eigentlich könnte man recht tief reingehen, zumindest in die Figurenpsychologie.
1: Das heißt, du hast auf viel gehofft und bist ein bisschen enttäuscht worden. Klingt jetzt nicht so überzeugt. Wie ist das denn mit der Sprache? Fängt die das auf? Ist es toll geschrieben, toll erzählt?
2: Nee, das geht leider so ein bisschen Hand in Hand. Also diese Figuren klangen für mich sehr gleich und haben auch dazu auch so eher so oberflächliche Gedankengänge, die ja eifern sich. Ich habe das auch eben schon so fast ein bisschen theatralisch ja auch gemacht, weil die sich immer so in so hymnischen Aussprüchen eifern. Das ist sehr euphorisch, so überkandiert. Und damit begeben die sich vielleicht auch so sprachlich in diese dänische Sommeridylle. Also es gibt so gar keine Brüche in dieser Geschichte. Alles ist großartig, alles ist toll. Es sind die großen Emotionen, die große Trauer, die große Verzweiflung. Aber gleichzeitig ist man vielleicht auch schon in den 30ern. Also das hat mich eher an so jüngere Charaktere dann auch erinnert.
1: Jetzt ist aber doch dieser Roman so durch die Decke gegangen in Dänemark und auch in viele Sprachen übersetzt worden. Wie ist das denn zu erklären?
2: Also ich glaube, man kann natürlich einerseits gut mit diesen Themen werben, aber ich habe gehört, dass der Roman auf Dänisch wohl sehr lustig ist und so eher auch in diese satirische Richtung wohl geht, was sich im Deutschen leider nicht transportiert. Also diese weiße akademische bessere Mittelschicht wird wohl satirisch kommentiert. Ich muss dazu sagen, diese Autorin ist in Dänemark auch super bekannt, also als Journalistin, hat eine eigene Kolumne, ist so ein bisschen auch Sprachrohr ihrer Generation und kommt eben auch genau aus diesem Milieu, was sie selber so aufs Korn nimmt. Aber da wird dieser Roman vielleicht dann anders gelesen, aber bei uns, für mich ging das jetzt auf Deutsch nicht auf.
1: Fast Abend, immer noch hell, das Debüt von Linnea Meyer-Ernst, jetzt auf Deutsch im S. Fischer Verlag. Aus dem Dänischen übersetzt von Ursel Allenstein, 256 Seiten, kosten 24 Euro. Lara Silmann hat uns den Roman vorgestellt. Danke dir, Lara. Deine Besprechung und mehr lesen hören wir in Kürze auf deutschlandfunkkultur.de oder auch hier.
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1: Und jetzt hier im Deutschlandfunk Kultur Musik von LP, will sich ein nicht-binärer künstlerischer Mensch aus den USA nennen. Shelley heißt sein Lied.

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1: Hey Leute, ich bin jetzt im Internetcafé. Ich möchte Trump wirklich keine Bühne geben.
2: Das niederländisch-flämische Theaterkollektiv Wunderbaum legt mit Die Kunst des Deals die Entstehung ihrer Theaterproduktion rund um den gleichnamigen Trump-Bestseller offen. Morgen Abend am Schauspiel Bochum.
1: Und wenn das Theater die Rechte an diesem Buch einkauft, kriegt auch er Geld.
2: Darf ein öffentlich gefördertes deutsches Stadttheater Populisten Geld in die Kassen spülen? Die Dramaturgie sagt ab und überlässt die SchauspielerInnen sich selbst. Fiktion oder Realität?
3: Wenn es über dieses Buch nichts zu sagen gibt, dann vielleicht ja zu singen.
2: Ein Musical entsteht und fragt 40 Jahre nach Veröffentlichung des Buches, wie konnte Trump seine Strategien der Weltpolitik überstehen?

0: Kunst des Deals, der Theaterabend mit Kollektiv Wunderbaum. Morgen Abend um 19:30 Uhr, Schauspiel Bochum. What a book! Eine namenlose Ich-Erzählerin landet am Tresen eines Fitnessstudios. Ihren alten Agenturjob hat sie verloren. Jetzt verdient sie ihr Geld zwischen schwitzenden Körpern, im Gym. Autorin Verena Kessler liest aus ihrem gleichnamigen Roman in Pforzheim.
1: Jahrelang hatte mein Körper vor allem gesessen. Er war ein Bürokörper, ein U-Bahn-Körper, ein Couch-Körper.
0: Schnell behauptet die Protagonistin, ihr schlapper Körper käme von einer Schwangerschaft und täuscht ein Leben mit Kind vor. Am Tresen dagegen fühlt sie sich den Skinny- und Pilates-Girls überlegen, bis eine Profi-Bodybuilderin den Blick auf ihren durchtrainierten Bauch freigibt.
1: 4, 5, 6 klar voneinander getrennte Päckchen.
0: Die Neue am Tresen ist von Neid zerfressen. Die Arbeit an ihrem eigenen Körper wird nun zur Obsession. Jim, die Lesung mit Verena Kessler, heute Abend um 18.30 Uhr in der Stadtbibliothek Pforzheim. James Criss bezeichnete sich selbst als Insulaner. Seine Kindheit und Jugend verbrachte er auf Helgoland. Für den Lebensabend wählte der Autor den Wohnsitz Gran Canaria aus.
2: Was vielleicht nicht so bekannt ist, dass er seine Karriere als Autor und auch Fernsehmoderator in München machte. Hier entstanden alle Kinderbuchklassiker.
0: Sagt Christiane Rabe. Die Direktorin der Internationalen Jugendbibliothek München betreut damit auch den James Criss Nachlass. Auf Schloss Blutenburg, dem Sitz der renommierten Bibliothek, gibt es einen James-Criss-Turm. Zum 100. Geburtstag des Kinder- und Jugendbuchautors wurde der renoviert und eine neue Ausstellung konzipiert. Sogenannte Lebensbühnen führen durch die Biografie. Ole Könnecke illustrierte.
2: Beispielsweise Criss als produktiver Autor in München an der Schreibmaschine, da sitzt er in Lederhose.
0: Begleitet von James Criss zum Hören.
2: Sogar einmal auf Helgoländer Friesisch, das ist seine Muttersprache gewesen.
0: James Criss zum 100. Die Internationale Jugendbibliothek München feiert den runden Geburtstag des Schriftstellers mit einem großen Familienfest. Jetzt am Sonntag, alle Infos unter ijb.de.
3: Die Literaturtipps waren das von Regina Voss. Und jetzt deutscher rappiger Pop aus Hamburg von Katlix, wie sich der gebürtige Rheinländer Lukas Wegert-Seder als Künstler lieber nennt. Sieht auch cooler aus auf den Plakaten, die derzeit seine anstehende Deutschlandtour im August annoncieren. Wir hören Katlix mit diesem Song »Sie weiß nicht«.

0: Deutschlandfunk Kultur, Sie hören die Lesart. Und jetzt wollen wir an eine türkische Dichterin erinnern, die mit 15 Jahren nach Deutschland kam. Eines ihrer bekanntesten Gedichte hat die deutsch-türkische Rapperin Ebo neu vertont. Hier ein Ausschnitt.
1: Mein Name ist Ausländer. Ich arbeite hier.
2: Ich weiß, wie ich arbeite. Ob die Deutschen es auch wissen?
3: Meine Arbeit ist schwer. Meine Arbeit ist schmutzig.
4: Das gefällt mir nicht, sage ich. Wenn dir die Arbeit nicht gefällt, geh in deine Heimat, sagen sie.
5: Meine Arbeit ist schwer. Meine Arbeit ist schmutzig. Mein Lohn ist niedrig.
6: Auch ich zahle Steuern, sage ich. Ich will es immer wieder sagen. Wenn ich immer wieder hören muss, such dir eine andere Arbeit.
7: Aber die Schuld liegt nicht bei den Deutschen, liegt nicht bei den Türken.
8: Die Türkei braucht Devisen, Deutschland Arbeitskräfte.
9: Mein Land hat uns nach Deutschland verkauft, wie Stiefkinder, wie unbrauchbare Menschen. Aber dennoch braucht sie Devisen, braucht sie Ruhe. Mein Land hat mich nach Deutschland verkauft. Mein Name

0: entschieden. Am 26. Mai 1982, an ihrem 25. Geburtstag, verbrannte sie sich in Hamburg öffentlich, erlag zwei Tage später ihren Verletzungen. Bis heute sind Emrah Ertan und ihre Tat unvergessen. Und das ist auch ihrer Nichte, der Künstlerin Jana Bilyamaya, zu verdanken, die zusammen mit ihrer Mutter, der Schwester Semra Ertans, eine Gedenkinitiative gegründet und 2020 auch ein Band mit gesammelten Werken von ihr herausgegeben hat. Und ich bin jetzt heute am Todestag von Semra Ertan mit Jana Bilyamaya in München verbunden. Willkommen, Frau Bilyamaya.
1: Guten Morgen.
0: Sie selbst sind 1986, also vier Jahre nach dem Tod Ihrer Tante, zur Welt gekommen. Mit welchem Bild von Semra Ertan, Ihrer Tante, sind Sie groß geworden?
1: Genau, ich bin natürlich über diese Erzählungen in der Familie, über die Bilder, über die Erinnerungen am Grab, über sie als ein lebensfroher Mensch, als eine kreative Person und auch stark mit dem Außen verbunden. Und so habe ich sie in Erinnerungen, in Erzählungen und auch immer neugierig auf die Welt und auch, was immer wieder betont wurde, ein sehr empathischer Mensch.
0: Wie haben Sie sich ihr denn dann als Künstlerin genähert und angefangen, sich mit ihrem Nachlass auch zu beschäftigen?
1: Ja, also das war sehr interessant, weil ich eben mit diesem Bild aufgewachsen bin, natürlich auch dieses Trauma dieses Todes, und dann, als ich Anfang 20 war und Kunst Pädagogik studiert habe und mich auch mit Kunstformen wie Film auseinandergesetzt habe, ins öffentliche Archive gegangen bin, also ins staatliche, in Medien, in Radio, und plötzlich habe ich ein anderes Bild gesehen von ihr, und zwar, das war auch ein gewaltvolles Bild, und zwar nur als ein Opfer, als eine Person ohne Namen, als nicht diese vielfältige Person und auch den Mensch, der auch das Leben gelebt hat.
0: Welche Gedichte, welche Zeilen haben Sie eigentlich besonders geprägt? Haben Sie die immer im Kopf?
1: Also das ist auch ganz unterschiedlich, weil je nachdem auch, wie ich mich fühle und welches Gedicht ich lese, spricht es mich ganz unterschiedlich an. Aber dass sie so selber auch reflektiert hat, wie den Rassismus, den Klassismus, aber auch Freundschaft und die Hürden im Schreiben. Also sie hat auch sehr viel zum Beispiel referiert auf Dichterinnen wie Nazım Hikmet oder politische Situationen, und zum Beispiel eine Zeile, eine Einstellung, ein Gefühl, ein Gedanke. Danke, eine Idee. Was fehlt noch zum Schreiben? Im Glauben, dass es viele Lesende gibt, schreibe ich unentwegt. Das ist so eine Zeile, die auch bei uns im Buchcover hinten steht. Mhm. Und wo sie auch wirklich, das Schreiben war ihr Anker.
0: Semra Ertan ist ja heute eine oft zitierte Autorin. Wir haben eben Ebo gehört, aber auch Autorinnen wie Fatma Aydemir beziehen sich auf sie. Wie würden Sie das einschätzen? Woran knüpfen diese jüngeren Künstlerinnen inhaltlich an?
1: Also ich glaube, dass diese Gedichte auch ein Kompass sind fürs Heute. Sie schaffen auch Verbündete, also diese Menschen, die auch auf diese Gedichte zugreifen, die kennen sich auch untereinander, treffen sich, schaffen neue Communities. Die Gedichte, die werden durch diese Musik, durch Theater rezipiert. Das war aber vor 15 Jahren nicht so. Also als ich in diese öffentlichen Archive geschaut habe, war sie so nicht als Dichterin dargestellt. Man kannte zum Beispiel schon auch einige Gedichte. Also Mein Name ist Ausländer hatte sie auch sogar im Radio gesprochen. Sie hat ja auch diese Tat im Radio angekündigt, und heute ist ihr Todestag. Und wir wollten eben mit der Initiative des Gedenkens Semra Ertan, aber auch mit diesem Buch, eben diese vielfältige Stimme, die sie porträtiert, auch darstellen. Und natürlich können wir auch nicht sie komplett darstellen. Das sind auch Fragmente, und aber diese Gedichte ist natürlich eine sehr direkte Beziehung zu ihr, weil die hat sie verfasst und hinterlassen. Aber angefangen hat das vor 15 Jahren mit einer Kiste im Keller meiner Eltern, die ich gefunden habe, und eben diesen Widerspruch, wie ich in der Familienerzählung sie kennengelernt habe und wie sie in dieser Dominanzgesellschaft porträtiert war. Und da habe ich gesagt, da gibt es was anderes. Also da gibt es diese Hefte, Bilder und eben unendlich viele Notizen und Gedichte, die sie hinterlassen hat.
0: Hat das auch ihre eigene künstlerische Arbeit beeinflusst?
1: Auf jeden Fall. Also es hat auch eigentlich beeinflusst, die eigene Geschichte zu erzählen, aber auch in Beziehung zu dem Politischen zu sein, in Beziehung zum Außen zu sein, weil ohne das existieren wir auch nicht. Also auch diese Verbündeten zu schaffen, die Solidarität zu schaffen, und auch wir sind zum Beispiel als Initiative Teil eines bündnisweiten Netzwerks, Initiative von Betroffenen rechter Gewalt. Da sind Initiativen dabei, wie zum Beispiel die Familie von Mehmet Kubaschuk, ein NSU-Opfer, aber auch eng zum Beispiel mit den Münchner Familien des rechtsterroristischen Anschlags vom OEZ, das ja auch dieses Jahr zum 10. Jahrestag ist. Also wir sind sehr eng verknüpft und haben auch jetzt den Jahrestag, das Gedenken am Samstag in St. Pauli und auch dort mit der Nachbarschaft, mit der Stadtgesellschaft, mit einer Schule in St. Pauli arbeiten wir.

0: ihr seit vielen Jahren, dass auch die Gedichte zum Beispiel in den Schulen gelesen werden.
1: In der Türkei wird das Gedicht auch an Schulen gelesen, haben wir gehört. Und Sie haben mit Ihrer Familie auch Gedichte so in mehrere Sprachen selbst übersetzt. Gibt es eigentlich so Reaktionen auch aus dem Ausland?
0: Also der Film, ich habe einen Kurzfilm gemacht 2013, der ist auch, das ist so eine Art, ja, mit den Gedichten und mit dem Archivmaterial, ich gearbeitet habe, so eine erste Annäherung, der wurde dort auch schon viel gezeigt und dort natürlich hat es auch wieder ja andere Bedeutungen und dort wird auch dort rezipiert, aber jetzt nicht so stark wie in Deutschland.
1: Sie haben von Ihrer Initiative schon gesprochen und was auch am Samstag passieren wird oder vielmehr wo es passieren wird. Sie haben es auch geschafft, dass die Stadt Hamburg einen Platz nach Semra Ertin.
0: Leider nein.
1: Das haben Sie. Das war angekündigt, ne?
0: Ja, genau. Wir fordern das. Also gut, dass Sie das ansprechen. Ja. In Kiel gibt es tatsächlich eine Platzumbenennung. Aber in Hamburg, in St. Pauli, gibt es die doch nicht. Und natürlich fordern wir, weil wir finden, dass es wichtig ist, an Sie zu erinnern und über Ihren Tod nachzudenken. Sie nicht nur als ein Opfer zu sehen, sondern eben als eine politisch denkende Frau, eine Art Autorin und deren Tod eine gesellschaftliche Realität auch sichtbar gemacht hat.
1: In Memoriam Semra Ertan. Vielen Dank, Frau Bilier-Meyer, für dieses Gespräch im Deutschlandfunk Kultur.
0: Vielen Dank.
1: Es gibt auch eine wunderbare Homepage der Gedenkinitiative. Geben Sie einfach Semra Ertan in die Suchmaschine ein, dann sehen Sie die Seite gleich und dort finden Sie alle wichtigen Informationen über die Autorin, über Feierlichkeiten am Samstag und können unter vielem anderen auch Mein Name ist Ausländer auf Deutsch und Türkisch nachlesen. Und wir blicken hier im Deutschlandfunk Kultur nach 11 ins Ruhrgebiet, wo morgen das Musikfestival Blaues Rauschen an mehreren Orten beginnt und wir schließen unsere Stunde mit den Temples aus England. Exotico heißt ihr Lied.

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8: Mit Ronald Schleif. Die israelische Holocaust-Gedenkstätte Yad Vashem plant in München ein Bildungszentrum und eine Außenstelle in Leipzig. Medienberichte über einen möglichen Austausch des Bundeskanzlers setzen Amtsinhaber Merz unter zusätzlichen Druck. Und der Chef des Münchner Oktoberfestes verteidigt den Musiktitel Skandal im Sperrbezirk gegen Zensur. Ein Bildungszentrum der israelischen Holocaust-Gedenkstätte Yad Vashem soll in München entstehen. Wie Yad Vashem mitteilte, ist es das erste Bildungszentrum außerhalb Israels. Irene Essmann.
9: Bundesbildungsministerin Karin Prien von der CDU sagte, Ziel des Zentrums sei, die Erinnerungsarbeit und den Kampf gegen Antisemitismus in Deutschland und Europa weiter zu stärken. Gerade junge Menschen in Deutschland wüssten zu wenig über die Shoah und die systematische Ermordung von Millionen Juden im Nationalsozialismus. Das Wissen über das, was war, ist wichtig, um das Übel in der Zukunft zu verhindern, so Prien.
8: Neben dem Bildungszentrum in München bekommt die Gedenkstätte Yad Vashem auch eine Außenstelle in Leipzig. Medienberichte über einen möglichen Austausch des Bundeskanzlers setzen Amtsinhaber Merz und die Union zusätzlich unter Druck. Stern und Bild-Zeitung zufolge soll es in der CDU auf höchster Ebene Überlegungen geben, zum Beispiel den deutlich beliebteren Ministerpräsidenten von Nordrhein-Westfalen Wüst ins Amt zu heben. Konkrete Planungen in großer Runde gibt es demzufolge noch nicht, wie es hieß. Merz steht seit langem in der Kritik, unter anderem wegen schleppender Reformversprechen und historisch schlechter Umfragewerte für einen Kanzler. Das Umfeld von Merz warnte vor einer gefährlichen Zündelei. Der Präsident des Deutschen Roten Kreuzes Gröhe hat eine Erhöhung des sogenannten Taschengeldes für die Absolvierung eines freiwilligen sozialen Jahres gefordert. Mit derzeit 350 bis 500 Euro könnten sich nur wenige junge Menschen einen solchen Dienst am Gemeinwesen erlauben, sagte Gröhe dem Redaktionsnetzwerk Deutschland. Georg Schwarte.
10: Gröhe schwebt mehr als eine Verdopplung auf 990 Euro vor. Das entspräche dem BAföG-Höchstsatz für Studierende. Der DRK-Präsident verlangt außerdem ein Deutschland-Ticket für alle, die in den Freiwilligendienst gehen. Das würde auch denen ein freiwilliges soziales Jahr ermöglichen, die aus Familien kommen, die jeden Cent umdrehen müssten.
8: In mehreren Städten in Nordrhein-Westfalen und Niedersachsen ist die Polizei gegen organisierte Kriminalität vorgegangen. Betroffen waren den Ermittlern zufolge 8 Männer aus dem Rockermilieu. Es geht um den Verdacht des Drogen- und Waffenhandels. Nach Angaben der Polizei lagen Durchsuchungsbeschlüsse der Staatsanwaltschaft Essen vor. Die Einsatzkräfte durchsuchten mehrere Adressen in Gelsenkirchen, Gladbeck und Steinfeld. Zum heutigen Internationalen Tag der Frauengesundheit hat Bundesgesundheitsministerin Wagen die Wissenschaft aufgefordert, einen stärkeren Fokus auf die medizinischen Belange von Frauen zu legen. In den Zeitungen der Funke Mediengruppe rief die CDU-Politikerin dazu auf, geschlechtsspezifische Unterschiede in der Medizin stärker zu beachten. Viel zu lange wurde ignoriert, dass Frauen andere gesundheitliche Bedürfnisse, Beschwerden und Symptome haben als Männer, wie Wagen weitersagte. Sie sieht es außerdem als problematisch an, dass viele Krankheiten und Medikamente überwiegend an männlichen Patienten erforscht wurden. Dadurch würden Beschwerden häufig falsch behandelt, zum Beispiel durch eine falsche Dosierung der Arzneien. Ähnlich äußerte sich die Berliner Chefärztin Mangler im ZDF.
11: Die Medizin der Zukunft ist eine individualisierte Medizin. Also sie betrachtet eben Geschlecht und sieht nicht Frauen als kleine Männer, die einfach so mitlaufen in der Medizin, sondern wir gucken uns den Menschen als Individuum an, nach Geschlecht, Alter, Vorerkrankungen und so weiter. Und dann können wir eine maßgeschneiderte, starke Medizin und Gesundheit vorhalten.
8: Die Gynäkologin Mandy Mangler. Der Chef des Münchner Oktoberfestes Christian Scharp hat auf Instagram das Lied »Skandal im Sperrbezirk« der Spidey-Murphy-Gang gegen Zensur verteidigt. Zuvor hatte eine Musikempfehlung der Stadt Erlangen für die dort stattfindende Bergkirchweih für Aufregung gesorgt. Diese hatte den Verzicht auf 12 Lieder nahegelegt, die als sexistisch und frauenfeindlich gelten, darunter auch »Skandal im Sperrbezirk«. Scharp bezeichnete das Lied als ein Stück Münchner Musikgeschichte. Auch Songschreiber Günter Siegel wehrte sich in der Münchner Abendzeitung gegen Sexismuskritik. Der Text zeige sozialkritisch, wie es 1972 war, als wegen der Olympischen Spiele der Sperrbezirk in München eingeführt wurde.
0: Das Wetter.
8: Fast überall ist es heiter und trocken, nur an den Alpen und im Schwarzwald bilden sich im Tagesverlauf Quellwolken. Im Südschwarzwald kann es einzelne Wärmegewitter geben. Die Tageshöchstwerte liegen bei 23 bis 30 Grad, im Norden etwas kühler bei 15 bis 23 Grad.
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12: Einen schönen guten Tag wünsche ich. Schön, dass Sie dabei sind. Wenn es Ihnen nicht so leicht fällt, einzuschlafen, dann haben Sie vielleicht auch schon mal weißes Rauschen ausprobiert. Das klingt wie Meeresrauschen oder ein Föhn und wenn man das anhört, wirkt das beruhigend, ein bisschen einschläfernd. Aber es gibt auch pinkes, braunes und blaues Rauschen. Das Blaue regt die Gedanken an und soll energetisieren, genau wie das Festival Blaues Rauschen im Ruhrgebiet. Das beginnt morgen. Ich habe hier gleich den Festivalleiter zu Gast. Und das ist Dotan aus den Niederlanden mit Let You Go.

Let You Go von Dotan im Deutschlandfunk Kultur. Was ist echt? Was ist real? Und was ist Fiktion? Wo endet der analoge Mensch und wo beginnt die Maschine? Das sind Fragen, die sich das Festival Blaues Rauschen stellt. Ein Festival im Ruhrgebiet für experimentelle Musik, Klangkunst, Digitales und Performance. Morgen beginnt die aktuelle Ausgabe. Das 10. Mal schon findet Blaues Rauschen statt und öffnet neue Klangräume in 8 Städten im Ruhrgebiet.

0: Blue Ocean Black Sea, so heißt ein Projekt von der Klangkünstlerin Dana Schächter und dem Ambient-Künstler Monocube. Zu erleben in Mülheim an der Ruhr beim Festival Blaues Rauschen, das morgen beginnt. Und der Kurator, der Festivalleiter von Blaues Rauschen ist Karl-Heinz Blohmann, der ist mir jetzt zugeschaltet. Hallo.
1: Hallo.
0: Ihre Überschrift dieses Jahr, die heißt Resonanz im Offenen zwischen Atem und Algorithmus. Wenn Sie sich entscheiden müssten, Atem oder Algorithmus?
1: Dann wäre ich natürlich immer für Atem, ist doch klar.
0: Warum ist das klar? Sie machen ein digitales Festival.
1: Weil ohne Atem geht gar nichts. Das ist sozusagen das Körperliche an sich. Und das mit den Überschriften und den Unterthemen ist natürlich immer so eine Sache. Man formuliert dann so etwas und da steht dann im Raum, eigentlich soll das unseren Spannungsraum beschreiben, in dem sich unser Festival 2026 abspielt. Und da sind halt solche Fragen wie Menschlichkeit, Körperlichkeit, Wahrnehmung, Atem und natürlich algorithmische Systeme, die jetzt da teilweise damit kombiniert werden, ein wichtiges Thema.
0: Sie haben ein Beispiel mitgebracht, das ein gutes Beispiel sein soll für dieses Thema. Das heißt Organism in Turbulence von Navid Nawab, geboren in Teheran und in Montreal heute zu Hause. Wir hören auch hier mal kurz rein.

0: Da hören wir eine Orgel, die aber irgendwie verfremdet ist, vielleicht sogar mit Algorithmen arbeitet. Was genau macht Navid Nawab da?
1: Das ist eine sehr gute Frage, die ich natürlich auch nur laienhaft beantworten kann. Ich habe ihn im letzten Jahr auf dem Festival Rewire in Den Haag, habe ich diese Installation gesehen. Eine Orgel, die quasi elektronisch angetrieben ist und die dadurch in der Lage ist, eben den Unterschied zu einer normalen Orgel, da geht ja nur Luft rein und Luft raus, so Zwischentöne zu spielen. Und das quasi sowohl automatisch zu steuern, als auch, und das werden wir jetzt auf dem Festival erleben, eine Situation zu kreieren, in der seine selbst umgebaute Orgel dort aufgebaut wird und er dazu improvisiert. Also wir lassen uns selber überraschen. Ich war nur so beeindruckt von dieser Installation, dass ich gedacht habe, wir müssen das irgendwie organisiert bekommen. Und das ist sicherlich dieses Jahr eines unserer aufwendigsten Projekte.
0: Inwiefern ist das ein gutes Beispiel für dieses Thema Körperlichkeit, Digitalität, Algorithmen?
1: Weil natürlich Atem bei einer Orgel, also der Luft Ein- und Ausgang aus einer Orgelpfeife quasi etwas ganz Organisches hat. Und dieses Organische wird kombiniert mit einer elektronischen Steuerung und dazu auch noch mit der Möglichkeit, dazu zu improvisieren. Diese Improvisation live habe ich selber noch nicht gesehen, nur gehört. Und deswegen lassen wir uns selber von dieser Aufführung überraschen. Die findet übrigens in Bochum statt und ist für alle kostenlos. Und in diesem Anneliese Brost Musikforum Ruhr, es ist in der Bochumer Innenstadt, ist ein sehr schöner und akustisch sehr reizvoller Ort.
0: Sie bringen da 30 Kunstschaffende aus der ganzen Welt zu ihrem Festival. Und die Festivalorte, einen haben Sie jetzt schon erwähnt, sind verstreut übers Ruhrgebiet. Also es gibt auch Veranstaltungen im Dortmunder U zum Beispiel, im alten Wartesaal in Herne oder auch im Makroskop in Mülheim an der Ruhr. Welche Rolle spielt das Ruhrgebiet mit diesen vielen kleinen Kunstorten für Ihr Festival? Das könnte wahrscheinlich nicht überall so stattfinden.
1: Also für mich ist das Ruhrgebiet ein Ballungsraum. Es ist für mich keine Metropole, aber ein Ballungsraum von kleinen Städten mit ganz interessanten kleinen Szenen und auch interessanten Spielorten. Und wir sind auch nicht immer an den gleichen Veranstaltungsorten, aber öfter in den gleichen Städten. Der Hauptaustragungsort ist halt Essen. In Essen haben wir 3 Spielorte. Ein kleines, schönes Theater, das Rabbit Hole Theater. Dann sind wir in der Szene 10 zur Eröffnung und im kleinen Saal im Grillo Theater. Mhm. Weil Essen ist auch einer der Hauptgeldgeber. Und das Tolle daran ist, dass ich der Meinung bin, wenn man 10 Orte im Ruhrgebiet am Ende, das so meine Idee, zusammen hat, dann ist man eben auch auf Augenhöhe mit anderen internationalen Festivals. Und dann kann man es auch hinbekommen, dass man in einen Austausch und eine Kooperation auf unterschiedlichen Ebenen tritt und dass man auch wahrgenommen wird unter einem Namen, der sozusagen diese Region verbindet.
0: Und also überregional wahrgenommen wird, aber natürlich auch vom Publikum vor Ort, kann ich mir vorstellen.
1: Ganz
0: die
1: genau.
0: Experimentelle Klangkunst ist ja eher eine speziellere Szene, würde ich mal sagen. Geht es Ihnen da darum, die Leute da zusammenzuscharen, die sich eh schon dafür interessieren, oder wollen Sie auch Ihre Inhalte ein bisschen öffnen in Richtung Gesellschaft?
1: Also bei uns geht's bei dem Festival nicht um Wissen. Das heißt, die Leute, die kommen, müssen nicht unbedingt die Künstler, Künstlerinnen kennen. Es geht um Neugier. Und nur die Neugier kann sozusagen die Interessantheit eines Abends, sagen wir mal, lebendig halten. Mhm. Deswegen haben wir auch Performances, die maximal 25 Minuten dauern, sodass man, falls einem der erste Akt nicht so gut gefällt, man immer noch weiß, dass das hört sich vielleicht lustig an, dass noch was kommt.
0: Ja, aber nach 25 Minuten kann ich wieder gehen.
1: Ja, oder ich warte auf das nächste. Mhm. Und dieses Konzept hat sich, glaube ich, relativ gut rumgesprochen und die Leute kommen halt und lassen sich überraschen und sind dann sehr oft auch sehr positiv überrascht.
0: Dieses Thema Mensch und Maschine, das kann ja auch schnell was Dystopisches kriegen, also dass die Maschinen klüger werden als wir und uns dann irgendwann kontrollieren. Davor haben ja viele Menschen Angst oder auch Sorge. Warum eignet sich dann gerade Klangkunst so gut dafür, dieses Thema nochmal anders zu behandeln?
1: Also die Klangkunstszene hat ja so eine Transformation durchgemacht. In den 60ern gab es ja schon diese ganzen Synthesizer, Analog-Synthesizer, die ja ein absolutes Revival jetzt zurzeit haben. Und dann kamen nach und nach diese ganzen digitalen Plugins und Möglichkeiten, mit dem Computer zu arbeiten. Und natürlich gab es auch immer noch ganz normale Instrumente, Saxophon, Gitarre und so weiter. Und die Kombination aus alledem schafft einfach ganz neue Zugangsmöglichkeiten, auch für, sagen wir mal, nicht klassisch ausgebildete MusikerInnen. Und dadurch entstehen ganz neue Reibungen und ganz neue Ideen und auch, sagen wir mal, zukunftsweisende Forschung. Wir sind ja ein Labor. Mhm. Nicht alles, was bei uns passiert, ist perfekt. Das heißt, wir arbeiten durchaus mit der Möglichkeit, dass mal was nicht so ganz gut klappt. Und die Zuschauerinnen haben die Möglichkeit, am Ende auch mit den KünstlerInnen in Kontakt zu treten. Es ist also ein sehr, sehr zugängliches Festival. Da ist nicht die große Bühne und man zahlt Eintritt, guckt und geht wieder und hat mit dem Künstler gar keinen Kontakt. Man kann sich anschauen, was da auf der Bühne steht, welche Geräte, ob man selber so ein Gerät hat und so weiter und so fort. Und diese Verbindungen, die finde ich total wichtig und wir haben...
0: Ja, ich glaube, wir müssen jetzt zum Ende kommen. Diese Verbindung finden Sie total wichtig und das ist sehr schön, wie Sie das erklärt haben. Deswegen machen Sie das ja auch schon zum 10. Mal jetzt, das Festival Blaues Rauschen. Morgen beginnt es und läuft dann noch bis zum 12. Juni in 8 Ruhrgebietsstädten. Danke Ihnen ganz herzlich, Karl-Heinz Blomann.
1: Tschüss.
0: Tschüss. Und bei der Eröffnung morgen spielt die niederländische DJ Nadia Streuwig. Von ihr hören wir Kokoro.

Kokoro von Nadia Strewich im Deutschlandfunk Kultur. Vor etwas mehr als 80 Jahren, im März 1946, hat Winston Churchill eine historische Rede gehalten. Der ehemalige britische Premier hat damals gesprochen vom eisernen Vorhang. Von der Ostsee bis zur Adria zog sich dieser Vorhang und hat Sphären getrennt, hat Einflussbereiche, Länder, Menschen und Kulturen getrennt. Aber er war nicht undurchlässig. Menschen, Ideen und Kunst haben ihren Weg durchgefunden, oft gegen Widerstände. Auch der Jazz. Und wie das möglich war, will man in Erfurt herausfinden, in der Reihe Jazz hinter dem eisernen Vorhang. Unser Thüringer Landeskorrespondent Henry Bernhard hat beim zweiten Konzert dieser Reihe zugehört.

0: Der 88-jährige Lazzodeci hält sich nicht zurück, zu Beginn der Zugaben im sommerlichen Erfurt klar auszudrücken, was er von der russischen Nationalhymne hält.
1: Fuck you!
0: Von der Hymne, die ja auch die Hymne der Sowjetunion war, aus deren Machtbereich er sich Mitte der 80er Jahre durch Flucht aus der Tschechoslowakei entzogen hatte.
1: This country, because what's communism is Czechoslovakia, you know? And one time I come back to USA, and then guy was totally stupid. He said, when you leave your country, I tell you, you know some people when leave the Alcatraz.
2: Yeah. Ja, ein Grenzbeamter hat ihn dann an so einem Flughafen kontrolliert und er fragte ihn so, ja, warum hast du dein Land verlassen? Und er sagte, ja, warum verlässt man Alcatraz? Und Alcatraz, wie Sie es kennen, war das große Gefängnis, ja.
0: Übersetzt Christopher Forlini, der an der Uni Erfurt arbeitet und der die Reihe Jazz hinter dem Eisernen Vorhang organisiert hat. Genau 80 Jahre nach Winston Churchills berühmter Rede, in der er diesen Begriff für die Spaltung Europas in Ost und West prägte.
2: Jazzmusik fasziniert mich sehr, denn ich bin aus New York City, ich bin mit Jazzmusik aufgewachsen. Und man hat den Jazzmusiker hier hinter dem Eisernen Vorhang, die haben sich denn sehr stark für amerikanische Musik interessiert. Sie haben zum Beispiel A Voice of America gehört oder Radio Free Europe. Und für sie war das wirklich komplett Neues, ja, was komplett anderes nach dem Krieg. Und das war für sie sozusagen wahrscheinlich so eine Art Explosion, ja, so eine Art so gedankliche Explosion.
0: Lazzodeci mit seiner Band Celluloid New York lässt keinen Zweifel daran, wo seine Vorbilder liegen in der neuen Welt. Lazzodeci kam 1987 nach New York und wollte nie wieder weg von dort. Auf die Frage, was er außer Spielerfahrung aus der Tschechoslowakei mitgenommen habe, antwortet er:
1: Nothing. Even I got a bad trumpet dabei oder not one everything. I have nothing.
0: Nicht einmal seine Trompete sei von Wert gewesen.
1: I listen mostly American music. I never listen European too much, you know, because American got the rhythm, you know.
2: Ja. Yeah. Er sagte, dass der hat sich mehr mit den amerikanischen oder eigentlich ausschließlich mit amerikanischen Jazzmusikern beschäftigt. Und er sagte, das war für ihn sehr wichtig. Der Unterschied war, die Amerikaner hatten immer diesen so ein Rhythmusgefühl. Und das war für dich, that was different than what you found in the Czech Republic or at that time Czechoslovakia.
1: When I come into USA.
0: Und dann erzählt er, wie unterschiedlich die Rhythmen klangen bei ihm zu Hause in Prag und bei Count Basie in New York.
1: We play like ta ta ta ta ta. That was also big experience for me because I was listening Count Basie first time. But dip, totally different accent, everything.
0: Christopher Forlini hat 6 Konzerte geplant für Jazz hinter dem Eisernen Vorhang mit Musikern, die aus der DDR, der Tschechoslowakei und Polen stammen, mit sehr unterschiedlichen Biografien.
2: Zum Beispiel jemand wie Lazzo, der ist aufgewachsen mit Bebop, hat sich wirklich dafür interessiert und sagte, ich muss jetzt weg. Ich muss wirklich denn nach Amerika gehen und ich muss denn mit den Leuten spielen, mit denen ich aufgewachsen bin, mit meinen Helden.
0: Diese Konzerte müsse man jetzt machen, diese Gespräche jetzt führen, sagt Forlini. Sonst gingen diese Perspektiven in der Jazzkultur verloren.
2: Das erste Konzert war mit Uschi Brüning. Ich glaube, Uschi war auf jeden Fall eine Kontrastmöglichkeit zu Lazzodeci. Sie sagte, ja, wir hatten hier Auftrittsmöglichkeiten, wir hatten hier Geld, wir wurden finanziell versorgt, wir hatten ein gutes Publikum. Natürlich hatten wir immer wieder Schwierigkeiten mit zum Beispiel mit Staatszensur oder so. Aber sie sagte, sie hatte keine großen Probleme in der DDR. Und dann kam die Wende und dann hatten sie teilweise keine Auftrittsmöglichkeiten mehr. Und da gab es finanzielle Einbrüche und ich denke, das ist vielleicht so eine typische Erfahrung, die viele Leute aus ehemaligen DDR hatten. Da kam die Wende und dann war alles teurer, die haben ihren Job verloren. Bei Lazzo, glaube ich, ist ein bisschen was anderes. Diese Musik war sozusagen einen Weg aus diesem Kommunismus heraus. Ja.

Wie unterschiedlich die Lebensrealitäten und die Möglichkeiten waren für Jazzmusikerinnen und Jazzmusiker im Sozialismus. Das untersucht die Reihe Jazz hinter dem Eisernen Vorhang in Erfurt. Diese Woche war das erste Konzert, das zweite Konzert mit Lazo Deci. Und das nächste ist dann am 2. Juli. Das findet in der Gedenk- und Bildungsstätte Andreasstraße dann statt. Hier in Deutschlandfunk Kultur und das ist Fin Juillet, Début Août vom schweizerisch-französischen Duo Karussell.

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1: Ich kündige. Guck, ich zerreiße den Vertrag, schmeiß die Fetzen in die Luft, wünsche einen.
2: Sie sind nicht zurück, sondern immer noch da. Großstadtgeflüster. Heute auf der Elbe. Die Berliner Elektropop-Band spielt auf der Fähre zwischen Glückstadt und Wischhafen. Ein bisschen Rave, etwas Pop, ein bisschen Punk und Hip-Hop. Alles ist dabei.
1: Komm mir nicht mit AGBs, die haben keine Gültigkeit, weil ich die gar nicht lese. Ich kündige.
2: Vor ziemlich genau 23 Jahren veröffentlichte Großstadtgeflüster ihr Debütalbum Muss laut sein. Ihr letztes Album, das Über-Icke, erschien vor 2 Jahren.
1: Jetzt ist Feierabend, wie es in Zukunft weitergeht, könnt ihr Marty McFlyer fragen.
2: Großstadtgeflüster, das Konzert heute um 20.30 Uhr auf der Elbe, genauer gesagt auf der FRS Elbfähre. Einlass in Glückstadt ab 19.45 Uhr am 10. Juli in Karlsruhe.
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4: 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Es ist halt ein, es kommt alles zum Stillstand.
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5: Susanne von Schenk hat die heutigen Musiktipps zusammengetragen.
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5: Schön, dass Sie zuhören. Wer war Gustav Mahler? Er war ein wichtiger Komponist der Spätromantik, ein Dirigent, der die Oper umgekrempelt hat, aber auch ein Patriarch, ein ständig verliebter, einmal gemütlicher, dann wieder getriebener Mensch, empfindsam, despotisch, erfolgreich und selbstzweiflerisch. Gar kein so einfaches Wort. Diese Figur Gustav Mahler, die ist wahnsinnig komplex und auch deshalb wird sie immer wieder neu erforscht. Gleich stellen wir hier ein neues Buch mit Briefen und Erinnerungen vor. Davor noch ein bisschen Freizeit. Die Band Leisure mit ihrem Titel Dominoes.

Dominoes von Leisure im Deutschlandfunk Kultur. Die Sinfonien von Gustav Mahler gehören zu den meistgespielten Orchesterwerken überhaupt. In den Konzertsälen sind sie omnipräsent und es erscheinen auch ständig neue Einspielungen. In Wien und Zürich werden zurzeit Neuaufnahmen produziert, zum Beispiel die hier.

0: Ein Ausschnitt aus der 7. Sinfonie von Gustav Mahler, gespielt vom Tonhalle-Orchester Zürich unter der Leitung von Paavo Järvi. In jeder Dirigentin-Generation gibt es viele, die sich Mahlers Sinfonien nähern. Jede Dirigentin, jeder Dirigent will da nochmal seine eigene Note setzen in der Interpretation. Und auch die Schriften über Gustav Mahler nehmen immer weiter zu. Über 100 Jahre nach seinem Tod 1911 entsteht kontinuierlich neue Literatur zu Mahler. Es gibt einen Autor, der schon 9 Bücher zum Thema rausgegeben hat. Das ist der Musikmanager und Publizist Franz Willnauer. Und gerade ist von ihm ein 10. Band erschienen mit dem Titel Vom Elend eines Genies. Unser Musikredakteur Olaf Wilhelmer hat dieses Buch gelesen. Hallo Olaf.
1: Hallo, guten Tag.
0: Vom Elend eines Genies, das ist ja ein sehr reißerischer Titel. Was für ein Elend wird da sichtbar?
1: Na, wenn es eine Kritik gibt, die ich an diesem Buch zu äußern hätte, dann wäre das die Kritik an diesem Titel. Den finde ich in der Tat etwas problematisch. Der Titel bezieht sich ganz schlicht auf einen Aufsatz, in dem es um Gustav Mahlers Zeit als Chefdirigent des Hamburger Stadttheaters geht. Und er soll halt heißen, Mahler hat sich durch seine sehr hohen Forderungen an sich selbst und an die Sache sich das Leben schwer gemacht und am Theater gelitten. Das ist jetzt aber auch keine so ungewöhnliche Erkenntnis. Das könnte man ja über viele andere Künstler auch sagen. Also es ist schon klar, worum es da geht. Aber ich muss sagen, es gibt in dem Buch eine ganze Reihe von anderen Einschätzungen, die ich eigentlich in der Formulierung schöner finde. Beispielsweise, er entzündet ein heiliges Feuer, an dem er selbst verbrennt. Mhm. Oder auch, Mahler ließ nur ein Motto gelten, absolute Vollendung.
0: Das sind aber so Sätze, die man doch sicherlich schon mal gehört hat. Die sind ja so einprägsam. Gibt es denn noch was Neues zu Mahler zu entdecken, was jetzt auch in diesem Buch irgendwie aufgebracht wird?
1: Jein. Also um es vorwegzunehmen, es gibt überhaupt keine bahnbrechenden neuen Erkenntnisse, wie ich auch glaube, dass sie übrigens in den aktuellen Aufnahmen, wir haben ja gerade bei Paavo Järvi reingehört, es ist alles sehr gut musiziert, aber auch da ist nichts Neues wirklich zu entdecken. Aber in dem Buch, es gibt eine ganze Reihe von Quellen und Dokumenten, die dort versammelt sind, die eine ganze Reihe von sehr, sehr interessanten Nuancen nochmal auf das Leben und Schaffen von Gustav Mahler werfen. Er hat rund 5000 Briefe geschrieben, die müssen ja auch alle erst einmal erschlossen werden.
0: Ja, er hat Briefe geschrieben an ganz unterschiedliche Leute. Welche lesen wir denn in dem Buch?
1: Ja, das Interessante hier vor allem ist, dass es sich nicht nur um Briefe, sondern um wirkliche Korrespondenzen handelt. Also meistens kennt man von Gustav Mahler nur die Briefe, die er an andere Personen geschrieben hat. Hier haben wir aber auch die Antworten. Es sind überwiegend Geschäftsbriefe, vor allem aus seiner Zeit als Leiter, künstlerischer Leiter der Wiener Hofoper. Und dadurch sind sie eben auch im Wiener Staatsarchiv vollständig aufbewahrt. Mhm. Wir erleben zum Beispiel, wie Gustav Mahler versucht, einen Tenor, der unter seiner Leitung in Hamburg gesungen hat, nach Wien zu holen, weil er ihn gerne für sein Ensemble haben möchte. Wir erleben aber auch im umgekehrten Fall, dass Gustav Mahler sich mit einem Sänger, der bereits in Wien im Ensemble ist und ihm große Schwierigkeiten macht, ziemlich herumschlägt. Und da kommt es also zu den üblichen Auseinandersetzungen, die jedes Opernhaus kennt. Mhm. Dieser Briefwechsel mit Theodor Reichmann, so heißt er, da heißt es dann zum Beispiel, Theodor Reichmann möchte gerne gastieren irgendwo. Und er hat da tatsächlich die Gelegenheit, in St. Petersburg aufzutreten. Er schreibt Gustav Mahler einen Brief, in dem es heißt, mein Erfolg war beispiellos. Und Gustav Mahler antwortet sehr kühl, ich freue mich sehr über Ihren schönen Erfolg, noch mehr aber darüber, dass Sie auch in der Fremde unseres Institutes gedenken, an welchem Ihnen so reichlich Gelegenheit zu echt künstlerischem Schaffen geboten ist.
0: Da hat er ihn gut erzogen.
1: Da hat er ihn gut erzogen, aber er hat sich ziemlich mit den Sängern herumgeschlagen. Auch hier, das ist das, was vielleicht in diesem Genie und Elend vorkommt, dass er eben versucht hat, aus dieser Statik des Hoftheaters oder auch dem eher etwas Durchwursteln eines bürgerlichen Amüsierbetriebes, das waren ja die beiden Formen, die die Oper damals eigentlich hatte, wirklich ein Institut der Kunst zu machen und eben alle, einschließlich das Publikum, dazu zu erziehen, auch wirklich der Kunst zu dienen. Und einmal schreibt er an diesen Sänger Theodor Reichmann, bedenken Sie nur, dass Sie und ich für das Institut da sind und nicht, wie Sie manchmal zu glauben scheinen, das Institut für uns.
0: Okay, also da auch so ein bisschen Bescheidenheit vielleicht oder nochmal ein anderer Blick, wie er sich selbst verstanden hat. Ist denn an dem Bild von Gustav Mahler oder was man über ihn weiß, ist es dann irgendwie, ja, was Revolutionäres, hast du schon gesagt, ist da nicht rauszulesen. Aber auch gerade diese Details, die interessieren ja vor allem wahrscheinlich Musikwissenschaftler und Maler-Enthusiasten. Ist das auch was, was sonst relevant ist?
1: Ich würde sogar behaupten, ja. Das Buch ist sogar interessant für Menschen, die sich für Gustav Mahler gar nicht interessieren. Man müsste sich nicht einmal für die Oper interessieren. Es ist einfach eine Sozialgeschichte der Musik um 1900. Man erlebt eben, unter was für unglaublich schwierigen Bedingungen damals Kunst geschaffen wurde. Also Sänger, die geradezu Sklavenverträge an den Opernhäusern hatten oder Orchestermusiker, die nur für die wenigen Vorstellungen, die sie gespielt haben, wirklich engagiert waren, ansonsten sehen mussten, wo sie bleiben. Da gibt es zum Beispiel auch die Eingabe, die Gustav Mahler einmal in seiner Hamburger Zeit noch an den Hamburger Bürgermeister geschrieben hatte, heißt es, er möchte darauf hinweisen, dass die Musiker darauf angewiesen sind, Zitat, den Unterhalt für sich und ihre Familie in Schenken, beim Tanz oder in noch unwürdigeren Lokalen zu ergeigen. Also man kennt ja Mahler als jemanden, der durchaus sehr gnadenlos und fordernd in der Durchsetzung seiner künstlerischen Interessen auch gegenüber den Musikern war. Aber hier erleben wir Mahler als jemanden, der die Institution auch unter einem sozialen Aspekt begriffen hat. Und wenn man jetzt überlegt, dass sich das überwiegend hier um geschäftliche Vorgänge handelt, die vielleicht erstmal etwas trocken wirken, ergeben sie in der Gesamtheit aber ein sehr spannendes Bild des Kulturlebens um 1900.
0: Spannend. Franz Willnauer hat dieses Buch herausgegeben. Es ist der 10. Band und es ist ein hochbetagter Publizist. Ist es auch ein kleines Lebenswerk, was er damit geschaffen hat?
1: Ja, auf jeden Fall.
0: Oder Franz sogar ein großes?
1: Ja, es ist ein großes Lebenswerk. Also Franz Willnauer ist seit vielen Jahrzehnten ein ausgewiesener Malerianer. Er hat mehrere Briefeditionen herausgegeben. Er hat sich auch mit der Institutionsgeschichte bei Gustav Mahler bereits beschäftigt, also vor allem mit der Wiener Hofoper. Er ist selber vom Fach. Er war Mitarbeiter des Verlages der Universaledition, wo Gustav Mahler selbst publiziert hat. Er war in der Geschäftsführung der Salzburger Festspiele tätig. Er ist heute 92 Jahre alt und hat also mit einer unglaublichen Akribie über Jahrzehnte hinweg diese Briefe immer wieder neu erschlossen. Jetzt sind hier zum Beispiel einige Briefe aus einer Münchner Privatsammlung enthalten, die er auch sehr gut kommentiert und sehr verständlich aufbereitet.
0: Also ein lesenswertes Buch, Vom Elend eines Genies, der Titel. Franz Willnauer hat es herausgegeben und es ist erschienen im Hansa Verlag. Vielen Dank, Olaf Wilhelmer, für die Eindrücke im Deutschlandfunk Kultur.
1: Sehr gerne.
0: Und jetzt gibt's Musik von unserem Album der Woche. Have I Lost My Magic heißt das und kommt von Tu Athena aus der Schweiz. Mit bürgerlichem Namen heißt sie Tiffany Limmacher. Ihr Spitzname war schon immer To und ihr zweiter Name Athena. Und daraus hat sie dann ihren leicht eingeenglischten Künstlerinnennamen gemacht. Heute macht sie als Musikerin Chamberpop, manchmal orchestral, manchmal ganz intim und persönlich. Und auf ihrem neuen Album beschäftigt sie sich auch mit der eigenen Kindheit. Zum Beispiel in ihrem Song Weird Kid. Sie hat im Interview erzählt, dieses Weird Kid war sie selber.
2: Ich war so ein bisschen ein komisches Kind, aber ein ganz liebes und lustiges, aber auf jeden Fall ein Kind, das immer erst für die anderen da war und dann vielleicht, wenn am Ende dann noch irgendwie was übrig ist für mich selbst. Und ich habe da gemerkt, dass ich vermutlich ein bisschen zu viel Verantwortung übernommen habe, die ich erst als Erwachsene übernehmen hätte sollen. Habe mir mit diesem Lied eigentlich quasi gesagt, ich hole mir jetzt einfach meine Kindheit zurück. Es macht irgendwie eigentlich noch viel mehr Spaß, ein Kind zu sein, wenn man schon erwachsen ist.
0: Sagt Tiffany Limmacher über ihren Song Weird Kid und den hören wir jetzt von unserem Album der Woche Have I Lost My Magic.

0: Weird Kid von To Athena. Unser Album der Woche heißt Have I Lost My Magic hier im Deutschlandfunk Kultur. Das sind garantiert keine leichten Zeiten gerade in den USA für eine afroamerikanische Dichterin, Musikerin und Bürgerrechtlerin, wie es Aja Monet ist. Oder vielleicht sind es auch gerade gute Zeiten, denn diese politische Situation liefert natürlich jede Menge Stoff für die eigene Kunst. Und Aja Monet hat aus diesem Stoff auch das gemacht, ein neues Album, es heißt The Color of Rain. Und das klingt nicht nach einem sanften Sommerregen, sondern eher nach krachendem Gewitter. Kerstin Poppendiek stellt das Album vor.
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2: Aja Monet definiert sich selbst als surrealistische Blues-Poetin. Inspiriert von den Surrealisten, die während des Aufstiegs des Faschismus in den 1920ern und 30ern aktiv waren, und von der US-amerikanischen Bluesmusik, die aus der Musiktradition afroamerikanischer Sklaven entstanden ist. Vor allem der Begriff Poetin ist ihr wichtig. Als Spoken-Word-Künstlerin möchte die 38-Jährige nicht bezeichnet werden, weil das ihre Kunst und ihre Botschaften herunterspielen würde, glaubt sie. Ihr ist es wichtig, ernst genommen zu werden. Denn das, was sie zu sagen hat, ist ernst, wie sie im Interview mit dem französischen Sender France 24 erzählt.
3: Right now, as we're in the height of fascism rising.
4: Ich denke, genau jetzt, wo wir erleben, wie der Faschismus in den Staaten und weltweit massiv auf dem Vormarsch ist, genau jetzt müssen wir uns wieder klar machen, warum wir eigentlich hier sind. Was ist unsere Aufgabe? Was wollen wir verändern? Wie wollen wir unser Zusammenleben organisieren? Überall gibt es Ungerechtigkeit. Und wir haben diese Ungerechtigkeit viel zu sehr normalisiert.
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2: Wer bei dem Albumtitel The Color of Rain an sanftes Tröpfeln oder melancholische Melodien denkt, der irrt gewaltig. Der Regen, von dem Aja Monet hier spricht, ist kein romantisches Naturereignis. Er ist politisch, er ist reinigend und manchmal ist er schmerzhaft. Er wäscht die Fassaden einer Gesellschaft ab, die im Jahr 2026 mehr denn je von Krisen geschüttelt wird. In den Texten geht es um Zusammenhalt, um Naturkatastrophen und Diktaturen, aber auch um das Leben als tourende Musikerin und Selbstzweifel. Dabei bleibt sie thematisch nicht nur in den USA, sondern schaut sich weltweit um. Im Stück For the Congo heißt es: Wie viele Kinder sind heute gestorben, damit ich es bequem habe?
5: How many children died for the sake of my comfort today? How do I survive?
2: The Color of Rain ist ein Album, das die Grenzen zwischen Literatur, Blues und spirituellem Jazz auflöst. Man hört diesem Album an, dass es in kollektiver Improvisation entstanden ist. Produziert hat es Aja Monet zusammen mit Michelle de Giocello, selbst eine der prägendsten Stimmen der afroamerikanischen Gegenwartsmusik. Es gibt verschiedene Gastsängerinnen und Instrumentalisten zu hören. Es ist ein radikaler Gegenentwurf zur algorithmisch optimierten Popmusik unserer Zeit. Hier gibt es keine Hooks für TikTok, sondern narrative Bögen, die Zeit und Aufmerksamkeit einfordern und gleichzeitig Aja Monets eindringlichem Sprechgesang das Rampenlicht lassen, mit Texten, die rhythmisch fließen und berühren.
6: Though it be a labor of love, a labor it is. Working the night shift, mills of music venues, clubs and bars.
3: What we know about poets and what poets have done is that they've told the truth.
4: Dichterinnen und Dichter sprechen die Wahrheit aus und sie geben uns die Freiheit, selbst zu entscheiden, was wir angesichts dieser Wahrheit tun. Wir erkennen plötzlich, was wir alles verloren haben: unseren Respekt vor der Menschlichkeit, Blickkontakte, echte Nähe zu anderen Menschen. Wir erleben gerade so einen extremen Fokus auf künstliche Intelligenz. Ich glaube, die wahre Aufgabe der Poesie ist es, die emotionale Intelligenz in uns wachzurufen. Die haben wir alle bitter nötig.
3: The emotional intelligence that we all desperately need.
7: I came to the poem seeking love, seeking self, seeking calm.
2: Schon als Teenager ist Aja Monet

0: Tournee mit ihrer Poesie in Bars und Cafés in ihrer Heimatstadt New York City aufgetreten. Als vor 3 Jahren dann ihr Debütalbum When the Poems Do What They Do erschienen ist, wurde sie damit nicht nur für einen Grammy nominiert, es war auch ihr internationaler Durchbruch. Im Vergleich zu diesem Debütalbum ist das zweite Album jetzt leidenschaftlicher und thematisch vielseitiger. Ein Aufruf, Ungerechtigkeiten nie zu akzeptieren.
1: With everything going on in the world, I want to be in a living room of all my loved ones.
0: Aja Monet seziert die Krisen und Wunden einer, wie sie sagt, von sozialer Kälte geprägten Gesellschaft, verharrt dabei aber nie in Bitterkeit. The Color of Rain zeigt das tiefe Blau der Melancholie und das schmutzige Grau der Großstadt. Aber eben auch das glitzernde Licht, das sich nach dem Regen in den Pfützen bricht. Es ist ein Album, das nicht bloß unterhalten will, sondern Aufmerksamkeit einfordert und verdient.
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2: Poetisch und politisch das neue Album von Aja Monet, The Color of Rain. Er ist Aktivist, Arzt, Autor und Komiker, Eckhard von Hirschhausen. Und den begrüßt mein Kollege Corbinian Frenzel gleich zum Gespräch im Berliner Humboldt-Forum. Sie können live dabei sein, entweder Sie bleiben einfach dran hier im Radio oder Sie schauen spontan im Humboldt-Forum vorbei. Und eine weitere Möglichkeit ist, dass Sie sich live dazuschalten per Teams in den Stream. Alle Infos finden Sie unter deutschlandfunkkultur.de/Humboldt-Forum. Wir hören von Nectarwood, Rivers End.

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6: Mit Runald Schleif. Die USA und der Iran greifen sich wieder gegenseitig an. Firmen in Ostdeutschland sehen keine Unterstützung durch die Wirtschaftspolitik der Bundesregierung. Und Außenstellen der israelischen Holocaust-Gedenkstätte Yad Vashem sollen in München und Leipzig entstehen. Die USA haben in der Nacht laut eigenen Angaben den Iran angegriffen. Der iranischen Revolutionsgarde zufolge beschossen die Streitkräfte daraufhin als Vergeltung einen US-Stützpunkt in der Golfregion. Benjamin Weber.
7: Der Beschuss des US-Stützpunkts sei eine ernste Warnung, erklärte die iranische Revolutionsgarde. Sollte der Feind erneut angreifen, werde die Antwort noch entschiedener sein. Welchem Stützpunkt die iranischen Angriffe galten, ließ Iran zunächst offen. Kuwait meldete Angriffe von Drohnen und Raketen, ohne den Ursprung zu nennen. Dort sind US-Soldaten stationiert.
6: Das jährliche Einkommen von Rentnern in Sachsen, Sachsen-Anhalt und Thüringen liegt im Schnitt mehrere tausend Euro unter dem in den westdeutschen Bundesländern. Entsprechende Zahlen des Statistischen Bundesamtes hat das Bündnis Sarah Wagenknecht erfragt. Demnach erhielten im vergangenen Jahr Frauen und Männer ab 65 Jahren in Thüringen im Schnitt gut 26.000 Euro, in Sachsen-Anhalt und Sachsen etwas mehr als 25.000. Dagegen waren es in Westdeutschland bis zu 4.600 Euro mehr pro Jahr. Dabei geht es um das sogenannte Nettoäquivalenzeinkommen. Dieser Wert soll den tatsächlichen Lebensstandard von Haushalten unterschiedlicher Größe und Zusammensetzung vergleichbar machen, weil Positionen wie eine gemeinsam getragene Miete berücksichtigt werden. Ostdeutsche Unternehmen sehen nach einer Umfrage großes Potenzial für ihren Wirtschaftsstandort, vermissen aber eine Unterstützung durch die Wirtschaftspolitik der Bundesregierung. Das geht aus dem Transformationsbarometer anlässlich des Ostdeutschen Wirtschaftsforums hervor, das am Sonntag in Bad Saarow in Brandenburg beginnt. Wie es heißt, bremst die Vertrauenskrise Investitionen. Der stellvertretende Hauptgeschäftsführer des Bundesverbands der deutschen Industrie, Lösch, sagte im ZDF, die Unternehmer erwarten von der Regierung eine klare Botschaft.
8: Bitte sagt uns ein Gesamtbild und verliert euch nicht in kleinteiligen, hyperkomplexen Regulierungen, wo wir am Ende dann alle enttäuscht sind, wenn es nicht so kommt. Die Regierung tut ja einiges, sie tut vieles, aber es wirkt nie so, als hätte sie ein Gesamtbild, wo das Land hin will, wo das Land hin soll. Und das erzeugt diesen Frust.
6: Der stellvertretende BDI-Hauptgeschäftsführer Holger Lösch. Der Präsident des Deutschen Roten Kreuzes, Gröhe, hat eine Erhöhung des sogenannten Taschengeldes für die Absolvierung eines freiwilligen sozialen Jahres gefordert. Mit derzeit 350 bis 500 Euro könnten sich nur wenige junge Menschen einen solchen Dienst am Gemeinwesen erlauben, sagte Gröhe dem Redaktionsnetzwerk Deutschland. Georg Schwarte.
9: Gröhe schwebt mehr als eine Verdopplung auf 990 Euro vor. Das entspräche dem BAföG-Höchstsatz für Studierende. Der DRK-Präsident verlangt außerdem ein Deutschland-Ticket für alle, die in den Freiwilligendienst gehen. Das würde auch denen ein freiwilliges soziales Jahr ermöglichen, die aus Familien kommen, die jeden Cent umdrehen müssten.
6: In München soll ein Bildungszentrum der israelischen Holocaust-Gedenkstätte Yad Vashem entstehen. Wie Yad Vashem mitteilte, ist es das erste außerhalb Israels und soll innerhalb von 3 Jahren eröffnet werden. In Leipzig ist eine Außenstelle geplant, vor allem für Lehrkräfte. Darüber hinaus wird Yad Vashem seine langjährige Bildungspartnerschaft mit Nordrhein-Westfalen ausbauen. Der Vorsitzende von Yad Vashem, Dayan, nannte eine historisch fundierte Holocaust-Bildung wichtiger denn je, weil man sich immer weiter von der Ära der Zeitzeugenberichte entferne. In der Entscheidung für München, der Geburtsstätte der NSDAP, sieht Dayan eine tiefe symbolische Bedeutung. Dies spiegele wieder, wie wichtig es sei, sich der Geschichte dort zu stellen, wo sie ihren Anfang nahm.
10: Das Wetter.
6: Fast überall ist es heiter und trocken, nur an den Alpen und im Schwarzwald bilden sich im Tagesverlauf Quellwolken. Im Südschwarzwald kann es einzelne Wärmegewitter geben. Die Tageshöchstwerte liegen bei 23 bis 28 Grad, am Oberrhein bis 30 Grad. Im Norden bleibt es etwas kühler mit 18 bis 23 Grad.
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11: Einen schönen guten Tag und herzlich willkommen hier heute im Berliner Humboldt-Forum. Ich freue mich, dass Sie da sind, dass die Bude hier wieder echt grammelt voll ist im Berliner Humboldt-Forum. Und wenn Sie das nicht nur hören wollen im Radio, sondern auch sehen, kommen Sie gerne in unseren Video-Livestream auf deutschlandfunkkultur.de/humboldt-forum und begrüßen Sie mit mir einen Gast, über den man ganz viel sagen könnte, also verschiedenste Berufszuschreibungen machen könnte. Er ist Arzt, er ist Bestseller-Autor, er ist Kabarettist, er ist Moderator, er hat seine eigene Stiftung gegründet, gesunde Erde und gesunder Mensch. Man könnte sagen, er ist Sinnfluencer. Eckhard von Hirschhausen, herzlich willkommen, schönen guten Tag.
12: Schau zusammen.
11: Ich freue mich sehr, dass wir hier miteinander sprechen können. Sie sind gerade ganz frisch hergekommen. Ich habe es dem Publikum hier noch nicht verraten, aber Sie sind gerade rübergeradelt von der Philharmonie.
12: Ja, es gab heute Morgen eine ganz tolle Aktion für ehrenamtlich Engagierte in diesem Land. Frank-Walter Steinmeier hat zusammen mit der Postcode-Lotterie und vielen, die diesen Ehrenamtstag zum Tag des Grundgesetzes gefeiert haben, eingeladen und wir durften live bei einer Generalprobe der Berliner Philharmoniker dabei sein. Und als Westberliner ist für mich das immer noch sozusagen ein Hochtempel der Kultur und ich kriege immer noch Gänsehaut, wenn ich da Musik höre. Und es war sehr, sehr wertschätzend für alle, die dieses Land zusammenhalten, denn es ist schwer, die Welt ehrenamtlich zu retten, wenn andere sie hauptberuflich zerstören.
11: Ja. Waren denn hauptberufliche Zerstörer auch im Saal?
12: Nee, die waren nicht eingeladen. Okay. Die findet man auf Social Media.
11: Okay, also ja, hätten Sie schon, also nee, wollen wir schon benennen oder
12: Nein.
11: Gehen wir langsam voran? Nein, wir wollen.
12: Aber es war toll, das finde ich ein super Zeichen von Wertschätzung. Und ja, manchmal fühlt man sich auch ein bisschen alleine und auch alleine gelassen. Und da sind solche Events, wo man plötzlich sieht, boah, so viele Menschen mit Engagement und du siehst es denen auch ein bisschen an. Das sind Menschen, die von innen heraus strahlen, die haben sowas wie einen Sinn im Leben und die sind so wichtig. Von der Tafel über Naturschutz, ich bin mit 2 Stiftungen unterwegs, Humor hilft heilen für eine Humanmedizin mit den Clowns und der Pflege und mit gesunde Erde, gesunde Menschen. Und ja, es ist toll zu sehen, wie dieses Land auch lebt. Und das kommt so wenig in den Medien vor und deswegen toll. Danke für die Einladung.
11: Ja, genau, deswegen sprechen wir drüber. Und ich finde, das ist ja sowieso eigentlich das Faszinierende im Guten und manchmal das Traurige eben in dieser Beschreibung, dass man es gar nicht so sieht, weil man kann ja schon davon ausgehen und merkt es ja immer wieder, dass eigentlich ein Großteil der Menschen so tickt. Ja, also viele engagieren sich dann auch noch drüber hinaus und geben viel, aber viele, die sich vielleicht auch gar nicht so engagieren, sind aber auf jeden Fall nicht die Griesgrämigen, nicht die das Glas immer halb leer sehen. Und doch haben wir ja in der öffentlichen Wahrnehmung den Eindruck, genau das ist die Stimmung. Also das ist so eine Diskrepanz, die kann ich mir eigentlich nicht erklären. Also dass so eine große Mehrheit letztendlich immer so wenig wirkt im Vergleich zu den lauten, nicht so positiv gestimmten Minderheiten.
12: Soll ich es erklären?
11: Ja. Deswegen, das war meine Vorlage.
12: Dankeschön. Nein, es ist das hat viele Facetten, dieses Phänomen. Und ich habe gerade im Tagesspiegel letzten Sonntag einen Artikel geschrieben, der hieß, wenn die schweigende Mehrheit nicht aufhört zu schweigen, ist sie irgendwann nicht mehr die Mehrheit. Weil die Diskrepanz zwischen dem, was wir auch als Medienmenschen immer relevant finden, ist ja immer die Abweichung von der Norm. Ja, was ist die Ausnahme? Was ist das Schrillste, was gerade passiert? Was ist irgendwo passiert, worüber sozusagen eine Nachricht entsteht?
11: Also der Postbote, der den Hund beißt und nicht der Hund, der den Postbote
12: genau.
11: beißt. Genau.
12: Und nicht die 800 Wale, die an einem Tag sterben, sondern der eine, der da so lange die Medien bestimmt hat. Und ich finde Empathie mit der Schöpfung, mit der Kreatur immer super wichtig. Aber diese Frage, wo findet die Mehrheit medial statt, ist super relevant. Denn die Mehrheit weiß oft nicht mehr, dass sie die Mehrheit ist. Beispiel Klimaschutz. Sagen viele, ist kein Thema mehr. Und das stimmt nicht. 80% der Menschen wissen, wie dramatisch die Situation ist. Wir sitzen hier in einem Treibhaus. Mhm. Sie schwitzen, ich schwitze. Hier viele drumherum merken, es ist heiß. Warum? Weil die Sonne hier reinscheint und die Wärme nicht rauskommt. Deswegen heißt es auch Treibhauseffekt. Und das passiert nicht nur in deinem Glasdach, das passiert auch sozusagen in der Atmosphäre.
11: Ich kann das noch mal kurz vielleicht für die, die uns jetzt gerade nur hören im Podcast oder im Radio, erklären. Wir sind in der großen Foyerhalle des Humboldt-Forum, die wirklich ein wunderbares Glasdach hat. Und in der Tat, wenn die Sonne scheint, wird schon mal ein bisschen wärmer.
12: Ja. Das sagt Harald Lesch mal so schön, Physik gilt auch weiter, selbst wenn man es in der Schule abgewählt hat. Und das ist, um aufs Thema Schutz unserer Lebensgrundlagen zurückzukommen, das ist Menschen super wichtig. Und da gibt es ein schönes Phänomen, um auf Ihre Frage, wo sind die medialen Verzerrungen? Wenn man bei Menschen klingelt und sie fragt, ist ihnen wichtig, dass sie ihren Kindern und Enkeln eine lebenswerte Zukunft hinterlassen, sagen alle ja. Dann fragt man sie, wären sie bereit dafür was zu tun? Ja. Glauben sie, dass ihr Nachbar das auch so sieht? Weiß ich nicht. Wahrscheinlich wäre der nicht bereit, was zu tun. Klingelst du beim Nachbarn, hörst du genau dasselbe. Das heißt also, wir brauchen wieder ein Gefühl dafür, wo es auch Mehrheiten im Lande gibt. Und das wird eben maßgeblich durch Social Media, durch Verkürzung, durch Radikalisierung, durch Polarisierung, durch die Algorithmen, die maßgeblich auf Hass, auf Empörung, auf abstrusestes Videomaterial, oft auch künstlich hergestellt, stehen. Das wird verzerrt. Und deswegen freue ich mich hier, echte Menschen um mich herum zu sehen, die alle nicht so bösartig aussehen, wie man den Eindruck haben könnte, wenn man bei Social Media den Hass liest.
11: Naja, aber die möglicherweise dann, wenn es so heiß wird in einem Raum, sagen, mach doch mal die Klimaanlage an.
12: Ja, genau.
11: Also ich meine, es gibt ja immer unterschiedliche Lösungen auch in dieser Situation. Es gibt die, die schnell wirken, ja, Klimaanlage anmachen,
12: ja.
11: Oder halt die, die langsamer wirken und bei denen man die großen Zweifel hat, Klimawandel begrenzen zumindest. Stoppen, glaube ich, ist ja mittlerweile eine Illusion.
12: Ja, wir sind in der Region, die sich am heißesten aufheizt in Europa. Und jeder, der mit offenen Augen durch die Gegend läuft, sieht, wie trocken das Land ist. Auch gerade Brandenburg massiv betroffen. Wir sehen, diese Hitzewelle fordert unsere geistige Kapazität. Wir sehen auch, ich habe ja hier als Arzt in der Kinder- und Jugendpsychiatrie gearbeitet. Ich habe mich immer mit Mental Health, mit seelischer Gesundheit auseinandergesetzt. Lange bevor die Leute umkippen wegen Hitzestress, sinkt ja unsere Belastung im Hirn. Ja, unser Hirn ist das absolut hitzeempfindlichste Organ des Körpers. Wir werden gereizter, wir werden aggressiver. Du hast plötzlich mehr Unfälle. Das ist auch statistisch nachweisbar. Wir schreiben mehr Hassmails. Mhm. Ich kann nur jeden in Hitzewellen warnen, nicht abschicken. Ich habe schon sehr, sehr gute Beziehungen unnötig gefährdet, weil ich irgendwie im Schwall dann, oh, das muss man mal so sagen. Und dann, also wir werden unkontrollierter. Und das ist ein ernsthafter Effekt. Und wenn man mit Unternehmern und Unternehmerinnen spricht, ist es auch wichtig zu sagen, wie viel Produktivität eigentlich in Hitzewellen den Bach runtergeht. Oder auch, wenn man sieht, wie Flüsse trocken gehen, wie viel Lieferketten unterbrochen werden. Also es ist wirtschaftlich das Dümmste, jetzt weiterzumachen wie bisher. Und das Teuerste, was wir tun können, ist nichts.
11: Eckart von Hirschhausen sagt das hier heute bei uns live im Humboldt-Forum im Deutschlandfunk Kultur. Das ist ein großes Thema, das wir gleich ansprechen werden. Klimawandel, aber auch andere Themen, um die Sie sich sehr engagiert kümmern. Sei es die Frage, wie die digitalen Medien mit Deepfakes die Welt auch schlechter machen, auch ganz konkret ihr Leben ein bisschen herausgefordert haben. Wir sprechen über all das und das kann ich mal versprechen für alle, die jetzt Radio hören und möglicherweise denken, ach, ich höre jetzt einfach mal Musik. Können Sie machen. Sie können aber auch in den Video-Livestream kommen oder später den Podcast hören und dann kriegen Sie nämlich alles mit. Zum Beispiel diese wunderbare Geschichte, der Vergleich vom Ei und dem menschlichen Kopf und dem Gehirn, die ich mal bei Eckart von Hirschhausen gehört habe. Eckart von Hirschhausen, herzlich willkommen hier heute im Berliner Humboldt-Forum.

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1: Eckart von Hirschhausen, meine Damen und Herren, live im Deutschlandfunk Kultur, der gerade genau auf Punkt die Geschichte vom Ei erzählt hat.
2: Das ist aber jetzt ein fieser Cliffhanger für alle, die Radio mit Musik hören.
1: Ja, genau. Es gibt aber immer noch mal die Chance, in den Videolivestream zu kommen. Deutschlandfunkkultur.de/Humboldt. Das sind immer so diese harten Maßnahmen. /Humboldt-Forum, ich habe es gerade so weggenuschelt. Also da finden Sie uns und auch im Podcast kriegt man alles. Aber gibt ja vielleicht auch Leute, die sagen, ich schnaufe mal kurz durch.
2: Ja.
1: Denn jetzt wird es natürlich wirklich auch sehr ernst, wenn ich auf die aktuellen Nachrichten schaue. Wir haben das Thema Klimawandel gerade schon angesprochen. Die Weltwetterorganisation mit Sitz in Genf hat sich zu Wort gemeldet mit folgender Meldung. Sie rechnet für die kommenden Jahre mit einem weiteren Anstieg der globalen Durchschnittstemperatur und belegt das auch mit der Zahl für 2024. Da haben wir eine Erwärmung von 1,55 Grad im Vergleich zum vorindustriellen Niveau gemessen. Das bislang heißeste Jahr seit Beginn der Aufzeichnung. Das kennen wir ja schon. Es ist eigentlich immer das aktuelle Jahr, das heißeste, vielleicht mal eine kleine Delle zwischendurch. Und das ist eben auch die Erwartung der Weltwetterorganisation, dass sie sagen, ja, in den Jahren 2026 bis 2030 wird diese Erwärmung weiter steigen. Die Wahrscheinlichkeit liegt bei 86%. Eckart von Hirschhausen, 1,5%, ne? Das war ja eigentlich dieses
2: Grad.
1: Grad, genau, das war ja eigentlich das Ziel, an der Stelle die Erderwärmung zu stoppen. Das heißt, das ist schon gerissen.
2: Ja, und das ist nicht lustig, weil die Veränderungen, die wir im Moment sehen, sind ja schon dramatisch. Ja, also eine gute Frage ist immer, wo machst denn du diesen Sommer Urlaub? Also früher sind wir gerne, je nach Möglichkeiten, Richtung Mittelmeer gefahren oder nach Spanien oder nach Griechenland oder in die Türkei. Ja, heute will ich da im Sommer nicht mehr sein, weil es viel zu heiß ist, weil manchmal du den Wasserhahn aufdrehst und nichts rauskommt, weil der Wald brennt und du Rauch einatmest und. Und das ist alles schon bei 1,5 Grad. Die Welt, auf die wir zusteuern, 2 Grad, 3 Grad, die kann man sich kaum vorstellen. Was bedeutet das? Es bedeutet zum Beispiel auch, dass ganz viele Menschen da, wo sie im Moment sind, gar nicht mehr wohnen können, physisch. Und das bedeutet Konflikte um Wasser, Konflikte um Öl erleben wir auch gerade, die noch die Klimakrise weiter anheizen. Aber diese Idee, dass wir lange Zeit die Wissenschaft nicht ernst genommen haben, gesagt haben, ach, die sind ja sich nur zu 86, Sie haben es gerade gesagt, Prozent sicher. Ach, dann können wir noch abwarten. Mhm. Ja?
1: Haben wir noch 14%.
2: Ja, genau. Und deswegen finde ich so wichtig, und das war auch der Grund, warum ich die Stiftung Gesunde Erde, gesunde Menschen gegründet habe. Wir haben lange viel zu abstrakt über dieses Thema geredet. Wir haben über Eisbären geredet, über Unwetter in Bangladesch. Wir haben über Atmosphärenchemie geredet. Immer war das Narrativ, so wie man das heute nennt, also die Erzählung, die Story, da ist irgendwas, das ist aber weit weg, sowohl räumlich als auch zeitlich. Und spätestens nach dem Ahrtal ist doch jeder in Deutschland aufgewacht und sagte, hey, das ist nicht nur überall auf der Welt, sondern auch hier. Und das finde ich wichtig, dass wir die Gesundheitsdimension, die jedem Menschen wichtig ist, wenn ich hier fragen würde, wem ist Gesundheit wichtig? Alle melden sich. Wer möchte, dass seine Kinder, seine Enkel gesund leben? Alle. Ja, dieser Kerngedanke, der fehlte in dem ganzen Diskurs. Und deswegen finde ich das so wichtig, dass wir das gemeinsame Betonen und auch die gemeinsame Sorge, inklusive der Dimension, wer kann denn diese Erde noch die Schöpfung bewahren? Ich hatte am Pfingstmontag diese Doku Hirschhausen will zum Papst, mhm, wo ich auch gefragt habe, wo kommen denn diese großen Organisationen, die tatsächlich noch weltumspannend agieren, wie die katholische Kirche vor? Und das sind so die Dinge, die mich gerade sehr beschäftigen. Wo ist denn, wenn Hölderlin sagt, wo die Gefahr wächst, wächst das Retten auch? Ja, hoffentlich.
1: Ja, aber an sich sind das ja alles Dinge, die in unterschiedlicher Form, vielleicht manchmal zu technisch erzählt, aber ja seit im Prinzip 40 Jahren den ersten bekannt
2: sind. Noch länger.
1: Ja?
2: 1972 erschien das Buch Grenzen des Wachstums, Club of Rome. Und 1972, hier sind ja wahrscheinlich auch einige Bürgerinnen und Bürger aus der DDR, war auch der erste Moment, wo es ein Umweltministerium gab. Sowohl in der DDR als auch in der BRD. Und wir wissen das alles. Ja, ich bin inzwischen Mitglied auch beim Club of Rome. Und diese Frage, wenn etwas so offensichtlich ist, warum folgen wir dem nicht, kann man auch umdrehen. Wer hat denn ein Interesse daran, dass es so bleibt, wie es ist? Ja, wer hat über Jahrzehnte mit Millionen Dollar auch die Desinformation zum Fossilen, zum Öl, zur Negierung von Wissenschaft bezahlt. Ja? Also das finde ich auch ein Krimi und der gehört auch mit erzählt.
1: Also klar, ne, da gibt es ganz knallharte Interessen und Geld. Das ist ja immer die wichtige Recherchefrage, ja? Follow the money, also schau wer davon profitiert. Und gleichzeitig gibt es aber natürlich auch so den Schweinehund in uns allen.
2: Ja, klar.
1: Also und gerade ja diese Schwierigkeit in demokratischen Gesellschaften, heute Mehrheiten zu kriegen für Politik von morgen.
2: Ja.
1: Und also es gab ja auch ambitioniertere Regierungen, um es mal vorsichtig zu sagen, was Klimaschutz angeht, als vielleicht die jetzige. Und die ist ja gerade damit nicht besonders erfolgreich gefahren. Jetzt kann man sagen, handwerklich nicht gut gemacht. Das war ja häufig so ein Stichwort. Aber gleichzeitig war es natürlich auch möglicherweise die Konfrontation damit. Also wenn man erstmal abstrakt gefragt wird, willst du was gegen den Klimawandel tun? Mhm. Ja klar. Willst du aber auch bei der Entscheidung, welche Heizung du in deinem Haus einbaust, vielleicht dann eine Vorgabe kriegen, verändert sich die Wahrnehmung natürlich schon.
2: Ja, da hätte ich mir so gewünscht, dass man ein bisschen kreativer wird in den Fördermaßnahmen. Zum Beispiel hätte ich den Leuten eine Wette angeboten, dass sie, wenn sie durch die Umrüstung auf eine erneuerbare Energiequelle zu Hause tatsächlich draufzahlen, wenn man 10 Jahre Horizont nimmt, dass sie die Differenz vom Staat zurückerstattet kriegen. In dem Moment, wo man Unsicherheit schürt, und das hatte sehr, sehr viel mit Desinformation und medialer Fehlleitung zu tun, gibt es einen Reflex in unserem Hirn, nämlich an einem Status quo festzuhalten. Das machen wir unter Angst, das machen wir unter Druck, unter Stress automatisch. Und das kann man sehr, sehr gut instrumentalisieren. Und wenn man sich anguckt, wie gerade diese Debatte, auf die Sie referieren, gelaufen ist, ist das ein Trauerspiel für die Wissenschaft, für die Demokratie. Und wir zahlen jetzt alle drauf. Und das Ironische daran ist, dass ausgerechnet Donald Trump wahrscheinlich in der geschichtlichen Rückbetrachtung in 10 Jahren der Mensch gewesen sein wird, der uns den größten Aufschwung von zum Beispiel Elektromobilität und Wärmepumpen beschert hat.
1: Durch die
2: allen jetzt klar ist, fossile Energie wird immer teurer werden, sie wird immer knapper werden und wir brauchen auch das, was wir noch haben, zum Beispiel an Öl, für ganz, ganz viele sinnvolle Einsätze, zum Beispiel auch in der Medizin. Das Dümmste, was man damit machen kann, ist es anzuzünden. Das wäre so, als wenn man ein Ölgemälde von Rembrandt zum Heizen benutzt. Das macht einfach keinen Sinn.
1: Okay. Ja, da kommt man wahrscheinlich auch nicht weit, selbst wenn man die ganzen Museumsbestände verbrennt. Aber
2: dünnes Eis, Herr Kollege,
1: im Humboldt-Forum. Stimmt, richtig. Es ist ja auch warm genug hier heute gerade. Ja. Ne? Wobei, nachdem Sie das sagten, irgendwie, dass es hier so heiß ist, hatte ich so das Gefühl, es kam so ein kühler Luftzug durch. Ich habe mich gefragt, ob hier schnell die Klimaanlage angemacht wurde.
2: Ja, aber wo wir beim Museum sind, ich bin großer Fan auch von frei zugänglicher Kultur für alle. Ich war neulich mal in Amsterdam. Da hängt dieses Bild von Rembrandt, die Nachtwache. Mhm. Und das hängt inzwischen hinter so einem Panzerglas. Ich weiß nicht, was diese Apparatur gekostet hat. Und das Bild kann man evakuieren für den Fall, dass jemand versucht, es zu klauen oder es brennt. Dann wird das mit so einem Stahlträgersystem und in den Keller und evakuiert. Und da dachte ich, Mensch, dieses Bild, wie alt ist das? 300, 400 Jahre? Mhm. Ist ein Kunstwerk, wo wir alles dafür tun, dass das späteren Generationen erhalten wird. Ein Schmetterling ist 250 Millionen Jahre alt. Ist ein Kunstwerk der Natur. Warum schützen wir nicht die Kunstwerke der Natur mit dem gleichen Eifer, mit dem gleichen Ethos, mit dem gleichen Geld? Und das ist etwas, was mich im Moment am meisten umtreibt, dass Artenreichtum auf Deutsch auch so ein tolles Wort ist. Reichtum steckt dahinter. Fun Fact: Was kostet ein Glas Honig, wenn die Biene Mindestlohn bekommt? Hat jemand eine Schätzung? Ich biete ein signiertes Buch für die beste Schätzung.
1: Okay, da jetzt bin ich mal gespannt. Ja, wer wagt es? Ich komme aber mit dem Mikrofon, damit wir das auch hören können. Wer möchte mal eine Schätzung
2: abgeben? Wer schätzt?
1: Ich komme mal hier.
2: Ein Glas Honig.
1: Ich komme mal hier zu
2: Ihnen. Biene bekommt Mindestlohn.
1: Was meinen Sie?
0: Eine Million. Ja, würde ich auch sagen.
2: Was glauben Sie?
0: Eine Million.
2: Eine Million?
1: Eine Million. Wer bietet mehr?
2: Rüber.
1: Oder weniger? Frag mal gerade. Was sagen Sie?
0: 50.000.
1: 50.000 Euro oder Dollar?
0: Na, Euro.
1: Okay.
2: Jetzt bin ich darf es verraten, es sind 300.000. Das heißt, die Dame mit 50.000 ist noch näher dran als mit 1 Million. Aber eigentlich ist es natürlich eine fiktive Rechnung. Yeah. Es ist unbezahlbar. Das, was die Insekten uns schenken, kann keine Drohne, keine KI, kann kein Mensch mit einem Pinsel jemals ersetzen. Und das meine ich. Unser Wirtschaftssystem hat solche großen Lücken im Denken. Warum wird ein Baum wertvoller, wenn ich ihn in Bretter schneide? Der hat doch einen Wert, wenn er kühlt, wenn er atmet, wenn er hier auf unter den Linden uns Schatten spendet und wir gerne hier flanieren. Und da denke ich eben auch, wie blind sind wir für das, was auch Humboldt, wo wir hier schon mal sind, sagte, die Dinge hängen doch miteinander zusammen. Und Humboldt hat auch diesen schönen Satz angeblich gesagt, nichts ist gefährlicher als die Weltanschauung von jemandem, der die Welt nie angeschaut hat.
1: So wie Sie argumentieren, ja, ich überlege gerade, ja, wenn jetzt Christian Lindner hier wäre, ja, zum Beispiel, oder ein anderer, der so richtig von der Rationalität des Marktes überzeugt ist, dann müsste man ja eigentlich genau zu dem Ergebnis kommen und sagen, nee, der Baum, der kühlt und CO2 bindet, ist viel wertvoller als der zerschnittene und so weiter und so fort. Genau. Und das ist ja häufig auch so eine Logik beim Klimawandel, der viele noch nachhängen. Sobald sich das rechnet, wird das auch sowieso passieren. Mhm. Passiert das oder stimmt also diese Logik nicht?
2: An Christian Lindner an dieser Stelle ein großes Dankeschön, weil er die Steilvorlage lieferte für Scientists for Future. Mhm. Er hat damals, einige erinnern sich, gesagt, als die Proteste der Jugendlichen losgingen, die sollen noch erstmal zur Schule, die wollen noch nur schwänzen, die haben auch keine Ahnung, sollen die Politik den Profis überlassen. Mhm. Und dann haben 28.000 Wissenschaftlerinnen und Wissenschaftler, und ich war einer davon, innerhalb von 3 Tagen haben wir eine Mailingliste erstellt und gesagt, hier sind die wichtigsten 100 Studien. Leute, hört auf die Wissenschaft. Und das wäre nicht passiert. Und dafür liebe ich auch die Demokratie. Alle demokratischen Parteien sind super, wenn sie sich gegenseitig auch ergänzen, wenn sie sich Vorlagen liefern und man aus These, Antithese dann wieder eine Stufe weiterkommt in der Erkenntnis. Und das war wichtig. Und dann kam auch zum Beispiel das Bundesverfassungsgericht und hat auch gesagt, es ist nicht im Sinne unserer Verfassung, dass wir sowohl die finanziellen als auch die ökologischen Lasten ständig sozusagen der nächsten Generation überlassen. Das ist gegen unsere Verfassung. Das waren große Meilensteine 2018, 2019, 2021.
1: Mhm. Das heißt, jetzt ist gerade alles gut, ne?
2: Nee. Weil wir ja so viele andere Themen haben, die wir uns gerade kümmern müssen. Und deswegen finde ich es so wichtig, das immer wieder daran zu erinnern. Planetare Gesundheit klingt so abstrakt, aber Gesundheit beginnt nicht mit einem MRT-Bild oder einer Tablette oder einer Operation, sondern mit der Luft, die wir atmen, mit dem Wasser, was wir trinken können, mit Pflanzen zum Essen, mit erträglichen Temperaturen und einem friedlichen Miteinander. Und das hat nichts mit irgendeiner Generation oder Partei oder Ideologie zu tun. Das ist einfach die menschliche Physiologie. Dafür habe ich hier an der FU Medizin studiert. Wir brauchen alle Luft, wir brauchen alle Wasser, wir brauchen Pflanzen zum Essen. Und wer gerne Fleisch isst, kann kurz darüber nachdenken, was hat das Tier gegessen, nämlich Pflanzen. Das heißt also, alle fossile Energie ist eigentlich auch Pflanzenenergie, nur unterm Boden. Also wenn man anfängt, darüber nachzudenken, keiner hier im Raum, keiner, der zuhört, kann selber Photosynthese. Jeder Grashalm kann was wir Menschen nicht können. Wir sind abhängig davon, dass der das weiter tut, nämlich Sonnenenergie in was Essbares verwandeln. Und diese Abhängigkeit, die hören wir nicht gerne, weil wir Menschen uns als die Krone der Schöpfung erfinden. Wir denken, wir sind so geil, wir haben so tolle Sachen erfunden, den Verbrennermotor. Ist ja auch super. Aber Elektro ist effizienter. Punkt. Da gibt keinen Weg dran vorbei. Und diese Selbstüberschätzung, die, je mehr ich mich mit dieser Arbeit beschäftige, die ist auch im Kern eine Kränkung für unser Ego. Und deswegen gibt es viel Psychologie in diesem Widerstand gegen das Offensichtliche, wirklich was zu tun jetzt.
1: Eckart von Hirschhausen, heute hier live im Berliner Humboldt-Forum, live im Deutschlandfunk Kultur. Wir sprechen jetzt hier gleich mal über die Geschichte, wie Eckart von Hirschhausen vom Saulus zum Paulus wurde. Und danach sind wir beim Papst. Und wenn Sie diese Geschichte nicht verpassen wollen, ich mache jetzt wieder das Angebot.
2: Ich bin selber gespannt.
1: Ja, ich mache jetzt wieder das Angebot. Kommen Sie in den Video-Livestream deutschlandfunkkultur.de/humboldtforum. Dann kriegen Sie die Geschichte. Danach reden wir darüber, warum er beim Papst war.
2: Kriege ich auch noch Wasser?
1: Ja.

0: Ich sage es an dieser Stelle mal, denn wir sind wieder live on air mit Eckhard von Hirschhausen. Diesmal hat das nicht geschafft, die Geschichte um Punkt 12. Aber es lag auch daran, dass sie erst noch Brezeln verteilt wurden.
1: Genau.
0: Das war nicht ihre Schuld. Aber wir sind gerade bei dieser Entwicklung des Eckhard von Hirschhausen, des kabarettistischen Mediziners hin zu dem, der eben jetzt vor allem so bei den Klima- und Weltrettungsthemen engagiert ist.
2: Ja, vor allen Dingen, weil es ein Gesundheitsproblem ist. Ich durfte Jane Goodall interviewen beim Deutschen Nachhaltigkeitspreis und sie stand immer so auf meiner Bucketliste der Menschen, die ich mal erleben wollte. Und sie ist eine ganz zierliche Engländerin damals gewesen. Bekannt wurde sie als Schimpansenforscherin. Dabei ist sie wahrscheinlich eine der wichtigsten Stimmen für planetare Gesundheit weltweit gewesen. Und mitten im Interview drehte sie die Rollen um, stellte mir eine Frage, die ich jetzt Ihnen und allen Hörerinnen und Hörern stelle. Sie sagte, wenn wir Menschen ständig betonen, dass wir die intelligenteste Art auf diesem Planeten sind, warum zerstören wir dann unser eigenes Zuhause? Und wie jetzt auch, ist das eine Frage, die ist groß, die ist wichtig und die lässt einen erstmal so ein bisschen verstummen und schlucken. Und dann dachte ich, ja, verdammt, wenn wir so viel wissen und so viel können, warum machen wir es nicht besser? Und dann dachte ich wirklich, das ist die wichtigste Frage im 21. Jahrhundert, der widme ich mich jetzt mit oberster Priorität. Und gleichzeitig habe ich ja meinen Humor nicht verloren. Ich weiß nicht, ob alle hier die Brezel schon aufhaben. Hand hoch, wer von Ihnen kackt regelmäßig ins eigene Wohnzimmer? Also Betonung auf regelmäßig, nicht aus Versehen.
0: Sie können das auch auf dem Zettel schreiben und anonym anreichen. das ist schon okay.
2: Die Reaktion ist immer, wie kommt der da drauf? Aber tatsächlich ist ja... Ist offensichtlich, keiner tut das mit Absicht. Obwohl alle wüssten, wie es geht. Und einige könnten es sich auch leisten. Also ist doch die Kernfrage, warum machen wir es nicht? Und die Antwort ist, weil uns unser Zuhause heilig ist. Weil ich es da schön haben will. Weil ich eine gute Zeit mit meinen Liebsten, meinen Freunden, was auch immer haben will. Und dann ist doch die Frage, wenn das für unsere eigenen vier Wände gilt, können wir nicht mit ein bisschen Fantasie die Tür, das Fenster und unser Herz aufmachen und verstehen, dieser ganze Erdball ist unser Zuhause. Das ist unser Wohnzimmer auf Englisch, Living Room. Und unsere Lebensversicherung ist dieser dünne Saum der Atmosphäre außenrum. Die hat bisher die letzten 10.000 Jahre wahnsinnig gut funktioniert im Sinne von uns stabile klimatische Bedingungen beschert, unter denen wir als menschliche Art so wahnsinnig erfolgreich waren. Und jetzt benutzen wir sie als Müllhalde für gasförmigen Dreck. Wäre CO2 grün und stinkig, wir hätten das Problem längst gelöst. Aber weil es dummerweise unsichtbar ist, fangen wir jetzt erst an zu verstehen, wir müssen dringend den CO2-Preis, der ja auch gedacht ist als marktwirtschaftliches Instrument, Sie haben es im ersten Teil angesprochen, nutzen, um den erneuerbaren Weg, um den nachhaltigen Weg auch wirtschaftlich attraktiv zu machen. Die Instrumente sind da, wir müssen sie jetzt endlich scharf stellen und weiterentwickeln und nicht alles ständig wieder in Frage stellen. Das macht die Wirtschaft verrückt, das macht die Menschen verrückt und das ist eine ganz unrühmliche Rolle, die Deutschland gerade mit der aktuellen Regierung da hat.
0: Das müsste passieren und es müsste eben den politischen und gesellschaftlichen Druck geben, dass es passiert. Und deswegen komme ich jetzt auf das, was Sie auch gerade schon angesprochen haben. Man kann es jetzt in der ARD-Mediathek sehen, konnte es dieser Tage schon auch im linearen Fernsehen sehen in der ARD, eine Dokumentation, die, Sie haben das glaube ich selber so eingeleitet in der Bewerbung, kommt ein protestantischer Arzt zum Papst, also die Sie zum Papst geführt hat. Das gelingt ja auch nicht jedem.
2: Ja, das war ein sehr spannendes Projekt, weil es über mehrere Stationen ging. Also man sagt immer, alle Wege führen nach Rom. Und der Weg von Hirschhausen will zum Papst führte nach Brasilien. Wir hatten ein Filmteam auch auf den Philippinen, wo Menschen heute schon das, was wir immer so gerne als Jahrhundertwetter bezeichnen, 50 Mal im Jahr haben. Ja, Taifune, Wirbelstürme, brutalste Zerstörung der Lebensgrundlagen. Und das findet auch in unseren Nachrichtenkommen statt. Und ich habe deswegen auch den Papst treffen wollen, weil er im Moment eine der wichtigsten Stimmen für sehr viele Themen ist. Auch gerade seine Äußerungen zu künstlicher Intelligenz sind wirklich bemerkenswert. Was ist eigentlich Menschsein? Was hält uns zusammen? Und 2015 war ein sehr, sehr bedeutsames Jahr für die Erde, weil da der Franziskus, der Papst Franziskus, der sich auf den Franz von Assisi berief, diese Laudato Si-Enzyklika veröffentlicht hat. Das war auch ein Grund, warum das Paris-Abkommen überhaupt geklappt hat. Das muss ja einstimmig sein. Da hat der Papst wirklich zum Hörer gegriffen und Länder mit hinter den Kulissen angerufen. Und es fehlte bis dahin nicht die Naturwissenschaft, aber es fehlte auch so ein bisschen die Frage der Dringlichkeit und auch der Gerechtigkeit. Und da hat der Franziskus gesagt, wir müssen den Schrei der Natur und den Schrei der Armen hören. Und 2015 gab es auch die SDG-Agenda, die Sustainable Development Goals, die nachhaltigen Entwicklungsziele, wo wir uns als Weltgemeinschaft darauf committed haben, 2030 machen wir die Welt besser. Und das ist nicht ewig her. Das fühlt sich heute so Lichtjahre weit weg an. Das ist gerade 11 Jahre her. Und deswegen, Hirschhausen will zum Papst, wollte ich wissen, wo ist dieser Spirit noch zu finden und wer hält an diesem Kurs fest?
0: Mhm. Und ist dieser Spirit noch zu finden? Also ich muss halt bei der Kirche, gerade bei der katholischen Kirche, dran denken, dass ich das nicht unbedingt so mit Follow the Science verbinden würde, Folge der Wissenschaft, wobei Galileo ist ja auch lange her. Ne?
2: Ja, und da ist die positive Überraschung gewesen. Ich habe auch John Schellnhuber hier in Potsdam getroffen, den Gründer vom Potsdam-Institut. Und der war Mitberater, genauso wie Ottmar Edenhofer, der auch jesuitische Erziehung hatte und so weiter. Also es gibt ganz, ganz viele spannende Querverweise in dieser Dokumentation und diese Idee, dass die katholische Kirche inzwischen Konferenzen macht, wo sie Naturwissenschaftler, wirklich top, auch Nobelpreisträger, verbindet mit spirituellem Wissen, mit Indigenen, mit Weisheit, Tradition. Ja? Ich habe da in Brasilien gedreht, ich stand in einem Baum, der viele hundert Jahre alt war, der riesig, der war so hoch wie hier dieses Humboldt-Forum. Und da kriegt man plötzlich Ehrfurcht wieder vor dem, was Natur kann, was Schöpfung ist. Und du sahst da wirklich diesen beginnenden Zerfall von dem Baum und gleichzeitig waren da 1000 kleine Lebewesen, für die das wieder der Start ins Leben war. Und du merkst, das ist ein Netzwerk. Und dieser Gedanke ist auch bei Laudato Si ganz, ganz im Kern. Und Leo ist auch weiter auf Kurs. Und das war für mich die wichtigste Idee. Und gleichzeitig sind natürlich die Erwartungen an ihn gerade immens groß, weil es so wenig integre Führungspersönlichkeiten weltweit gibt.
0: Ja, und weil halt auch andere Themen, das ist ja wahrscheinlich auch ein Hauptproblem für das Thema Klimawandel, andere Themen sich so stark nach vorne gedrängt haben. Also so diese archaischen Themen, von denen wir gehofft hatten, also vielleicht war das auch diese zentraleuropäische Illusion, dass sie zu anderen Jahrhunderten gehören, also offene Landkriege. Und,
2: Ich bin noch nicht katholisch geworden, meine Frau ist katholisch, aber ich bleibe Protestant, meine Großeltern und aufwärts waren alles Pastoren und Luther hat ja dann dieses Fundraising für den Petersdom so kurz in Frage gestellt mit dem Fegefeuer und so. Aber es gab eine sehr moderne Idee, nämlich du konntest vorzeitig aus dem Fegefeuer entlassen werden, wenn deine Enkel für dich gebetet haben. Und das finde ich eine super starke Metapher dafür, dass wir doch alle im Moment auch gerade überlegen, was haben unsere Eltern oder Großeltern gemacht. Und genauso werden doch die nächste und die übernächste Generation uns in Frage stellen und sagen, Mensch, 2026, was wussten die, was konnten die ausrichten und was haben die tatsächlich getan? Und dieser Gedanke, wie werden wir gute Vorfahren und wie leben wir so, dass unsere Kinder und Enkel uns nicht mal irgendwann wirklich hassen und sagen, ey, wie konnten die so doof sein? In dem Jahrzehnt, wo wirklich die entscheidenden Weichen gestellt werden, ob wir noch weiter überhitzen oder ob wir endlich diese desaströse Entwicklung abstoppen, da sind wir in der historischen Verantwortung. Und das ist nicht leicht zu tragen, aber sich davor ständig wegzuducken, ist auch keine Lösung, weil du willst ja auch in den Spiegel schauen.
0: Wie werden wir gute Vorfahren? Das ist eine schöne Frage. Eckart von Hirschhausen hier live im Berliner Humboldt-Forum. Und ich würde sagen, wir machen einen kleinen Spaziergang, wechseln mal die Perspektive. Und auf dem Weg habe ich natürlich auch Fragen an Sie. Seien Sie gerne dabei. Habe ich das schon gesagt mit dem Video-Livestream?
2: Nee, ne?
0: Glaube ich nicht. Okay.
2: Aber alles klar.
1: Ich lerne viel über Radio. Wollt ihr ein Liebeslied schreiben?

0: über wie ich dich lieb. 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
1: Dezentes Signal, dass wir wieder live on air sind hier im Deutschlandfunk Kultur. Alle dabei, nicht nur unser wunderbares Publikum hier im Berliner Humboldt-Forum. Und die meine dezenten Hinweise mitbekommen haben, dass es einen Video-Livestream gibt, Edgar von Hirschhausen. Wir sind hier ein bisschen spazieren gegangen, haben gelernt, was wir von den Pinguinen lernen können und warum die Deutschen wahrscheinlich keine guten Pinguine werden.
2: Die wären schon längst erfroren, genau.
1: Oh je. Wobei, also der letzte Winter, der ja zwischenzeitlich ein bisschen eisreich war, hat ja uns gelehrt zu gehen wie ein Pinguin. Ich weiß noch, das war ja so der übliche Tipp, ja? Also
2: ja, genau.
1: Eher wackeln.
2: Eher Beine auseinander, genau. Also die Füße nach außen. Ja.
1: Wie komme ich denn jetzt zu dem Thema, was hier auf meinem Zettel steht?
2: Soll ich helfen?
1: Ja, bitte.
2: Was steht denn da?
1: Da steht 2000 Mal Hirschhausen.
2: Ach so, ja. Deepfakes, ja.
1: Ja, also es gibt sie, das kann ich vielleicht einladen. Es gibt Edgar von Hirschhausen echt, also inflationär, wenn sie in diesem Internet, in den sozialen Medien unterwegs sind. Vielleicht ist er ihnen schon auch mal begegnet und hat ihnen irgendwas angeboten. Ja, ich höre hier gerade ein Ja.
2: Wer hat schon mal Fake-Werbung von mir gesehen?
1: Ja. Ja, hier gehen einige Hände hoch im Humboldt-Forum. Ja. Also was wird da so angeboten in Ihrem Namen?
2: Es ist wirklich die Pest. Mich gibt es genau einmal. Und ich habe.
1: Der Echte ist hier?
2: Ja, der Echte ist hier. Sie können mich auch kneifen. Ja. Mein Gesicht gehört mir, meine Stimme gehört mir, mein Körper gehört mir. Und das klingt so absurd, dass man das heute erklären muss. Denn durch künstliche Intelligenz werden Fernsehausschnitte, oft aus ARD-Dokus von mir, genommen. Dann wird eine Stimme, sozusagen lippensynchron, drübergelegt und plötzlich mache ich Werbung für Abnehmpulver, für Herz-Kreislauf-Medikamente, Diabetiker werden verarscht, dann tauche ich in Pornos auf und mache plötzlich Werbung für Potenzmittel. Es ist wirklich nicht mehr lustig und ich habe dann mit Civer hier in Berlin 5000 Menschen sozusagen befragt, wer das alles schon gesehen hat. Es waren hochgerechnet 6 Millionen Menschen und ich habe dann eben zusammen mit dem WDR und der ARD diese Dokumentation gemacht und sehr, sehr viel Pressearbeit. Und Gott sei Dank ist der Anteil von den Menschen hochgegangen, hat sich verdoppelt von denen, die wissen, dass ich dagegen vorgehe. Aber wir kommen weder juristisch noch medial gegen diese Flut an Desinformationen an, wenn wir nicht geltendes Recht auch im Digitalen umsetzen und wenn wir nicht neue Gesetze machen. Und Stefanie Hubig, unsere Justizministerin, ist da dran. Zum Teil natürlich auch durch die Öffentlichkeit, die sexualisierte Deepfakes bekommen. Und es gibt jetzt auch einen sogenannten Hirschhausen-Paragraphen, nämlich dass es auch eben für die kommerzielle Missbrauch von Identitätsklau, man kann es nicht anders sagen, gilt, dass man nicht den Anschein machen darf, dass ich angeblich Werbung mache. Ich habe nie Werbung gemacht, werde ich auch nicht. Und diese Glaubwürdigkeit, die man über 30 Jahre aufgebaut hat, in Monaten zu zerstören, das lässt mir keine Ruhe.
1: Ja, vor allem das Verrückte ist, dass sie ja das juristisch durchgekämpft haben, Recht bekommen haben, ja, beispielsweise gegen den Meta-Konzern, also die Verantwortlichen für Facebook, für WhatsApp, für Instagram. Und also Recht bekommen haben, dass das nicht stattfinden darf auf den Plattformen. Und wie viel? 70% waren trotzdem noch verfügbar?
2: Ja, und 70% der Fakes sind immer noch aktuell online. Und Meta verdiente 2024 nach eigenen internen Dokumenten 16 Milliarden nur mit Scam-Anzeigen. Und das ist der Grund, warum die auch gar kein Interesse daran haben, das zu löschen. Es ist Teil ihres Geschäftsmodells. Und statt es zu löschen, erhöhen sie sogar noch die Preise für die Betrüger, weil sie ein Monopol haben. Und deswegen ist es so wichtig, in Europa Gesetze durchzusetzen, dass auch Google und Meta sich an der Aufklärung beteiligen müssen. Oder wir brauchen dringend eine soziale Plattform, die wirklich sozial ist und nicht sozusagen antisozial, antidemokratisch und die auch nicht werbefinanziert und getrieben ist durch diese Clickbaits, sondern die Wissen sozusagen teilt und die echte Menschen zusammenführt. Ganz viele von diesen Kommentaren, die auch Menschen einschüchtern im Netz, sind ja inzwischen künstlich generiert. Bei Spotify haben wir jede Menge von künstlich generierten Songs, die dann von Bots gehört werden. Und dann wird das Geld auf diese KIs umgeleitet, statt es echten Musikerinnen und Musikern zu geben. Also wir kommen in eine Welt, wo wir überhaupt nicht mehr unterscheiden zwischen was ist richtig, was ist eine fette Lüge, wem kann ich noch vertrauen? Und positiv formuliert bin ich deswegen Fan von ARD, ZDF, Deutschlandfunk, Phoenix, all diesen wichtigen Sendern als Rückgrat unserer Demokratie, denn hier machen echte Menschen echte

0: was tendenziell hassgetrieben ist, wenn damals die öffentlichen Medien der Welt, ja, ARD, ZDF, Deutschlandradio, Radio France, BBC, alle, NPR in den USA, in Australien, wo auch immer, meinetwegen auch große Zeitungsverlage, die gut sozusagen politisch in der Mitte der Gesellschaft stehen, wenn die gesagt hätten, wir kaufen das. Wow. Und man hätte ein Netzwerk daraus sozusagen unbedingt erhalten, was das heute für ein Ort wäre, der so sehnsuchtsvoll von, wir sprachen anfangs drüber, von diesen wahrscheinlich 70-80% der Menschen genutzt werden könnten, die sich jetzt abwenden.
1: Wir hatten auch mal Schüler-VZ.
0: Ja. Schüler-VZ und Studi-VZ.
1: Studi-VZ. Ja. Warum? Weil das ist wie bei einer Party, wenn keiner auf der Tanzfläche ist, kommt auch keiner. Das heißt, du brauchst, um eine neue Plattform einen Start zu geben, brauchst du erstmal eine relevante Menge. Und das sind zum Beispiel Schüler oder Studierende. Und diese Idee gibt es nach wie vor. Es gibt auch diese tolle Initiative Fun Facts von Marc-Uwe Kling. Der sagte auch, es ist leichter, die Persönlichkeitsrechte von meinem Känguru juristisch durchzusetzen, als von mir. In was für einer kaputten Welt leben wir denn? Und auch die ARD und alle politischen Moderatorinnen, die über die Ukraine berichten, werden gefaked dann von russischer Propaganda. Das Thema geht viel, viel tiefer, als ich zu Beginn der Recherche dachte, und wir brauchen dringend sozusagen das Gegengift. Das sind A, öffentlich-rechtlich und B, auch einen, da gibt es das Fediverse, da gibt es Signal statt WhatsApp und. Und am Digital Independence Day, den ersten Sonntag im Monat, kann man immer von einer fiesen Plattform auf eine gute wechseln. Und das tut nicht weh und habe ich auch schon gemacht.
0: Ja, okay. Also so es die denn schon gibt, aber häufig gibt es sie ja dann wirklich. Aber das Interessante ist ja auch, also Sie haben es ja anfangs beschrieben, das klingt ja dann eher so nach krimineller Energie, da will jemand Geld machen mit ihrem Namen, will irgendwas verkaufen. Aber es ist ja eben nicht nur diese kriminelle Energie oder diese Bereicherung, sondern es ist ja auch zunehmend wirklich ein politisches Instrumentarium von Demokratiefeinden, von Leuten, die das viel besser beherrschen. Das ist aber natürlich auch immer wieder die Frage, die sich stellt, warum beherrschen das die so gut und die anderen nicht?
1: Ja, weil sie sich auch an keine Regeln halten müssen. Also wenn ein Millionär, der reich wurde mit Praxissoftware aus Koblenz, Julian Reichelt und News mit EU finanziert, frage ich mich, wo sind denn die anderen Millionäre und Millionärinnen in diesem Land, die konstruktiven Journalismus finanzieren? Ja, wir brauchen doch diese ganze Reichweite von News ist fake, ja. Die ist gekauft, die ist mit sehr viel Werbegeld gepusht und deswegen hat man das Gefühl, das wäre irgendwie relevant. In jedem Gerichtsverfahren wird immer wieder gesagt, wie viel davon gelogen ist, wie viel davon gezielt Menschen einschüchtern soll und Lügen verbreitet. Und da dürfen wir uns überhaupt nicht treiben, sondern wir müssen im Gegenteil sagen, hier, es gibt Grundrechte, zum Beispiel auch, die im Digitalen gelten. Es gibt auch ein Grundrecht zum Beispiel, Parteien, die sich nicht an den Grundkonsens dieser Republik halten, auch zu verbieten. Und diese Frage, was passiert, wenn Sachsen-Anhalt wählt und wir eine AfD-Regierung kriegen, die sollte uns alle überlegen lassen, wo ist jeder Einzelne gefordert, jetzt A, den Mund aufzumachen und auch die Strukturen zu schaffen, die nicht so verletzlich sind, wenn Menschen, die explizit sozusagen Inklusion ablehnen, die Klimawissenschaft leugnen, die zum Teil auch den Holocaust leugnen, die sind für mich nicht wählbar. Punkt. Und ich bin gerne in einer offenen Gesellschaft und deswegen braucht es auch einen Konsens darüber. Wir haben zum Paris-Abkommen ja gesagt, wir haben zu Europa ja gesagt, wir haben Menschenrechte. Das ist keine Ideologie, wenn man behinderten Menschen Bildung ermöglicht, sondern es ist ein Menschenrecht. Und das ist nicht verhandelbar.
0: Ja, Sie sagen, wir haben ja gesagt zum Klimaabkommen von Paris und zu anderen Dingen. Aber das ist ja genau diese Frage, ob dieses Wir eben wirklich so ein breites Wir ist oder ob es eben einfach, und ne, siehe Umfragezahlen in Sachsen-Anhalt, aber auch in Mecklenburg-Vorpommern sieht es ja ähnlich aus, ob es da offenbar ein gewachsenes Bedürfnis gibt, diesem Wir mal einfach den Stinkefinger zu zeigen, zu sagen, nee, wir sind nicht euer Wir. Und vielleicht auch aus dem Gefühl heraus, naja, bei diesem Wir waren wir aber auch jahrelang nicht genug dabei. Also bei der Frage, was sind eigentlich die Entscheidungen? Wie stark wird man sozusagen demokratisch beteiligt? Das ist nicht, also bei allem, was im Netz und was durch, sagen wir mal, Steuerung auch an Ressentiment größer wird, als es vielleicht ist, aber bei 42% AfD in Umfragen, das kann auch nicht alles nur sozusagen im Netz entstanden sein.
1: Nee, aber es ist auch sozusagen eine Servicehaltung der Demokratie gegenüber. Demokratie ist kein

0: ein Zuschauersport. Wir haben zum Eingang unseres Gesprächs über Engagementkultur geredet und jeder Fußballverein, jede Freiwillige Feuerwehr, das Technische Hilfe, das Rote Kreuz, überall gibt es Menschen, die was tun für den Zusammenhalt. Und es ist so leicht, Hass zu verbreiten und so leicht, Menschen zu verunsichern da drin. Und diese Kernfrage für mich ist, nicht Menschen nach ihrer Herkunft zu beurteilen, sondern nach ihrer Hinkunft. Nämlich meine Eltern, meine Großeltern sind auch nicht in Deutschland geboren. Ich habe unsichtbaren Migrationshintergrund. Absurderweise. Im Gesundheitswesen arbeiten ungefähr ein Drittel der Menschen mit Migrationshintergrund. Ohne diese Menschen, die auch jung und arbeitsfähig und leistungsbereit zu uns kommen, sind wir am Arsch, mal ganz deutlich zu sagen. Und wenn man denen allen ständig irgendwie sagt, du bist kriminell und du bist nicht willkommen, wer soll uns denn dann pflegen, gerade unsere Boomer-Jahrgänge? Ja, also diese gesundheitsrelevanten Fragen, die vermisse ich in der Diskussion.
1: Mhm. Und, wobei das natürlich ja auch, also ich kenne das Argument, aber da bin ich auch mal ein bisschen zurückhaltend, weil das bedeutet natürlich auch im Umkehrschluss, wenn jemand nützlich ist, dann ist er willkommen. Ne? Also da, ich glaube, da muss man auch vorsichtig sein.
0: Da bin ich auch voll bei Ihnen. Ein Menschenleben ist nicht an seiner Nützlichkeit zu beurteilen. Da gilt immer noch Artikel 1 der Menschenwürde. Und Würde ist kein Konjunktiv, sondern Würde wird da groß geschrieben. Deswegen akzeptiere ich diesen Einwand, aber nur um zu sagen, wenn wir dieses Narrativ der AfD ständig nachplappern und übernehmen, fehlen große Teile von dem, was passieren wird, wenn sie mehr und mehr Macht bekommen.
1: Edgar von Hirschhausen, Sie wirken nicht wie ein Mensch, der den Optimismus verliert, sondern eigentlich immer recht fröhlich und engagiert.
0: Das Licht am Ende des Tunnels kann auch ein entgegenkommender Zug sein.
1: Wissen Sie, von wem ich den Satz zum letzten Mal gehört habe? Von Harald Schmidt.
0: Ach so, ja.
1: Und da muss ich habe hier eines Ihrer Bücher auf dem Tisch liegen. Ich schaue auf die Uhr, wir sind gleich am Ende unserer Zeit hier. Aber da musste ich auf euch. Das ist das Buch Die Leber wächst mit ihren Aufgaben. Ein Frühwerk des Edgar von Hirschhausen. Genau. Und da steht also so ein Sticker drauf, ohne Vorwort von Harald Schmidt.
0: Genau.
1: Ja.
0: Das war zu der Zeit, wo ich in seiner Sendung war und ich fragte, schreibst du ein Vorwort? Er sagte, liest er so keiner. Und dann sagte ich, darf ich das schreiben? Sagt er, ja. Und so ist das entstanden. Und mein nächstes Buch, was noch dieses Jahr fertig werden soll heißen, Die Seele wächst mit ihren Aufgaben. Und es geht genau um die Frage, wie wird man nicht verrückt in diesen verrückten Zeiten? Und das heißt heute auf schlau dann Resilienz und eben auch das seelische Immunsystem. Und da spreche ich mit vielen spannenden Leuten. Und ich wünsche das jedem, der uns gehört hat, dass er einen ermutigenden Gedanken aus unserer Stunde hier mitnimmt.
1: Ja, ich glaube, es sind einige Gedanken und vor allem auch einige wirklich schöne Bilder hier geblieben in diesem Raum und auch darüber hinaus für alle, die uns zugehört haben, im Radio oder uns zuhören im Podcast. Also wie gesagt, das Ei hat sich mir ja wirklich... also Sie haben das nämlich damals noch ergänzt mit dem Dachdecker, der auf dem Dach ist und zu lange in der Sonne ist und dann ist irgendwann...
0: wird die Bühne dann zum ging morgens Ei. Kerngesund aus dem Haus, war am Abend tot.
1: Edgar von Hirschhausen, ich habe viel gelernt. Ich hatte große Freude an diesem Gespräch. Ich bedanke mich herzlich, dass Sie da waren. Edgar von Hirschhausen, meine Damen und Herren.
2: Corbinian Frenzel.
1: Und ich freue mich, dass Sie da waren. Vielen Dank für Ihr Interesse heute. Und wer denkt, ich möchte da gerne mal dabei sein, in 14 Tagen sind wir wieder hier. Und dann ist zu Gast Paul Ronsheimer, ein sehr geschätzter Kollege, an den sich aber vielleicht auch ein paar kritische Fragen stellen können. Denn er ist ja auch noch stellvertretender Chefredakteur der Bild-Zeitung. Ich freue mich, wenn Sie dann wieder da sind und damit zurück ins Funkhaus.
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3: Mit Birgit Kolbmann. Europas Außenminister beraten über eine Beteiligung an Waffenstillstandsgesprächen für die Ukraine. Verkehrsminister Schnieder dämpft die Hoffnung auf eine Verlängerung des Tankrabatts. Und München bekommt ein Bildungszentrum der israelischen Holocaust-Gedenkstätte Yad Vashem. Unter welchen Voraussetzungen sich die Europäer an Gesprächen über einen Waffenstillstand im Ukraine-Krieg beteiligen könnten, darüber beraten heute die EU-Außenminister in Limassol auf Zypern. Die Ukraine ist zu Verhandlungen bereit und Europa muss mit am Tisch sitzen. Das sagte der ukrainische Botschafter in Berlin, Makeyev, im Deutschlandfunk. Allerdings sieht er im Moment von russischer Seite keine Bereitschaft für Gespräche. Sabrina Fritz.
7: Wer könnte ein möglicher EU-Sondervermittler im Ukraine-Krieg sein? Diese Frage dominiert zu Beginn das Treffen der Außenminister in Zypern. Für Deutschland ist klar, kein Gerhard Schröder, so Staatssekretär Kriechbaum, der den erkrankten Außenminister Wadephul vertritt. Bei dem Treffen wurde auch deutlich, dass die beiden großen Konflikte in der Ukraine und im Nahen Osten eng zusammenhängen. Russland würde von dem gestiegenen Ölpreis seinen Krieg gegen die Ukraine finanzieren, hieß es auf Zypern. Deshalb müsse es auch zwischen den USA und dem Iran einen dauerhaften Frieden geben.
3: Die USA und der Iran haben sich erneut gegenseitig angegriffen. Die US-Armee attackierte nach Angaben aus Washington eine iranische Stellung in der Stadt Bandar Abbas, von der aus Drohnen gesteuert worden sein sollen. Das Außenministerium in Teheran verurteilte das als Verletzung der im April vereinbarten Waffenruhe. Die iranischen Streitkräfte haben ihrerseits einen US-Stützpunkt angegriffen, berichtet das staatliche Fernsehen. Aus Kuwait, wo amerikanisches Militär stationiert ist, wurden Drohnen- und Raketenangriffe gemeldet. Zum heutigen Internationalen Tag der Frauengesundheit hat Bundesgesundheitsministerin Warken die Wissenschaft aufgefordert, einen stärkeren Fokus auf die medizinischen Belange von Frauen zu legen. Es sei problematisch, dass viele Krankheiten und Medikamente überwiegend an männlichen Patienten erforscht wurden. Dadurch würden Beschwerden häufig falsch behandelt, zum Beispiel durch eine falsche Dosierung der Arzneien. Ähnlich äußerte sich die Berliner Chefärztin Mangler im ZDF.
8: Die Medizin der Zukunft ist eine individualisierte Medizin. Also sie betrachtet eben Geschlecht und sieht nicht Frauen als kleine Männer, die einfach so mitlaufen in der Medizin, sondern wir gucken uns den Menschen als Individuum an, nach Geschlecht, Alter, Vorerkrankungen und so weiter. Und dann können wir eine maßgeschneiderte, starke Medizin und Gesundheit vorhalten.
3: Die Gynäkologin Mandy Mangler. Medienberichte über einen möglichen Austausch des Bundeskanzlers setzen Amtsinhaber Merz und die Union zusätzlich unter Druck. Stern- und Bild-Zeitungen zufolge soll es in der CDU auf höchster Ebene Überlegungen geben, zum Beispiel den deutlich beliebteren Ministerpräsidenten von Nordrhein-Westfalen, Wüst, ins Amt zu heben. Merz steht seit langem in der Kritik, unter anderem wegen schleppender Reformversprechen und historisch schlechter Umfragewerte für einen Kanzler. Das Umfeld von Merz warnte vor einer gefährlichen Zündelei. Neben Wüst wird auch über Bayerns Ministerpräsidenten und CSU-Chef Söder und Unionsfraktionschef Spahn als Alternative zu Merz gesprochen. Bundesverkehrsminister Schnieder dämpft die Hoffnung auf einen verlängerten Tankrabatt. Mit der Steuersenkung auf Kraftstoffe, die nur für Mai und Juni vorgesehen ist, komme der Staat an die Grenze seiner Möglichkeiten, sagte der CDU-Politiker dem Handelsblatt. Stattdessen sprach sich Schnieder dafür aus, vor allem den Güterverkehr in den Blick zu nehmen. Ein Sprecher des Ministeriums sagte dem Deutschlandfunk, dass es Überlegungen gibt, ob und wie hier entlastet werden kann. Details wurden nicht genannt. Ein Bildungszentrum der israelischen Holocaust-Gedenkstätte Yad Vashem soll in München entstehen. Wie Yad Vashem mitteilte, ist es das erste Bildungszentrum außerhalb Israels. Irene Essmann.
9: Bundesbildungsministerin Karin Prien von der CDU sagte, Ziel des Zentrums sei, die Erinnerungsarbeit und den Kampf gegen Antisemitismus in Deutschland und Europa weiter zu stärken. Gerade junge Menschen in Deutschland wüssten zu wenig über die Shoah und die systematische Ermordung von Millionen Juden im Nationalsozialismus. Das Wissen über das, was war, ist wichtig, um das Übel in der Zukunft zu verhindern, so Prien.
3: Neben dem Bildungszentrum in München bekommt die Gedenkstätte Yad Vashem auch eine Außenstelle in Leipzig. Diese soll interaktive Lernräume etablieren und ihre Angebote vor allem an Pädagogen und junge Menschen in der Region und in den Nachbarländern richten.
2: Das Wetter.
3: Es ist heiter oder sonnig und vielfach trocken. Tageshöchsttemperaturen im Norden zwischen 18 und 23 Grad, an der Küste um 15 Grad. Sonst ist es mit 23 bis 27 Grad nicht mehr so heiß wie bisher, nur am Oberrhein noch bis 31 Grad.
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10: Und ich freue mich, dass Sie uns weiterhin zuhören hier im Programm. Ja, für die einen, da sind sie ein Traum, für die anderen einfach nur lästig. Ich meine die Olympischen Spiele, und zwar immer dann, wenn sie vor der eigenen Haustür stattfinden. Was die einen eben als Chance sehen, das sehen die anderen als großen Nachteil. Die Mieten, die steigen, und außerdem fehlt später das Geld der Stadt. Hier bei uns bewerben sich gerade 4 Städte bzw. Regionen darum, diese Spiele austragen zu dürfen. Und weil man die Bürger aber nicht mehr so einfach übergehen will, da fragt man sie jetzt, was sie davon halten. In Nordrhein-Westfalen, da gibt es ein ganz klares Votum dafür. In Kiel sieht man das ganz ähnlich und in München auch. Und jetzt an diesem Wochenende, da sind die Hamburgerinnen und Hamburger dran. Und wie dort die Stimmung ist, das erzählt uns gleich unsere Landeskorrespondentin im Deutschlandfunk Kultur.

0: Crook Teeth, die schiefen Zähne. Das haben wir gerade im Deutschlandfunk Kultur gehört von der US-Indie-Rockband Deathcap for Cutie. Wer die Olympischen Spiele in 10 Jahren austragen möchte, der muss sich schon jetzt darum bewerben. Und in Deutschland tun das gerade 4 Städte bzw. eine Region, weil es da aber nicht nur Fans gibt, sondern auch Gegner. Und solche Spiele sind eben umweltschädlich und auch teuer. Lässt man die Bürgerinnen und Bürger darüber abstimmen? Nur nicht in Berlin, aber in Köln-Rhein-Ruhr, in München und beim Co-Gastgeber Kiel ist man ganz klar dafür. Und wenn es nach den Wünschen des Senats in Hamburg geht, dann ziehen die Hanseaten an diesem Sonntag nach. Wie die Stimmung im Norden ist, ob pro oder doch eher kontra, berichtet jetzt unsere Landeskorrespondentin Magdalena Neubig.
1: Wenige Tage vor dem Stichtag dürfte der größte Teil des Olympia-Referendums in Hamburg schon gelaufen sein. Laut Landesabstimmungsleiter haben bereits mehr als 35% der Wahlberechtigten per Brief ihre Stimme abgegeben. Bei der letzten Abstimmung über eine Olympia-Bewerbung lag die Beteiligung insgesamt bei 50%. Hamburgs Olympia-Referendum wird also voraussichtlich im Wesentlichen von den Briefwählern entschieden und nicht erst am Sonntag an der Urne. Deshalb sind sowohl Olympia-Befürworter als auch Olympia-Gegner schon früh in einen sehr engagierten Wahlkampf eingestiegen. Senatsmitglieder zogen von Termin zu Termin, um den Bürgern das hamburgische Olympiakonzept vorzustellen. So wie die zweite Bürgermeisterin der Stadt, Katharina Fegebank, in der vergangenen Woche. Die Grünen-Politikerin wollte zusammen mit dem Staatsrat für Verkehr darüber diskutieren, wie ein grünes Olympia gelingen kann.
2: Wir sind jetzt hier, um das eben schon vielfach angesprochene Konzept ein bisschen in der Tiefe vorzustellen. Wollen die Möglichkeit geben, falls es auf der Strecke Verständnisfragen gibt, dass sie dann einfach sich kurz melden, dass wir dann schon während der Präsentation auch in den ersten Austausch gehen können.
1: Fragen gab es viele unter den rund 70 Besuchern. Wie sicher ist es, dass der Bund die Olympiastadt finanziell unterstützen wird? Wie hoch sind die Sicherheitskosten für die Veranstaltung? Sollen die Obdachlosen, so wie bei den Spielen in Paris, aus der Stadt verdrängt werden? Gibt es ein Konzept, wie Müll bei Olympia vermieden werden soll?
3: Im Moment fühlt es sich richtig an wie Wahlkampf. Also an Ständen Flyer verteilen, ins Gespräch mit Bürgerinnen und Bürgern kommen, abends bei Veranstaltungen argumentieren. Ich treffe da tatsächlich auf alles, auf absolute Begeisterung bis hin zu großer Skepsis.
1: Sagt Katharina Fegebank. Oft ergibt sich folgendes Bild. Ein Teil der Hamburger will unbedingt Olympische Spiele in Hamburg.
4: Weil ich finde, dass wir eigentlich sehen können, dass alle Städte, die Olympia ausgetragen haben, das jederzeit wieder machen würden. Und ich finde, für Hamburg wäre es einfach toll, so einen Zeitpunkt zu haben, wo wir hinfiebern können. Und ja, dieser positive Vibe, der durch die Stadt gehen könnte, der wäre einfach fantastisch für Hamburg.
1: Ein Teil der Hamburger ist wiederum kategorisch gegen Olympia.
5: Jede Olympia-Bewerbung einer Stadt führt automatisch eben zu einer internationalen Aufmerksamkeit. Und ich stelle mir das eben so vor, Hamburg wird Bewerber für Olympia, dann kaufen sich die Investoren ein. Wollen wir hier BlackRock haben? Wollen wir hier amerikanische Milliardäre haben, die sich hier ihren Sommersitz schaffen? Wollen wir hier wie in Paris arabische Ölmilliardäre haben oder wie in London russische Oligarchen? Das macht alles die Stadt kaputt.
1: Der größte Teil der Hamburger scheint jedoch hin und her gerissen. Viele Menschen sehen sowohl gute Gründe für als auch gegen das Sportgroßereignis.
6: Ich finde, es gibt eigentlich so viele wichtige Aufgaben, die wir finanzieren müssen. Und wir haben enormen finanziellen Druck. Das spricht eigentlich dagegen. Auf der anderen Seite waren die Argumente hier auch relativ überzeugend. Und ich weiß immer noch nicht, wie ich abstimme.
1: Während viele Hamburger also offenbar noch Argumente abwägen, herrschen in der Bürgerschaft klare Fronten. Neben den regierenden Parteien SPD und Grüne steht auch die CDU hinter Hamburgs Olympia-Bewerbung. Die Linkspartei sowie die AfD lehnen Olympische Spiele in Hamburg ab. Sportsenator Andi Grote von der SPD hat schon Ende April in einer Bürgerschaftsdebatte scharf gegen die beiden Fraktionen ausgeteilt.
7: Es ist auch kein Wunder, dass gerade diese beiden Fraktionen das nicht unterstützen wollen. Man kann sich das ja mal anhören, wie ähnlich die Argumente sind. Ja, das wollen sie nicht hören. Aber es ist doch nicht erstaunlich, dass genau die beiden Fraktionen, die noch nie etwas positiv zur Entwicklung dieser Stadt beigetragen haben, die noch nie für irgendetwas Verantwortung getragen haben in dieser Stadt und die auch keinerlei Ambitionen haben, für die Zukunft Verantwortung positiv zu gestalten, dass sie dagegen sind.
1: Die Co-Vorsitzende der Linksfraktion, Heike Sudmann, ärgert, dass SPD, CDU und teils auch die Grünen dadurch, so wörtlich, eine komische Allianz zwischen der AfD und Linken zusammen fabulieren.
8: Nach dem Motto, guckt euch mal an, die sind gemeinsam gegen Olympia. Was völliger Quatsch ist, weil wir haben eine Grundsatzhaltung gegen Olympia. Die AfD sagt, wir finden Olympia gut, aber wir wollen das nicht, dass dieser Senat das macht, der kann das nicht. Aber es wird versucht, mit diesen sogenannten Rändern Leute zu verschrecken. Und es gipfelt darin, dass jetzt so seit Monaten gesagt wird, die Leute, die Kritik haben, die haben Angst vor der Zukunft, das sind ewige NeinsagerInnen.
1: Die Linkspartei gehört als Teil der No-Olympia-Kampagne zu den lautesten Gegnern der Hamburger Bewerbung. Die Partei geht davon aus, dass die Spiele deutlich teurer würden als vom Senat vorgerechnet. Und befürchtet unter anderem, dass wegen Olympia die Mieten in der Stadt stärker steigen und die Sozialausgaben im Haushalt sinken würden. Auf Plakaten in der Stadt rechnet die Linke vor, wie viele Schulmittagessen oder Sporthallen die Stadt mit den Olympia-Ausgaben in Milliardenhöhe stattdessen finanzieren könnte. Sportsenator Grote warf ihr in der Bürgerschaftsdebatte deshalb Desinformation vor.
7: Sie belügen die Leute, indem sie sagen, 6 Milliarden Kosten, davon können doch stattdessen 14 Jahre Schulessen bezahlt werden, Sporthallen, Schwimmhallen bezahlt werden. Sie verschweigen komplett die Einnahmen durch Olympia und tun so, als würde dieses Geld zur Verfügung stehen, um es irgendwie in der Stadt zu verteilen. Das ist gelogen und das wissen Sie auch.
1: Diesen Vorwurf will die Linksfraktion nicht stehen lassen. Die Vergleiche, wie viele Mittagessen man statt Olympia finanzieren könne, seien in erster Linie da, um die Milliardensummen etwas greifbarer zu machen, sagt Co-Fraktionschefin Heike Sudmann. Und verweist auf aktuelle wissenschaftliche Untersuchungen zu Olympia. Die Berechnungen der Universität Oxford, die zu dem Schluss kommen, dass bislang alle ausrichtenden Städte deutlich mehr ausgegeben hätten als erwartet.
8: Wir haben wirklich alles untermauert. Wir haben die Oxford-Studien herangezogen. Wir haben andere Kosten herangezogen. Und Grote konnte uns in keinen einzigen Punkt nachweisen, dass wir mit falschen Zahlen arbeiten.
1: Wer am Ende die überzeugenderen Argumente hatte, wird sich am Sonntagabend zeigen. Die Ergebnisse werden während der Auszählung fortlaufend veröffentlicht.
0: Ein klares Ja, das wird den Hamburger Senat sicher freuen. Aber letztlich entscheiden dann am Ende doch die Delegierten, allen voran die Olympischen Verbände. Ende September wollen sie in Baden-Baden darüber abstimmen, wer von den Vieren seine Bewerbung beim Internationalen Olympischen Komitee dann einreichen darf.

0: 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Ja, zu diesem Schluss in dieser bittersüßen Melange aus Indie Pop und Swing, da kommt das Trio Marina and the Cats. Gerade gehört im Deutschlandfunk Kultur. Für die Stadt Chemnitz, da gibt es im vergangenen Jahr so richtig viel Lob. Jeder Euro ist richtig investiert oder was für ein tolles Projekt, was für eine tolle Stadt, voller Überraschungen. Ja, das kann man alles nachlesen in den Gästebüchern der Kulturhauptstadt Chemnitz. 2 Millionen Besucher sind im vergangenen Jahr deshalb in die sächsische Stadt gekommen und eine Reise lohnt sich auch dieses Jahr. Wer dafür aber jetzt in den Zug steigt, der braucht gute Nerven und Geduld, denn es geht mit dem ICE nach Leipzig, dann muss man umsteigen und die letzte Stunde die Regionalbahn nehmen. Die fährt aber nur eingleisig und auch noch ohne Oberleitung. Und das schon seit vielen Jahrzehnten. Pläne, diese Strecke auszubauen, die gibt es natürlich, gebaut wird trotzdem nicht. Gestern nun hat sich die sächsische Infrastrukturministerin ein Bild vor Ort gemacht. Und ob das den Chemnitzern hilft, erzählt uns jetzt unser Sachsen-Korrespondent Alexander Moritz.
1: Am Chemnitzer Hauptbahnhof ist viel Betrieb. Nur Fernverkehrszüge, die fahren hier so gut wie gar nicht. Wer mit dem Zug in eine weiter entfernte Stadt will, muss meistens zuerst mit dem Regionalzug nach Leipzig und dort umsteigen, nach Berlin, Frankfurt oder München. Beschwerlich sei das, beklagt Katrin Hoffmann, Geschäftsführerin des Industrievereins Sachsen.
2: Ich kenne auch viele Unternehmer aus dem Industrieverein, die eben erstmal bis nach Leipzig mit dem Auto fahren und erst dann in den Zug steigen. Und das kann doch heutzutage nicht normal sein.
1: An Gleis 5 hasten Pendler in Richtung des roten Doppelstockzuges nach Leipzig. Auch für sie ist die Strecke eine Belastung, berichtet eine Studentin, die den Zug fast täglich nimmt.
3: Ja, schon nervig. Weil er dauernd zu spät kommt oder ausfällt. Zum Beispiel auch im Winter, wenn man jetzt hier eine Stunde warten muss, ist halt nicht so cool. Freunde von mir, die mussten hier abgeholt werden, weil der ganze Tag alle Züge gestrichen worden.
1: Die Strecke zwischen den zwei Großstädten ist nur eingleisig. Das zweite Gleis wurde nach dem Zweiten Weltkrieg von der Sowjetunion als Reparation demontiert. Wenn ein Zug verspätet ist oder liegen bleibt, blockiert das alle anderen Züge. Das kommt regelmäßig vor.
4: Es ist extrem nervig. Ich habe im Theater gearbeitet und ich komme aus Leipzig, das ist eine Stunde. Und wenn ich Probe habe um 10, muss ich die Verbindung um 7:30 nehmen, damit ich Puffer habe. Ich kann nicht riskieren, dass der Zug pünktlich hier ist. Es ist immer unzuverlässig und dann bin ich immer 1,5 Stunden früher da.
1: Pro Stunde fährt nur ein Zug. Mehr passen nicht auf die Strecke. Zu Stoßzeiten sind die Waggons drängend voll. Inzwischen fahren 2 Millionen Fahrgäste im Jahr. Schuld an der Misere seien die veralteten Gleise, erläutert Sachsens Infrastrukturministerin Regina Kraushaar von der CDU.
5: Die Strecke von Chemnitz nach Leipzig ist derzeit eingleisig und nicht elektrifiziert. Das führt dazu, dass die Züge selten fahren und dass sie langsam fahren.
1: Bisher braucht man für die 80 Kilometer lange Strecke etwas über eine Stunde. Um das zu ändern, soll die Strecke ausgebaut werden. 2 Gleise, die einen Halbstundentakt ermöglichen, und eine Oberleitung. Nur dann könnten hier eines Tages auch Fernverkehrszüge fahren.
5: Die Region Chemnitz oder die Stadt Chemnitz erwartet, dass sie als letzte deutsche Großstadt an den Fernverkehr angeschlossen wird.
1: Der Ausbau ist seit Jahren geplant, doch gebaut wird bislang noch immer nicht. Immer wieder gibt es Verzögerungen. Aktuell läuft für den südlichen Abschnitt die Genehmigungsplanung. Als das Geld für die Planung knapp wurde, schoss der Sächsische Landtag nach, obwohl für die Strecke der Bund zuständig wäre. Der Ausbau soll in etwa 5 Jahren beginnen und mindestens 300 Millionen Euro kosten. Im nördlichen Abschnitt zwischen Geithain und Leipzig laufen Vorplanungen, doch es gibt Ärger um die gestiegenen Baukosten. Das Land stellt aus dem Sondertopf für den Braunkohleausstieg 500 Millionen Euro bereit. Die Bahn rechnete zuletzt jedoch mit Baukosten von 1,3 Milliarden. Schuld seien Kostensteigerungen infolge von Pandemie und Ukraine-Krieg. Nun soll eine Machbarkeitsstudie zeigen, an welchen Stellen die Planungen abgespeckt werden könnten. Denkbar wäre, dass die Strecke nicht durchgehend zweigleisig ausgebaut wird, erläutert Martin Walden, Konzernbevollmächtigter der Deutschen Bahn für Sachsen.
6: Die Zweigleisigkeit dient ja dazu, sich überholen und begegnen zu können. ja, man müsste dann vielleicht auf den ein oder anderen zweigleisigen Teil verzichten, der aber nicht das Betriebskonzept verunmöglicht.
1: Durchgängig zwei Gleise. Darauf pocht dagegen die Bahninitiative Chemnitz, die seit Jahren für einen besseren Bahnanschluss wirbt.
2: Wir planen ja eine Strecke, die frühestens 2035 fertig sein wird, wenn überhaupt. Und man weiß ja heute noch gar nicht, wie die Verkehrsbedarfe dann sind. Wir wollen einen 30-Minuten-Takt, wir wollen alle zwei Stunden eine ICE. Das ist mit einer Strecke, die viele eingleisige Stücke hat, einfach nicht machbar.
1: Katrin Hoffmann ist Geschäftsführerin des Industrievereins Sachsen, Mitgründerin der Bahninitiative.
2: Also langsam fehlt uns da auch die Geduld. Jetzt redet man seit ungefähr 10 Jahren ganz konkret über diese Strecke und man redet, man plant, man prüft, aber es geht nicht voran.
7: Das verbindet die größte mit der drittgrößten Stadt Sachsens. Es ist also nicht irgendeine Nebenstrecke, irgendwo,
1: beteuert der CSU-Bundestagsabgeordnete Ulrich Lange, parlamentarischer Staatssekretär im Bundesverkehrsministerium. Er ist nach Chemnitz gekommen, auf Einladung der sächsischen Infrastrukturministerin mit der Regionalbahn. Während draußen Felder und Dörfer am Zug vorbeiziehen, geben sich Vertreter von Bund und Land optimistisch, neue Finanzierungstöpfe zu finden, auch durch die Sonderschulden des Bundes.
7: Das war heute der Auftakt, denke ich, auch eine pragmatische Lösung zu finden. Denn die Menschen interessiert nicht, ob wir noch 3 Machbarkeitsstudien erstellen, sondern ob wir es machen.
1: In den Jahrzehnten seit der Wiedervereinigung hatte die Strecke in der Finanzplanung des Bundesverkehrsministeriums lange keine Priorität. Beim Ausbau geht es nun zunächst nur um den Regionalverkehr. Fernverkehrszüge von und nach Chemnitz zu betreiben, ist aus Sicht der Bahn unwirtschaftlich. Da müsste das Land zuzahlen. Immerhin, statt rumpelnden Reichsbahnwaggons aus den 80ern, fahren inzwischen etwas modernere Doppelstock-Dieselzüge. Seit diesem Jahr auch die lange angekündigten modernen Elektrozüge mit Akku.
8: Die sind auch ein bisschen komfortabler als die anderen. Aber das ist ja schon Plan seit 10 Jahren. Irgendwie gefühlt. Ne? Also ich habe die Hoffnung so ein bisschen aufgegeben, muss ich ehrlich sagen.
1: Wann die Strecke Chemnitz-Leipzig tatsächlich ausgebaut ist? Mitte der 30er Jahre, frühestens. Eine genaue Jahreszahl möchte von den politisch Verantwortlichen niemand nennen.
0: Es gibt aber auch was Positives, denn ein anderes Infrastrukturprojekt, das ist gerade auf der Zielgerade. Das letzte Teilstück von der neuen Autobahn zwischen Chemnitz und Leipzig, das soll in den nächsten Wochen eröffnet werden. Allerdings auch 20 Jahre später als geplant.

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1: Praktisches Accessoire für Geld, Schlüssel und Taschentuch.
2: Sie haben sie immer mit dabei und fest im Griff.
1: Ikonisches Designerstück wie die Kelly Bag von Hermès oder die mit Diamanten besetzte Millionaire Speedy. Die Ausstellung Trag mich in Iphofen erzählt von 100 Jahren Handtasche mit vielen schicken Modellen. Museumsleiter Markus Mergenthaler.
3: Ich nehme jetzt mal eines zum Beispiel raus, die Jackie Bag, benannt nach Jackie Kennedy, oder die Birkin Bag, benannt nach Jane Birkin, in den 80er Jahren herausgekommen, oder an die Lady Dior, die an Prinzessin Di erinnert.
1: Die Ausstellung spiegelt nicht nur modische Trends wider, sondern reflektiert auch gesellschaftliche Veränderungen wie die Rolle der Frau. Trag mich, Handtaschen aus 100 Jahren. Die Ausstellung läuft bis zum 8. November im Knauf-Museum im fränkischen Iphofen. Nein, es gibt kein neues Album, aber Element of Crime tourt mit einer Best-of-Zusammenstellung aus den letzten 40 Jahren. Das Konzert heute in Stuttgart.

0: sehen. Die Musik von Element of Crime, wie immer, lässig, eigenwillig, romantisch und irgendwo zwischen Pop und Rock. Sven Regner, auch als Autor mit Romanen wie Herr Lehmann bekannt geworden, ist als Sänger, Gitarrist und Trompeter die prägende Figur der Band.
1: Wir sind alleine und wir sind zwei. Wir haben alles, was wir brauchen dabei.
0: Element of Crime tritt heute in Stuttgart auf, um 20 Uhr in der Liederhalle, morgen in Mannheim, übermorgen in Saarbrücken.
2: Bringen wir uns hier wirklich um?
0: Er hatte Glück. Friedrich Zavrell konnte der Giftspritze in der nationalsozialistischen Euthanasieklinik in Wien entkommen.
2: Wo ist er denn hin? Wo haben sie ihn denn hingebracht?
3: Sei froh, dass du da noch nicht bist.
0: Nikolaus Habian, Puppenspieler, Regisseur und Kunstpfeifer, erzählt seine Geschichte. F. Zavrell, erbbiologisch und sozial minderwertig, heute in München zu sehen. Das Stück über Friedrich Zavrell und seinen Peiniger, den Arzt Heinrich Gross, der an ihm als Kind medizinische Experimente durchführte, wird mit großen Puppen dargestellt. Nikolaus Habian führt sie und spielt alle Rollen.
4: Eine Puppe kann auf der Bühne absolut überzeugend sterben. Das kann zum Beispiel ein Schauspieler nie, weil der atmet immer noch weiter und man weiß genau, der geht ein Bier trinken nach der Vorstellung. Aber sobald die Verbindung zum Spieler getrennt wird, ist die Puppe ein Objekt. Also vom lebenden Wesen zu einem Objekt. Und das ist ein absolut authentischer Bühnentod.
0: Nikolaus Habian, F. Zavrell, erbbiologisch und sozial minderwertig. Das Stück heute um 19 Uhr im kleinen Theater H in München.
5: Unsere Kulturtipps von und mit Susanne von Schenk. Und jetzt ein Hit aus den 70ern, Sir Duke von Stevie Wonder. Der Song, der stammt von seinem Album Songs in the Key of Life und ist bisher sein erfolgreichstes.

0: Ich möchte kein Mastschwein sein, denn solch ein Mastschwein, das hat nicht einmal einen Quadratmeter Platz in seinem Stall, wenn es dort nach der Haltungsform 1 oder 2 gehalten wird. Und solch ein Tier, das wiegt am Ende seines Lebens fast 100 Kilogramm. Die alte Ampelregierung, die wollte dem ein Ende setzen und mit 1 Milliarde Euro den Umbau von Schweineställen fördern. Die neue schwarz-rote Regierung hat dieses Programm aber einkassiert. Zu teuer und außerdem ein Placebo-Programm, das zumindest findet der neue Bundesagrarminister Alois Rainer. Sehr zum Ärger aber mancher Landwirte, vor allem der in Niedersachsen. Dort gibt es besonders viele Mastbetriebe und Planbarkeit, die sieht irgendwie anders aus. Aus Niedersachsen berichtet nun unser Landeskorrespondent Bastian Brandau, der einen Mastbetrieb in Bockstedt im Landkreis Diepholz für uns besucht hat.
1: Der allerwichtigste Unterschied ist, dass die Schweine hier in dieser Haltungsform ihren Ringelschwanz behalten.
2: Landwirtin Gisa Langberg hat das Licht im Stall angeknipst. Jetzt schauen die Schweine sie neugierig an, die Ringelschwänze aufgestellt. Das routinemäßige Schneiden der Schwänze ist in der EU bereits seit den frühen 1990er Jahren verboten. Es wird in der Praxis aber oft trotzdem gemacht, um zu verhindern, dass sich die Tiere im Gedränge der Ställe die Schwänze abbeißen.
1: Und hier in diesem System ist es auch kein Problem mehr, weil die Schweine nach meinem Gefühl sehr ausgeglichen sind. Sie können eben wählen, möchte ich im Inneren auf Stroh liegen, möchte ich nach draußen an die frische Luft. Sie haben deutlich mehr Platz.
2: In Gisa Langenbergs Stall in Bockstedt im Landkreis Diepholz fallen außerdem die Wände aus Holz ins Auge, die an eine Sauna denken lassen. Und es riecht hier kaum. Und nicht so wie im sprichwörtlichen Schweinestall. Möglich ist das, weil die Schweine ihr Geschäft im Außenbereich des Stalls verrichten können. Das ist der Kern des Haltungskonzeptes, nachdem Gesa Langenberg den Betrieb, den sie hier im Westen Niedersachsens vor fast 10 Jahren von ihren Eltern übernommen hat, komplett umbauen will. Diesen neu gebauten Stall hat sie vor rund einem Jahr in Betrieb genommen.
1: Wir haben in einem kleinen Bereich draußen Spalten. Dort sollen sie eben koten und urinieren. Und da klappt das dann auch, dass wir unterirdisch beides voneinander schnell trennen können. Und wenn sie das so hinkriegen, dann passiert eben dieser chemische Prozess der Ammonifizierung nicht so schnell oder kaum. Und dann haben sie eben keine Ammoniakemissionen. Und aus Ammoniakemissionen kann ja später auch das klimaschädliche Lachgas entstehen. Das heißt, so ein Stall ist wirklich ein sehr, sehr großer Mehrgewinn auch für den Umweltschutz.
2: Doch auch am Ende eines Schweinelebens in Bockstedt steht nach etwa 4 Monaten der Schlachthof. Aus Sicht von Tierschutzverbänden wie Peter ist auch eine Schweinemast in Stufe 4 Tierquälerei. Gesa Langberg aber ist davon überzeugt. Nachdem sie zunächst einen Stall umgebaut hat, ist der neu gebaute Stall mit Platz für 800 Schweine ihr zweiter in der höchsten Nicht-Bio-Haltungsstufe. Gut 1,5 Millionen hat sie hier investiert. Ein Schild am Eingang weist auf die Förderung durch das Bundesprogramm Tierwohl hin.
1: Die Förderung sieht eben vor, dass diese Investitionskosten je nach Umfang, je nach Größe so zwischen 50% und 60% Bezuschussung ermöglicht. Und das ist wirklich ein enormer Gewinn. Das ermöglicht uns wirklich dann auch, dass solche Ställe wirtschaftlich dann geführt werden können.
2: Die Massentierhaltung hat einst armen Gegenden Wohlstand gebracht. Hier im sogenannten Schweinegürtel im Westen Niedersachsens. Die Massentierhaltung hat aber auch zu massiven Umweltproblemen geführt, wie hohen Nitratwerten in Gewässern wie der Ems. Insgesamt sollten weniger Schweine gehalten werden und die unter besseren Bedingungen. Das war das Ziel des damaligen Bundeslandwirtschaftsminister Cem Özdemir von den Grünen, der das Tierwohlprogramm eingeführt hatte. Doch Özdemirs Nachfolger Alois Rainer von der CSU hat das Programm im September gestoppt. Er spricht von einem Placebo-Programm, das Landwirtinnen und Landwirten nicht weiterhelfe.
1: Das war zugegebenermaßen für uns hier betrieblich wirklich erstmal ein Schock,
2: erinnert sich Landwirtin Gisa Langberg.
1: Damit hatte ich gar nicht gerechnet, dass jetzt so schnell nach nicht mal einem Jahr diese Förderung wieder eingestellt wird. Zum einen sind es ja die Investitionskosten, aber eben auch die laufenden Mehrkosten, mit denen ich jetzt auch noch längere Zeit gerechnet habe.
2: Genau das kritisiert auch die Ministerin für Landwirtschaft in Niedersachsen, Miriam Staute von Bündnis 90 Die Grünen.
3: Weil man eben, wenn man die Tiere auf Stroh hält, mehr Arbeit hat und weil man erstmal, wenn man einen Tierbestand aufbaut, schauen muss, dass die Sauen so groß sind, dass sie dann eben auch Ferkel kriegen können etc. Also das hat halt oft, wenn man umgebaut hat und dann mit einem neuen Bestand anfängt, natürlich eine Vorlaufzeit. Aber die investiven Mittel sind einfach auch dringend notwendig, weil die Betriebe ja nicht über höhere Erzeugerpreise am Markt diesen Umbau finanzieren können. Es ist zwar irgendwie gesellschaftlich gewollt, aber das Kaufverhalten entspricht dem ja nicht.
2: Obwohl viele Menschen in Umfragen häufig angeben, nachhaltige oder ethische Ziele wie höhere Fleischpreise oder pflanzliche Alternativen zu unterstützen, handelten sie im Alltag oft anders, ist zum Beispiel das Fazit einer Untersuchung des Instituts der deutschen Wirtschaft zum Fleischkonsum. Schweinefleisch kostet im Sonderangebot weniger als 5 Euro pro Kilo. Verbraucherschützer kritisieren aber auch die uneinheitliche Kennzeichnung. Denn eine gesetzliche Kennzeichnung ist nach wie vor nicht umgesetzt. Das 2023 von der Ampel eingeführte Tierkennzeichnungsgesetz für Frischfleisch von Schweinen sollte ab März dieses Jahres Pflicht werden. Doch die Umsetzung hat die schwarz-rote Bundesregierung im Dezember einkassiert. Als neuer Zieltermin sei der Januar 2027 angepeilt. Ob dieser Termin eingehalten werden kann, dazu könne er während des laufenden Prozesses keine Angaben machen, schreibt ein Sprecher des Bundesministeriums für Landwirtschaft, Ernährung und Heimat auf Anfrage.
4: Im Koalitionsvertrag ist festgehalten, dass das Tierhaltungskennzeichnungsgesetz grundsätzlich unter Einbeziehung der Beteiligten der gesamten Wertschöpfungskette reformiert werden soll, um es praxistauglich zu gestalten und auf das Tierwohl auszurichten.
2: Immerhin, die Antragsfrist für die bereitgestellten Mittel zum Stallumbau durch das Bundesprogramm Tierwohl hat das Ministerium noch einmal verlängert. Vom 30. April auf den 31. August. Auch für Gisa Langenberg blieben so noch mal einige Monate für einen weiteren Antrag.
1: Ich hoffe sehr, sehr, dass der vielleicht noch bewilligt werden kann. Das heißt, wir würden noch einen weiteren Stall umbauen. Und dann muss man eben doch schauen, ob wir dann vielleicht erstmal wieder eine Pause einlegen und den letzten Stall einfach in der Haltungsform 2 belassen.
2: Umbau erstmal gestoppt, heißt es nun auf vielen Betrieben bundesweit, aber vor allem in Niedersachsen, wohin nach Angaben von Ministerin Staute rund ein Drittel der Förderung gegangen sei.
3: Wir haben halt auch die allermeisten Tiere hier stehen. Deswegen ist klar, dass die Mittel dahin geflossen sind, wo Tierhaltung stattfindet. Und ich glaube, er wollte jetzt einfach einen neuen Verteilmechanismus wählen.
2: Sagt Staute mit Blick auf die Entscheidungen von Bundesminister Reiner. Der will die Länder mehr in die Verantwortung nehmen beim Umbau in der Schweinehaltung. Die Förderung soll wieder über die sogenannte Gemeinschaftsaufgabe Verbesserung der Agrarstruktur und des Küstenschutzes laufen, kurz GAK. Das hieße vermutlich, dass weniger Geld ins rot-grün regierte Niedersachsen fließe und mehr nach Bayern und Baden-Württemberg, kritisiert die niedersächsische Ministerin Staute.
3: Wenn es über die GAK verteilt werden würde, bräuchte es einen anderen Verteilschlüssel, analog zum Beispiel zum Waldschlüssel. Da kriegen auch die Länder, die mehr Waldfläche haben, kriegen dann auch mehr aus diesem Gesamttopf. So müsste es auch bei der Tierhaltung gehen. Und es kann halt eigentlich auch nicht bei diesen Kofinanzierungssätzen bleiben. Bei den GAK-Mitteln müssen die Länder immer 40% selber dazugeben. Und das heißt, die finanzschwachen Länder können einfach auch immer gar nicht alle Bundesmittel in Anspruch nehmen, weil sie nicht so viel kofinanzieren können.
2: Gisa Langenberg machen die immer wieder wechselnden politischen Bedingungen zu schaffen. Ihrer Erfahrung nach seien es aber eher Wirtschaft und Handel, die den Ton angeben und weniger die Politik.
1: Insofern, ich plane nicht meinen ganzen Betrieb nach diesen politischen Vorgaben, sondern ich schaue eben doch, was ist gewünscht vom Kunden, was ist gewünscht vom Handel, weil das ist in erster Linie unser erster Ansprechpartner.

0: Not Feeling Up, zu Deutsch heißt das Ich fühle mich nicht gut. Ein Song vom US-amerikanischen Singer-Songwriter Decca. Ja, das aktuelle Badewetter, das verabschiedet sich zwar gerade am Wochenende und heftige Gewitter, die sollen folgen, aber es wird in diesem Sommer wieder heiß, sehr heiß, zumindest rechnen damit viele Wetterorganisationen. Und gerade das Land Brandenburg bekommt das zu spüren. Die Temperaturen sind dort nämlich besonders stark gestiegen. Die Folgen: Dürre, Starkregen und auch Stürme. Und was machen jetzt Landwirte in Brandenburg? Na, sie testen Gemüse auf ihrem Acker, das eigentlich ganz woanders wächst. Meine Kollegin Anna Goretzky berichtet.
1: Neben einer Ackerfläche stehen mehrere große Kisten, aus denen Pflanzen mit spitzbezackten, handgroßen Blättern ragen. In Deutschland sieht man diese eher selten auf den Feldern, in Brandenburg noch seltener. Aber

0: Laut ist Brandenburg eine Region, wo man den Klimawandel einfach schon sehr deutlich sieht und spürt. Also wir haben einen ganz deutlichen Anstieg der Jahresdurchschnittstemperaturen. Wir sind über die 1,5 Grad schon drüber. Genau, und dementsprechend wollen wir uns in dem Projekt damit beschäftigen, wie können ökologische Gemüseanbausysteme hier in Brandenburg aussehen.
1: In dem Forschungsprojekt, das gemeinsam mit der Hochschule für nachhaltige Entwicklung in Eberswalde durchgeführt wird, geht es darum, innovative, nachhaltige und widerstandsfähige Anbausysteme für den ökologischen Gemüsebau in Brandenburg zu entwickeln. Mehrere Helferinnen und Helfer markieren die Pflanzabstände, dann graben sie Löcher, setzen die Artischocken Jungpflanzen hinein und drücken die Wurzelballen fest. Zwei Fragen interessieren die Forschenden besonders. Wie kommen die Pflanzen durch den Brandenburger Winter mit starken Frostperioden und wie viel Wasser brauchen sie?
0: Auf der einen Seite haben wir eine Tropfschlauchbewässerung ausgelegt. Die Pflanze wird dann eine bestimmte Menge an Wasser wöchentlich bekommen und auf der anderen Seite stehen die Pflanzen ganz ohne Bewässerung, weil die Artischocke eben sehr, sehr tief wurzelt und dementsprechend theoretisch auch ohne Zusatzbewässerung auskommen könnte.
1: Gerade heute beginnt es leicht zu nieseln. Dabei war es in den letzten Wochen sehr trocken. So wie auch meist dort, wo Artischocken üblicherweise wachsen. Im Mittelmeerraum. Min Kyung Kim, die über das Projekt ihre Doktorarbeit schreibt, sagt:
2: We can assume that this Brandenburg, of course, the
3: natürlich ist es in Brandenburg kälter als am Mittelmeer, aber die Wettermuster ähneln sich.
1: Für Landwirte und Landwirtinnen könnte die Artischocke, außer dass sie wenig Wasser braucht, auch andere Vorteile bringen. Sie könnte die Fruchtfolge, also die Abfolge verschiedener Kulturpflanzen auf einem Feld, erweitern. Mit ihren tiefen Wurzeln lockert sie auch verdichtete Böden auf. Sophie Stein?
0: Die Wertschöpfung ist auch relativ groß. Also angefangen mit der klassischen Nutzung der Artischocke als Gemüse, schon fast Delikatessgemüse, über die Nutzung theoretisch als Arzneipflanze. Zu guter Letzt kann man die Blüten auch noch super nutzen in der Floristik und auch auf dem Markt.
1: Geerntet wird per Hand ab Mitte Juli. Aber die Handarbeit beim Anbau dieser Nischenkultur könnte sich lohnen. 1,50 Euro kostet eine Artischockenknospe in Deutschland mindestens. Je größer, desto teurer. Sophie Stein sagt, pro Hektar käme man im konventionellen Anbau auf 10 bis 20 Tonnen Knospen. Sie würde sich wünschen, als Herkunftsangabe beim Artischockenkauf auf Berliner Wochenmärkten Bio aus Brandenburg zu lesen.

Thelma und Louise von der Berliner Sängerin Wilhelmine, neu im Deutschlandfunk Kultur. Aber dieser Titel, der erinnert mich natürlich an das gleichnamige US-Road-Movie aus den 90ern. Da lassen sich zwei Frauen, Thelma und Louise, eben nicht unterkriegen von ihren gewalttätigen Männern und schlagen sich bis zum bitteren Ende zu zweit durch. Warum Anne Hathaway in der Fortsetzung von Der Teufel trägt Prada fast jünger aussieht als im ersten Teil vor 20 Jahren, das erzählen wir Ihnen gleich. Wie immer im Deutschlandfunk Kultur, dranbleiben lohnt sich.

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2: 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Und was sich da in diesen vier Sätzen abspielt, das ist genau das, was man als Mensch auch erlebt.
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4: Mit Birgit Kolkmann. Der Iran und die USA greifen sich am Golf wieder gegenseitig an. Die EU verhängt eine 200 Millionen Euro Geldstrafe gegen den chinesischen Online-Händler Temu. Und Marvel Comics lässt seinen berühmtesten Autor durch KI wiederbeleben. Die USA haben in der Nacht laut eigenen Angaben Iran angegriffen. Der iranischen Revolutionsgarde zufolge beschossen die Streitkräfte daraufhin als Vergeltung einen US-Stützpunkt in der Golfregion. Benjamin Weber.
5: Der Beschuss des US-Stützpunkts sei eine ernste Warnung, erklärte die iranische Revolutionsgarde. Sollte der Feind erneut angreifen, werde die Antwort noch entschiedener sein. Welchem Stützpunkt die iranischen Angriffe galten, ließ Iran zunächst offen. Kuwait meldete Angriffe von Drohnen und Raketen, ohne den Ursprung zu nennen. Dort sind US-Soldaten stationiert.
4: Die EU-Staaten wollen vorerst keinen Unterhändler für mögliche Friedensverhandlungen mit Russland im Ukraine-Krieg ernennen. Bei einem informellen Treffen der EU-Außenminister im zyprischen Limassol warnte die EU-Außenbeauftragte Kallas vor einer Falle Moskaus. Sie betonte, bei Verhandlungen sei der Inhalt weitaus wichtiger als die Frage der Personen. Italiens Außenminister Tajani erklärte zudem, Europa werde über einen möglichen Unterhändler entscheiden, nicht der russische Präsident Putin. Hintergrund ist der Vorschlag Putins, den ehemaligen Bundeskanzler Schröder als Vermittler einzusetzen. Als potenzielle Kandidaten waren zuletzt auch die frühere Bundeskanzlerin Merkel, der finnische Präsident Stubb oder Ex-EZB-Chef Draghi genannt worden. Die EU-Kommission hat eine 200 Millionen Euro Geldstrafe gegen Temu verhängt. Die Begründung lautet, der chinesische Online-Händler geht nicht ausreichend gegen illegale Produkte vor. Verbrauchern würden auch gefährliche Produkte angeboten, die etwa mit Umweltgiften belastet sind. Stichproben in ganz Europa sollen ergeben haben, dass Kleinelektrogeräte oder Ladegeräte nicht die Sicherheitsstandards einhalten. Babyspielzeuge wiesen wegen hohen Schadstoffen hohe Risiken auf. Die EU-Kommission hatte Temu mehrfach aufgefordert, die Sicherheitsvorkehrungen zu verbessern. Ostdeutsche Unternehmen sehen nach einer Umfrage großes Potenzial für ihren Wirtschaftsstandort, vermissen aber eine Unterstützung durch die Wirtschaftspolitik der Bundesregierung. Der stellvertretende Hauptgeschäftsführer des Bundesverbands der deutschen Industrie, Lösch, sagte im ZDF, die Unternehmer erwarten von der Regierung eine klare Botschaft.
6: Bitte sagt uns ein Gesamtbild und verliert euch nicht in kleinteiligen, hyperkomplexen Regulierungen, wo wir am Ende dann alle enttäuscht sind, wenn es nicht so kommt. Die Regierung tut ja einiges, sie tut vieles, aber es wirkt nie so, als hätte sie ein Gesamtbild, wo das Land hin will, wo das Land hin soll. Und das erzeugt diesen Frust.
4: Holger Lösch, stellvertretender BDI-Hauptgeschäftsführer. Der Präsident des Deutschen Roten Kreuzes, Gröhe, hat eine Erhöhung des sogenannten Taschengeldes für die Absolvierung eines freiwilligen sozialen Jahres gefordert. Mit derzeit 350 bis 500 Euro könnten sich nur wenige jungen Menschen einen solchen Dienst am Gemeinwesen erlauben, sagte Gröhe dem Redaktionsnetzwerk Deutschland. Georg Schwarte.
7: Gröhe schwebt mehr als eine Verdopplung auf 990 Euro vor. Das entspräche dem BAföG-Höchstsatz für Studierende. Der DRK-Präsident verlangt außerdem ein Deutschland-Ticket für alle, die in den Freiwilligendienst gehen. Das würde auch denen ein freiwilliges soziales Jahr ermöglichen, die aus Familien kommen, die jeden Cent umdrehen müssten.
4: Dass Marvel Comics legendäre Figuren für einen Comeback wieder auferstehen lässt, ist nichts Neues. Nun ist aber auch der berühmteste Schöpfer von Marvel, der 2018 verstorbene Comicautor Stan Lee, durch KI wieder zum Leben erweckt worden. Wie das Branchenmagazin Variety berichtet, hat das KI-Audiounternehmen 11 Labs einen umfassenden Vertrag abgeschlossen, der es ihm ermöglicht, die Stimme und das Bildnis des verstorbenen Marvel Comics-Autors zu nutzen. Nutzer können so mithilfe eines visuellen KI-Generators das Abbild von Lee in Comicbilder einfügen und Geschichten zusammenstellen oder aber eine KI-generierte Stimme beliebige Bücher vorlesen lassen. Lee war Miterfinder von Comics wie Spider-Man, der Hulk oder Black Panther.
0: Das Wetter.
4: Es ist heiter oder sonnig und vielfach trocken. An den Alpen und im Schwarzwald kann es einzelne Gewitter geben. Tageshöchsttemperaturen im Norden zwischen 18 und 23 Grad, an der Küste um 15 Grad. Sonst ist es mit 23 bis 27 Grad nicht mehr so heiß wie bisher, nur am Oberrhein noch bis 31 Grad.
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8: Schön, dass Sie hier mit dabei sind. Wie geht man damit um, wenn nach einem Facelift im eigenen Gesicht fast nichts mehr natürlich ist?
9: Oh, yep, God, the noses guys. Are real.
10: The noses are probably the only thing on my face that's real.
8: Ja, Kris Jenner, die lacht darüber, dass nur noch ihre Nase echt ist in ihrem Gesicht. Sie hat sich ja vor einem Jahr wieder faceliften lassen mit einer recht neuen Methode, mit dem Deep Plane Facelift. Und es hat viele Leute beeindruckt. Mittlerweile werden auf den roten Teppichen dieser Welt alternde Gesichter immer seltener. Was es mit diesem Deep Plane Facelift auf sich hat und wie der das Altern in der Popkultur verändert, das schauen wir uns gleich genau an hier.

0: voll auf Dopamin, diese Band. Two-Year Vacation mit Dopamin hier in Deutschlandfunk Kultur. Und plötzlich sehen viele nur noch halb so alt aus. John Travolta hat in Cannes gerade für viel Aufsehen gesorgt mit seinem Gesicht, denn er sieht mit seinen 72 plötzlich aus wie Mitte 30. Und bei Anne Hathaway, da haben sich ja kürzlich auch viele gewundert, dass sie in Der Teufel trägt Prada 2 fast jünger aussieht als im ersten Teil vor 20 Jahren. Kris Jenner aus der Kardashian-Familie, die hat es vorgemacht vor einem guten Jahr und viele scheinen ihr zu folgen und lassen sich einen Deep Plane Facelift machen. Ein Eingriff, der die große Sehnsucht nach jugendlichem Aussehen zu erfüllen scheint, ohne dass die Mimik dabei einfriert, wie man das zum Beispiel von Botox-Eingriffen kennt. Und was das für ein Eingriff ist, dieser Deep Plane Facelift und wie er das Altern in der Popkultur verändert vielleicht, das bespreche ich jetzt mit Feline Dion, die auf Social Media und auch in der Taz und auch in der Zeit über Beauty-Eingriffe schreibt und sie analysiert. Hallo Feline Dion.
1: Hi, ich freue mich hier zu sein.
0: Besonders bekannt ist Ihr Post zu Christian Lindner, den Sie schon vor 4 Jahren gemacht haben, mit Fotos von Christian Lindner und der Frage, was hat Christian Lindner machen lassen? Mhm. Das ist ja eh so eine Frage, die man sich dann schnell stellt. Was haben die machen lassen? Warum ist es aus Ihrer Perspektive so wichtig, darüber zu schreiben und das so genau zu analysieren?
1: Also es ist vor allen Dingen, dass ich die Beobachtungen und Gedanken, die ich mir sowieso mache, irgendwie teile, weil ich manchmal das Gefühl habe, dass wir alle eigentlich Dinge bemerken, schon länger, also wie sich Menschen verändern, die in der Öffentlichkeit stehen. Und ja, ich glaube, es ist gut, da ein bisschen Klarheit reinzubringen.
0: Weil viele Leute das bemerken, aber dann wird wenig drüber gesprochen?
1: Es wird wenig drüber gesprochen, beziehungsweise ich störe mich auch manchmal so ein bisschen daran, wie wir dann darüber sprechen. Also vor allen Dingen, wenn wir solche Eingriffe dann einrahmen als so eine Rückkehr zu den in Anführungsstrichen natürlichen Gesichtszügen. Mhm. Oder ja, wenn wir da drüber sprechen, dass man da in so ein authentischeres Aussehen zurückkommen kann. Also ich glaube, wir alle kennen das Gefühl, seit Corona setzen wir uns mehr mit unseren Gesichtern auseinander. Wir haben uns alle auf Zoom-Calls gesehen und Beauty-Eingriffe werden immer geläufiger. Mhm. Und gleichzeitig wissen wir, glaube ich, manchmal gar nicht wirklich, was da eigentlich gemacht wurde. Und das bedeutet natürlich auch, dass uns alles Mögliche verkauft werden kann. Mhm.
0: Wir können mal über diesen neuen oder jetzt halt eben gerade sehr aktuellen Facelifting-Methode sprechen, diese Deep Plane Facelift, der jetzt eben immer öfter zu sehen ist und der ja auch so ein bisschen, naja, wo dann immer zugesagt wird, wow, man sieht halt so echt aus und so authentisch, weil es eben, ja, die Mimik irgendwie sehr lebendig dabei bleibt. Was ist das für ein Eingriff? Was ist bei dem anders als bei anderen Methoden?
1: Also ein Deep Plane Facelift ist im Gegensatz zu einem konservativen, zu einem althergebrachten Facelift eins, was noch tiefere Hautschichten, Gewebeschichten, Muskelschichten eben mitstrafft, sodass nicht nur die drüberliegende Haut gestraft ist, sondern eben auch drunterliegendes Gewebe. Ich glaube, das ist auch gar nicht so neu, sondern es ist eher so, dass jetzt gerade der Diskurs so ein bisschen aufholt.
0: Genau. Ja, okay. Weil vor einem Jahr kam es, oder? Also mit Kris Jenner vor einem guten Jahr, da hat, also in der medialen Öffentlichkeit wirkte das wie das erste große prominente Beispiel.
1: Mhm. Ja, definitiv. Aber also wie ich solche Eingriffe häufig beobachtet habe in den letzten, ich würde schon sagen, 10, 20 Jahren, ist so, dass viele Eingriffe schon viel länger praktiziert werden in Celebrity, in Kreisen von den Reichen und Schönen. Ja. Und erst dann langsam nach und nach für so Otto-Normalverbraucher, wie wir jetzt hier zusammensitzen, zugänglich wird. Also wir haben das bei Botox gesehen, bei allen möglichen Injectables wie Hyaluron etc., die eben eine füllende Aufgabe im Gesicht haben. Und das Deep Plane Facelift, ich würde da einfach mal die These aufstellen, dass das schon eine ganze Weile praktiziert wird. Und es ist jetzt erst so, dass wir da sozusagen aufholen und drüber sprechen.
0: Und das vielleicht auch öfter sehen, wie wir jetzt eben bei John Travolta, da war jetzt ja auch wieder die Diskussion in Cannes, wo er so unglaublich jung aussieht. Ja. Aber was ich daran auch interessant finde, also das gibt ja viele bewundernde Kommentare dann dazu, zu diesen Gesichtern, die wir sehen. Wie sieht es denn mit Gefahren aus? Also oder bei Kris Jenner gibt es ja jetzt auch die ganzen Gerüchte, dass es ja vielleicht auch gerade alles verrutscht und dass sie sehr unzufrieden damit ist. Mhm. Was bedeutet es dann für die Gesundheit? Wie gefährlich ist so ein Deep Plane Facelift?
1: Also ich kann da natürlich keine medizinische Einschätzung zu liefern, aber jeder Eingriff, jeder kosmetische Eingriff, vor allen Dingen auch Eingriffe, die mit Anästhesie verbunden sind etc., haben ein großes Risiko, das man abwägen muss, was natürlich auch individuell nochmal unterschiedlich ist. Und all diese Eingriffe und auch das Deep Plane Facelift ist etwas, das ist nicht für immer. Also es ist nicht so, dass wir dann einen Eingriff machen und dann haben wir Ruhe sozusagen bis in unsere 80er oder so, sondern solche Eingriffe müssen erneuert werden, 7 bis 15 Jahre nach dem Eingriff. Mhm. Und es kann eben immer passieren, dass etwas nicht ganz genau so wird, wie man sich das vorstellt. Und ja, auch wenn wir jetzt gerade häufig lobende Kommentare zu diesem Deplane Facelift sehen, würde ich sagen, das sind jetzt gerade so auch ein paar gute Beispiele. Und man muss beobachten, wie das mit der Zeit ist. Wir haben auch Demi Moore vor ihrem Comeback jetzt in den letzten Jahren gesehen. Ja. Mit irritierenden Gesichtszügen, die ich auf jeden Fall als Teil des Heilungsprozesses von einem Facelift einordnen würde. Und das sind alles Dinge, die muss man mit beachten. Und es ist auch die Frage, ja, wofür, warum macht man das gerade? Mhm. Warum ist das etwas, was immer wichtiger wird? Warum ist das normaler auch für Menschen, die nicht mit ihrem Gesicht Geld verdienen? Mhm. Und ich glaube, dass wir es uns schon bewusst sein muss, dass das eine Rückwirkung auf uns alle hat, wenn wir der Meinung sind, nee, also schöner OP ist das gar nichts für mich. Ich glaube trotzdem, dass uns das beeinflusst und dass es auch unsere Kinder zum Beispiel beeinflusst.
0: Das macht was mit unserer Vorstellung ganz bestimmt. Also wie Sie sagen, wir sehen, das ist nicht mehr wegzureden, das ist sehr offensichtlich, gerade bei Menschen, die eben in der Öffentlichkeit stehen. Was würden Sie denn sagen? Also was macht es letztlich mit dem Altern in der Popkultur, wenn wir so viele Gesichter sehen, die dann eher jünger werden als älter? Für was steht dieser Deplane Facelift am Ende?
1: Das ist natürlich, wird natürlich noch zu beobachten sein, was das mit uns macht. Aber ich sehe schon, wenn ich jetzt lese, wie wir über diese Eingriffe sprechen, dass häufig so Narrative geprägt werden, wie es ist eine, in Anführungsstrichen, Rückkehr zu den authentischeren, natürlicheren Gesichtszügen, statt jetzt irgendwie zu straff gezogen zu sein. Und da stelle ich mir schon die Frage, was heißt denn das? Also ist unser authentisches Aussehen, wie wir aussahen mit 19 oder 20? Mhm. Oder ist unser Körper und wie er sich verändert, hat es eben auch was mit uns, mit unserem Inneren zu tun? Ich weiß nicht. Ich glaube, das sind Fragen, die man sich auf jeden Fall stellen kann. Und ja, das sind sehr kuratierte Körper, die wir sehen, immer mehr. Wir können es auch immer besser erkennen. Die Kameras, die Aufnahmen werden besser. Mhm. Ja, und wir haben ja wahnsinnig viele Eingriffe bei Brad Pitt, alle möglichen Stars haben da auf jeden Fall schon nachgeholfen. Und was man auch sieht, wenn man sich so Zahlen anschaut, dass so das Alter für Facelifts jünger wird, also dass wir viele Eingriffe haben, die als präventiv vermarktet werden zum Beispiel. Und ich glaube, das ist was, da kann man auf jeden Fall sich Fragen zu stellen.
0: Ja, gibt viele Fragen, die man sich stellen kann und vielleicht auch die Frage, also wie normal wird das werden? Wie würden Sie das sehen? Also wenn man Botox sieht, was früher auch eher so ein Promi-Ding war, mittlerweile ziemlich weit verbreitet, auch in der normalen Bevölkerung. Glauben Sie, in ein paar Jahren ist so ein Deplane Facelift normal für uns?
1: Ich glaube nicht für uns. Das würde ich zumindest sagen, weil ich würde sagen,
0: dass es nicht günstig genug sein wird.
1: Es ist tatsächlich, also, und das finde ich schon auch wichtigen Aspekt, also so ein Facelift, vor allen Dingen so ein Facelift und die ganze Aufrechterhaltung dieser Eingriffe ist nicht billig und das sind auch nicht die Kosten, die, also wenn man als Autonormalverbraucher zum Beispiel ein Facelift in Deutschland machen würde, da kann man schon so 12.000 Euro oder sowas für bezahlen, aber Kris Jenner und John Travolta haben da auf jeden Fall 100.000 bis 300.000 für bezahlt. Zumindest sind das so die Schätzungen, die im Umlauf sind. Und Kris Jenner hat dazu auch gesagt, she's aging gracefully in her version. Und ich glaube, das macht auf jeden Fall was mit uns, wenn wir das immer mehr sehen. Aber ich würde schon auch unterstellen, dass das John Travolta und Kris Jenner damit schon auch relativ klar kommunizieren. Wir haben dieses Geld. Also wenn man sich anschaut, was man sich aktuell so leisten kann als Durchschnittsbürgerin, dann ist ein Facelift wahrscheinlich nicht dabei. Und es ist eher, also für mich ist es wie die Birkenberg war nicht mehr genug. Wir brauchen noch mehr Marker, wie Stars kommunizieren können, dass sie eben diese Art von Reichtum besitzen.
0: Und auch, dass Jungaussehen dann irgendwie eine Geld- oder Klassenfrage wird.
1: Exakt, genau.
0: Zum Schluss vielleicht nochmal die Frage, Sie haben es vorhin auch schon gesagt, aber es ist natürlich spannend, also wie Fans dann auf solche Beauty-Eingriffe reagieren, weil die einen eben sehr bewundernd sind, andere sind enttäuscht, weil es dann nicht mehr echt aussieht. Wie würden Sie es denn insgesamt einordnen? Wie würden Sie reagieren? Also ist das tatsächlich, also können Sie das nachvollziehen, dass Fans das auch feiern als eine Art Fortschritt oder als eine Art Emanzipation oder ein, ja, eben ein Aging gracefully, würdevolles Altern, wenn sie es kann mit dem Geld, why not?
1: Also, das ist eine gute Frage. Ich kann das verstehen. Ich kann das an vielen Stellen verstehen. Ich finde es auch spannend und faszinierend, mir die Met Gala anzuschauen oder andere großen Veranstaltungen. Und für mich ist diese Mode, dieser Reichtum, die Diamanten, die wir sehen und die Facelifts, das ist für mich so alles eine Kategorie. Aber wogegen ich mich so ein bisschen wehre, ist Erwartungen an diese Personen zu haben. Also ich möchte da nicht, ja, also ich möchte nicht enttäuscht sein von irgendwelchen Celebrities, weil ich diese Art von Erwartung nicht habe. Aber ich möchte eben auch nicht mich im Diskurs für dumm verkauft fühlen, weil natürlich bemerken wir das. Und ich glaube eben, dass dieses Aging gracefully in her version, ja, das mag für sie individuell vielleicht so stimmen, aber ich glaube, es ist naiv zu denken, dass das nicht auch eine Rückwirkung hat auf uns als Gesellschaft. Und da finde ich eben auch Kritik angebracht.
0: Das sagt die Kultur- und Sozialwissenschaftlerin Féline Dion, die sich seit Jahren mit Beauty-Eingriffen befasst und diese für ihren eigenen Social-Media-Kanal oder ihre Kanäle reflektiert und analysiert und auch in Texten und Artikeln. Und ich sage ganz herzlichen Dank für die Reflexion hier bei uns in Deutschlandfunk Kultur.
1: Vielen Dank, es war sehr schön hier zu sein.

0: C'est la vie, so heißt dieser Song hier von New Genea in Deutschlandfunk Kultur. Es gibt Computergames, die sind sehr erfolgreich und es gibt Computergames, die sind nicht nur erfolgreich, sondern prägen auch noch die ganze Gameswelt. Disco Elysium war so ein Game, das kam 2019 raus. Geht es um einen Polizisten in der Midlife-Crisis, der einen Mordfall eigentlich aufklären soll, aber dann erlebt er vor allem viele Geschichten, surreale Geschichten, politische Geschichten auch. So ein Game, das ein bisschen wie ein interaktiver Roman daherkam. Und diese Mischung aus Gaming und Romanstruktur, das haben viele andere Entwickler dann auch probiert in den letzten Jahren. Und jetzt erscheint wieder ein neues Game von dem Studio, das damals dieses bekannte Disco Elysium entwickelt hat, nämlich das Zaum Gaming Studio. Und dieses neue Spiel von ihnen heißt jetzt Zero Parades for Dead Spies. Und ob das auch so einen Impact haben könnte auf die Gaming-Welt wie der Vorgänger, das weiß unser Gaming-Kritiker Markus Richter, der dieses Spiel für uns probiert hat.
1: Ist Zero Parades quasi Disco Elysium 2? Man fühlt sich auf jeden Fall sofort zu Hause.
2: This is wrong. You shouldn't be here. This should be happening to someone else.
1: Es beginnt wieder in einem seltsamen, siffigen Zimmer. Wieder fühlt sich alles falsch an. Wieder ist man ein Mensch in der Midlife-Crisis. Nur diesmal kein Polizist, sondern eine Spionin. Und dann liegt da noch dieser bewusstlose Mann auf einem Stuhl herum. Ohne Hosen.
2: You notice that the man is also wearing three layers of socks. For some reason, this detail strikes you as very sad.
1: Dass der traurig wirkende Mann drei Socken übereinander trägt und dass dies von der eigenen inneren Stimme lakonisch kommentiert wird, ist nur einer von ziemlich vielen surrealen Momenten, die einen in den durchschnittlich 30 Stunden Spielzeit erwarten. Und die beginnen damit, dass man sich erst einmal zurechtfinden muss.
3: We're all strangers in this city. Why don't you join us? We've got nothing better to do.
1: Der Ort, die fiktive Stadt Portofiro. Eine heruntergekommene Stadt, Spielball vieler politischer Kräfte, die Technofaschisten aus La Luz, die Bank, der kommunistische Superblock. Das sind alles malerische Namen, die erst nach und nach mit Leben und Inhalt gefüllt werden.
4: There should still be flights departing for Superblock territory tonight. Make sure you're on one of them. This assignment is over. Get on the next tram.
1: Eigentlich, erfährt man dann, ist man eine abgehalfterte Agentin, die nach einem fatalen Fehlschlag die Stadt verlassen soll. Aber man will viel lieber herausfinden, was zur Hölle hier eigentlich los ist und war.
2: Once you say it, there's no going back. The momentum of events will overtake you.
1: Aber das Herausfinden ist nicht einfach. Weder für die Figur noch für den Menschen vor dem Bildschirm. Aber der Reihe nach. Zero Parades sieht aus wie eine Graphic Novel und liest sich wie ein Roman. Man bewegt seine Figur durch die Stadt, die in dunklen, satten Farben gemalt ist, findet Dinge und spricht mit Menschen.
2: Exteriors on everything. He's judging these little discs too harshly. They may contain wonders.
1: Diese auf Englisch vertonten, aber auch als deutscher Text präsentierten Gespräche berühren alle möglichen Themen unserer Zeit. Geopolitik, Faschismus, kulturelle Einflussnahme im Großen, Traumaverarbeitung und ganz persönliche Lebensgeschichten im Kleinen und auch sonst eigentlich alles, was man so im Feuilleton diskutieren könnte. Und es nimmt immer eine dramatische Wendung.
5: Each single fellow disc represents a single cell of stage 5 cultural metastasis.
1: Wie zum Beispiel dieses Gespräch über einen Tonträger, das simpel begonnen hatte, aber zu einer ausgewachsenen Abrechnung mit profitorientierter Kulturindustrie und künstlicher Verknappung wird. Aber worum geht es eigentlich?
2: Your natural enemies, the ones who took you all apart 5 years ago. Hackles rise.
1: Naja, irgendwie geht es halt um diese Agentengeschichte und die eigene Verwirrtheit und wenn man ehrlich ist, so genau weiß man es eigentlich nicht und es spielt irgendwie auch keine so große Rolle, weil man eher den kleinen Geschichten hinterherläuft. Wie zum Beispiel die vom bewusstlosen Kollegen am Anfang, der sich anscheinend als Sockenimporteur ausgegeben hat.
4: Excuse me, why the fuck are we talking about socks?
1: Aber eine große Dramaturgie fehlt oder erschließt sich zumindest in den ersten Stunden überhaupt nicht. Literarische Spiele wandern oft auf einem schmalen Grat, was das eigentliche Spiel neben der Geschichte angeht. Entweder lässt man es ganz weg und erzählt die Geschichte mehr oder weniger linear, oder man baut Spielmechaniken ein, die die Szenen verbinden und die Welt offen machen. Zero Parades gelingt diese Gratwanderung nicht immer. Es gibt kaum Spielmechanik, aber zu oft irrt man ziellos durch die Stadt auf der Suche nach dem nächsten Ding oder dem nächsten Gesprächspartner, den man anklicken kann, damit eine der vielen kleinen Geschichten irgendwie weitergeht.
2: I was assured there'd be many urgent communiques coming through this machine.
1: Sie? Also die kleinen Geschichten sind dann doch irgendwie spannend. Ja, teilweise ist Zero Parades langatmig und auch nicht ganz der Geniestreich, der Disco Elysium war. Aber trotzdem, wenn man das Spiel ähnlich wie ein kompliziertes Buch für eine Pause zur Seite legt, weil man genug hat, ruft es einen nach einer Weile doch wieder zurück in diese Fiebertraumwelt von Portofiro. Man weiß zwar nicht genau, wohin die Reise geht, aber man will sie doch irgendwie bis zum Ende mitmachen.
0: Zero Parades for Dead Spies, so heißt dieses neue Spiel von dem Gaming-Studio, das vor 7 Jahren auch den großen Gaming-Hit Disco Elysium rausgebracht hat. Und dieses neue Game ist erschienen für Windows und Steam Deck, kostet rund 41 Euro. Und für uns besprochen hat das Markus Richter hier in Deutschlandfunk Kultur.

0: Das Plattenknistern wird hier fast zum rhythmischen Element. War der große Hit der Trip-Hop-Pioniere Massive Attack, Teardrop von 1998.
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0: Die hat heute Frederik Wirwig.
2: Der PayPal-Gründer Peter Thiel gilt als einer der einflussreichsten Männer des Silicon Valley und als wichtiger Akteur des Rechtsrucks in den USA. Mit seiner Einladung haben die Wiener Festwochen nun für Kritik gesorgt. Thiel ist Anfang Juni zu einer öffentlichen Debatte mit dem österreichischen Theologen Wolfgang Palava eingeladen. Ziel soll es sein, sich mit Macht, Einfluss und politischen Netzwerken kritisch auseinanderzusetzen, wie Festwochenintendant Milo Rau sagte. Er erklärte hier im Deutschlandfunk Kultur, dass er die Kritik ernst nimmt, aber auch das Gespräch für wichtig hält.
3: Also es ist nicht so, dass wir jetzt einfach so einen Pseudoraum der Kritik öffnen und dann machen wir, was wir wollen. Wir sind ein öffentliches Festival, da sind über 1000 Künstler drauf. Viele sehen das sehr, sehr kritisch. Einige haben sich auch schon distanziert. Das nehme ich als Kurator, der für alle zuständig ist, natürlich extrem ernst. Ich habe eine Gesamtverantwortung. Mir persönlich und ich glaube meinem ganzen Team und ganz vielen Menschen, mit denen ich gesprochen habe, wie gesagt, diese Debatte ist unglaublich wichtig. Gerade in diesem Moment, sie muss unbedingt geführt werden. Sie ist einmalig, aber es liegt natürlich nicht ganz in meinen Händen. Ich muss ja gucken, dass die ganze Sache funktioniert.
2: Sagt der Theaterregisseur und Intendant der Wiener Festwochen Milo Rau. In München soll ein Bildungszentrum der israelischen Holocaust-Gedenkstätte Yad Vashem entstehen. Wie Yad Vashem mitteilte, ist es das erste außerhalb Israels und soll innerhalb von 3 Jahren eröffnet werden. In Leipzig ist eine Außenstelle geplant, vor allem für Lehrkräfte. Außerdem wird Yad Vashem seine langjährige Bildungspartnerschaft mit Nordrhein-Westfalen ausbauen. Der Vorsitzende von Yad Vashem, Dani Dayan, nannte eine historisch fundierte Holocaust-Bildung wichtiger denn je, weil man sich immer weiter von der Ära der Zeitzeugenberichte entferne. In der Entscheidung für München, der Geburtsstätte der NSDAP, sieht Dayan eine tiefe symbolische Bedeutung. Es sei wichtig, sich der Geschichte dort zu stellen, wo sie ihren Anfang nahm. Ein Film, der vollständig mit künstlicher Intelligenz erstellt wurde, ist als erster für seiner Art für ein Filmfestival ausgewählt worden. Dreams of Violets ist ein 75-minütiges, von KI erzeugtes Doku-Drama. Die Produktion soll beim Tribeca Film Festival in New York City seine Weltpremiere feiern. Es ist der erste von KI erzeugte Live-Action-Film in Spielfilmlänge, der es in das offizielle Programm eines Festivals geschafft hat. Der Film ist inspiriert von realen Ereignissen aus 47 Jahren zivilem Widerstand im Iran. Er wurde mit einem Budget von nur $2000 über einen Zeitraum von 3 Monaten von den Regisseuren Ash und Pooja Kosha gedreht. Die Brüder waren 2009 aus dem Iran ins Exil gegangen. Dadurch, dass es ihnen nicht möglich war, den Film vor Ort mit einem Team zu drehen, hatten sie sich für die KI-Variante entschieden.
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0: Kennen Sie den Kaugummi von Nina Simone, den sie bei einem ihrer letzten Konzerte ans Klavier geklebt hat? Der ist jetzt ein zentrales Motiv bei einer neuen Ausstellung in London, wo es um das quasi religiöse Anhimmeln von Popstars geht und auch ihre Reliquien, die so manche Stars für die Nachwelt hinterlassen. Hat das tatsächlich religiöse Züge? Wir besprechen diese Ausstellung gleich hier im Kompressor.

0: Hier kommen ganze 9 Funk- und Soul-Musiker aus Texas zusammen. So eine Art Funk-Supergroup. Grandmaster nennen sie sich. Das ist ein Song vom aktuellen Album Love Shall Remain hier in Deutschlandfunk Kultur. Wie viel Religion kann Popkultur? Könnte man zum Beispiel das ekstatische Feiern in der Popkultur oder das tiefe Abtauchen in Bilder und Geschichten und vor allem auch das Anbeten von Stars, könnte man das alles auch vielleicht als so eine Art zeitgenössischen Religionsersatz sehen? In London läuft gerade eine Ausstellung, die genau dieser Frage nachgeht. Ausstellung ist zu sehen im Somerset House, Holy Pop, so heißt sie. Und unser Reporter aus London, Robert Rothefer, hat Holy Pop für uns besucht. Hi Robert.
1: Ja, hallo, hallo.
0: Es geht in der Ausstellung ja sehr viel um das Anbeten von Stars und von Artefakten, um Fanleidenschaft. Wie fängt die Ausstellung diese Leidenschaft ein? Wie kriegt man das zu sehen?
1: Ja, das ist eine gute Frage. So teils durch gute altmodische Schaukästen, in denen diverse Objekte pophistorischer Wichtigkeit ausgestellt werden. Also zum Beispiel ein Stück eines Asts von dem Baum, an dem 1977 Mark Bolans Mini zerschellt ist und er darin gestorben ist, oder gleich zu Anfang durch so eine Installation hergestellt von den Künstlerinnen Athen und Nina, in der wird eine Bollywood-Darstellerin als Dreamgirl porträtiert, nebst den Covers von interessanterweise VHS-Kassetten, die für die Künstlerinnen offenbar wichtig sind, darauf so Filme mit Audrey Hepburn oder Videos von The Cure, Elvis Presley, Beach Boys, den Beatles, Blondie, also doch eher alle ältere Acts. Und das wird dann zu einem modernen Schrein erklärt, mit dazugehörigen Geschichten der jeweiligen Sammlerinnen und was das Fansein mit ihrer Identitätsfindung zu tun hat. Zum Beispiel gibt es eine Sammlung von Platten, Büchern und Eintrittskarten zum Thema Prince oder Spice Girls Memorabilia bis hin zu aufgehobenen Chipspackungen mit Spice Girls Marketing drauf. Aber ich muss ganz ehrlich sagen, du hörst es vielleicht schon durch, das wirkt dann für mich eigentlich eher beliebig. Und auch überhaupt für jeden, die oder der schon einmal auf einer Plattenbörse oder einer Fan-Convention war. Und es wirkt vor allem auch eigentlich augenblicklich nostalgisch, weil ja junge Fans Filme und Musik streamen, statt Platten oder geschweige denn VHS-Kassetten zu sammeln. Also es gibt ja nicht einmal mehr Eintrittskarten zum Sammeln, physische, weil also diese Digitalmoderne ja praktisch alles, was da hier ausgestellt wird, gerade erst zum Sperrmüll einer vergangenen Ära degradiert hat, während eben das traditionelle Fandom abgelöst wird durch die digital gepflegte sogenannte parasoziale Beziehung, zum Beispiel zwischen Swifties und Taylor Swift und so. Und dazu, da könnte man schon viele Fragen dazu stellen, aber das tut diese Ausstellung nicht.
0: Okay, also vielleicht eine überholte Fankultur, die da im Fokus steht. Und diese Grundthese, also dass Popkultur sowas wie Heiligtümer produziert oder so, klingt jetzt auch erstmal nicht so, als würde die Ausstellung dich da überzeugend mitnehmen.
1: Ja, hat mich nicht wirklich mitgenommen, weil ich meine, es stimmt, diese These, die beruht auf einem unvollständigen Gedanken, finde ich, nämlich dass Fantum eine Form popkultureller Heiligenverehrung ist. Und dieser Standpunkt wird während der Ausstellung immer wieder wiederholt und zum Beispiel mit queeren Identitäten in Verbindung gebracht, die aber auch wieder, würde ich sagen, längst online ganz andere Ausdrucksformen gefunden haben. Und ich hätte ja auch gerne mit der Kuratorin Tori Turk darüber gesprochen. Die ist aber, wie man mir gesagt hat, gerade auf Urlaub. Es war andererseits aber auch gar nicht notwendig, weil Holy Pop eine jener Ausstellungen ist, die sich selbstständig durch Beitexte erklären. Und ganz zu Anfang ist da eine Einleitung, die ich mir erlaubt habe zu übersetzen. Da geht es ausdrucksweise, da geht es darum, wie diese behaupteten modernen Schreine das Gewöhnliche in Stätten der Andacht verwandeln.
2: Hier werden Glaube, Solidarität, Reflexion und Liebe durch Akte des Arrangierens, der Aufmerksamkeit und der Überzeugung ausgedrückt. Bewunderung und der Akt der Trauer vereinen Fremde, bauen Gemeinschaften und formen Identitäten. In unserer zunehmend digitalen, säkulären Welt erfüllen diese Akte der Hingabe ein sehr echtes menschliches Bedürfnis nach Bedeutung und Zugehörigkeit. Sie sind eingeladen in die Kirche der Popkultur, wo die Macht des Glaubens das Gewöhnliche zu etwas Heiligem transformiert.
0: Große Worte, aber interessant auch, dass dann hier die digitale Ebene dann doch wieder auftaucht und wie das Digitale die Praxis von Popkultur verändert, wird doch irgendwie mitgedacht.
1: Ja, das stimmt, aber meiner Meinung nach verkehrt herum. Also als etwas, vor dem man sich mit seinem spirituellen Bedürfnis in so eine Art analoges, traditionelles Fantum flüchtet. Und das ist ja nicht der Fall. Also man verschwindet ja vielmehr umgekehrt. Bei TikTok, Instagram und Facebook heutzutage in eine digitale Parallelwelt, und die ist ja auch eben nicht zunehmend säkulär, wie da behauptet wird. Also das sind wirklich, ich muss das so hart sagen, Begrifflichkeiten aus dem 20. Jahrhundert, die da verwendet werden. Jetzt mal abgesehen davon, dass tatsächliche Religion und religiöser Fanatismus und Nationalismus in der digitalen Moderne ja nicht schwächer, sondern im Gegenteil verstärkt werden. Also wer wie wir so fast alle auf sozialen Medien verkehrt hin und wieder, kann ja ständig sehen, wie sich digitale Fan-Communities, aber auch politische Tendenzen und sexuelle Identitäten online obsessiv organisieren oder von Algorithmen organisiert werden. Und wie die digitale Wunscherfüllungsmaschine KI dabei auch unaufhörlich Ikonen, also im Sinn von heiligen Bildern in Form von Memes, fabriziert, die dann wieder identitäre Zugehörigkeit ausdrücken. Also genau das, was da vom analogen Phantom behauptet wird. Also diese These vom Religionsersatz, die stimmt schon, aber der analoge Schrein ist keine Zuflucht vor dem technokratischen Digitalen, sondern eher was, das man dann abfotografiert und auf seinem Facebook-Feed ausstellt. Also sieh her, meine Plattensammlung, ich bin noch so ein richtig echter Fan der alten Schule, mit einem echten Schrein als Denkmal meiner eigenen Jugend, meiner Heiligen.
0: Ich finde es interessant, dass in dem Zitat, was wir da gerade gehört haben, auch der Akt der Trauer genannt wird, als dann irgendwie quasi religiöses oder eben identitätsstiftendes der Popkultur oder so. Wie wird denn dieser Akt der Trauer in der Ausstellung verhandelt?
1: Ja, das wird dargestellt zum Beispiel durch ein fast 30 Jahre altes Luftbild der Blumensträuße, die da sich angesammelt haben nach dem Versterben der Prinzessin Diana vor dem Kensington Palace, und auch durch eine Serie von YouTube-Videos, wo Leute das Grab von Andy Warhol besuchen. Und das ist, würde ich schon sagen, immerhin ein Punkt, der hier gemacht wird, also dass die Popkultur sich mit ihrem Altern zunehmend in eine Art Totenkult verwandelt. Also die Wachsfigur, Ende der 80er gestohlenen und 2025 wiedergefundenen Büste von Jim Morrison auf dem Pariser Friedhof Père Lachaise zum Beispiel ist da zu sehen, oder ein Schrein zu Ehren von George Michael, an denen sich auch wieder Geschichten sexueller Identitätsfindung natürlich knüpfen. Und dann der Endpunkt der Ausstellung, der dritte Raum, in dem zum Surren der Klimaanlage und zum Surren des Luftbefeuchters ein einziges Ausstellungsstück zu sehen ist, nämlich Nina Simones Gum, also der berühmte Kaugummi, den Nina Simone bei einem ihrer letzten Konzerte in der Royal Festival Hall in London auf ihr Klavier geklebt hat und den dann Nick Caves musikalischer Partner und Busenfreund Warren Ellis sich damals geschnappt und als Reliquie bewahrt hat. Er hat ja auch ein ganzes Buch darüber geschrieben, über Nina Simones Gum, das ist vor 5 Jahren erschienen, und eine Doku gab es auch drüber. Also dieser Kaugummi, der wurde auch bereits ausgestellt. Mhm. Aber das ist sozusagen gedacht als der Höhepunkt der Ausstellung, der heilige Kaugummi zur Andacht mit schwarzen Vorhängen drumherum. Und ich muss ehrlich sagen, ich bin schon auch Fan von Nina Simone, aber die Magie ist bei mir ausgeblieben an dieser Stelle.
0: Also insgesamt habe ich so den Eindruck, es klingt nicht so, als würdest du diese Ausstellung so richtig empfehlen.
1: Ja, nicht ganz. Ich würde sagen, wenn man jetzt ins wirklich im Moment ziemlich unangenehm heiße London kommt und über die Fetischisierung von popkulturellen Objekten und Memorabilia etwas erfahren will, dann würde ich eigentlich als Alternative eher das V&A Storehouse Museum im Olympischen Park in Stratford empfehlen. Dort geht es nicht vordringlich um die Perspektive des Fans, sondern um die Objekte an sich, die ausgestellt werden und sammelnswert sind, je nachdem, wie man zu dem Künstler oder der Künstlerin, zu denen diese Reliquien gehören, dann steht, hat man dabei eine spezielle kultische Erfahrung oder sie wirken völlig banal. Und das ist für mich schon eine interessante Erkenntnis, auch ganz ohne Erklärtext.
0: Unser Reporter in London, Robert Rothefer, über die Ausstellung Holy Pop, die zu sehen ist im Somerset House in London. Die läuft da neu seit letzter Woche und ist dann noch zu sehen bis zum 9. August, falls Sie da vielleicht noch vorbeikommen, oder dann eben auch im V&A Storehouse und Museum im Olympischen Park in Stratford. Ganz herzlichen Dank für deine Eindrücke aus London, Robert.
1: Ebenfalls. 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

aufgeräumt und gleichzeitig ziemlich düster und verzerrt und auch ziemlich schön. Coca Puma aus Rom ist das mit dem Song Porta Pia hier in Deutschlandfunk Kultur. Wie macht man aus nicht mehr ganz so attraktiven Plattenbausiedlungen wieder belebte Orte, attraktive Orte, wo man vielleicht sogar gerne Urlaub macht? In Eberswalde, nördlich von Berlin, da gab es zu DDR-Zeiten die größte Fleischfabrik Europas. 3000 Beschäftigte ungefähr haben da gearbeitet. Außerdem wurde in Eberswalde bis zur Wende auch Kräne gebaut, es wurde Schwermetall verarbeitet. Und für die vielen Arbeiterinnen und Arbeiter wurde dann eben Ende der 70er Jahre eine Plattenbausiedlung errichtet, das Brandenburgische Viertel. Nach der Wende wurde dieses Viertel ziemlich vernachlässigt, aber in den letzten Jahren hat die Stadt wieder investiert. Es gibt eine Schule, es gibt einen Kinderhort und jetzt in diesen Tagen, da lädt das Eberswalder Performance-Kollektiv Kanal

0: Genossen zu sein.
1: Ich bin ja Bruno Viertel und ich bin hier im brandenburgischen Viertel gelandet und ich bin auf der Suche nach dem nächsten Strand.
0: In Shorts, Hawaii-Hemd und der aufblasbaren Plastepalme sieht Bruno so aus, als würde er es ernst meinen mit dem Urlaub im brandenburgischen Viertel. Seit einem halben Jahr ist er einmal pro Woche hier unterwegs, immer mit dem gleichen Ziel.
1: Den nächsten Strand. Können Sie mir da helfen?
2: Kenne ich bloß den Schwarzen.
0: Die junge Frau im Tanktop mit Kleinkind an der Hand zeigt Richtung Baumwipfel.
2: Der durch den Wald.
1: Ja. Okay, und sonst? Also ich bin ja neu im Viertel. Gibt es hier sonst irgendwas, was ich mir mal angucken sollte?
0: Ein Seufzer als Antwort.
2: Aber so viel gibt es hier ja nicht. Muss ich ganz ehrlich sagen. Ich bin hier extra weg jetzt so gerade Wochenende. Ne? Also viel hat ja dann immer zu hier Wochenende. Und gerade.
0: Dann steigt sie in den Bus Richtung Innenstadt. Zwei Jugendliche auf einer Parkbank haben die Szene beobachtet. Der nächste Strand.
3: Es gibt Verbelensee.
1: Okay. Ja, und ich bin ja generell neu hier im Viertel. Ja. Gibt es hier irgendwas, was ich mir mal anschauen muss?
3: Hier gibt es nicht was Besonderes deswegen.
1: Seid ihr soweit hier zufrieden?
3: Naja, geht. Also hier nicht. Ja, komische Leute halt hier.
0: Antwortet der eine von den beiden. Seit sie vor 5 Jahren aus Syrien geflohen sind, wohnen sie hier. Sie gehören zu der Gruppe der neu dazugezogenen im Viertel, die Bruno mit seiner Palme immer öfter trifft. Eigentlich heißt Bruno Jonas Hohnke, studiert Sozialarbeit und gehört zu dem Eberswalder Performance-Kollektiv Kanaltheater. Und eigentlich sucht er Geschichten von Alteingesessenen und Neuankömmlingen für sein Plattenstrand-Tagebuch.
1: Manche sagen, die fühlen sich hier super willkommen. Und dann gibt es andere, die dann auch eher sagen, ha, fühlen sie sich hier nicht sicher manchmal.
0: Die Mieten hier sind bezahlbar. Die Stadt hat investiert in den letzten Jahren. Es gibt einen neuen Kinderhort, ein Bürgerzentrum, einen Jugendclub. Aber in der Einkaufspassage hat nur noch ein Supermarkt und ein Lottoladen geöffnet. Und um die Gruppe Männer, die ab Nachmittag auf dem Platz davor die Bierflaschen kreisen lassen, macht Bruno lieber einen Bogen. Bei der Landratsstichwahl lagen im Viertel der AfD-Kandidat und der Wahlgewinner von der SPD gleich auf. Zu wenig los. Diese Antwort bekommt Palm Bruno oft zu hören, bevor er sich mit seinem Standardsatz verabschiedet.
1: Also ich suche zwar immer noch den Strand, aber diese Woche baue ich mir meinen eigenen Strand.
2: Okay.
1: Hier vorne an der Frankfurter Allee, wenn Sie den Bus nehmen, fahren Sie dran vorbei.
2: Ah.
1: Da haben wir verschiedene Angebote.
0: Plattenspielstrand steht in Neonschrift über dem zur Strandbar umgebauten Ladenlokal. Ein bisschen so wie aus der knallbunten Barbie-Puppenwelt. Gerade proben die Musiker vom Kanaltheater mit ein paar Kindern aus der Nachbarschaft die Kiez-Hymne. Später kommen die Erwachsenen vorbei, nicht zum Urlaubsfotos, sondern Alltagsfotos zeigen. Aufgenommen mit Einwegkameras aus dem Theaterfundus.
4: Was macht dich glücklich? Was möchtest du mir hier in diesem Viertel zeigen?
0: Fragt Katja Kettner vom Kanaltheater, die Hobbyfotografen. Später soll aus ihren Geschichten, den Liedtexten und den Plattenstrandnotizen vom Palmmann Bruno ein Stück entstehen für die Plattenhochhäuser.
4: Spielt jemand auf dem Balkon von oben vielleicht mit?
5: Mhm.
4: Und vielleicht spielen wir auch da oben und die Menschen, die in den Wohnungen wohnen, sitzen unten.
0: Die Alten und die Jungen, die schon immer hier wohnen und die von weit hergezogen sind.
1: Ich dachte etwas darüber nach, wie Orte sich wandeln und Menschen trotzdem bleiben, wo sie sich sicher fühlen.
0: Hat Bruno alias Jonas Hohnke in sein Plattenstrand-Tagebuch notiert.
1: Viele Gespräche, viele kleine Sätze, viele Begegnungen. Und ich stand da mit meiner Palme, zwischen Dingen, die einmal wichtig waren und Geschichten, die es noch werden.
0: Hier im brandenburgischen Viertel in Eberswalde, wo zumindest eine Handvoll Menschen geteilten Alltag als Reiseziel entdecken.
6: Ja, geteilter Alltag als Reiseziel. Das gibt's bei diesem Projekt des Kanaltheaters in Eberswalde. Platten, Spiel, Strand, so heißt dieses Projekt. Das ist offen für alle und da kann man bis Samstagnachmittag einfach vorbeikommen im brandenburgischen Viertel in Eberswalde. Und für uns vor Ort war da Gerd Brendel. Gleich nach den Nachrichten geht es hier bei uns um eine Musikrichtung, die nicht wirklich oft läuft bei uns, nämlich Black Metal. Und es geht um die Grenzen.

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3: Mit Birgit Kolkmann. Die EU prüft die Übernahme von Mediamarkt Saturn durch den chinesischen E-Commerce-Anbieter JD.com. Die in Kliniken behandelten Hautkrebsfälle haben sich in 20 Jahren fast verdoppelt. Und der Verdi-Journalistenverband kritisiert die Werbung des rechtspopulistischen Portals News in Berliner Bahnen. Die EU-Kommission will die geplante Übernahme von Mediamarkt Saturn genauer prüfen. Der Kauf durch das chinesische E-Commerce-Unternehmen JD.com könnte untersagt werden, wenn es den Wettbewerb verzerren würde. Andreas Meyer-Feist.
4: Das Kaufangebot der Chinesen könnte durch indirekte oder direkte staatliche Eingriffe künstlich nach oben getrieben worden sein, um Mitbieter aus Europa zu benachteiligen. Der faire Wettbewerb könnte langfristig gefährdet sein, befürchtet Brüssel. Mediamarkt und Saturn betreiben das größte europäische Filialnetz für Elektronik. In Deutschland läuft bereits ein Verfahren, das unabhängig von der EU-Kommission die nationale Sicherheit bei der geplanten Übernahme überprüfen soll. Hier stehen der Schutz sensibler Kundendaten und die Versorgungssicherheit im Mittelpunkt.
3: Die aktuellen Temperaturen führen in mehreren europäischen Ländern zu Hitzewarnungen. So wurde in Frankreich die zweithöchste Hitzewarnstufe auf den Großraum Paris ausgeweitet. Insgesamt gilt die Warnstufe für 17 Departements. Die Regierung hat für den Nachmittag eine Krisensitzung einberufen. In Italien rief das Gesundheitsministerium die höchste Hitzewarnstufe für Rom, Florenz, Bologna und Turin aus. Die globalen Durchschnittstemperaturen werden in den nächsten 5 Jahren voraussichtlich auf Rekordniveau bleiben. Ein neuer Bericht der Weltwetterorganisation WMO geht davon aus, dass eines der Jahre 2026 bis 2030 das heißeste Jahr seit Aufzeichnungsbeginn sein wird. Tobias Haller.
5: Laut WMO liegt die Wahrscheinlichkeit bei 75%, dass die 1,5-Grad-Grenze des Pariser Klimaabkommens während der kommenden 5 Jahre durchschnittlich überschritten wird. Grund für die heißen Jahre sei unter anderem das Auftreten des Wetterphänomens El Niño in diesem Jahr. Das spreche dafür, dass 2027 das nächste Rekordjahr werden könnte, so Leon Hermanson, Hauptautor des Berichts. Die arktischen Winter werden wahrscheinlich, so heißt es im Bericht, im Durchschnitt fast 3 Grad wärmer werden als die Winter zwischen 1990 und 2020.
3: Der Iran hat die jüngsten US-Angriffe als Verletzung der Waffenruhe bezeichnet. Das US-Militär hatte nach Angaben von Regierungsbeamten in der Stadt Bandar Abbas eine Stellung attackiert, von der aus Drohnen gesteuert worden sein sollen. Als Reaktion griff der Iran nach Angaben des staatlichen Fernsehens einen US-Stützpunkt an. Der Politikberater Adebar sagte im Deutschlandfunk, dass die Waffenruhe nicht das ist, was man darunter verstehen würde.
6: Beide Seiten wollen nach außen hin demonstrieren, dass der Krieg vorbei ist. Das braucht das iranische Regime für die innere Konsolidierung ebenso wie der US-Präsident. Da gibt es auch rechtliche Gründe, was die Mitsprache des Kongresses in den USA betrifft. Deshalb halten beide Seiten daran fest und deshalb verschiebt Donald Trump weiter die Frist für ein Abkommen und verspricht es ja immer am nächsten Tag gewissermaßen. Das heißt also schon deutlich weniger Krieg, aber es ist eben keine Waffenruhe im wörtlichen Sinne.
3: Cornelius Adebar von der Deutschen Gesellschaft für Auswärtige Politik. Die israelische Armee hat erneut Ziele im Libanon angegriffen und dabei erstmals seit Wochen auch wieder Beirut attackiert. Die Streitkräfte sprachen von einem gezielten Angriff auf die militant-islamistische Hisbollah in der libanesischen Hauptstadt, ohne Einzelheiten zu nennen. Gestern hatte die israelische Armee große Teile des Südlibanon zur Kampfzone erklärt und die Bevölkerung zur Flucht aufgerufen. Die Hisbollah lehnt Verhandlungen mit Israel ab. Die Hautkrebsfälle in deutschen Krankenhäusern haben sich innerhalb von 20 Jahren nahezu verdoppelt. Das Statistische Bundesamt spricht von rund 120.000 Patienten im Jahr 2024, die stationär behandelt wurden. Im Jahr 2004 waren es rund 62.000. Männer waren mit etwa 57% der Fälle häufiger betroffen. Die Deutsche Journalistinnen und Journalisten-Union bei Verdi hat Werbung des rechtspopulistischen Nachrichtenportals Neos in der Berliner U-Bahn kritisiert. In einem offenen Brief an die Berliner Verkehrsbetriebe BVG heißt es, dass Neos gezielt Hetze gegen Minderheiten betreibt. Das Portal entziehe sich dem Pressekodex und sei mehrfach wegen Verstoßes gegen die journalistische Sorgfaltspflicht ermahnt worden. Eine entsprechende Online-Petition hatte bis heute Vormittag bereits knapp 100.000 Menschen unterzeichnet.
2: Das Wetter.
3: Es ist heiter oder sonnig und vielfach trocken. Tageshöchsttemperaturen im Norden zwischen 18 und 23 Grad, an der Küste um 15 Grad. Sonst ist es mit 23 bis 27 Grad nicht mehr so heiß wie bisher, nur am Oberrhein noch bis 31 Grad.
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7: Hallo und herzlich willkommen. Das ist ja immer so eine Sache mit den musikalischen Genres. Kann man da so ganz tief in die einzelnen Verästelungen einsteigen? Will man das überhaupt? Besonders bei einigen Genres stellt sich ja die Frage, zum Beispiel Black Metal. Eins der Kennzeichen von Black Metal, satanische Gesänge. Wenn man das Ganze musikalisch definieren will, dann ist Black Metal eine Musik, die natürlich mit dem Heavy Metal zu tun hat. Gutturaler Gesang, sehr hohes Schreien bis hin zu Gekrächze. Black Metal so in den 90ern, vor allem in den nordischen Ländern, in Norwegen und Schweden entstanden. Das nur als Vorbemerkung. Wir beschäftigen uns gleich mit einem sehr interessanten Black Metal Album, das die Fühler in Richtung Jazz auch ausstreckt. Ja. Ansonsten viel Neues hier in diesen 2 Stunden Tonart am Nachmittag. Natürlich dreht sich alles bei uns um die Musik. Und apropos Musik, auch das hier ist Musik von U2, der Song of the Future.

Es wird düster bei uns und hart und laut, denn es geht um Black Metal und um eine Person, die den nordischen Extrem-Metal geprägt hat. Der rätselhafte Christian Espedal alias Gahl. Gahl ist ein Grenzgänger zwischen Ritual, Kunstfigur und musikalischer Radikalität, der in verschiedenen Bands spielt. Seine eigentliche Ursprungsband Treldom, die war lange Zeit verschwunden, kehrte dann aber 2024 mit neuem Album zurück. Und jetzt erscheint der Nachfolger, By the Word. Und der klingt so.

0: Treldom mit By The Word, Titelsong des neuen Albums. Black Metal, ja, aber mit interessantem Weiterdreh, mit Jazzmusikern, sperrigen Rhythmen, dissonanten Klangflächen und einer Stimme, die eher beschwört als singt. Warum diese Musik gerade durch ihre Unzugänglichkeit so faszinierend sein kann, darüber spreche ich jetzt mit meinem Kollegen Raphael Smarzow. Hallo.
1: Hallo Martin.
0: Raphael, Treldom kommen ursprünglich aus dem norwegischen Black Metal der 90er Jahre, aber jetzt wird offensichtlich ausprobiert, wie man dieses Genre erweitern kann. Was passiert da musikalisch?
1: Also ich denke, hier wird der Versuch unternommen, aus dem strengen Korsett, ja, des norwegischen Black Metals auszubrechen. Und um es ganz klar auf den Punkt zu bringen, Musiker Christian Espedal alias Gahl, der erfindet sich hier neu. Und er macht das interessanterweise nicht, indem er eben versucht, den Black Metal hinter sich zu lassen. Das geht auch gar nicht mit seiner Biografie, da steckt er einfach viel zu tief drin. Er möchte auch nicht den Sound modernisieren. Stattdessen zerlegt er die Klangsprache dieses Genres in ihre Bestandteile und puzzelt sie sozusagen neu zusammen. Also die typischen Elemente sind weiterhin da. By The Word ist ein sehr kaltes Album, es hat diese klaustrophobische, bedrohliche, womöglich auch sogar satanische Atmosphäre. Aber die Musik funktioniert jetzt einfach nach anderen Regeln. Also nicht mehr klassische Riffs oder Songstrukturen, die man mit dem Genre verbindet. Die Stücke werden immer wieder auseinandergebrochen, sie ordnen sich neu. Und man hat hier auch das Gefühl, dass hier vieles aus der Improvisation eben heraus entstanden ist, womit wir beim Stichwort Jazz wären.
0: Gahl von Treldom arbeitet hier unter anderem mit Jazzmusikern wie dem Saxophonisten Chetil Möster zusammen. Funktioniert diese Verbindung aus Avantgarde-Jazz und Black Metal denn?
1: Ja, die funktioniert ziemlich gut, weil eben Black Metal immer schon ein Genre war, das sich durch eine starke Experimentierfreude auszeichnete, wenn man einmal genauer hinhörte. Also die norwegischen Musiker, die arbeiteten mit Minimalismus, Repetition, Lo-Fi-Ästhetik, einem Gitarrensound, der stärker Klangflächen in den Vordergrund rückte als eben klassische Riffs. Sie waren inspiriert auch von Krautrock, von kosmischer Musik, was sich dann auch eben im Einsatz von elektronischen Klängen und Synthesizern zeigte. Und vor diesem Hintergrund ist diese Fusion ja aus Jazz und Black Metal gar nicht mal so ungewöhnlich und auch erst recht nicht neu. Also Bands wie Arcturus, Wet Brands Ende, Ulva, ja, die kokettierten bereits mit Versatzstücken aus dem Jazz oder eben auch Sounds, die dieser Musik nahe standen. Und auf diesem Album funktioniert das einfach so gut, weil es Treldom hinkriegen, Jazz halt eben atmosphärisch dicht in den Metal-Sound hineinzuweben, hineinzuarbeiten. Das Saxophon, ja, was wir gerade gehört haben, das klingt nicht wie ein Fremdkörper, sondern wie so ein organischer Teil im Gesamtklang der Band. Und das kann man auch super in dem Stück In There Outside hören.

0: In der Outside, Musik vom neuen Album der norwegischen Band Trelldom. Raphael, wir haben jetzt viel darüber gesprochen, wie das Genre Black Metal erweitert wird auf diesem Album. Andererseits ist es aufgenommen worden im Grieghallenstudio, also an einem Ort, in dem der Sound des norwegischen Black Metal entscheidend geprägt wurde. Und auch der Produzent Pütten, der an diesem Album sein ganzes Können gezeigt hat oder zeigt, der ist im Black Metal eigentlich nicht wegzudenken. Wie hört man diese Vergangenheit auf dem Album?
1: Ja, also die hört man in vielfacher Art. Also zum einen halt eben über Pütten. Ne? Du sagst es, das ist nicht irgendein Produzent. Ja, das muss man einfach klar festhalten. Das ist die entscheidende Figur für den Sound dieses Genres. Und in den berühmten Grieghallen-Studios in Bergen sind eben unter seiner Führung Aufnahmen entstanden, die eben diesen Sound überhaupt auch international berühmt gemacht haben und wiedererkennbar gemacht haben. Also Bands wie Mayhem, Emperor, Immortal, Enslaved, Gorgoroth. Ja, also viele der zentralen Namen des norwegischen Black Metal haben dort aufgenommen. Der Mann hat also auch maßgeblich zur Kanonbildung beigetragen. Und er stand dabei nie für technische Sauberkeit, sondern er hat die Ideen der damals eben sehr jungen Musiker ernst genommen und umgesetzt. Also mit seinem Produktionsstil hat er der Musik so eine spezifische Aura gegeben, die man halt eben auch auf diesem Album hört. Dieses kalte, hallende, nächtlich nebelige, rituelle, das ist halt eben mit diesem Namen Pütten verbunden.
0: Und wie genau hört man das dann auf By the Word?
1: Ja, das ist eben alles da, aber halt eben so in einer verschobenen Form. Also Trelldom versuchen nicht mit Pütten den alten Grieghallen-Sound eins zu eins jetzt zu rekonstruieren. Ja, es ist also kein Retro-Black-Metal-Album, aber Pütten bringt natürlich durch seine Person so etwas wie auch ein historisches Bewusstsein in diese Musik hinein. Also er hält alles in so einem Gleichgewicht, gerade weil Trelldom mit Jazz und eben diesen freien Strukturen arbeiten, braucht es auch jemanden, der eben diese Verbindung zu dieser alten Dunkelheit aufrechterhält, wenn man es so ausdrücken möchte. Und interessant ist auch eben, und da wird auch Pyttens Einfluss sehr deutlich, wie er halt eben mit Gahls Stimme umgeht. Also die steht sehr weit vorne, sehr klar, fast körperlich, mitten im Raum. Aber sie wirkt halt eben nicht wie klassischer Rockgesang. Und Pütten inszeniert Gahl weniger als Frontmann, als mehr so als Beschwörer. Und genau dadurch entsteht diese Verbindung. Einerseits in diese düstere Vergangenheit, Black Metal, ohne dass eben andererseits das Album auf ein modernes Sounddesign verzichten müsste. Und das ist hier sehr gut zu hören.

0: Das finde ich interessant. Das erinnert mich fast so ein bisschen an Musik aus der schwarzen Szene, so der 80er, sowas, aber eben auch sehr düster, sehr dunkel.
1: Ja, hat definitiv was davon. Also ein gewisser Goth-Vibe, den du jetzt so ansprichst, der ist auch diesem Album eingeschrieben, ja. Mhm.
0: Mir kommt es so vor, als wenn dieses Album trotzdem seine Hörerinnen und Hörer ziemlich herausfordert. Mhm. Es scheint keine eingängigen Refrains zu geben, viele sperrige Strukturen, die wir schon angesprochen haben, ständig dieses Gefühl von Instabilität. Was macht trotzdem so den Reiz aus, sich auf so eine düstere und vielleicht auch anstrengende Musik einzulassen?
1: Also ich kann das gerne persönlich und allgemein beantworten. Also für mich persönlich, ja, der seine Kindheit mit Metal und Rock und dann speziell seine Jugend halt eben mit Black Metal verbracht hat, da wirklich alles aufgesaugt hat, ist das ein sehr interessantes Album, weil man hier einem Musiker dabei zuhören kann, wie er nicht einfach so seine Vergangenheit verwaltet, sondern halt eben versucht, neue Wege zu gehen. Und darin liegt für mich dieser Reiz dieser auch sehr sperrigen Musik. Also sie will nicht gefallen, sie will nicht unmittelbar funktionieren. Sie will auch einen nicht nostalgisch irgendwie zurückbringen in die 90er Jahre. Sie zeigt vielmehr, wie stark sich der norwegische Black Metal verändert hat. Und hier gehen wir in diese andere, allgemeinere Ebene. Viele der Musiker, ja, die damals von Anfang an dabei waren, sind ja schon längst erwachsen geworden. Die alten Skandale, Mythen, ja, Dramen liegen weit zurück und gleichzeitig ist diese Musik auch zu einem der wichtigsten kulturellen Exporte Norwegens geworden. Ja. Und By the Word ist deshalb so spannend, weil es diesen Abstand einfach hörbar macht. Also es ist kein Album, das noch einmal beweisen muss, wie extrem satanisch Black Metal sein kann. Es fragt eher, was aus dieser alten Dunkelheit werden kann, wenn sie eben älter, erfahrener geworden ist und sich auch für andere Musiken öffnen kann. Und deswegen lohnt dieses Album, weil man hier nicht nur eine Band hört, sondern die Weiterbewegung einer ganzen Szene mit Gahl halt eben als einer ihrer markantesten Figuren.
0: Die norwegische Band Trelldom mit dem neuen Album By the Word, hier vorgestellt im Deutschlandfunk Kultur von Raphael Smarzoch. Vielen Dank.
1: Sehr gerne.
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Die blauen Nächte, darum geht es in diesem Song hier von Andeol und Kiana, gehört im Deutschlandfunk Kultur. Wir hören den Hit vom Badly Drawn Boy. Man erinnert sich vielleicht noch an ihn, dieser Musiker, der immer mit Mütze rumgelaufen ist. Ja.

All Possibilities, der Badly Drawn Boy hier im Deutschlandfunk Kultur. Wenn man mal auf den Kalender guckt, fast ein Vierteljahrhundert ist dieser Song alt, 2002 veröffentlicht worden. Vielleicht kennt man sogar den Film noch, in dem er eine Hauptrolle oder eine große Rolle gespielt hat, dieser Film. High Fidelity, ja, von Nick Hornby, diese Verfilmung. Jetzt gibt's dagegen einen Song, der nur ein paar Monate alt ist, stammt von Auguste Pontier. I'm crying, are you?

0: Der große Hit, der große gemeinsame Hit von Nene Cherry und Yusun Dur, vor über 30 Jahren veröffentlicht. Ich glaube, ich höre mal auf, immer zu gucken, aus welcher Zeit diese Songs stammen. Macht mich irgendwie unglücklich, beziehungsweise fühle ich mich auf einmal alt. Will man ja nicht.
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2: Nein, es gibt kein neues Album, aber Element of Crime tourt mit einer Best-of-Zusammenstellung aus den letzten 40 Jahren. Das Konzert heute in Stuttgart.

0: sehen. Die Musik von Element of Crime, wie immer, lässig, eigenwillig, romantisch und irgendwo zwischen Pop und Rock. Sven Regner, auch als Autor mit Romanen wie Herr Lehmann bekannt geworden, ist als Sänger, Gitarrist und Trompeter die prägende Figur der Band.
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0: Element of Crime tritt heute in Stuttgart auf, um 20 Uhr in der Liederhalle, morgen in Mannheim, übermorgen in Saarbrücken.
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0: Sie sind nicht zurück, sondern immer noch da. Großstadtgeflüster, heute auf der Elbe. Die Berliner Elektropop-Band spielt auf der Fähre zwischen Glückstadt und Wischhafen. Ein bisschen Rave, etwas Pop, ein bisschen Punk und Hip-Hop. Alles ist dabei.
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0: Vor ziemlich genau 23 Jahren veröffentlichte Großstadtgeflüster ihr Debütalbum Muss laut sein. Ihr letztes Album, das Über-Icke, erschien vor 2 Jahren.
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0: Großstadtgeflüster, das Konzert heute um 20.30 Uhr auf der Elbe, genauer gesagt auf der FRS Elbfähre. Einlass in Glückstadt ab 19.45 Uhr am 10. Juli in Karlsruhe.
3: Musiktipps von Susanne von Schenk. Wir kriegen es gleich mit Musik zu tun, die unter anderem in einem Turm in Ligurien aufgenommen worden ist, von F.S. Blum. Vorher gibt es noch Musik von Rail Replacement Bus Service. December heißt dieser Track.

Der Rail Replacement Bus Service, man könnte auch sagen Schienenersatzverkehr, hier mit dem Song December im Deutschlandfunk Kultur. Können Sie sich noch an die Wurfsendung hier bei uns im Programm erinnern? Kleine Mini-Hörspiele. Ein Mensch, der viel an diesen Wurfsendungen mitgearbeitet hat, ist F.S. Blum. F.S. Blum ist Ende 50, er ist aber auch Musiker und hat jetzt ein neues Album vorgelegt. Wellenformen heißt es. Wir hören mal rein, bevor F.S. Blum uns diese überwiegend instrumentalen Songs erklärt. Und auch erklärt, wie sie entstanden sind.

0: Schleife, Schleife, Schnitt, so heißt dieser Titel. Musik vom Album Wellenformen von F.S. Blum. Sehr entspannte, meditativ anmutende Klänge. Und darüber haben wir vor der Sendung gesprochen. Hallo F.S. Blum.
1: Ja, hallo. Danke für die Einladung schon mal.
0: Wie sind denn diese Stücke entstanden?
1: Meistens fange ich auf der Gitarre an und dann schreibe ich das auf und dann erweitere ich das und dann gebe ich das an tolle Menschen, die Klarinette oder Posaune oder andere Instrumente spielen können, die ich nicht spielen kann, zum Beispiel.
0: Das ist ja rein instrumentale Musik. Ich habe mich gefragt, gehst du dann so sehr abstrakter heran, weil auch dieser Name des Albums Wellenformen, der deutet so ein bisschen darauf hin. Oder ist das, würdest du sagen, es ist durchaus ein organischer Prozess?
1: Also es ist keine Programmmusik. So. Ich muss noch kurz korrigieren. Also es ist jetzt nicht rein instrumental. Es gibt ja schon auch so Chorgesänge, die dann ohne Worte sind, sondern Barbar, also Lydia Schmidt und Guido Möbius singen da zum Beispiel. Aber im Prinzip, ja, kann ich da doch zustimmen. Es ist instrumental von der Erscheinung her. Und es ist, also ich sehe es immer so als Filmmusik ohne Film, also als Filme für den Kopf, die ich da vertone.
0: Brauchst du dann trotzdem ja eine Idee im Kopf, was das für ein Film sein könnte, für den diese Musik dann rein theoretisch passen würde?
1: Ja, es sind klar, also die Idee steht immer am Anfang, aber oft sind das tatsächlich, wie du eigentlich schon sagtest, abstrakte Ideen im Sinne von auch musikalische Problemstellungen, die ich mir selber mache, entweder für die Hand, meistens für die linke Hand oder manchmal auch für die rechte Hand, aber auch manchmal so, ja, dass ich zum Beispiel das Thema Glocken im Kopf habe und was passiert da bei diesen rhythmischen Interferenzen und solche Aufgaben mir selber stelle, ja.
0: Und was war die konkrete Idee dann hinter diesem Wellenform-Album? Also was stand da am Anfang vielleicht für eine Idee?
1: Das Ganze, also es ist kein Konzeptalbum. Wellenformen ist für mich klar, das hat halt diesen synästhetischen, diesen interdisziplinären Aspekt wieder, dass die Wellen durch die Luft fliegen, dass Musik immateriell ist, also dieses und dass diese Wellen, die da durch die Luft fliegen, aber auch formen, also die formen eben diese besagten Bilder im Kopf, aber die formen auch, dass ich, also übertreibe vielleicht, aber das soziale Netz war meine Hoffnung auch, dass halt dadurch, dass ich diese Musik mache, die Menschen das halt nutzen. Und tatsächlich hat sich das jetzt auch bestätigt, also dass halt Menschen dazu Kontaktimprovisationen machen, also tanzen, also ihre Körper aneinander und übereinander schubbern. Und da habe ich jetzt viele Reaktionen bekommen. Das hat mich wirklich sehr, sehr gefreut, also von unterschiedlichen Orten kamen da Reaktionen, dass meine Musik benutzt wird für Tanz, also insbesondere für tatsächlich diese Kontaktimprovisation.
0: Das finde ich interessant, ja.
1: Ja, das hatte ich jetzt nicht im Kopf vorher, aber doch schon, weil ich so einen positiven Entwurf immer auch gerne machen möchte mit meiner Musik und das ist dann da voll aufgegangen, die Rechnung, also ja.
0: Du hast es ja schon gesagt, dieses Album lebt auch von der Beteiligung mit anderen Musikerinnen und Musikern. Cello, Klarinette, Trompete, dann eben diese Chorstimmen. Was ist die Idee dahinter? Suchst du in diesen Konstellationen ja dann auch Wärme und Reibung?
1: Ja, also das Einladen von Leuten, das hat natürlich klar mit diesen sozialen Gedanken zu tun. Ich habe mal durchgezählt, es sind tatsächlich 12 Gäste, das ist recht viel diesmal. Und ja, dieses also aneinanderreiben, klar, das ist auch also in den Frequenzen, in den Instrumenten, die ich da tatsächlich gerne wähle, also zum Beispiel Cello oder Bassklarinette, das sind halt auch genau diese Bereiche, wo diese musikalische Wärme verortet wird und wo ich halt gerne mich bewege und wo sich dann die Töne so, auch die Töne eben aneinander kuscheln. Und klar, ich will ungern, also man ist ja sowieso schon viel alleine mit seiner Musik beschäftigt, während man die produziert, aber ich will jetzt ungern ausschließlich in diesem in dieser anderen Schleife, in diesem Loop sein, in dieser Feedback-Schleife, die mich bestätigt, indem ich halt meine Sachen mache.
0: Also ein Gegenbild zur gegenwärtigen Isolation, könnte man auch sagen. Was ich interessant finde, diese Stücke, die sind an sehr unterschiedlichen Orten aufgenommen worden. Im Proberaum, im Studio, im Hotelzimmer, auch in der Abstellkammer habe ich gelesen. Aber man hört das nicht unbedingt, oder? Also ich höre es jedenfalls nicht. Für mich klingt das wie aus einem Guss.
1: Ja, die Abstellkammer ist halt ein super Ort, um keinen Raum drauf zu haben, weil die sehr gedämpft ist, also wenn sie sehr voll gestopft ist, diese Abstellkammer. Und dann kann man tatsächlich zum Beispiel einen Hall drauf packen und dann diese Kammer sich so anhören lassen wie der große Saal, in dem man zum Beispiel die Celeste aufgenommen hat, also zum Beispiel der Saal im Funkhaus in der Leperstraße, den ich wirklich sehr liebe. Also diesen Saal kann man digital nicht nachbauen, weil er einfach einzigartig und genial ist. Aber das ist das Schöne an der Abstellkammer, dass man die Leute dann hinterher auch in den Wald oder sonst wo stellen kann. So. Aber im Grunde genommen ist das jetzt eher anders so, nämlich dass ich die Räume gerade, ich will gerade, dass man die Räume hören kann. So. Also deswegen tut es mir ein bisschen leid, dass du die jetzt nicht so gehört hast.
0: Nein, vielleicht für mich sind das auch so. Aber man erkennt sie halt nicht, ne? Also ja. Ich als Hörer weiß nicht, wo das dann aufgenommen ist. Also das meinte ich damit.
1: Ja. Für mich sind das halt immer die Texturen und Stimmungen und Atmosphären. Und das ist eigentlich genau das, was passiert. Also dass die Musik atmet. Also die Musik braucht halt Raum zum Atmen, also die Inspiration und dass sie halt aufblühen kann und Reflexion im Sinne von, dass sie wählen, um wieder darauf zurückzukommen, an die Wand prallen und wieder zurückkommen. Und das ist alles ohne den Raum nicht möglich. Es gibt natürlich elektronische Musik, die innerhalb des Rechners entsteht und da drin bleibt, aber das ist für mich nicht die Welt, in der ich gut Kontakt aufnehmen kann zur Musik an sich, zu diesen. Und für mich ist es auch eine große Herausforderung und ein Spaß, wenn halt diese unterschiedlichen Räume wiederum kommunizieren und wenn ich die dann verbinden kann, auch so Klangqualitäten, also all diese Texturen, wenn die halt dann wiederum, also diese Welten miteinander dann auch kommunizieren.
0: Du hast für uns noch einen dieser neuen Songs in einer besonderen Version aufgenommen. Was ist das für ein Song und wo hast du den aufgenommen? Auch in der Abstellkammer?
1: Den habe ich in einem Turm in Ligurien aufgenommen, in einem mittelalterlichen. Also ich habe da so ein Zimmer, wo ich sein kann und Gitarre spielen kann. Und genau, das heißt Lichens Flechten. Das ist so ein bilinguales Wortspiel, weil eigentlich ging es mir um das Flechten, also die rechte Hand auf der Gitarre, die macht ja gerne so, ich sag mal, Strickmuster, deswegen ist es auch oft, geht es in Richtung Minimal Music, weil bei diesem Picking, da wird halt mit den Fingern geflochten. Und die Flechte ist ja auf Englisch übersetzt Lichens. Und das ist klar, gibt es denselben Wortstamm, aber eigentlich bedeutet es wieder was anderes. Und dann habe ich die beiden Welten wiederum kombiniert. Und ich mag auch einfach dieses Wort Lichens, muss ich sagen.
0: Wellenformen, so heißt das neue Album von F.S. Blum. Darüber haben wir gesprochen hier im Deutschlandfunk Kultur. Vielen Dank für dieses Gespräch.
1: Ja, vielen Dank nochmal für die Einladung. Und schönen Tag.
0: Und hier ist also der versprochene Song. Aufgenommen in einem Turm in Ligurien. Ja, vielen Dank. Schönen Tag noch.
1: Tschüss.

Die Tonart Session hier im Deutschlandfunk Kultur, FS Blum mit einem Track namens, ja, jetzt wird es ein bisschen schwierig, weil die Engländer sagen eigentlich Lichens und er selber hat ja gesagt Lichens und Flechten. Ich würde sagen, das ist künstlerische Freiheit. Rosalia, großer Star, Dios es un Stalker, ihr Songtitel. Und Stalker kann man natürlich dann auch englisch aussprechen, Stalker.

Dios es un Stalker, Rosalía hier im Deutschlandfunk Kultur. Abruptes Ende dieses relativ kurzen Tracks. Die Sportfreunde Stiller, seit 30 Jahren gibt es sie. Und jetzt gibt es auch noch eine Doku über sie. Natürlich, es gibt ja über alle Bands eigentlich eine Doku, die von den Sportfreunden Stillern. Die kommt heute in die ARD-Mediathek und wird in 2 Wochen dann ausgestrahlt. Wir sprechen gleich darüber mit dem Regisseur.

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7: Mit Birgit Kolkmann. Die Weltwetterorganisation warnt vor den heißesten Jahren seit Aufzeichnungsbeginn. Iran und die USA greifen sich gegenseitig am Golf an. Und im Besitz des niederländischen Königs sind zweifelhafte Kolonialobjekte. Die aktuellen Temperaturen führen in mehreren europäischen Ländern zu Hitzewarnungen. So wurde in Frankreich die zweithöchste Hitzewarnstufe auf den Großraum Paris ausgeweitet. Insgesamt gilt die Warnstufe für 17 Departements. Die Regierung hat für den Nachmittag eine Krisensitzung einberufen. In Italien rief das Gesundheitsministerium die höchste Hitzewarnstufe für Rom, Florenz, Bologna und Turin aus. Die globalen Durchschnittstemperaturen werden in den nächsten 5 Jahren voraussichtlich auf Rekordniveau bleiben. Ein neuer Bericht der Weltwetterorganisation WMO geht davon aus, dass eines der Jahre 2026 bis 2030 das heißeste Jahr seit Aufzeichnungsbeginn sein wird. Die USA haben in der Nacht laut eigenen Angaben Iran angegriffen. Der iranischen Revolutionsgarde zufolge beschossen die Streitkräfte daraufhin als Vergeltung einen US-Stützpunkt in der Golfregion. Benjamin Weber.
8: Der Beschuss des US-Stützpunkts sei eine ernste Warnung, erklärte die iranische Revolutionsgarde. Sollte der Feind erneut angreifen, werde die Antwort noch entschiedener sein. Welchem Stützpunkt die iranischen Angriffe galten, ließ Iran zunächst offen. Kuwait meldete Angriffe von Drohnen und Raketen, ohne den Ursprung zu nennen. Dort sind US-Soldaten stationiert.
7: Ostdeutsche Unternehmen sehen nach einer Umfrage großes Potenzial für ihren Wirtschaftsstandort, vermissen aber eine Unterstützung durch die Wirtschaftspolitik der Bundesregierung. Das geht aus dem Transformationsbarometer anlässlich des Ostdeutschen Wirtschaftsforums hervor, das am Sonntag in Bad Saarow in Brandenburg beginnt. Die Vertrauenskrise bremst Investitionen, wie es heißt. Der stellvertretende Hauptgeschäftsführer des Bundesverbands der deutschen Industrie, Lösch, sagte im ZDF, die Unternehmer erwarten von der Regierung eine klare Botschaft.
9: Bitte sagt uns ein Gesamtbild und verliert euch nicht in kleinteiligen, hyperkomplexen Regulierungen, wo wir am Ende dann alle enttäuscht sind, wenn es nicht so kommt. Die Regierung tut ja einiges, sie tut vieles, aber es wirkt nie so, als hätte sie ein Gesamtbild, wo das Land hin will, wo das Land hin soll. Und das erzeugt diesen Frust.
7: Holger Lösch, stellvertretender BDI-Hauptgeschäftsführer. Zum heutigen Internationalen Tag der Frauengesundheit hat Bundesgesundheitsministerin Warken die Wissenschaft aufgefordert, einen stärkeren Fokus auf die medizinischen Belange von Frauen zu legen. In den Zeitungen der Funke Mediengruppe rief die CDU-Politikerin dazu auf, geschlechtsspezifische Unterschiede in der Medizin stärker zu beachten. Viel zu lange wurde ignoriert, dass Frauen andere gesundheitliche Bedürfnisse, Beschwerden und Symptome haben als Männer, wie Warken weiter sagte. Sie sieht es als außerdem problematisch an, dass viele Krankheiten und Medikamente überwiegend an männlichen Patienten erforscht wurden. Dadurch würden Beschwerden häufig falsch behandelt, zum Beispiel durch eine falsche Dosierung der Arzneien. Ähnlich äußerte sich die Berliner Chefärztin Mangler im ZDF.
10: Die Medizin der Zukunft ist eine individualisierte Medizin. Also sie betrachtet eben Geschlecht und sieht nicht Frauen als kleine Männer, die einfach so mitlaufen in der Medizin, sondern wir gucken uns den Menschen als Individuum an, nach Geschlecht, Alter, Vorerkrankungen und so weiter. Und dann können wir eine maßgeschneiderte, starke Medizin und Gesundheit vorhalten.
7: Die Gynäkologin Mandy Mangler. Einige koloniale Objekte in den Sammlungen des niederländischen Königshauses wurden möglicherweise nicht rechtmäßig erworben. Das zeigt der Bericht einer Untersuchungskommission, der im Palast in Den Haag vorgelegt wurde. Die meisten Stücke in den Sammlungen sind demnach Geschenke. Doch einige Dutzend Objekte kamen nicht freiwillig oder als Kriegsbeute in den Besitz des Königshauses. Zum Beispiel eine besondere goldene Amulettkette aus Indonesien und historische Waffen. Die umstrittenen Objekte stammen vor allem aus Indonesien, Surinam und den niederländischen Karibikinseln. Sie sollen nun digital zugänglich gemacht werden. Danach soll über eine mögliche Rückgabe verhandelt werden.
0: Das Wetter.
7: Es ist heiter oder sonnig und vielfach trocken. An den Alpen und im Schwarzwald kann es einzelne Gewitter geben. Tageshöchsttemperaturen im Norden zwischen 18 und 23 Grad, an der Küste um 15 Grad. Sonst ist es mit 23 bis 27 Grad nicht mehr so heiß wie bisher, nur am Oberrhein noch bis 31 Grad.
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11: Hallo und herzlich willkommen. Auch in dieser Stunde wird sich bei uns alles um die Musik drehen und gleich vor allem um die Sportfreunde Stiller. Rüdiger Linhoff, Rüde von den Sporties, der hat vor kurzem hier im Gespräch bei uns im Programm Folgendes über seine Band und die Doku, die gerade über die Sportfreunde Stiller veröffentlicht wird, gesagt.
12: Es ist halt unglaublich, da zu sehen, wo wir überall schon waren. Mit dieser Band und ja, diese Auseinandersetzung mit der Vergangenheit und auch mit all den Dingen, die uns dahin gebracht haben. Woher kommt unsere Energie, unsere Kraft? Wie passieren diese Lieder? Was machen sie möglich? Was machen sie mit uns? Und ja, das ist erst in diesem Prozess.
11: Mit dem Herz in der Hand, so heißt diese Sportfreunde Stiller Doku, die heute in der Mediathek von der ARD zu finden ist. Und wir sprechen gleich mit dem Regisseur, der das Ganze begleitet hat und mit den Sporties ein Jahr lang unterwegs war. Das Ganze hören wir dann hier nach diesem Song von Ada Oliza, Until I'm Nothing.

Adao Lisa mit Until I'm Nothing, ein Song, den sie angeblich in einer Hotelbadewanne geschrieben hat. Hört sich aber gar nicht so an. So, und jetzt kommen wir im Deutschlandfunk Kultur zu denen hier.

0: Meister sein. Songs, die so ziemlich jeder kennen dürfte. Die Sportfreunde Stiller. Was man vielleicht noch nicht oder nicht mehr weiß, wie die Sportfreunde Stiller zusammengekommen sind, wie sie es geschafft haben, 30 Jahre zusammenzubleiben, wie sie auch größere Krisen überwunden haben. Kann man sich aber alles angucken in der Sportfreunde Stiller Doku mit dem Herz in der Hand. Mit Regisseur Thorsten Berra habe ich darüber gesprochen. Hallo, guten Tag.
1: Hallo, schönen guten Tag. Vielen Dank für die Einladung.
0: Wie ist denn Ihr Verhältnis zu den Sportfreunden Stiller, den Sporties, wie man sie früher mal genannt hatte? Wie sind Sie zu dieser Doku gekommen?
1: Ich wurde schlichtweg gefragt, ob ich mir vorstellen könnte, bei diesem Film Regie zu führen. Und als freischaffender Regisseur habe ich natürlich sofort Ja gesagt, aber nicht nur des Jobs an sich wegen, sondern weil ich auch die Band, wenn obgleich auch kein großer Fan per se, aber sie war mir stets sehr sympathisch. Ich habe eine Vergangenheit im Musikfernsehen, hatte auch das eine oder andere Mal mit ihnen gearbeitet, wobei sie sich nicht mehr daran erinnern konnten. Sie gelten, und das wurde jetzt ja bestätigt, als wahnsinnig sympathische Band. Also beim MTV hieß es immer die netteste Band des Landes. Das hat sich bestätigt. Nachdem ich sozusagen sagte, ja, das kann ich mir sehr gut vorstellen, habe ich erstmal so ein bisschen recherchiert, um mich nochmal so ein bisschen irgendwie um wieder irgendwie ein Gefühl für die Sportfreunde zu bekommen, habe mir bei YouTube diverse Videos angeschaut, sowohl Klassiker als auch eher neuere Werke, die ich persönlich sehr, sehr mag. Und da fiel mir halt auf, im Gegensatz zu sonstigen Kommentarspalten auf Social Media, waren durchgängig, ob jetzt ein relativ neuer Kommentar oder ein sehr alter, gab es gegenüber den Sportfreunden nur Begeisterung, Liebe, Rührung, also eine hohe positive Emotionalität. Und das, ich will nicht sagen, es verwirrte mich, aber es verwunderte mich. Und da hatte ich sozusagen sowohl für den Film als solches, als auch für mich persönlich, irgendwie so eine Art Motivation und Leitfaden, um zu schauen, ob dieses überraschend positive Entgegenkommen der Band auch tatsächlich so stattfindet und warum das so ist.
0: 30 Jahre zusammenbleiben und immer noch Musik machen, die Leute hören wollen, das ist ja in Deutschland gar nicht so verbreitet. Ist das eine besondere Band, die Sportfreunde Stiller? Wie schätzen Sie das ein?
1: So ganz so selten, finde ich, ist es meines Erachtens nicht. Es geht halt um Freundschaft. Also es ist ja nur gar nicht so sehr eine reine runtergefrühstückte Bandbiografie, sondern es dreht sich viel um die Freundschaft, um das Thema Freundschaft in der Dynamik der Band. Gerade oder obwohl die drei Bandmitglieder, nämlich Peter der Sänger, Flo der Schlagzeuger und Rüdiger der Bassist, sehr unterschiedliche Typen und Persönlichkeiten sind. Aber die Freundschaft ist das, was sie stets zusammengehalten hat und damit einhergehend natürlich auch eine Grundloyalität und das Teilen von gleichen Werten, sei es politischer Natur, gesellschaftlicher Natur, aber auch so einer Grundhaltung bezüglich Optimismus, Positivität, all das, was sich halt so am Ende des Tages dann auch im Film widerspiegelt.
0: Freundschaft allein erklärt meiner Ansicht nach aber noch nicht, warum diese Band es geschafft hat, ja so groß zu werden. Und das Bandgefüge an sich, also Schlagzeug, Gitarre, Bass und Gesang, so fangen ja unzählige Bandgeschichten an. Sehr selten wird daraus eine richtig große Geschichte. Wie erklären Sie sich denn diesen Erfolg? Warum hat dieses Trio aus dem bayerischen Germering geschafft, wovon andere nur träumen können?
1: Das klingt jetzt total abgeschmackt, aber sie berühren halt wirklich die Herzen. Also ich will sagen, es ist halt irgendwie so eine ganz hohe Emotionalität zwischen Band untereinander und den Fans über drei Jahrzehnte hinweg, die halt sowas wie eine Magie bildet. Das kann man auch nicht wirklich erklären, das muss man erleben.
0: Im Film fällt ja der Satz, dass die Sportfreunde oft unterschätzt wurden. Hat das auch was mit dieser Nahbarkeit zu tun? Wo kommt das her, dieses Unterschätzte? Oder inwiefern sind die unterschätzt worden?
1: Naja, man macht sich ja gerne mal lustig über die Gesangsqualitäten des Sängers Peter. Man unterstellt den Songs eine gewisse Einfachheit, den Texten eine gewisse Einfachheit. Das hat mich aber von Anfang an sehr irritiert und auch verwirrt, weil das sehe ich persönlich ganz anders. Natürlich ist Peter jetzt nicht derjenige, der vielleicht bei American Idol oder irgendwelchen solchen Contest-Shows gewinnen würde, aber er hat einfach ein Charisma und eine Kraft und eine Individualität und eine Einzigartigkeit in der, nicht nur in der Art und Weise, wie er singt, wie er interpretiert, sondern wie er auch textet. Und das halte ich auch sprachlich fast sehr im deutschen, deutschsprachigen Raum, Musikraum für fast einzigartig.
0: Das ist ja eine relativ geradlinige Geschichte, auf die die Sportfreunde Stiller zurückblicken können. Keine Skandale, keine wilden Rock'n'Roll-Stories. Allerdings stand einmal auf der Kippe, ob die Band weitermachen wird, weil eben Peter Brügger ausgebrannt war. Das spielt in ihrem Film auch eine Rolle. Ansonsten ist das eine langweilige Band aus Filmemachersicht, weil man das so gar nicht so großartig emotionalisieren kann?
1: Wie würden Sie in diesem Kontext langweilig definieren?
0: Naja, ich meine, es ist vielleicht schon, gerade weil wir in so einer lauten Zeit leben, eine Band, die mit ihren Gitarren das Hotelzimmer verwüstet oder mit Drogen hantiert oder so, sorgt vielleicht aus Sicht eines Filmemachers für so ein paar Highlights in so einer Doku.
1: Nö, das halte ich für ein übles Klischee, dass selbst wenn sie halt eine wilde Zeit, sagen wir mal, in ihren Sturm- und Drangjahren in den 90ern gehabt hätten, wäre das für mich als Filmemacher und auch für unser Team eine Randnotiz gewesen. Das finde ich persönlich langweilig. Also wie gesagt, mir ging es immer um die Dynamik dieser drei Männer, die sozusagen von Jugendbeinen an und im unbedingten Wunsch, Musik zu machen und am Ende des Tages auch mit der Musik erfolgreich zu sein, wie die sich dann über ein komplettes Leben lang hangeln. Also das ist nicht nur ein Film über die Freundschaft, sondern ein Film übers Leben. Und das zu erzählen, war für mich halt nicht nur Motivation, sondern auch schlichtweg spannend zu beobachten.
0: Mit dem Herz in der Hand, so heißt die Doku über die Sportfreunde Stiller von Thorsten Berrer. Vielen Dank für dieses Gespräch.
1: Sehr gerne, vielen Dank.
0: Am 12. Juni läuft das Ganze in der ARD, spätabends natürlich, aber man kann es ab heute auch schon in der ARD-Mediathek sehen.

Einer dieser vielen schönen Tracks von Kante aus Hamburg. Warmer Abend, hier gehört im Deutschlandfunk Kultur. Jetzt gibt's was wirklich Altes, aber wenn man genau hinhört, das hat auch irgendwie was. Also so ganz abwegig finde ich es nicht, zu sagen, das passt eigentlich total in unsere Zeit. Ich meine, es ist 46 Jahre alt, Babushka von Kate Bush, aber so in seiner Art und Weise, in diesem kunstvollen, mich spricht das auch heute noch an.

0: What My Heart Needs von Isaac Benjamin. Die Schwestern von Isaac Benjamin, die machen auch Musik als First Aid Kid, relativ bekannt. Aber der Schwede, er klingt ein bisschen anders hier als Solokünstler. What My Heart Needs gehört in der Tonart am Nachmittag.
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0: Und die kommen jetzt von Frederik Wirwig.
2: Der Chef des Münchner Oktoberfests, Christian Scharp, hat auf Instagram das Lied Skandal im Sperrbezirk der Spider-Murphy-Gang gegen Zensur verteidigt. Zuvor hatte eine Musikempfehlung der Stadt Erlangen für die dort stattfindende Bergkirchweih für Aufregung gesorgt. Diese hatte den Verzicht auf 12 Lieder nahegelegt, die als sexistisch und frauenfeindlich gelten, darunter auch Skandal im Sperrbezirk. Der Song handelt von einer fiktiven Münchner Prostituierten namens Rosi, die anderen außerhalb des Münchner Sperrbezirks die Freier wegnimmt. Scharpf bezeichnete das Lied als ein Stück Münchner Musikgeschichte. Auch Songschreiber Günter Siegel wehrte sich in der Münchner Abendzeitung gegen Sexismuskritik. Der Text zeige sozialkritisch, wie es 1972 war, als wegen der Olympischen Spiele der Sperrbezirk in München eingeführt wurde. Der US-amerikanische Komponist Philip Glass gilt als einer der wichtigsten Pioniere der Minimal Music. Bekannt ist er unter anderem für seine Oper Einstein on the Beach und die Filmmusik für The Hours. Nun gehört der 89-Jährige zu 5 ausländischen Musikschaffenden, die in die Königlich Schwedische Musikakademie, kurz KSM, aufgenommen werden. Das berichtet der schwedische Rundfunk. Auch die schwedische Opernsängerin Malin Byström, der Jazz-Gitarrist Ulf Wakenius und der finnische Geiger und Dirigent Pekka Kuusisto werden Teil der KSM. Die Königlich Schwedische Musikakademie wurde 1771 durch König Gustav III. Gegründet. Die Akademie ist staatlich unabhängig und fördert die wissenschaftliche und kulturelle Entwicklung von Musik. Die Musikerin Esther Bejarano hat als Akkordeonspielerin im Mädchenorchester des Konzentrationslagers Auschwitz den Holocaust überlebt. Später war sie viele Jahre Vorsitzende des Auschwitz-Komitees in der Bundesrepublik und als Zeitzeugin aktiv. Ihr persönlicher Nachlass ist nun im Archiv der Forschungsstelle für Zeitgeschichte in Hamburg zugänglich. Hamburgs Kultursenator Carsten Broster betonte die Bedeutung des Erhalts solcher Zeugnisse für die Öffentlichkeit, gerade in einer Zeit wachsender geschichtsrevisionistischer und antisemitischer Tendenzen. Zum Nachlass gehören unter anderem amtliche Dokumente, private Korrespondenzen, Fotos, Ton- und Filmmaterial sowie Noten und Liedtexte. Nicolas Cage hat seinen Künstlernamen jetzt auch zu seinem offiziellen Namen machen lassen. Wie der 62-Jährige dem Branchendienst Variety sagte, ließ er seinen Namen schon im vergangenen Jahr offiziell ändern. Geboren wurde der Schauspieler als Nicolas Kim Coppola. Er ist der Neffe von Regisseur Francis Ford Coppola, der Filme wie Der Pate und Apokalypse Now gedreht hat. Sein Künstler und nun auch neuer Nachname ist demnach inspiriert vom Comic-Superhelden Luke Cage und dem Komponisten John Cage. Den Namen des Superhelden fand der Schauspieler einfach cool. Außerdem sei er in einer sehr künstlerischen Familie aufgewachsen, in der über John Cage und dessen experimentelle Kompositionen gesprochen wurde.
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1: Ray, sie hat ja schon Songs für Beyoncé oder John Legend geschrieben, aber nebenbei auch an der eigenen Solokarriere als Künstlerin gearbeitet. Hat ganz gut geklappt. Hier ist ihr Song Happier Times Ahead, haben wir gerade eben gehört, im Deutschlandfunk Kultur. Deepfakes, KI-generierte Bilder, erfundene Musikbands, da kann man sich schon mal fragen, was ist überhaupt noch echt? Brian Jackson, der ist definitiv echt, der Multi-Instrumentalist und Sänger, der feiert bis heute die Gemeinschaft und Verbundenheit durch die Musik zusammen mit anderen Musikern und Musikerinnen. Solche Kollabos, die liegen mir einfach im Blut, hat er selbst mal gesagt. Bewiesen hat er das schon in den 70er Jahren, als er zusammen mit Gil Scott-Heron, einem der wichtigsten Wegbereiter für den Rap, Winter in America aufgenommen hat. Auf dem Album Now More Than Ever interpretiert der mittlerweile 73-jährige Brian Jackson jetzt viele dieser Conscious-Klassiker neu. Und Kevin Frese hat für uns mit dem legendären Komponisten, Flötisten und Keyboarder gesprochen.
2: Früher hat man ein Album gekauft, es gehört und für etwas genutzt. Die Musik konnte dich stärken, trösten oder dir das Gefühl geben, mit etwas Größerem verbunden zu sein als mit dir selbst.
3: Die Musik von Brian Jackson will vieles auf einmal. Zum Nachdenken anregen, Hoffnung spenden und dabei auch Freude machen. Man könnte sagen, von all dem brauchen wir heute mehr denn je. Umso passender wirkt der Titel seines neuen Albums, den der Multi-Instrumentalist gewählt hat. Now More Than Ever.

0: Weitergedacht klingt Now More Than Ever wie ein Appell für handgemachte Musik. Wie eine Parole gegen die zunehmende Rolle von KI im Sound von heute.
1: What it cannot possibly understand is the history that goes behind it.
2: KI kann die Geschichte und unsere persönlichen Erfahrungen nicht verstehen. Sie kann nichts daraus machen, dass die Menschen wirklich berührt.
1: AI is not going to know how to translate that into something that other human beings can relate to.
0: Der Titel Now More Than Ever hat vor allem einen klaren Ursprung. Es sind die ersten vier Worte aus Peace Go With You, Brother, einer dieser schwarzen Conscious-Klassiker aus den 1970er Jahren. Aus Brian Jacksons gemeinsamer Zeit mit dem Jazzmusiker und Spoken-Word-Poet Gil Scott-Heron. Auf dem neuen Album werden ihre Songs jetzt neu aufgelegt, mit vielen Feature-Gästen. Für Peace Go With You, Brother ist der R&B- und Neo-Soul-Sänger Raheem Devon dabei.
3: Peace go with you, brother.
2: Junge Leute kommen heute zu mir und sagen, unglaublich, dass ihr das alles schon vor 50 Jahren geschrieben habt und so vorausschauend wart. Die traurige Wahrheit ist, wir waren nicht vorausschauend. Wir haben einfach nur unsere Realität beschrieben.
0: Vieles von damals ist heute immer noch präsent. Rassismus und soziale Ungleichheit. Oder Konsum als bequeme Ablenkung vor diesen strukturellen Problemen. Ein Song, der das radikal verurteilt hat, war The Revolution Will Not Be Televised. Rapper Black Thought übersetzt ihn auf Now More Than Ever ins digitale Zeitalter und stellt die Selbstliebe ins Zentrum. So würdigt er das musikalische Erbe von Brian Jackson und Gil Scott-Heron nicht nur, er hält es lebendig.
4: It is now more important than ever to exercise self-love as a people and to consider how our generation will be regarded by generations to come.
0: R&B-Sänger Omar, der Anfang der 1990er Jahre bekannt wurde, ist in The Bottle zu hören, einem Song über Perspektivlosigkeit in schwarzen Communities und über Alkoholsucht als soziale Folge. Produziert haben das Album Kenny Gonzalez und Louis Vega. Viele kennen sie als Masters at Work, bekannt für ihre Remixe und ihren House-Sound. Funky Grooves für den Dancefloor. Die ziehen sich durchs Album und mischen sich mit Jazz und Soul.
1: I always felt that if you can dance to a song, then you can absorb the message as well.
2: Wenn man zu einem Song tanzen kann, versteht man auch seine Botschaft. Was Kenny und Louis gemacht haben, fand ich schon immer stark. Es hat einfach Jahre gedauert, bis wir zusammengefunden haben.
1: It just took years for us to be able to get in the same space.
0: Mehr Poesie gibt es von Raquel Brown. Sie spricht über ihr Aufwachsen unter Drogensüchtigen in einem repressiven System, das sich selbst erhält. The Bottle 2.0, wenn man so will.
5: 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Watched them scurry about the sidewalks, talking to the ground like prayer.
1: She's an amazing poet and
2: sie ist eine hervorragende Dichterin. Wir haben sie gebeten, die Texte in ihren eigenen Kontext zu setzen, damit wir Raquel aus ihrer Perspektive verstehen, als eine schwarze Frau, die im 21. Jahrhundert lebt.
0: Schwarze Geschichte und persönliche Erfahrungen werden eins. Etwas, das keine KI schafft. Oder?
1: You know what? Good luck, AI.
4: Gotcha.
0: Now More Than Ever ist kein nostalgisches Album und kein musikalisches Museumstück. Es holt diese Songs zurück in die Gegenwart, weil sie nie aufgehört haben, von ihr zu erzählen. Protestmusik also, aber nicht nur wütend. Warm, tanzbar, poetisch und tröstend. Und getragen von einer langen Geschichte schwarzer Selbstbehauptung. Von Gil Scott-Heron über Brian Jackson bis hin zu den Stimmen von heute.
6: Klingt nach einer interessanten Platte. Now More Than Ever von Brian Jackson, hier vorgestellt im Deutschlandfunk Kultur. Da gibt es jetzt Musik von Fatoumata Diawara. Sova, so heißt ihr Stück.

0: Die malische Musikerin Fatoumata Diawara hier im Deutschlandfunk Kultur. Vor 80 Jahren, nicht mal ein Jahr nach Ende des Zweiten Weltkriegs, da hielt der ehemalige britische Premier Winston Churchill eine vielbeachtete Rede. Er sprach vom eisernen Vorhang, der von der Ostsee bis zur Adria Europa teile. Einflussbereiche, Länder, Menschen, Kulturen. Aber dieser eiserne Vorhang, der war nicht undurchlässig. Menschen, Ideen, Kunst kamen dadurch, oft gegen Widerstände. Auch der Jazz. Wie das gelang, das will man gerade in Erfurt herausfinden, in einer Reihe namens Jazz hinter dem eisernen Vorhang. Und mein Kollege Henry Bernhard, der hat beim zweiten Konzert der Reihe ganz genau zugehört.
1: Der 88-jährige Lazo Deci hält sich nicht zurück, zu Beginn der Zugaben im sommerlichen Erfurt klar auszudrücken, was er von der russischen Nationalhymne hält.
2: Fuck you!
1: Von der Hymne, die ja auch die Hymne der Sowjetunion war, aus deren Machtbereich er sich Mitte der 80er Jahre durch Flucht aus der Tschechoslowakei entzogen hatte.
3: To this country, because what's communism is Czechoslovakia, you know? And one time I come back to USA. And then guy, he was totally stupid, he said, when you leave your country, I tell you, you know some people when leave the Alcatraz?
4: Yeah.
3: Tell him.
4: Yeah, ein Grenzbeamter hat ihn dann an so einem Flughafen kontrolliert und er fragte ihn so, ja, warum hast du dein Land verlassen? Und er sagte, ja, warum verlässt man Alcatraz? Und Alcatraz, wie Sie es kennen, das war das große Gefängnis, ja.
1: Übersetzt Christopher Forlini, der an der Uni Erfurt arbeitet und der die Reihe Jazz hinter dem eisernen Vorhang organisiert hat. Genau 80 Jahre nach Winston Churchills berühmter Rede, in der er diesen Begriff für die Spaltung Europas in Ost und West prägte.
4: Jazzmusik fasziniert mich sehr, denn ich bin aus New York City, ich bin mit Jazzmusik aufgewachsen. Und man hat den Jazzmusiker hier hinter dem eisernen Vorhang, die haben sich denn sehr stark für amerikanische Musik interessiert. Sie haben zum Beispiel Voice of America gehört oder Radio Free Europe. Und für sie war das wirklich komplett Neues, ja, was komplett anderes nach dem Krieg. Und das war für sie sozusagen wahrscheinlich so eine Art Explosion. Ja, so eine Art so gedankliche Explosion.
1: Lazo Deci mit seiner Band Cellular New York lässt keinen Zweifel daran, wo seine Vorbilder liegen in der neuen Welt. Deci kam 1987 nach New York und wollte nie wieder weg von dort. Auf die Frage, was er außer Spielerfahrung aus der Tschechoslowakei mitgenommen habe, antwortet er:
3: Nothing. Even I got a bad trumpet dabei oder another one, everything. I have nothing.
1: Nicht einmal seine Trompete sei von Wert gewesen.
3: I listen mostly American music. I never listen European too much, you know, because American got a rhythm, you know.
4: Yeah. Er sagte, dass der hat sich mehr mit den amerikanischen oder eigentlich ausschließlich mit amerikanischen Jazzmusikern beschäftigt. Und er sagte, das war für ihn sehr wichtig. Der Unterschied war, die Amerikaner hatten immer diesen so ein Rhythmusgefühl. Und das war für dich, that was different than what you found in the Czech Republic or at that time Czechoslovakia.
3: When I come into USA.
1: Und dann erzählt er, wie unterschiedlich die Rhythmen klangen bei ihm zu Hause in Prag und bei Count Basie in New York.
3: We play like ta ta ta ta ta. That was also big experience for me because when I listened Count Basie first time, but deep, totally different accent, everything.
1: Christopher Forlini hat 6 Konzerte geplant für Jazz hinter dem eisernen Vorhang mit Musikern, die aus der DDR, der Tschechoslowakei und Polen stammen, mit sehr unterschiedlichen Biografien.
4: Zum Beispiel jemand wie Lazo. Der ist aufgewachsen mit Bebop, hat sich wirklich dafür interessiert und sagte, ich muss jetzt weg. Ich muss wirklich denn nach Amerika gehen und ich muss denn mit den Leuten spielen, mit denen ich aufgewachsen bin, mit meinen Helden.
1: Diese Konzerte

aus der ehemaligen DDR hatten. Da kam die Wende und dann war alles teurer, die haben ihren Job verloren. Bei Lazo, glaube ich, ist ein bisschen was anderes. Diese Musik war sozusagen einen Weg aus diesem Kommunismus heraus. Ja.

Die Erfurter Reihe Jazz hinter dem eisernen Vorhang. Sie geht noch eine Weile. Was auch immer geht, die Kings of Leon hier mit ihrem großen Hit Sex on Fire im Deutschlandfunk Kultur.

Kings of Leon mit Sex on Fire. Falls Sie vorhaben, sich kritisch über unseren Bundeskanzler zu äußern, dann müssen Sie jetzt unbedingt dranbleiben hier im Deutschlandfunk Kultur. Das kann nämlich teuer werden, wenn man die Grenze zur Beleidigung überschreitet und dass diese Grenze nicht ganz so klar ist, wie man vielleicht denkt. Darum geht's nach 17 Uhr hier bei uns im Programm. Hab hier noch Musik von Chloe Kiescher. Ich bin Martin Böttcher. Machen Sie es gut.

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4: Mit Birgit Kolkmann. Nahostexperte sieht beim Iran und den USA den Wunsch nach einem Ende des Kriegs. Israels Armee greift erneut im Südlibanon an. Und die Verdi-Journalistenunion kritisiert die Werbung des rechtspopulistischen Portals News in Berliner Bahnen. Der Iran hat die jüngsten US-Angriffe als Verletzung der Waffenruhe bezeichnet. Das US-Militär hatte nach Angaben von Regierungsbeamten in der Stadt Bandar Abbas eine Stellung attackiert, von der aus Drohnen gesteuert worden sein sollen. Als Reaktion griff der Iran nach Angaben des staatlichen Fernsehens einen US-Stützpunkt an. Der Politikberater Adebar sagte im Deutschlandfunk, dass die Waffenruhe nicht das ist, was man darunter verstehen würde.
5: Beide Seiten wollen nach außen hin demonstrieren, dass der Krieg vorbei ist. Das braucht das iranische Regime für die innere Konsolidierung ebenso wie der US-Präsident. Da gibt es auch rechtliche Gründe, was die Mitsprache des Kongresses in den USA betrifft. Deshalb halten beide Seiten daran fest und deshalb verschiebt Donald Trump weiter die Frist für ein Abkommen und verspricht es ja immer am nächsten Tag gewissermaßen. Das heißt also schon deutlich weniger Krieg, aber es ist eben keine Waffenruhe im wörtlichen Sinne.
4: Cornelius Adebar von der Deutschen Gesellschaft für Auswärtige Politik. Die israelische Armee hat erneut Ziele im Libanon angegriffen und dabei erstmals seit Wochen auch wieder Beirut attackiert. Die Streitkräfte sprachen von einem gezielten Angriff auf die militant-islamistische Hisbollah in der libanesischen Hauptstadt, ohne Einzelheiten zu nennen. Gestern hatte die israelische Armee große Teile des Südlibanon zur Kampfzone erklärt und die Bevölkerung zur Flucht aufgerufen. Seit Mitte April gilt eine Waffenruhe zwischen Israel und dem Libanon, der selbst allerdings keine Konfliktpartei in dem Krieg ist. Die Hisbollah lehnt Verhandlungen mit Israel ab. Die aktuellen Temperaturen führen in mehreren europäischen Ländern zu Hitzewarnungen. So wurde in Frankreich die zweithöchste Hitzewarnstufe für den Großraum Paris ausgeweitet. Insgesamt gilt die Warnstufe für 17 Departements. Die Regierung hat für den Nachmittag eine Krisensitzung einberufen. Die globalen Durchschnittstemperaturen werden in den nächsten 5 Jahren voraussichtlich auf Rekordniveau bleiben. Ein neuer Bericht der Weltwetterorganisation WMO geht davon aus, dass eines der Jahre 2026 bis 2030 das heißeste Jahr seit Aufzeichnungsbeginn sein wird. Tobias Haller.
6: Laut WMO liegt die Wahrscheinlichkeit bei 75%, dass die 1,5-Grad-Grenze des Pariser Klimaabkommens während der kommenden 5 Jahre durchschnittlich überschritten wird. Grund für die heißen Jahre sei unter anderem das Auftreten des Wetterphänomens El Niño in diesem Jahr. Das spreche dafür, dass 2027 das nächste Rekordjahr werden könnte, so Leon Hermanson, Hauptautor des Berichts. Die arktischen Winter werden wahrscheinlich, so heißt es im Bericht, im Durchschnitt fast 3 Grad wärmer werden als die Winter zwischen 1990 und 2020.
4: Die Hautkrebsfälle in deutschen Krankenhäusern haben sich innerhalb von 20 Jahren nahezu verdoppelt. Das Statistische Bundesamt spricht von rund 120.000 Patienten im Jahr 2024, die stationär behandelt wurden. Im Jahr 2004 waren es rund 62.000. Männer waren mit etwa 57% der Fälle häufiger betroffen. Zugenommen haben demnach vor allem Fälle des sogenannten hellen Hautkrebses, der vermutlich auch durch Sonnenlicht verursacht wird. Die Todesfälle wegen Hautkrebs nahmen ebenfalls zu. Im Jahr 2024 waren es 4.600 und damit deutlich mehr als 20 Jahre zuvor mit 2.800 Toten. Die EU-Kommission will die geplante Übernahme von Mediamarkt Saturn genauer prüfen. Der Kauf durch das chinesische E-Commerce-Unternehmen JD.com könnte untersagt werden, wenn es den Wettbewerb verzerren würde. Andreas Meyer-Feist.
7: Das Kaufangebot der Chinesen könnte durch indirekte oder direkte staatliche Eingriffe künstlich nach oben getrieben worden sein, um Mitbieter aus Europa zu benachteiligen. Der faire Wettbewerb könnte langfristig gefährdet sein, befürchtet Brüssel. Mediamarkt und Saturn betreiben das größte europäische Filialnetz für Elektronik. In Deutschland läuft bereits ein Verfahren, das unabhängig von der EU-Kommission die nationale Sicherheit bei der geplanten Übernahme überprüfen soll. Hier stehen der Schutz sensibler Kundendaten und die Versorgungssicherheit im Mittelpunkt.
4: Die Deutsche Journalistinnen- und Journalistenunion bei Verdi hat Werbung des rechtspopulistischen Nachrichtenportals Neos in der Berliner U-Bahn kritisiert. In einem offenen Brief an die Berliner Verkehrsbetriebe BVG heißt es, dass Neos gezielt Hetze gegen Minderheiten betreibt. Das Portal entziehe sich dem Pressekodex und sei mehrfach wegen Verstoßes gegen die journalistische Sorgfaltspflicht ermahnt worden. Eine entsprechende Online-Petition hatten bis heute Vormittag bereits knapp 100.000 Menschen unterzeichnet.
0: Das Wetter.
4: Am Abend ist es heiter oder sonnig und vielfach trocken, in der Nacht dann gering bewölkt oder klar, bei Tiefstwerten zwischen 13 und 4 Grad.
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8: Guten Tag. Frauenherzen schlagen anders. Und nein, wir reden jetzt nicht über Küchenpsychologie in Sachen Liebe, sondern über medizinische Fakten. Anlass ist der Internationale Tag der Frauengesundheit. Und was in Sachen Frau und Gesundheit noch deutlich besser werden muss, darum geht's hier gleich.

0: Seven Nation Army, der Song von Ben L'Oncle Soul im Deutschlandfunk Kultur. Wenn Sie Frau sind und nicht mehr ganz jung wie ich, dann kennen Sie das vielleicht. Irgendwann tauchen plötzlich Probleme auf, von denen man gar nicht wusste, dass es sie überhaupt gibt. Schmerzen, Schwindel, Unwohlsein, und die Ärzte, die erklären Ihnen dann, Ihre Blutwerte sind top, Sport machen Sie auch, mit Ihnen ist alles in Ordnung. Dabei haben Sie gerade das Gefühl, es ist gar nichts mehr in Ordnung. Das ist mein Beitrag zum Internationalen Tag der Frauengesundheit heute, an dem nicht nur Gesundheitsministerin Wagen, sondern auch Ärzte und Ärztinnen fordern, medizinische Belange von Frauen mehr in den Blick zu nehmen. Machen wir mit Julia Sacher, Professorin für kognitive Neuroendokrinologie an der Uni Leipzig. Sie forscht dort auch zum Schwerpunkt Geschlecht und Gender und der Gesundheitsversorgung von Frauen. Schönen guten Tag.
1: Guten Tag, hallo aus Leipzig.
0: Medizinische Belange von Frauen, was fällt Ihnen denn da als erstes ein?
1: Alle Belange. Frauen sind Menschen und damit eigentlich alle Bereiche der Medizin.
0: Dann sagen Sie mal ganz konkrete Punkte, wo Probleme auftauchen, weil man vielleicht zu wenig weiß, weil Forschung fehlt, weil man das nicht genügend im Blick hat.
1: Sehr gerne. Also Frauengesundheit wird immer oft noch als Nischen- oder Spezialthema betrachtet. Dabei sollte es fundamentaler Bestandteil unserer Medizin sein. Es geht, wie Sie schon gesagt haben, um die Gesundheit von 51% der Bevölkerung und letztlich um unser medizinisches Wissen insgesamt. Diese blinden Flecken, die wir allerdings haben, gibt es viele Beispiele. Ich versuche eins rauszugreifen, mit dem vielleicht jeder was anfangen kann. Ich glaube, die meisten haben schon davon gehört, Herzinfarkt hat andere Symptome bei Frauen als Männer. Die Symptome werden aber bei den Frauen als atypisch bezeichnet. Man könnte da auch fragen, wenn mehr als die Hälfte der Bevölkerung solche Symptome zeigt, wieso nennen wir die atypisch? Das spiegelt Sprache schon auch wider, woran sich unser Wissen scheinbar orientiert. Das sind aber gesellschaftliche Standards und nicht unbedingt biologische oder medizinische Realität. Aber da fehlt uns einfach ganz viel an Forschung. Da gibt es eine Riesenwissenslücke.
0: Was ist denn da genau der Unterschied zum Beispiel beim Herzinfarkt?
1: Die Symptome, die Frauen beschreiben, sind oft Übelkeit, sind oft Schmerzen im Rücken, Oberbauchbeschwerden. Das ist schon sehr klar anders als, ne, beim Mann ist es typisch dieser Brustschmerz, diese Apnoe, diese Atembeeinträchtigung. Und das führt natürlich dazu, dass Frauen oft später diagnostiziert, gar nicht diagnostiziert werden, stillen Herzinfarkt haben oder zu spät. Es stoppt aber nicht, es setzt sich in der Behandlung fort. Frauen werden weniger aggressiv beim Herzinfarkt therapiert, bekommen zum Beispiel später oder weniger häufig einen sogenannten Stent und dabei profitieren sie ungefähr gleichwertig wie Männer davon. Und es führt unter anderem dazu, dass Frauen ein erhöhtes Risiko haben, am Herzinfarkt zu sterben, obwohl Männer eigentlich mehr Herzinfarkte erleiden.
0: Jetzt wissen wir das, zumindest in Teilen jetzt schon. Sie sagen, das ist einer der bekannteren, nicht mehr ganz so blinden Flecken. Aber gibt es in dieser Größenordnung tatsächlich noch viele blinde Flecken, sagen Sie?
1: Naja, ganz aktuell sind 2/3 der Teilnehmenden in Studien zu medizinischen Produkten wie Stents oder Herzschrittmachern Männer. Anderes Beispiel, Demenzerkrankungen. Wir sind eine Gesellschaft, die immer älter wird. Ganz aktuell gibt es eine Zulassung von einem Medikament zu Alzheimer. Erstmals eine krankheitsmodifizierende Therapie. Diese Evidenz ist aber für Männer gezeigt. Für Frauen ist sie nicht so klar. 2 von 3 Patienten mit Demenz, mit der Alzheimer-Demenz, sind aber Frauen, bekommen vielleicht auch dieses Medikament. Das ist schon ein Problem in der Versorgung.
0: Warum?
1: Wir sehen es bei den Medikamenten. 8 von 10 Medikamenten, die vom Markt genommen werden müssen aufgrund von Nebenwirkungen. Bei 8 ist es der Fall, dass es Nebenwirkungen sind, die von Frauen berichtet werden. Es ist also ganz aktuell.
0: Warum ist die Medizin immer noch so männerorientiert?
1: Naja, da gibt es viele Gründe, historische, strukturelle Gründe. Es wird ganz oft der Contergan-Skandal der 60er immer noch genannt, was aber irgendwie auch tragisch ist, denn da wurden als Folge Frauen im gebärfähigen Alter über viele Jahre aus der Forschung ausgeschlossen. Die Datenlücke haben wir heute noch in der Versorgung. Dabei wurde dieses Medikament nie an Frauen im gebärfähigen Alter oder Schwangeren getestet. Und dieses Problem zeigt eigentlich etwas ganz anderes, nämlich dass wir mehr und verantwortungsvollere Forschung brauchen. Unser Ziel kann ja nicht sein, Frauen vor der Forschung zu schützen, sondern im Gegenteil, wir müssen sie vor der schlechten Versorgung schützen.
0: Jetzt habe ich gerade so das typische Thema Wechseljahre angesprochen eingangs, dass ja immer noch gern abgetan wird nach dem Motto, ach, Hormonveränderung ist halt so, müssen die Frauen durch, halb so schlimm. Was würden Sie solchen Argumenten entgegnen?
1: Ja, das ist ein super Punkt. Das ist so ein zweiter Grund, denke ich, dass Hormone immer noch als Störfaktor und irgendwie was Kompliziertes gesehen werden. Ne? Ich würde erstens sagen, auch Männer haben Hormone. Also es ist ein menschliches Problem, wenn wir es als Problem sehen wollen. Ich würde aber sagen, es ist kein Problem. Es ist ein ganz wichtiges biologisches Signal. Hormone helfen unseren Hirnen, unseren Körpern dabei, sich an Veränderungen anzupassen, zum Beispiel in den Wechseljahren, im Zyklus, in der Schwangerschaft. Und gerade diese Möglichkeit der Anpassung kann uns ganz viel darüber verraten, wie Gesundheit, wie Resilienz, wie Alterungsprozesse funktionieren. Ich denke, es ist wichtig, dass wir nicht gesellschaftlich dann noch mehr Anpassungsfähigkeit von den Frauen erwarten sollten. Ich glaube, wir sollten diese biologischen Prozesse besser verstehen. Wir haben schon die Verantwortung, bessere Strukturen zu schaffen, wo wir Medizin für alle Menschen denken, nicht nur für die 49%.
0: Und wenn wir heute über geschlechtersensible Medizin reden, dann hilft die ja nicht nur den Frauen letztendlich, oder?
1: Genau, also ich würde auch dafür argumentieren und plädieren, dass das natürlich ein Wissensgewinn für alle ist, weil es gibt nicht nur die blinden Flecken, die Sie angesprochen haben, sondern ne, so auch diese toten Winkel, diese Sachen, von denen ich gar nicht weiß, dass ich sie nicht weiß. Und indem wir diese Lücke füllen, erweitern wir ja unser Bewusstsein und sehen Medizin ganz anders, viel vielfältiger. Und das wird natürlich für alle eine sehr, sehr positive Entwicklung sein.
0: Julia Sacher im Deutschlandfunk, Kulturprofessorin für kognitive Neuroendokrinologie an der Uni Leipzig. Ich danke Ihnen.
1: Vielen Dank fürs Gespräch, für die spannenden Fragen. Hat mir großen Spaß gemacht.

0: Chin, der Song der deutschen Sängerin Sylvie mit französischen Wurzeln. 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Willkommen in der Temu-Shopping-Welt. Großartig, günstig, aber auch gut. Vielleicht eher nicht. Schon öfter war der chinesische Online-Marktplatz in den Negativschlagzeilen. Jetzt verhängt die EU-Kommission eine Strafe in Höhe von 200 Millionen Euro gegen ihn. Annabel Brockhus in Brüssel, das ist viel Geld. Warum diese Strafzahlung?
1: Weil die EU-Kommission sagt, Käufer, Verbraucher, Nutzer, die auf Temu unterwegs sind und shoppen, können sehr einfach illegale Produkte finden und diese dann auch kaufen. Temu ist eigentlich dazu verpflichtet, das zu verhindern, das Risiko dafür zu senken, dass man illegale Produkte finden und kaufen kann. Das steht im digitalen Dienstegesetz der EU. Und Temu tue ich ihr zu wenig, sagt die EU-Kommission. Temu sollte ein System haben, was illegale Produkte leicht identifizieren kann, damit man nicht jedes Produkt einzeln durchgehen muss. Dieses System hat Temu nicht und deswegen jetzt auch eben diese Strafe von 200 Millionen Euro. Konkret hat die Kommission einige Produkte rausgepickt, die sie selbst untersucht hat, zum Beispiel Babyspielzeug, Ladegeräte, Akkus, Kleidung, Schmuck. Die würden alle die EU-Standards nicht erfüllen und dass Temu hier dieses Risiko für diese illegalen Produkte nicht ausreichend analysiert und mindert, ist für die EU-Kommission ein schwerer Verstoß. Deswegen die Strafe. Wichtig für die Höhe der Strafe ist aber, dass es der erste Verstoß ist und das mindert dann die Höhe wieder ein bisschen. Auf der anderen Seite sind noch weitere Strafen möglich, weil es laufen noch weitere Verfahren gegen Temu. Zum Beispiel darüber, wie illegale Produkte gelöscht werden, wie die Plattform grundsätzlich zum Kauf anregt, durch das Design, durch die Rolle von Empfehlungssystem, aber auch zum Beispiel durch Influencer.
0: Sind die Produkte also nicht nur illegal, sondern teilweise auch richtig gefährlich?
1: Die EU-Kommission sagt ja. Also im Schmuck, in Kleidung, in Spielzeug haben sie Chemikalien gefunden, die schädlich sind und auch in der EU verboten. Bei Spielzeug zum Beispiel, vor allem bei Babyspielzeug wie Rasseln, sagt die EU-Kommission, sind kleine Teile einfach locker. Da besteht die Gefahr, dass sich Kinder und Babys daran verschlucken. Bei Akkus und Ladegeräten ist das Problem, dass die sich einfach auch selbst entzünden können.
0: Jetzt gab es diesen Verdacht ja eigentlich schon immer. Wie ist man jetzt zu dieser konkreten Feststellung gelangt? Sie haben gesagt, einzelne Produkte sind überprüft worden, aber kann man daraus, reicht das, um so eine Strafe zu verhängen?
1: Also die Kommission hat verschiedene Sachen sich angeschaut. Das Untersuchungsverfahren zu Temu lief jetzt etwa anderthalb Jahre, seit Oktober 2024. In der Zeit hat die EU-Kommission vor allem sich angeguckt, wie Temu selbst vorgeht bei der Bewertung des Risikos der Plattform. Und hat dabei festgestellt, dass die Plattform eigentlich gar nicht weiß so richtig, was die Risiken angeht, weil sie die eigenen Risiken gar nicht konkret in den Blick nimmt, sondern sich nur grundsätzlich sozusagen Online-Marktplätze anguckt und was da grundsätzlich für Risiken entstehen könnten. Und das ist für die EU-Kommission schon mal ein großes Manko. Dann hat sie auch noch sich angeguckt, Berichte zum Beispiel von Verbraucherschützern, die ja auch immer wieder Verstöße von Temu angemerkt haben. Und als dritten Punkt hat die EU-Kommission auch ein Unternehmen losgeschickt, was bei Temu eingekauft hat und hat diese Einkäufe dann auch im Labor testen lassen und aus dieser Mischung, also Dokumente prüfen, mit Experten sprechen beziehungsweise auf Dokumente von Experten zurückgreifen und selber einkaufen, selber testen, entsteht dann dieses Bild der EU-Kommission, dass Temu gegen EU-Recht verstößt und hier eben diese illegalen Produkte zu leicht zu kaufen sind.
0: Strafzahlung ist das eine, die gefährlichen Produkte, die im Umlauf sind, das andere. Wird Temu denn jetzt auch Konsequenzen ziehen?
1: Also Temu hat heute gesagt, dass sie die Entscheidung der Kommission sorgfältig prüfen wollen und betont, dass diese Strafe, die heute verhängt wurde, sich auf das Jahr 2024 bezieht, was die Kommission auch selbst sagt. Und das habe nichts mehr mit den aktuellen Systemen zu tun. Also Temu sagt, seit 2024 habe sich die Plattform schon entwickelt, habe was verändert. Das ist jetzt die Frage, wie man jetzt damit umgeht. Temu könnte jetzt einerseits gegen die Strafe klagen. Auf jeden Fall müssen sie in 3 Monaten Ende August konkret vorlegen, wie die Plattform sich an EU-Recht anpasst, beziehungsweise jetzt schon angepasst hat. Das sagt Temu ja. Und die EU-Kommission wiederum wird das dann prüfen, was Temu vorlegt, beziehungsweise was Temu jetzt schon sagt, geändert zu haben.
0: Jetzt haben Sie es gesagt, es ist noch einiges anhängig. Temu war aber ja auch, erinnere ich, wegen nicht zulässiger Werbung immer wieder im Fokus. Kann da auch noch was drohen?
1: Ja, es können wegen dieser ganzen anderen Vorwürfe können noch weitere Strafen drohen. Das geht dann um die Frage eben, wie illegale Produkte gelöscht werden, wie zum Kauf angeregt wird. Da spielt dann Werbung auch eine Rolle, da spielen Empfehlungsalgorithmen eine Rolle, da spielen Influencer eine Rolle. Es geht darum, ob man als Nutzer oder Käufer die Empfehlungen selbst anpassen kann. Und theoretisch könnte für jeden dieser einzelnen Punkte, die die EU-Kommission gerade noch untersucht, eine eigene neue Strafe fällig werden, im Zweifelsfall auch in Millionenhöhe. Und das summiert sich dann natürlich für den Online-Händler Temu.
0: Annabel Brockhus in Brüssel, vielen Dank.

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1: Better than before, Pamela.
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1: Und die kommen jetzt von Frederik Wirwig.
3: In München soll ein Bildungszentrum der israelischen Holocaust-Gedenkstätte Yad Vashem entstehen. Wie Yad Vashem mitteilte, ist es das erste außerhalb Israels und soll innerhalb von 3 Jahren eröffnet werden. In Leipzig ist eine Außenstelle geplant, vor allem für Lehrkräfte. Außerdem wird Yad Vashem seine langjährige Bildungspartnerschaft mit Nordrhein-Westfalen ausbauen. Der Vorsitzende von Yad Vashem, Dani Dayan, nannte eine historisch fundierte Holocaust-Bildung wichtiger denn je, weil man sich immer weiter von der Ära der Zeitzeugenberichte entferne. In der Entscheidung für München, der Geburtsstätte der NSDAP, sieht Dayan eine tiefe symbolische Bedeutung. Es sei wichtig, sich der Geschichte dort zu stellen, wo sie ihren Anfang nahm. Einige koloniale Objekte in den Sammlungen des niederländischen Königshauses wurden möglicherweise nicht rechtmäßig erworben. Das zeigt der Bericht einer Untersuchungskommission, der im Palast in Den Haag vorgelegt wurde. Die meisten Stücke in den Sammlungen sind demnach Geschenke, doch einige Dutzend Objekte kamen nicht freiwillig oder als Kriegsbeute in den Besitz des Königshauses. Zum Beispiel eine besondere goldene Amulettkette und historische Waffen aus Indonesien, wie die Donnerbüchse des Herrschers Raden Intan, die 1856 während einer Expedition erbeutet wurde. Die umstrittenen Objekte stammen vor allem aus Indonesien, Surinam und den niederländischen Karibikinseln. Sie sollen nun digital zugänglich gemacht werden. Danach soll über eine mögliche Rückgabe verhandelt werden. Ein Film, der vollständig mit künstlicher Intelligenz erstellt wurde, ist als erster seiner Art für ein Filmfestival ausgewählt worden. Dreams of Violets ist ein 75-minütiges, von KI erzeugtes Dokudrama. Die Produktion soll beim Tribeca Film Festival in New York City seine Weltpremiere feiern. Es ist der erste von KI erzeugte Live-Action-Film in Spielfilmlänge, der es in das offizielle Programm eines Festivals geschafft hat. Der Film ist inspiriert von realen Ereignissen aus 47 Jahren zivilem Widerstand im Iran. Er wurde mit einem Budget von nur $2,000 über einen Zeitraum von 3 Monaten von den Regisseuren Ash und Pooja Kusher gedreht. Die Brüder waren 2009 aus dem Iran ins Exil gegangen. Dadurch, dass es ihnen nicht möglich war, den Film vor Ort mit einem Team zu drehen, hatten sie sich für die KI-Variante entschieden. Vom Maxim-Gorki-Theater über die Salzburger Festspiele bis zum Tatort. Die Schauspielerin Svetlana Schönfeld war auf vielen Bühnen zu Hause und wirkte in zahlreichen Filmen mit. Schönfeld starb schon am 17. Mai nach kurzer schwerer Krankheit im Alter von 74 Jahren in Berlin, wie ihre Schauspielagentur Winterys unter Berufung auf ihre Familie jetzt mitteilte. Schönfeld begann ihre Film- und Fernsehkarriere bei der DEFA in der DDR. Viele Jahre war sie Ensemblemitglied des Maxim-Gorki-Theaters und des Berliner Ensembles. Sie spielte außerdem unter anderem bei den Salzburger Festspielen und der Ruhr-Triennale.
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1: Der Kanzler ein Lackaffe. Das geht aus Sicht der Staatsanwaltschaft Heilbronn dann doch zu weit. Die Betitelung als Pinocchio hingegen, die muss er aushalten. Über Meinungsfreiheit und deren Grenzen in diesem Zusammenhang sprechen wir gleich.

0: Von den einstigen Schulfreunden sind nur noch zwei übrig, aber die machen auch heute noch weiter. Die Red Hot Chili Peppers waren das, Dark Necessities. Wer in der Öffentlichkeit steht, muss einiges ertragen. Bei Stars auf dem roten Teppich geht es meist um das, was man sieht. Bei Politikerinnen und Politikern um das, was sie sagen. Was andere sagen oder im Netz kommentieren, das muss man aushalten. Schließlich gilt bei uns die Meinungsfreiheit. Grenzen hat jetzt die Staatsanwaltschaft Heilbronn aufgezeigt, die wegen eines Facebook-Kommentars Strafbefehl erlassen hat, wegen Beleidigung gegen Personen des politischen Lebens. Der Kommentar war Lackaffe und die Person des öffentlichen Lebens der Bundeskanzler. Ich spreche mit Frau Korostalski, Mitglied im Deutschen Ethikrat und Rechtswissenschaftlerin an der Uni Köln. Schönen guten Tag.
1: Guten Tag, ich grüße Sie.
0: Lackaffe und Pinocchio waren die Kommentare anlässlich eines Besuchs von Merz im Oktober vergangenen Jahres in Heilbronn. Wieso geht Lackaffe und Pinocchio nicht?
1: Aus meiner Sicht geht beides. Ich kann es nicht ganz nachvollziehen, warum im Zusammenhang mit dem Lackaffen ein Strafbefehl von der Staatsanwaltschaft erlassen worden ist. Ich habe jetzt gelesen, dass dagegen auch Widerspruch eingelegt worden ist. Jetzt wollen wir mal sehen, wie das Gericht entscheidet.
0: Naja, die juristische Begründung bei Pinocchio ist, dass es sich hierbei um eine von der Meinungsfreiheit gedeckte und damit zulässige Machtkritik handelt. Das kann man, finde ich, noch so ein bisschen nachvollziehen. Ne? Der Pinocchio, die Lügennase und so. Also so eine, während der Lackaffe eine klare Ehrverletzung darstellt, finde ich es auch nachvollziehbar. Aber da können Sie nicht mitgehen.
1: Nee, also tatsächlich würde ich sagen, selbst unter dem Gesichtspunkt Machtkritik besteht kein Unterschied. Pinocchio, ganz klar, da geht es auf jeden Fall um eine inhaltliche Auseinandersetzung, insbesondere mit dem Bruch mit Wahlversprechen. Ja, ich denke nur an diese Schuldenbremse. Aber auch Lackaffe hat doch eine inhaltliche Komponente. Da geht es doch darum, zum Ausdruck zu bringen, dass der Politiker, der da angesprochen ist, in dem Fall Herr Merz, eine gewisse Abgehobenheit hat von den Belangen der Bevölkerung, sich also nicht hinreichend um die eigentlichen Interessen seiner Wählerinnen und Wähler kümmert. Also ich denke, da lässt sich auch Machtkritik reinlesen. Und ganz unabhängig davon, für die Strafbarkeit nach § 188 StGB kommen ja noch andere Gesichtspunkte ins Spiel. Es muss ein hinreichendes Gewicht haben, sagen wir als Strafrechtler. Es muss also schwer genug wiegen, damit es unter die Strafvorschrift fällt. Und Lackaffe ist nun mal wirklich eine Bagatelle.
0: Der Paragraph ist der Personen in der Öffentlichkeit noch mal besonders behandelt im Vergleich zu anderen Menschen. Die Frage, die sich natürlich bei Personen in der Öffentlichkeit immer stellt, generell, was sie aushalten können müssen und ab wann es strafrechtlich relevant ist. Da werden ja vor allem PolitikerInnen teilweise massiv verletzt. Wo verlaufen da für sie die Grenzen?
1: Ja, wir haben in § 188 StGB einen gewissen Systembruch im Hinblick auf die Logik des Bundesverfassungsgerichts. Das ist leider so und wir erleben das jetzt in der jüngeren Vergangenheit immer öfter, dass diese falsche Logik auch in die Strafanwendungspraxis hineinsickert. Das Bundesverfassungsgericht und auch der EGMR haben immer wieder betont, dass gerade Politikerinnen und Politiker sich letztlich besonders viel gefallen lassen müssen. Und es hat auch einen guten Grund, weil da ein großes Machtgefälle besteht gegenüber Bürgerinnen und Bürgern. Und diese Vorschrift, die wir jetzt haben, 188 StGB, die dreht das gewissermaßen um und bewertet es jetzt als schwerwiegender, wenn eine Politikerin oder ein Politiker beleidigt wird. Und das ist eine fehlerhafte Logik im Gesetz. Der kann man eigentlich nur entgegenarbeiten, indem man sich an der Rechtsprechung des Bundesverfassungsgerichts orientiert und sagt, wir wenden die mal zurückhaltend an. Leider passiert das jetzt aber in der Praxis nicht mehr.
0: Ja, das ist die Frage. Brauchen die nicht doch eine besondere Behandlung? Also ich erinnere Sie ja wahrscheinlich auch den Fall 2019 der grünen Politikerin Renate Künast. Da hat das Berliner Landgericht zuerst geurteilt, bei schweren sexistischen Beleidigungen muss sie aushalten. Und dann gab es Riesenbambule und das Bundesverfassungsgericht hat dem widersprochen. Ich möchte die Worte, die ja gefallen sind, jetzt nicht wiederholen, aber das war so unterirdisch. Das ist doch gerechtfertigt letztendlich dann gewesen, oder nicht?
1: Auf jeden Fall. Aber Sie reden ja jetzt wirklich von den eindeutigen Fällen, also harte sexistische Beleidigungen, menschenverachtende Äußerungen, die fallen natürlich ganz klar unter das Strafrecht, auch den normalen Beleidigungstatbestand, aber natürlich auch 188 StGB. Aber was wir jetzt ja hier diskutieren, sind ja solche bagatellarischen Äußerungen, Pinocchio, Lackaffe, da kommt so ein Unmut mit dem Politiker zum Ausdruck und auch die Schwierigkeit als Bürgerinnen und Bürger, diesen Unmut wirklich auszudrücken auf so einer großen Bühne. Ja, der Politiker hat diese große Bühne und daher kommt eben auch dieses Hierarchieverhältnis zwischen beiden. Und auch in den Künast-Entscheidungen hat ja das Bundesverfassungsgericht immer wieder betont, diese Äußerungen sind zwar unzulässig, ein Politiker muss sich nicht alles gefallen lassen, aber nach wie vor muss er sich mehr gefallen lassen als eine Bürgerin, ein Bürger.
0: Richtig, aber ich wollte auch die Besonderheit des Gesetzes insofern nochmal vielleicht doch verteidigen, dass ich denke, klar, Sie sagen, der steht auf einer Bühne, aber ja auch im negativen Sinne. Und wenn wir an die sozialen Medien denken, da kann ja eben jeder, der will, mal eben loslassen, was er will, wenn das zu nichts führen würde, ne? Wenn das keine Konsequenzen hätte.
1: Das ist richtig, aber es hat ja diese Konsequenzen. Also ich streite jetzt nicht dafür, dass wir die Vorschrift ganz streichen und unabhängig davon, wenn wir sie nicht hätten, dann würden Politiker ja immer noch geschützt werden über die einfachen Äußerungsdelikte, da ist ja auch einiges abgedeckt. Insofern, wir sollten aus meiner Sicht nur Maß halten, was diese Straftaten am unteren Bereich des Unrechts angeht. Also da, wo es wirklich nicht sonderlich viel wiegt, muss man sowas wirklich zur Anzeige bringen, muss man das wirklich verfolgen, wenn jemand Lackaffe sagt. Also ich finde, so viel dickes Fell können wir uns alle doch eigentlich wachsen lassen.
0: Schauen wir auf einen noch aktuell laufenden Fall, nenne ich es mal. Betrifft auch Friedrich Merz. Da ermittelt die Berliner Polizei aktuell noch gegen einen Schüler wegen eines Demo-Plakats mit der Aufschrift Merz leck Eier. Wie beurteilen Sie denn dieses Vergehen?
1: Ja, auch ganz klar, kein Äußerungsdelikt. Ja, ist ja hier auch noch auf einer Demonstration geschehen. Da ging es ja, glaube ich, im Kontext Wehrpflicht und so weiter. Also ein ganz klarer Umstand, wo der Jugendliche sich eben zum Ausdruck bringen wollte, äußern wollte. Er ist nicht einverstanden mit dieser politischen Agenda und das eben in klaren Kraftausdrücken zum Ausdruck bringt. Nichtsdestotrotz ist der sachliche Bezug immer noch da. Also für mich ein ganz klarer Fall, keine Straftat.
0: Muss man als Politiker mal weghören.
1: Ja, muss man vielleicht auch eben einfach auch als das lesen, was es ist, ein Unmut des Bürgers, der auf eine sehr rabiate Art und Weise zum Ausdruck gebracht wird. Aber der inhaltliche Punkt, der kommt ja immer noch zum Ausdruck.
0: Frau Korostalski im Deutschlandfunk Kultur, Mitglied im Deutschen Ethikrat und Rechtswissenschaftlerin an der Uni Köln. Ich danke.
1: Ich danke Ihnen.

0: Carry On, die britische Band Jungle. Die Graphic Novel zeigt, wie Kunst das Unsagbare fassbar machen kann. So heißt es im Begleittext zu Aphasia, das Grauen. Das ist eine Graphic Novel, die die von Brutalität und Widerstandskraft geprägte Geschichte des syrischen Studenten Akram al-Saud in Bildern erzählt. Die Zusammenarbeit zwischen Zeichner Tobi Dahm und Zeitzeuge Akram al-Saud ist dabei selbst Teil der Geschichte und sorgt für ein kleines bisschen Hoffnung in einer ansonsten vor allem sehr düsteren Erzählung. Luise Sammann hat mit den beiden Protagonisten gesprochen.
1: Wenn Akram al-Saud den frisch gedruckten Band Aphasia, das Grauen, in den Händen hält, muss er unwillkürlich lächeln.
2: Manchmal kann ich es immer noch nicht glauben, dass das meine eigene Geschichte ist. Besonders, weil ich Comics bisher nur mit meiner Kindheit verbunden habe. Meine Geschichte jetzt in diesem Alter als Graphic Novel zu sehen, ist irgendwie lustig.
1: Und das, obwohl der Inhalt der insgesamt 128 Seiten alles andere als lustig ist. Akram war 19, als er im Jahr 2010 zum ersten Mal vom syrischen Geheimdienst verhaftet wurde. In den folgenden Jahren wird der politisch aktive Architekturstudent immer wieder in dunklen, vollkommen überfüllten Verliesen geschlagen und gefoltert. Mehrere seiner Mithäftlinge sterben vor seinen Augen, andere sind bis heute verschwunden oder körperlich und psychisch schwer gezeichnet. Akram gelingt schließlich die Flucht aus Syrien. Seit 10 Jahren lebt er in den Niederlanden.
2: Eine ganze Weile war ich kurz davor aufzugeben. Aber irgendwann verstand ich, das ist genau das, was die Regierung will, wenn sie uns einsperrt oder unterdrückt. Sie wollen uns brechen. Ein Teil des Kampfes besteht deswegen darin, ihnen das nicht zu erlauben. Ich wusste, ich muss da lebend wieder rauskommen, um dann weiter gegen dieses Regime zu kämpfen.
1: Wie das dem heute 35-Jährigen gelang, der inzwischen für die syrische Hilfsorganisation White Helmets arbeitet, auch davon handelt die Graphic Novel Aphasia. Der renommierte Zeichner Tobi Dahmen hat sich Akrams Erlebnisse in einem über 2 Jahre währenden Prozess schildern lassen und sie schließlich in dutzenden bunten Bildern wiedergegeben. Comiczeichnungen, davon sind die beiden überzeugt, eignen sich dabei besonders gut für eine zugleich komplexe und brutale Geschichte wie diese.
3: Ich glaube, dass man erstmal einen sehr niedrigschwelligen Zugang eröffnen kann und dass man gleichzeitig auch über die Art und Weise, wie man zeichnet, den ganz großen Schrecken, den Akrams Geschichte ja beinhaltet, so ein bisschen außerhalb des Bildausschnitts passieren lassen kann. Die Leserschaft muss sowieso in einem Comic mitdenken, die Bilder miteinander verbinden und so kann man sich auch das größere Ganze vorstellen.
1: Das funktioniert auch deswegen gut, weil der Zeichner in diesem Fall selbst Teil der Geschichte ist. Von der ersten Seite an taucht Tobi Dahmen mit seinen Emotionen, seinen Fragen und Reaktionen als Figur auf, sitzt auch im Comic immer wieder mit Akram al-Saud im Café und befragt ihn. Eine bewusste Entscheidung, so der 55-Jährige.
3: Zuerst habe ich darüber nachgedacht, ob ich mir dann nicht zu viel rausnehme, wenn ich mich dann irgendwie auch noch in Spotlight stelle. Aber ich glaube, dass um einem das Thema näher zu bringen, braucht es eine Art von Transmitter. Ich kann halt quasi über meine Reaktion dann auch zeigen, wie ich auf diese Ereignisse oder diese Schilderungen reagiere. Und so kann ich dann die Leserschaft ein bisschen an die Hand nehmen vielleicht auch.
1: Neben dem Grauen in den syrischen Folterkammern, der Brutalität des Assad-Regimes und dem Leid der Bevölkerung dokumentiert der Band damit auch etwas Positives, nämlich die langsam wachsende Beziehung zwischen dem Zeichner und dem Erzähler. Ohne die, so betonen beide, wäre das Projekt nicht möglich gewesen.
2: Ich wurde immer mal wieder gefragt, ob es leicht für mich war, diese Geschichte zu erzählen. Ja, das war leicht. Aber ohne die Beziehung zu Tobi wäre es das nicht gewesen. Das war wirklich das Ergebnis von gegenseitigem Verständnis, von Neugierde, auch von Detailgenauigkeit von Tobis Seite.
1: Und so soll das Werk mit seinen verschiedenen Ebenen in Zukunft auch bewusst zu Bildungszwecken eingesetzt werden. Ein umfangreicher Anhang beleuchtet die historischen Hintergründe des syrischen Bürgerkriegs, genauso wie die Entstehungsgeschichte des gesamten Projekts.
3: Ich glaube, es ist immer hilfreich zu lernen, weil so viele Syrer inzwischen in unserer Mitte leben und wir eine Gesellschaft sind. Und Gesellschaft braucht Austausch. Und wenn es nur mit einem Schicksal ist, mit dem man sich hier beschäftigt, ist es das von Hunderttausenden. So sagt Akram auch im Buch. Und dann macht es den Zugang vielleicht oder das Aufeinanderzugehen ein wenig einfacher. Wenn jeder in seiner Gruppe bleibt, ist das keine Gesellschaft.

0: In a Heartbeat die deutsche Band Bilbao.
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2: Also, wie funktioniert mein Gehirn? Die kurze Antwort wäre, es ist immer voller Gedanken, die gleichzeitig kreisen. Sie kämpfen um Aufmerksamkeit wie Händler auf dem türkischen Markt. Ich habe Menschen immer beneidet, die einfach aufstehen, sich anziehen, frühstücken und aus dem Haus gehen. Für mich ist nichts daran einfach. Soll ich mit einem Glas Wasser anfangen oder erst Socken anziehen? Oh, da ist Katzenstreu auf dem Boden. Super, da sollte ich lieber wegfegen. Meine Haare hängen mir ins Gesicht. Wo ist mein Haargummi? Ich gehe von einem Zimmer ins andere, ins Bad. 3 Minuten sind um. Und da sehe ich den Haargummi, genau da, wo er sein sollte.
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2: Mit Birgit Kolkmann. Die Weltwetterorganisation rechnet mit einem weiteren Anstieg der globalen Durchschnittstemperatur. Das Deutsche Rote Kreuz fordert deutlich mehr Entgelt für das freiwillige soziale Jahr. Und der US-Komponist Philip Glass wird Mitglied der Königlich Schwedischen Musikakademie. Die aktuellen Temperaturen führen in mehreren europäischen Ländern zu Hitzewarnungen. So wurde in Frankreich die zweithöchste Hitzewarnstufe auf den Großraum Paris ausgeweitet. Insgesamt gilt die Warnstufe für 17 Departements. Die Regierung hat für den Nachmittag eine Krisensitzung einberufen. In Italien rief das Gesundheitsministerium die höchste Hitzewarnstufe für Rom, Florenz, Bologna und Turin aus. Die globalen Durchschnittstemperaturen werden in den nächsten 5 Jahren voraussichtlich auf Rekordniveau bleiben. Ein neuer Bericht der Weltwetterorganisation WMO geht davon aus, dass eines der Jahre 2026 bis 2030 das heißeste Jahr seit Aufzeichnungsbeginn sein wird. Die USA haben in der vergangenen Nacht laut eigenen Angaben den Iran angegriffen. Der iranischen Revolutionsgarde zufolge beschossen die Streitkräfte daraufhin als Vergeltung einen US-Stützpunkt in der Golfregion. Benjamin Weber.
3: Der Beschuss des US-Stützpunkts sei eine ernste Warnung, erklärte die iranische Revolutionsgarde. Sollte der Feind erneut angreifen, werde die Antwort noch entschiedener sein. Welchem Stützpunkt die iranischen Angriffe galten, ließ Iran zunächst offen. Kuwait meldete Angriffe von Drohnen und Raketen, ohne den Ursprung zu nennen. Dort sind US-Soldaten stationiert.
2: Israel will nicht mehr mit UNO-Generalsekretär Guterres zusammenarbeiten. Als Anlass wird die Entscheidung genannt, Israel wegen Vorwürfen der sexualisierten Gewalt in Konfliktgebieten auf eine schwarze Liste zu setzen. Das schrieb der israelische UNO-Botschafter Danon auf X. Danon bezog sich auf einen noch nicht veröffentlichten Bericht. Die Vereinten Nationen hatten im vergangenen Jahr von glaubwürdigen Informationen über sexuelle Gewalt durch israelische Sicherheitskräfte gegen palästinensische Häftlinge gesprochen. Der Präsident des Deutschen Roten Kreuzes, Gröhe, hat eine Erhöhung des sogenannten Taschengeldes für die Absolvierung eines freiwilligen sozialen Jahres gefordert. Mit derzeit 350 bis 500 Euro könnten sich nur wenige jungen Menschen einen solchen Dienst am Gemeinwesen erlauben, sagte Gröhe dem Redaktionsnetzwerk Deutschland. Georg Schwarte.
4: Gröhe schwebt mehr als eine Verdopplung auf 990 Euro vor. Das entspräche dem BAföG-Höchstsatz für Studierende. Der DRK-Präsident verlangt außerdem ein Deutschland-Ticket für alle, die in den Freiwilligendienst gehen. Das würde auch denen ein freiwilliges soziales Jahr ermöglichen, die aus Familien kommen, die jeden Cent umdrehen müssten.
2: Ostdeutsche Unternehmen sehen nach einer Umfrage großes Potenzial für ihren Wirtschaftsstandort, vermissen aber eine Unterstützung durch die Wirtschaftspolitik der Bundesregierung. Das geht aus dem Transformationsbarometer anlässlich des Ostdeutschen Wirtschaftsforums hervor, das am Sonntag in Bad Saarow in Brandenburg beginnt. Die Vertrauenskrise bremst Investitionen, wie es heißt. Der stellvertretende Hauptgeschäftsführer des Bundesverbands der deutschen Industrie, Lösch, sagte im ZDF, die Unternehmer erwarten von der Regierung eine klare Botschaft.
5: Bitte sagt uns ein Gesamtbild und verliert euch nicht in kleinteiligen, hyperkomplexen Regulierungen, wo wir am Ende dann alle enttäuscht sind, wenn es nicht so kommt. Die Regierung tut ja einiges, sie tut vieles, aber es wirkt nie so, als hätte sie ein Gesamtbild, wo das Land hin will, wo das Land hin soll. Und das erzeugt diesen Frust.
2: Holger Lösch, stellvertretender BDI-Hauptgeschäftsführer. Der US-amerikanische Komponist Philip Glass gilt als einer der wichtigsten Pioniere der Minimal Music. Bekannt ist er unter anderem für seine Oper Einstein on the Beach und die Filmmusik für The Hours. Nun gehört der 89-Jährige zu 5 ausländischen Musikschaffenden, die in die Königlich Schwedische Musikakademie, kurz KSM, aufgenommen werden. Das berichtet der Schwedische Rundfunk. Auch die schwedische Opernsängerin Malin Biström, der Jazzgitarrist Ulf Wakenius und der finnische Geiger und Dirigent Pekka Kuusisto werden Teil der KSM. Die KSM wurde 1771 durch König Gustav III. Gegründet. Die Akademie ist staatlich unabhängig und fördert die wissenschaftliche und kulturelle Entwicklung von Musik.
1: Das Wetter.
2: Heute Abend ist es heiter oder sonnig und vielfach trocken, in der Nacht gering bewölkt oder klar, bei Tiefstwerten zwischen 13 Grad im Südwesten und 4 Grad im östlichen Mittelgebirge. Morgen ist es zunächst sehr sonnig, ab dem Nachmittag im Nordwesten teils starke Gewitter. Die Höchstwerte liegen zwischen 24 Grad an den Küsten und 33 Grad im Westen und Südwesten.
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0: Guten Abend. 630 abgefeuerte Geschosse an einem Tag zählen UN-Beobachter und ihr Ziel ist der Libanon. Es herrscht wieder Krieg statt Waffenruhe und es sieht nicht so aus, als ob sich das so bald ändern würde. Über die israelische Perspektive rede ich gleich mit unserem Korrespondenten in Tel Aviv.

0: People Watching, der Brite Sam Fender. Mit der Waffenruhe zwischen Israel und dem Libanon war das von Anfang an so eine Sache. Seit Mitte April gilt sie, ist zwischenzeitlich verlängert worden, aber brüchig war sie eigentlich immer. Israel und die Hisbollah beschießen sich gegenseitig. Zuletzt hatten da vor allem die Angriffe im Südlibanon wieder zugenommen. In der Hauptstadt Beirut ist es bisher bis auf eine Ausnahme weitgehend ruhig geblieben. Heute aber hören wir, dass auch die libanesische Hauptstadt wieder Ziel eines israelischen Angriffs geworden ist. Jan-Christoph Kitzler in Tel Aviv. Was wissen Sie darüber?
1: Also es gibt da vor allem Informationen aus dem Libanon selber. Die israelische Armee hat den Angriff bestätigt, aber nicht die Details. Aus libanesischen Quellen hören wir, dass das Ziel dieses Angriffs Ali al-Husni gewesen sein soll. Der galt als einer der Kommandeure der Imam Hussein-Division. Das ist eine schiitische Miliz im Libanon, die mit der Hisbollah kooperiert und offenbar immer auch Angriffe auf Israel gestartet hat. Es gibt, wie gesagt, keine Details. Und das Bemerkenswerte ist eben, dass das der erste Angriff auf die Hauptstadt Beirut seit etwa 3 Wochen ist. Eigentlich gilt ja seit Mitte April eine Waffenruhe, die wird jedoch nicht eingehalten, von beiden Seiten wird sie nicht eingehalten. Und inzwischen ist es halt tatsächlich so, dass die Situation weiter eskaliert. Es gibt auch in anderen Teilen des Landes weitere israelische Angriffe. Heute allein sind 14 Menschen dabei ums Leben gekommen, nach allem, was wir wissen.
0: Jetzt hat die israelische Armee auch gestern offiziell große Teile des Südlibanon zur Kampfzone erklärt. Was heißt das genau und welches Ziel verfolgt man damit?
1: Also die Grenze, die da gezogen wird, die verschiebt sich immer weiter nach Norden. Bisher hatte man gesagt, das ist bis zum Litani-Fluss. Das ist so 20, 30 Kilometer nördlich der Demarkationslinie zwischen Israel und dem Libanon. Inzwischen gibt es eine Evakuierungsanordnung bis zum Zahani-Fluss. Der ist etwa 40 Kilometer weit im Norden. Also die Bewohner sollen dieses Gebiet verlassen. Das ist ein großes Gebiet, weit weg von der Grenze. Und was Israel dort einrichten will, ist eine sogenannte Sicherheitszone. Das ist ein bisschen euphemistisch, wenn man eben weiß, dass damit eben die Vertreibung von hunderttausenden Menschen verbunden ist. Das ist das, was jetzt passiert. Es gibt Evakuierungsanordnungen, auch was große Städte angeht. Zum Beispiel Nabatia, da wohnen etwa 120.000 bis 150.000 Menschen, die sollen die Stadt verlassen. Das löst doch mal eine Massenpanik und eine Massenflucht aus. Und auf der anderen Seite kann man auch sehen, was im Süden des Libanon passiert. Da werden dann tatsächlich libanesische Dörfer tatsächlich flächendeckend zerstört. Das kann man direkt an der Grenze sehen, in unmittelbarer Nähe der Grenze. Aber die Zerstörung, die zieht sich jetzt eben auch weiter in den Norden. Das Ziel der israelischen Truppen ist es tatsächlich, dafür zu sorgen, dass von dort keine Angriffe mehr von der Hisbollah auf Israel und auf israelische Soldaten stattfinden können. Denn das haben wir in den letzten Tagen auch immer wieder gesehen. Tatsächlich Drohnenangriffe auf israelische Soldaten, die dort einmarschiert sind. Gestern ist eine Soldatin gestorben. Und auch immer wieder gibt es Alarm, auch heute wieder in den nordisraelischen Gemeinden ganz nahe der Grenze.
0: Wie begründet denn Premier Benjamin Netanyahu offiziell diese Entscheidung?
1: Netanyahu steht vor allem innenpolitisch unter großem Druck, denn die Situation im Norden ist aus israelischer Sicht unbefriedigend. Die Hisbollah ist dort weiter dabei, Israel zu bedrohen, Israelis zu bedrohen im Norden des Landes. Da wohnen eigentlich viele Menschen und die sind dort nicht sicher. Normales Leben ist dort nicht möglich. Ich war vor ein paar Tagen da. Da kann man wirklich dann auch Ortschaften besuchen, die täglich mit Alarm leben, wo viele Menschen immer noch nicht zurückgekehrt sind. Und das schafft großen Druck. Also das Ziel, die Hisbollah zu zerschlagen, davon abzuhalten, weiterhin Israel anzugreifen. Das hat Benjamin Netanyahu nicht erreicht. Und weil jetzt eben dort auch viele Soldaten sterben tatsächlich, also seit Mitte April 12 israelische Soldaten und ein Zivilist, die dort ums Leben gekommen sind, da ist der Druck eben groß, dort zu handeln. Das andere Thema ist, dass sich Netanyahu so ein bisschen auch emanzipieren muss, so wird das zumindest hier wahrgenommen, von den USA. Es gab eigentlich eine Ansage von Donald Trump, der gesagt hat, also im Libanon wird der Süden zwar, kann angegriffen werden, aber nicht weiter nördlich. Das hat zu tun natürlich mit den sehr schwierigen Verhandlungen zwischen den USA und dem Iran um einen Waffenstillstand, um einen Deal. Der Iran, der fordert das Regime in Teheran auch, dass die Waffen im Libanon schweigen. Und insofern ist das ein Thema. Und Netanyahu wird auch hier innenpolitisch unter Druck gesetzt. Da wird gesagt, nein, du kannst nicht Rücksicht nehmen auf Donald Trump und seine Ansagen. Du musst israelische Interessen im Blick behalten. Und deswegen hat er in einer Videobotschaft dann vor ein paar Tagen gesagt, eben das Kampfgeschehen wird ausgeweitet und er wird jetzt härter gegen die Hisbollah schlagen, damit Israel nicht mehr bedroht ist.
0: Heißt aber auch klare Kampfansage trotz Waffenruhe, dass die israelische Regierung jetzt eigentlich macht, was sie will, ohne Rücksicht auf internationale Befindlichkeiten, wenn jetzt nicht mal mehr Beirut geschützt wird, was ja Trump eigentlich zugesagt worden ist?
1: Ja, das wurde eigentlich zugesagt, aber ich kann mir nicht vorstellen, dass diese Angriffe tatsächlich auf eigene Rechnung passieren. Man wird sich da in gewisser Weise koordiniert haben. Es ist ja so tatsächlich, dass Waffenruhe nach Trumpscher Definition am Ende keine Waffenruhe ist. Das kann man im Gazastreifen erleben. Auch da gilt seit dem Oktober letzten Jahres eine Waffenruhe, die keine ist. Auch da gibt es ständige israelische Angriffe. Da sind um die 900 Menschen getötet worden seitdem, auch viele Zivilisten. Und das Gleiche haben wir jetzt im Libanon. Da wurde die Waffenruhe ja sogar noch mal verlängert. Jetzt bis Ende Juni soll sie gelten, aber auch da kann von einer Waffenruhe keine Rede sein, eben weil die Hisbollah Israel angreift, aber weil eben auch israelische Truppen vorrücken und immer wieder auch Ziele dort angreifen und die Waffenruhe verletzen. Also insofern ist Waffenruhe in den Worten von Donald Trump dann nicht so ganz ernst zu nehmen und das weiß natürlich auch Benjamin Netanyahu. Entsprechend drückt Israel da zurzeit vor.
0: Heißt aber auch, Gespräche auf politischer Ebene hin oder her, eigentlich schaffen Israel und die Hisbollah ihre eigenen Fakten, oder?
1: Ja, die Verhandlungen, die finden ja auf der Ebene zwischen Israel und der libanesischen Regierung statt. Und die sollen jetzt auch wieder in Washington aufgenommen werden. Aber ich kann mir ehrlich gesagt auch nicht so richtig vorstellen, was dabei herauskommen soll. Das, was in Israel immer gesagt wird, das ist auch die Strategie, die man mit der Hamas gefahren wird. Da sagt man, wir verhandeln unter Feuer. Das heißt, wir setzen weiterhin auf militärischen Druck, auch während der Verhandlungen. Während die libanesische Regierung natürlich möchte, dass die Kampfhandlungen erstmal eingeschränkt werden oder aufhören, dass die Bevölkerung in Sicherheit ist, dass die Fluchtbewegung aufhört. Das ist eine große Belastung natürlich auch für die libanesische Regierung. Und dann muss man sagen, die libanesische Regierung, die hat natürlich auch ein großes Problem mit der Hisbollah, die eine Macht im eigenen Land ist, die ja auch natürlich großen politischen Einfluss hat. Und sie möchte eigentlich auch, dass die Hisbollah tatsächlich unter Druck gesetzt wird. Am liebsten möchte man sie loswerden, aber das ist natürlich alles andere als einfach. Israel besteht darauf, dass die Hisbollah entwaffnet werden muss. Das ist ja eigentlich auch internationales Recht. Da sollte eben bis zum Litani-Fluss eine waffenfreie Zone entstehen. Aber diese Entwaffnung, die konnten weder UN-Truppen noch die libanesische Regierung durchsetzen. Und das ist eine Forderung der israelischen Seite wiederum. Da ist die libanesische Regierung zu schwach. Und es ist die Frage, was jetzt bei den Verhandlungen da Neues herauskommen muss, zumal eben die Hisbollah, einer der Akteure, gar nicht am Tisch sitzt.
0: Jan-Christoph Kitzler in Tel Aviv, vielen Dank.
1: Gerne, tschüss.

0: Don't worry, it's only a movie, Cosmic Crooner and Angelica.
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2: Praktisches Accessoire für Geld, Schlüssel und Taschentuch.
3: Die haben sie immer mit dabei und fest im Griff.
2: Ikonisches Designerstück wie die Kelly Bag von Hermes oder die mit Diamanten besetzte Millionaire Speedy. Die Ausstellung Trag mich in Iphofen erzählt von 100 Jahren Handtasche mit vielen schicken Modellen. Museumsleiter Markus Mergenthaler.
4: Ich nehme jetzt mal eines zum Beispiel raus, die Jackie Bag, benannt nach Jackie Kennedy, oder die Birkin Bag, benannt nach Jane Birkin, in den 80er Jahren herausgekommen, oder an die Lady Dior, die an Prinzessin Di erinnert.
2: Die Ausstellung spiegelt nicht nur modische Trends wider, sondern reflektiert auch gesellschaftliche Veränderungen wie die Rolle der Frau. Trag mich, Handtaschen aus 100 Jahren. Die Ausstellung läuft bis zum 8. November im Knauf-Museum im fränkischen Iphofen. Nein, es gibt kein neues Album, aber Element of Crime tourt mit einer Best-of-Zusammenstellung aus den letzten 40 Jahren. Das Konzert heute in Stuttgart.
5: Wenn

0: sie nicht sehen.
1: Die Musik von Element of Crime, wie immer, lässig, eigenwillig, romantisch und irgendwo zwischen Pop und Rock. Sven Regner, auch als Autor mit Romanen wie Herr Lehmann bekannt geworden, ist als Sänger, Gitarrist und Trompeter die prägende Figur der Band.
2: Wir sind alleine und wir sind zwei. Wir haben alles, was wir brauchen dabei.
1: Element of Crime tritt heute in Stuttgart auf, um 20 Uhr in der Liederhalle, morgen in Mannheim, übermorgen in Saarbrücken.
3: Bringen wir uns hier wirklich um?
1: Er hatte Glück. Friedrich Zavrell konnte der Giftspritze in der nationalsozialistischen Euthanasieklinik in Wien entkommen.
3: Wo ist er denn hin? Wo haben sie ihn denn hingebracht?
4: Sei froh, dass du da noch nicht bist.
1: Nikolaus Habian, Puppenspieler, Regisseur und Kunstpfeifer, erzählt seine Geschichte. F. Zavrell, erbbiologisch und sozial minderwertig, heute in München zu sehen. Das Stück über Friedrich Zavrell und seinen Peiniger, den Arzt Heinrich Gross, der an ihm als Kind medizinische Experimente durchführte, wird mit großen Puppen dargestellt. Nikolaus Habian führt sie und spielt alle Rollen.
5: Eine Puppe kann auf der Bühne absolut überzeugend sterben. Das kann zum Beispiel ein Schauspieler nie, weil der atmet immer noch weiter und man weiß genau, der geht ein Bier trinken nach der Vorstellung. Aber sobald die Verbindung zum Spieler getrennt wird, ist die Puppe ein Objekt. Also vom lebenden Wesen zu einem Objekt. Und das ist ein absolut authentischer Bühnentod.
1: Nikolaus Habian, F. Zavrell, erbbiologisch und sozial minderwertig. Das Stück heute um 19 Uhr im kleinen Theater Haar in München.
6: Die Kulturtipps von Susanne von Schenk. Der Wirkstoff Thalidomid wurde seit Ende der 50er Jahre in mehr als 40 Ländern als Schlaf- und Beruhigungsmittel vermarktet. Viele schwangere Frauen nahmen es aber auch, unter anderem gegen die Morgenübelkeit. Und in der Folge gab es bei Neugeborenen schwere Fehlbildungen, auch Gliedmaßen oder Organe fehlten. Was in Deutschland rezeptfrei als Contergan erhältlich war, kam in Spanien 1959 als Softenon oder Insonit in den Handel. Und die Präparate wurden dort auch noch verkauft, als sie in Deutschland schon längst verboten waren. Entschädigungen haben spanische Geschädigte bis heute nur vom spanischen Staat erhalten, aber fast nichts aus Deutschland. Franka Welz.
7: Jahrelang habe sie einfach nur ihr Leben gelebt, so gut es eben ging, erzählt Montserrat Saiz Asensio am Rande des Jahrestreffens des Verbands spanischer Thalidomid-Geschädigter in Madrid. Also eines meiner Beine ist stark deformiert, deshalb muss ich eine Prothese tragen. Das hat mein Leben ziemlich geprägt, aber ich war immer sehr positiv und meine Eltern haben mir ein normales Leben ermöglicht. Ich bin überall allein mit öffentlichen Verkehrsmitteln hingefahren, habe studiert, gearbeitet, eine Familie gegründet, natürlich mit etwas mehr Anstrengung. Aber da ich ja auch nicht wusste, was mit mir los war, habe ich einfach weitergemacht. Erst mit 50 Jahren sei sie durch eine Fernsehsendung über ein Gerichtsverfahren darauf gekommen, dass auch sie eine Thalidomid-Geschädigte sein könnte. Ihre Mutter habe immer erzählt, dass sie während der Schwangerschaft ein Medikament eingenommen habe, sagt Montserrat. Bis zu diesem Moment habe sie das jedoch nie mit ihrem eigenen Zustand in Verbindung gebracht. Aber als ich im Fernsehen mehrere Menschen sah mit ähnlichen Problemen wie ich, begann ich zu denken, dass auch ich von Thalidomid betroffen sein könnte. Die Unterstützung für sie und andere Geschädigte in Spanien sei unzulänglich, sagt sie. Die Entschädigungszahlung des spanischen Staates habe sie voll versteuern müssen. Außerdem habe sie für die Erstattung der Kosten für ein unverzichtbares Hilfsmittel, nämlich eine Prothese, durch die Sozialversicherung 5 Jahre vor Gericht kämpfen müssen. Georg Löwenhauser kennt Geschichten wie diese zur Genüge. Er gehört dem Vorstand des Bundesverbands Contergan-Geschädigter an und ist aus Deutschland nach Madrid gekommen, um Solidarität mit spanischen Betroffenen zu zeigen und ihnen Mut zu machen.
8: Das größte Problem für sie ist die Anerkennung, weil dann wären sie so versorgt, dass sie ein in meinen Augen menschenwürdiges Leben sich auch organisieren könnten und das auch führen könnten.
7: Anerkennung meint hier die Contergan-Stiftung, die in Deutschland für Entschädigungen zuständig ist. 1971 als Hilfswerk für behinderte Kinder vom Contergan-Hersteller Grünenthal gegründet, untersteht sie mittlerweile der Aufsicht des Bundesfamilienministeriums sowie des Arbeits- und des Finanzministeriums. Anerkannte Geschädigte erhalten eine sogenannte Contergan-Rente. Das will die deutsche Rechtsanwältin Karin Buda auch für spanische Betroffene erreichen. 120 Antragstellerinnen und Antragsteller vertrete sie bereits, sagt sie. 80% von ihnen habe die spanische Regierung auch schon anerkannt.
9: Ich habe die Contergan-Stiftung bereits angeschrieben, dass die anerkannt sind, und zwar durch die Kriterien der WHO. Die Kondagan-Stiftung hat aber darauf nur so reagiert, dass sie gesagt haben, das muss das Antragsverfahren hier bei uns durchlaufen werden.
7: Buder kritisiert, spanische Geschädigte müssten dabei auf eigene Kosten teils seitenlange Befundberichte ins Deutsche übersetzen lassen durch staatlich anerkannte Übersetzer. Gängige Verwaltungspraxis der Stiftung und, so wörtlich, zur sachgerechten und rechtssicheren Prüfung der Anspruchsvoraussetzungen erforderlich, teilte die Kontergan-Stiftung dem ARD-Studio Madrid auf Anfrage mit. In ihrer schriftlichen Stellungnahme verweist die Stiftung auf das Verwaltungsverfahrensgesetz, das Deutsch als Amtssprache vorgebe. Die Rechtsanwältin Karin Buder kritisiert nicht nur den hohen bürokratischen Aufwand, sondern bemängelt auch das Begutachtungsverfahren selbst. Die darin angelegten Maßstäbe richteten sich, anders als in Spanien, nicht nach Vorgaben der Weltgesundheitsorganisation. Aber es scheitere nicht nur an den Richtlinien, so Buder.
9: Sondern auch schon daran, dass die Kommission, es gibt zwei, nicht entsprechend mit Experten besetzt ist. Ja, es kann nun mal auch keine HNO-Ärztin etwas zu einem Schaden sagen, der an dem Bein stattfindet, ja, oder den ganzen Gesamtzusammenhang der verschiedenen Erkrankungen. Diese Ärztin sagt dann beispielsweise, ich kann mich hierzu nicht äußern, stimmt aber dann, wenn es zur Abstimmung kommt, gegen die Geschädigten ab.
7: In ihrer Stellungnahme bezeichnet die Kontergan-Stiftung diesen Vorwurf als haltlos. Außerdem würden die Vorgaben des Bundesverwaltungsgerichts aus dem vergangenen Jahr, anders als von Buder behauptet, sehr wohl umgesetzt. Dabei geht es vor allem um Anforderungen an die Entscheidungsfindung der Kommission, festgehalten in der Geschäftsordnung, die laut Kontergan-Stiftung bereits mehrfach angepasst und weiter präzisiert wurde. Für Geschädigte wie Montserrat Saiz Asensio ist es auch ein Spiel gegen die Zeit. Ich habe viele körperliche Beschwerden im Lendenwirbelbereich. Ich habe einen verschobenen Wirbel und auch in diesem Bein spüre ich die Auswirkungen, die Hüften, einfach alles. Ich bin jetzt 62 und all diese Probleme tauchen jetzt bei mir auf. Aber nun ja, Schritt für Schritt. Ich bin ein sehr positiver Mensch, also versuche ich nach vorne zu schauen.
6: Auch 10 Jahre nach dem Friedensabkommen zwischen der Regierung und den FARC-Rebellen in Kolumbien herrschen in vielen Landesteilen Gewalt und Willkür. Vor diesem Hintergrund wird am kommenden Sonntag ein neuer Präsident gewählt. Darum geht's hier gleich in der Weltzeit.

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1: Hallo und herzlich willkommen, und wir blicken hier heute auf Kolumbien. Der Terror ist zurückgekehrt, sagt diese Nachrichtensprecherin. Und tatsächlich ist die Gewalt auch in den letzten Tagen vor der Wahl in Kolumbien eskaliert. Explosionen, Anschläge, Angriffe auf Sicherheitskräfte gab es. Dabei war ja Gustavo Petro, der erste linke Präsident Kolumbiens, noch vor 4 Jahren mit einem ganz anderen Versprechen angetreten. Den Paz Total nämlich, also den kompletten Frieden, den wollte er dem Land bringen, das ja seit Jahrzehnten unter bewaffneter Gewalt leidet. Mit allen bewaffneten Gruppen gleichzeitig sollte verhandelt werden. Das Land sollte auch sozial gerechter werden. Waren das am Ende alles nur Wunschträume? Das fragen wir hier heute, denn am Sonntag entscheidet Kolumbien über den politischen Kurs nach Petro. Nach einer Amtszeit darf der Präsident nämlich nicht nochmal antreten. Unsere Korrespondentin Jenny Barker hat sich vor Ort umgehört.
2: Im Herzen von Bogota kann man auf einstigen Waffen laufen. Sturmgewehre, Pistolen, Granaten, fast 9000 Waffen, die die ehemaligen revolutionären Streitkräfte Kolumbiens, die FARC, 2016 abgegeben haben, liegen hier, wenige Blocks vom Präsidentenpalast, eingeschmolzen als Bodenplatten. Ein Mahnmal mit gewaltiger Wirkung auf die Besucher, sagt Giovanni, der Touristen hierher begleitet.
3: Es ist eine Sensation sehr fuerte, ne?
4: Die Menschen spüren ein starkes Gefühl. Zu wissen, dass das Waffen waren, die einst für so viel Gewalt gesorgt haben und nun in Kunst verwandelt worden sind. Es ist eine Art Wiedergeburt.
3: Fast 1300
2: Bodenfliesen, die von Frauen angefertigt wurden, die von Guerilleros, Soldaten oder Paramilitärs sexuell missbraucht worden sind. Mit Hämmern haben sie die Formen bearbeitet, in die das geschmolzene Metall der Waffen gegossen wurde. Ihre ganze Wut, ihr ganzer Schmerz, ihre Heilung hämmerten sie in diese Formen. So entstanden vernarbte Fragmente, die der Galerie ihren Namen geben: Fragmentos. 52 Jahre. So lange, wie der kolumbianische Konflikt bis zur Unterzeichnung des Friedensabkommens 2016 dauerte, sollen sie ausgestellt bleiben.
5: What they go through, it's here in our feet.
6: Während ich mit meinen Füßen darauf stehe, fühle ich mich erleichtert, dass die Gewalt vorbei ist. Und andererseits sehr traurig über das, was die Menschen durchmachen mussten.
5: You feel happy for that it's over,
2: sagt Besucherin Tatjana. 2016 haben zwar viele Guerilleros der FARC ihre Waffen abgegeben und einen Friedensvertrag mit der damaligen Regierung unter Manuel Santos unterschrieben, doch abgeschlossen war der Prozess danach noch lange nicht. Der Konflikt schwelte weiter, neue Dissidentengruppen entstanden. Petro versprach einen umfassenden Frieden, unter anderem mit neuen Verhandlungen und längerfristiger Unterstützung und Begleitung. Das sollte den Ex-FARC-Guerilleros ermöglichen, den Weg in ein ziviles Leben zu finden. Einer von ihnen, der 35-jährige Duvernay Lopez, der im Süden Kolumbiens, im Amazonasgebiet von Putumayo, an der Grenze zu Ecuador, in dem Kollektiv Comucon, lebt und arbeitet.
7: Viele von uns sind zufällig in genau diesen gewalttätigen Konflikt geraten. Ich musste als Junge zum Beispiel aus meinem Gebiet fliehen, das von Paramilitärs kontrolliert wurde. Ich sah, wie sie Kinder, Freunde von mir, ermordet haben. Wir suchten Hilfe bei der Polizei, bei der Armee, doch niemand hat uns geholfen.
2: Die FARC half, nahm ihn auf. Für Duvernay war sie eine Familie. Sie unterrichtete ihn, gab ihm Arbeit auf den Coca-Feldern. Ihm ist bewusst, dass die Guerilla für hunderttausende Opfer verantwortlich ist, die sie entführte, erpresste, folterte, missbrauchte und tötete.
8: No porque quiso, sino porque las circunstancias así lo permitieron.
7: Wir traten da ein, nicht weil wir es wollten, sondern weil die Umstände nichts anderes zuließen. Von vielen von uns sind Mutter oder Vater ermordet worden. Wir wollten einfach nur eine Waffe in die Hand nehmen, um uns zu verteidigen.
2: Seitdem seine Einheit 2016 die Waffen niedergelegt hat, arbeitet er mit 25 Ex-Kämpfern in der Kooperative. Wiederaufforstung, Umweltschutz und Selbstversorgung. Das gemeinsame kollektive Leben aus FARC-Zeiten können sie in diesen ländlichen Gemeinschaften fortführen. Sie alle haben auf den Friedensprozess gehofft, doch am Ende sind sie enttäuscht von der Umsetzung durch die Politik.
7: Wir haben sehr auf den Friedensprozess gehofft, aber wir haben zu wenig gewusst, wie der Staat funktioniert. Der Präsident hat keine Macht. Die Macht haben die, die hinter dem Kongress stehen. Die Agrarreform, die Substitution des Coca-Anbaus, all das wird nur widerwillig umgesetzt. Und die Prozesse, an denen wir teilnehmen sollen, werden von anderen Organisationen geleitet.
2: Andere Ex-FARC-Guerilleros haben den Friedensvertrag gar nicht unterschrieben. Sie haben teils neue Gruppierungen gebildet und herrschen in vielen Regionen weiter, wo der Staat nach dem Rückzug der FARC nicht sofort mehr Präsenz zeigte. Vor den Präsidentschaftswahlen ist die Lage in Kolumbien wieder angespannt. Ende April kamen bei einem Bombenanschlag in der Region Cauca im Westen Kolumbiens 21 Menschen ums Leben. Für das Attentat wird eine der FARC-Dissidentengruppen verantwortlich gemacht. Der Terroranschlag wird Wahlkampfthema. Petros passt total. An dem Attentat zeigt sich, wie die drei aussichtsreichsten Kandidatinnen und Kandidaten dazu stehen. Paloma Valencia steht für das Mitte-Rechts-Bündnis. Die linke Politik Petros lehnt sie ab.
9: Kolumbien kann nicht weiter mit einer Regierung fortfahren, die sich zur Komplizin des Drogenterrorismus gemacht hat und deren Politik des totalen Friedens für Kriminelle sehr gut funktioniert hat, für die Kolumbianer jedoch sehr kostspielig war.
2: Den Umfragen zufolge liegt sie auf dem dritten Platz, knapp vor ihr Avelado de la Espriella, Anwalt und politisch Rechter, der sich bewusst als Anti-Establishment-Kandidat inszeniert.
10: Yo, el Tigre, les juro por Dios.
11: Ich, der Tiger, schwöre euch, dass diese blutige Tat nicht ungesühnt bleibt. Das ist kein Einzelfall, das ist ein Plan der Petro-Regierung und ihrer Komplizen.
2: Doch nicht alle sehen die Politik des derzeitigen Präsidenten Gustavo Petro so kritisch, zeigen die Umfragen. Am beliebtesten ist sein Parteifreund des Pacto Histórico, Iván Cepeda. Er liegt in den Umfragen zwar vorn, aber doch einige Prozentpunkte von einer absoluten Mehrheit entfernt, um am Sonntag bei einer ersten Wahlrunde zu gewinnen. Cepeda ist Menschenrechtsanwalt und setzt sich seit Jahrzehnten für die Opfer des Konflikts ein. Dementsprechend will er Petros Friedenspolitik fortführen.
12: El objeto de estas acciones está a la vista.
13: Das Attentat in Cauca sollte so viel Angst und Instabilität wie möglich schüren und das Gefühl geben, dass man zur mehrfach gescheiterten Strategie zurückkehren sollte, nämlich der starken Militarisierung der Gebiete.
12: Militarizar a ultranza los territorios.
2: Doch die Umfragewerte für die Politik der harten Hand von Avelado de la Espriella oder Paloma Valencia sind nach dem Attentat nicht gestiegen. Ein Zeichen dafür, dass der bewaffnete Konflikt für die Bevölkerung inzwischen nur noch eine untergeordnete Bedeutung spielt, analysiert Daniela Gomez-Rivas, Expertin für öffentliche Sicherheit.
14: La guerra hoy es marginal in Colombia. Das ist la capacidad de la guerra.
15: Das Ausmaß der Gewalt ist heute im Vergleich zu dem, was wir früher erlebt haben, sehr gering. Es gibt einen Rückgang der Morde um 95% und von Massakern um 90%.
14: La incidencia que tiene ese tipo de violencia.
2: Elizabeth Dickinson von der Crisis Group sieht es differenzierter. Das Thema Sicherheit beschäftige die Menschen da, wo der Staat am wenigsten präsent sei, wie in der Region Cauca.
16: Insbesondere in diesen entlegenen Gebieten ist die Bevölkerung Druck und Nötigungen am stärksten ausgesetzt. Die hatten eigentlich nie eine Perspektive. Es ist doch sehr besorgniserregend, dass wir nicht garantieren können, dass es für die Menschen dort sicher ist, zur Wahl zu gehen.
2: Insgesamt erlebt Kolumbien in den vergangenen Jahren wieder eine deutliche Zunahme an Gewalt, auch wenn sie nicht mehr das Ausmaß der 1990er Jahre erreicht. Die Mordzahlen stiegen in den letzten Jahren kontinuierlich leicht an. Immer wieder machen Attentate auf politische Vertreter Schlagzeilen. Vergangenen Sommer starb der Präsidentschaftskandidat Miguel Uribe Tobay, nachdem er bei einem Wahlkampfauftritt niedergeschossen wurde. Kurz vor der Wahl wurde im Mai der Koordinator der Wahlkampfkampagne von Avelado de la Espriella ermordet und eine Autokolonne eines Senators von Pedros Regierungspartei wurde beschossen.
15: Natürlich haben wir immer noch gravierende Sicherheitsprobleme, aber die Menschen sind heute im Gegensatz zu früheren Jahrzehnten auch mit anderen Themen beschäftigt. Sie sorgen sich um den Mindestlohn, die Gesundheit, die Bildung. Petros Gegner wollen Kapital aus der Sicherheitslage schlagen. Aber das ist für viele nicht mehr interessant.
2: Sagt Daniela Gomez-Rivas, die unter Petro Vizeministerin für Verteidigung war. Ende 2024 ist sie jedoch zurückgetreten. Sie stand hinter seiner Politik des Friedens, war aber mit der Umsetzung unzufrieden. Vielerorts sei die Armee einmarschiert, um Präsenz zu zeigen und bewaffnete Gruppen in Schach zu halten. Aber es habe keine neuen Perspektiven für die Bevölkerung gegeben.
15: Ich kann mit Waffen kommen, aber damit legitimiere ich mich nicht an einem Ort, an dem die Bevölkerung hungert, es keine Straßen gibt, die Lehrer fehlen. Welche Legitimität habe ich dann als Staat?
2: Nun hofft sie auf eine umfassende Sozialpolitik unter Cepeda, der von den Erfahrungen der ersten linken Regierung profitieren könnte. Damit gehört sie zu seiner typischen Wählerklientel. Neben sozialen Bewegungen und Opfern des Konflikts fühlt sich von ihm vor allem die urbane, progressive Mittelschicht angezogen. Wahlkampf in Bogotá. Am Internationalen Tag der Arbeit drängen sich auf dem zentralen Platz der Hauptstadt, Plaza Bolívar, Menschenmassen. Verkäufer von Arepas, gebackenen Maismehltaschen, neben picknickenden Familien und vielen jungen Menschen. Den Feiertag nutzt der linke Präsidentschaftskandidat für einen Wahlkampfauftritt hier, direkt vor dem Kongress. Die 34-jährige Andrea wird Cepeda wählen.
6: Unser langjähriger Konflikt lässt sich nicht in einer einzigen Amtszeit lösen. Ich denke, wir müssen mit dem Wandel fortfahren, den wir begonnen haben. Ich habe das Gefühl, dass Petro viele Erwartungen erfüllt hat. Das spürt man zum Beispiel bei den gestiegenen Löhnen und bei der Bildung. Es gibt jetzt Stipendien für die Ausbildung.
2: Doch viele andere seiner wichtigsten Wahlversprechen konnte Petro bis jetzt nicht umsetzen. Reformen im Renten-, Arbeits- und Gesundheitswesen sind gescheitert. Zu oft wurde er vom Parlament blockiert, erklärt der Politikwissenschaftler Mario Ureña Sánchez.
17: Gustavo Petro ist es nicht gelungen, seine Ziele zu erreichen, nicht nur weil er unfähig ist oder keine Kompromisse eingehen wollte, sondern auch weil das Establishment, das so viele Privilegien verloren hat, sich nun äußerst reaktionär verhält.
2: Die Unzufriedenheit ist weiter gestiegen. Die Jugend, die von Petros sozialer Politik profitieren sollte, verlässt in Rekordzahlen das Land. Laut dem kolumbianischen Zentrum für Konfliktanalyse CERAC sind 2022 und 2023 insgesamt mehr als 1 Million Kolumbianer im erwerbsfähigen Alter abgewandert. Traumziele sind die USA und Europa. Sie suchen im Ausland bessere Lebens- und Arbeitsbedingungen. Auch die Gastronomin Joana Alvarez denkt darüber nach, Kolumbien zu verlassen. Sie betreibt an der Karibikküste im Touristenort Riohacha ein kleines Café. Ihre Küche ist inspiriert von den traditionellen Zutaten der indigenen Wayuu, die im Norden des Landes leben.
18: Seit 22 Jahren lebe ich hier in der Region Guajira. Mich fasziniert die Kultur der hier lebenden indigenen Wayuu. Ich habe viel von ihrer Küche, ihren traditionellen und ursprünglichen Zutaten gelernt.
2: Der Tourismus an Kolumbiens Küste boomt. Laut Tourismusministerium hat sich die Zahl von 2022 bis 2025 verdoppelt. Dennoch wird es für Joana immer schwerer in der Region. Die größte Sorge aller, die hier herrschenden Paramilitärs. An der Küste verlaufen viele Narkorouten, die Region ist reich an Ressourcen und das durch Touristen hereinfließende Geld ist eine sprudelnde Quelle. Die Beschäftigten in der Tourismusbranche werden von den Paramilitärs bedroht, so wie Joana. Sie liest eine SMS vor.
18: Wir befinden uns im Krieg mit dem Staat und wir bitten Sie um Ihre Unterstützung. Wenn Sie nicht kooperieren, dann müssen wir Ihr Geschäft schließen.
2: Schutzgeld, Erpressung durch die Paramilitärs. Egal ob Gastronomen, Hoteliers, Tourguides oder Taxiunternehmen, sogar kleine Essensstände. Alle müssen zahlen, bestätigen einige der ARD im persönlichen Gespräch. Öffentlich will keiner darüber sprechen. Zu groß ist die Angst vor der Gewalt durch die Paramilitärs. Joana und ein kleines Netzwerk von Gastronomen in Riohacha haben die Forderungen bisher ignoriert.
18: Aber ich habe Angst und bin mental müde. Ich habe eine 15-jährige Tochter, die gerade ihren Schulabschluss macht.
2: Wählen wird sie nicht. Sie hält alle politischen Versprechen für Lügen. Das Misstrauen gegen die lokale und nationale Regierung ist in La Guajira groß. Auch bei den indigenen Wayuu, die karge Region im Nordosten Kolumbiens und Westen Venezuelas bewohnen. Seit Jahrhunderten leben ihre Gemeinschaften zwischen Karibik, Wüste und Buschland. Hier wehen einige der stärksten Winde Kolumbiens. Sie sind für die Wayuu Ahnenwesen, die es zu respektieren gilt, erklärt der 29-jährige Joel Jimenez, Anführer einer Jugendgruppe seiner Wayuu-Gemeinschaft im bei Wind- und Kitesurfern beliebten Küstenort Cabo de la Vela.
4: Für das Volk Wayuu ein sehr wichtiger Ort. Hier ruhen die Seelen unseres Volkes. Wir sind alle aus dieser Erde hervorgegangen.
2: Und genau hier, zwischen roter Erde und indigoblauem Meer, drehen sich seit 4 Jahren erste Windkraftanlagen. Dutzende weiterer Windparks sind in Planung. La Guajira ist zum Symbol geworden für Kolumbiens Energiewende. Doch für ihre großen Pläne müssen die Windkraftunternehmen mit den Wayuu verhandeln, sagt eine der indigenen Führerinnen, Marlene Rosado.
19: Luego de eso, que estamos nosotros como comunidad.
20: Wir können nicht einfach erlauben, überall Windräder aufzustellen. Darum haben wir auch eigene Gutachten erstellen lassen, die den Wert unseres Territoriums, unserer Spiritualität in Betracht ziehen. Auf dieser Grundlage haben wir festgestellt, dass wir den Dialog mit den Unternehmen eingehen können.
2: Hier, zwischen Karibikküste und Venezuela, in einer der ärmsten Regionen Kolumbiens, soll gemeinsam verhandelt werden, um alte Fehler, die des fossilen Zeitalters, nicht zu wiederholen. Wenige Kilometer südlich von Rosados Gemeinde frisst sich diese fossile Vergangenheit durch die karge Landschaft. El Cerrejón, die größte Kohlemine Lateinamerikas. Kolumbien leidet unter den Folgen des Steinkohleabbaus ganz direkt Umwelt und Menschen in La Guajira, sagt Wayuu-Jugendgruppenführer Joel Jiménez.
4: Die Cerrejón hilft vielen in den Gemeinschaften. Viele finden dort Arbeit. Aber durch die Kohlemine sind auch viele krank geworden, haben Atemwegsprobleme. Außerdem wurde die Umwelt zerstört. Zu meiner Schulzeit war meine Kleidung immer schwarz.
2: Gleichzeitig profitiert Kolumbien aber auch stark von dem Kohleabbau, gehört zu den wichtigsten Exporteuren weltweit. Ein wichtiger Importeur, Deutschland, das selbst den Kohleausstieg beschlossen hat. Den hat auch Gustavo Petro in seiner Präsidentschaft vorangetrieben. Ende April hat er in der Karibikstadt Santa Marta alle Staaten zu einer Klimakonferenz eingeladen, die bereit sind, den Ausstieg aus fossilen Energien konkret zu planen. International wurde Petro für seine progressive Klimapolitik sehr gelobt. Nicht die einzige Wendung in der Außenpolitik, die Petro Aufmerksamkeit gebracht hat, analysiert Politikwissenschaftler Mario Ureña Sánchez.
4: Ob zum Guten oder Schlechten, insgesamt war Petros Politik disruptiv. Er hat etwas getan, was kein Präsident vor ihm gewagt hat, nämlich sich nicht so sehr auf die USA verlassen und sich anderen Staaten, zum Beispiel in Afrika oder China, anzunähern.
2: Petro, als erster linksgerichteter Präsident Kolumbiens, hat versucht, sich stärker als unabhängige Regionalmacht zu positionieren, auch und vor allem von den USA. Trump und Petro, monatelang gaben sie sich polemischen Wortgefechten hin und verschärften damit den Konflikt zwischen den USA und Kolumbien. Trump bezeichnete Petro als illegalen Drogendealer. Nachdem das US-Militär angebliche kolumbianische Drogenboote abgeschossen hatte, warnte Petro die USA, andere Länder als Teil ihres Imperiums zu behandeln und bescheinigte Trump ein seniles Hirn. Schließlich entzogen die USA Kolumbien die Zertifizierung als Partner im Drogenkampf. Das ist seit 1997 nicht mehr passiert. Im Januar schließlich, nachdem das US-Militär den venezolanischen Machthaber Nicolás Maduro festnahm, drohte Trump auch Kolumbien mit einem Militäreinsatz. Petro hat daraufhin Mitte Januar zu landesweiten Protesten für Kolumbiens Souveränität aufgerufen. Viele Demonstranten zeigten sich empört von einer möglichen US-Intervention in Kolumbien, so auch Yalina an der Grenzstadt zu Venezuela, Cúcuta.
21: Wir waren ein Volk mit kämpferischen und widerständigen Ureinwohnern. Wir werden nicht zu Kolonialismus, Eroberung und Völkermord zurückkehren. Von nun an müssen wir uns verteidigen. Lateinamerika ist frei, souverän.
2: Doch dann der erstaunliche Wandel in der Beziehung von Petro und Trump. Genau bei diesen landesweiten Demonstrationen verkündet Petro auf einer Bühne in Kolumbiens Hauptstadt Bogota, dass er soeben mit dem US-Präsidenten telefoniert habe.
7: Um es kurz zu machen, ich sagte ihm, und eine Bitte, stellen Sie die direkte Kommunikation zwischen den Außenministerien und den Präsidenten wieder her. Ohne Dialog gibt es Krieg.
2: Trump lobte danach auf seiner Plattform Truth Social das konstruktive Gespräch. Er habe mit Petro die Meinungsverschiedenheiten geklärt. Danach besuchte Petro Trump im Weißen Haus und sie verkündeten, gemeinsam gegen den Drogenhandel vorgehen zu wollen. Ein selbst für Experten überraschender diplomatischer Wandel. Zuvor sei man davon ausgegangen, dass sich Trump massiv in den Wahlkampf einmische, sagt Politikwissenschaftler Jesus Renzullo, der am Berliner Giga-Institut forscht.
0: Tatsächlich sind einige seiner Maßnahmen gegenüber Kolumbien, wie Petro als Drogenhändler zu bezeichnen, die Boote im Pazifik zu sprengen, zu sagen, dass Kolumbien ein Desaster ist, dazu gedacht, die ihm wohlgesonnenen rechten Kräfte in Kolumbien zu unterstützen.
2: Offensichtliche Wahlbeeinflussung Trumps, wie man sie vor der Wahl in Honduras beobachten konnte, sei bisher jedoch ausgeblieben, sagt die Expertin für öffentliche Sicherheit Daniela Gómez-Rivas.
15: Bisher konnten wir keine feststellen. Wenn es Manipulationen gegeben haben sollte, spiegeln sie sich bisher nicht in den Wahlumfragen wider.
2: Für Politikwissenschaftler Mario Urueña Sánchez ist aber klar, sollten Kandidaten gewinnen, die den Uribismus, also die Linie der harten Hand verfolgen, würde das für die USA von Vorteil sein.
1: Denn jeder Kandidat, der den Uribismus vertritt, wie Abelardo de la Espriella oder Paloma Valencia, wird ganz klar die Anweisungen aus Washington bedingungslos und unreflektiert befolgen.
2: Zurück in der energiereichen Region der Windkraft und Steinkohle, in La Guajira. In der Region zwischen Kohle und erneuerbaren Energien, im Tourismus-Mekka und Paramilitärgebiet, wollen viele Menschen Präsidentschaftskandidaten Abelardo de la Espriella wählen, den Tiger, wie er sich selbst inszeniert. Auch Aroldo.
22: Ich werde den Tiger wählen. Ich mag sein Programm und ich mag, wie er denkt. Mit Petro geht das Land zugrunde. Den habe ich vor 4 Jahren gewählt. Aber dass er mit Drogenhändlern und Verbrechern verhandeln will, halte ich für keine gute Idee.
2: Für Abelardo de la Espriella ist El Salvadors Präsident Nayib Bukele großes Vorbild, der coole Diktator. Wie er gibt sich Espriella dominant und angriffslustig. Er prahlt bei Auftritten und in Interviews mit der Größe seiner Genitalien. Es brauche ordentlich Eier, um Ordnung zu schaffen. Er will Gegenpol sein zur Linken in Kolumbien und verachtet Petros Politik. Espriella könnte Chancen haben, sollte er nach der Wahl am Sonntag in die Stichwahl kommen. Sollte er es nicht schaffen, so war seine Kandidatur für die Rechtskonservativen in Kolumbien dennoch ein Erfolg. Mit El Tigre hat sich der Diskurs verschoben, sodass Paloma Valencia als gemäßigtere Alternative wirkt. Sie ist die Mitte-Rechts-Präsidentschaftskandidatin, die damit wird,

0: das Erbe Uribes fort. Sicherheit gab es nur zu seiner Zeit. Als er im Amt war, konnten die Menschen durchs Land reisen. Das war vorher nicht möglich. Es gab unter Uribe auch mehr Arbeit, mehr Wirtschaft.
1: Kolumbien vor der Wahl. Es zeigt ein gespaltenes Bild. Anhänger Petros und Cepedas loben den Rückgang der Gewalt. Andere sorgen sich vor den erneuten Eskalationen. Statistiken und Umfragen kommen zu sehr unterschiedlichen Ergebnissen. Die Zahlen werden politisch unterschiedlich gedeutet und genutzt. Also wie soll es weitergehen in Kolumbien? Welche politische Strategie würde helfen? Elizabeth Dickinson von der Crisis Group glaubt nicht daran, dass ein Einzelrezept funktioniert, wie es alle drei aussichtsreichen Kandidaten versprechen.
2: Das Rezept ist eigentlich, beides anzubieten. Militärisch präzise Mittel und die Option auf Verhandlungen, wann immer sie angemessen sind und die Bedingungen es zulassen. Es verlangt aber große Anstrengungen vom Staat, die Ursachen anzugehen, die den Kreislauf der Gewalt erhalten.
1: Als ein Beispiel nennt sie den enormen Anstieg von rekrutierten Jugendlichen für das organisierte Verbrechen.
2: Das hat zum großen Teil mit dem Mangel an Chancen und grundlegenden Lebensgrundlagen dieser Minderjährigen zu tun. Sie haben keinen Zugang zu Bildung. Das sind die Versäumnisse, mit denen die Gruppen die Schwächsten ausnutzen können.
1: Egal, wer gewinne, so Dickinson. Es sei illusorisch zu glauben, dass der jahrzehntelange traumatisierende Konflikt innerhalb der nächsten Amtszeit zu lösen sei. Eine große Herausforderung für die Nachfolge von Pedro. Experten gehen davon aus, dass am Sonntag kein Kandidat oder keine Kandidatin die absolute Mehrheit erhält. Dann kommt es im Juni zur Stichwahl.
3: Wie auch immer es kommt, klar ist schon jetzt, wer auch immer Petro nachfolgt, wird ein tief gespaltenes Land übernehmen. Und eines, in dem viele Menschen auch das Vertrauen verloren haben, dass sich die Gewalt mit einfachen politischen Versprechen beenden lässt. Hier im Deutschlandfunk Kultur geht es gleich aber erstmal weiter mit einem Kapitel bundesdeutscher Geschichte aus der Adenauerzeit. Da blicken wir auf Hessen, das damals ziemlich gegen den Strom geschwommen ist. Und dieser Titel hier, der stammt von dem britischen Musiker Miles Kane, Time of Your Life.

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9: Mit Birgit Kolkmann. Der Nahostexperte Adebar wertet die gegenseitigen Angriffe der USA und des Irans nicht als Bruch des Waffenstillstands. Die EU belegt den chinesischen Onlinehändler Temu mit einer 200 Millionen Euro Geldstrafe. Und die israelische Holocaust-Gedenkstätte Yad Vashem eröffnet eine Zweigstelle in München. Der Iran hat die jüngsten US-Angriffe als Verletzung der Waffenruhe bezeichnet. Das US-Militär hatte nach Angaben von Regierungsbeamten in der Stadt Bandar Abbas eine Stellung attackiert, von der aus Drohnen gesteuert worden sein sollen. Als Reaktion griff der Iran nach Angaben des staatlichen Fernsehens einen US-Stützpunkt an. Der Politikberater Adebar sagte im Deutschlandfunk, dass die Waffenruhe nicht das ist, was man darunter verstehen würde.
10: Beide Seiten wollen nach außen hin demonstrieren, dass der Krieg vorbei ist. Das braucht das iranische Regime für die innere Konsolidierung ebenso wie der US-Präsident. Da gibt es auch rechtliche Gründe, was die Mitsprache des Kongresses in den USA betrifft. Deshalb halten beide Seiten daran fest und deshalb verschiebt Donald Trump weiter die Frist für ein Abkommen und verspricht es ja immer am nächsten Tag gewissermaßen. Es heißt also schon deutlich weniger Krieg, aber es ist eben keine Waffenruhe im wörtlichen Sinne.
9: Cornelius Adebar von der Deutschen Gesellschaft für Auswärtige Politik. Die EU-Kommission hat eine 200 Millionen Euro Geldstrafe gegen Temu verhängt. Die Begründung lautet, der chinesische Online-Händler geht nicht ausreichend gegen illegale Produkte vor. Verbrauchern würden auch gefährliche Produkte angebrochen, die etwa mit Umweltgiften belastet sind. Stichproben in ganz Europa sollen ergeben haben, dass Kleinelektrogeräte oder Ladegeräte nicht die Sicherheitsstandards einhalten. Babyspielzeuge wiesen wegen Schadstoffen hohe Risiken auf. Die EU-Kommission hatte Temu mehrfach aufgefordert, die Sicherheitsvorkehrungen zu verbessern. Die aktuellen Temperaturen führen in mehreren europäischen Ländern zu Hitzewarnungen. So wurde in Frankreich die zweithöchste Hitzewarnstufe aus dem Großraum Paris ausgeweitet. Insgesamt gilt die Warnstufe für 17 Departements. Die Regierung hat für den Nachmittag eine Krisensitzung einberufen. In Italien rief das Gesundheitsministerium die höchste Hitzewarnstufe für Rom, Florenz, Bologna und Turin aus. Die globalen Durchschnittstemperaturen werden in den nächsten 5 Jahren voraussichtlich auf Rekordniveau bleiben. Ein neuer Bericht der Weltwetterorganisation WMO geht davon aus, dass eines der Jahre 2026 bis 2030 das heißeste Jahr seit Aufzeichnungsbeginn sein wird. Tobias Haller.
11: Laut WMO liegt die Wahrscheinlichkeit bei 75%, dass die 1,5-Grad-Grenze des Pariser Klimaabkommens während der kommenden 5 Jahre durchschnittlich überschritten wird. Grund für die heißen Jahre sei unter anderem das Auftreten des Wetterphänomens El Niño in diesem Jahr. Das spreche dafür, dass 2027 das nächste Rekordjahr werden könnte, so Leon Hermanson, Hauptautor des Berichts. Die arktischen Winter werden wahrscheinlich, so heißt es im Bericht, im Durchschnitt fast 3 Grad wärmer werden als die Winter zwischen 1990 und 2020.
9: Die Hautkrebsfälle in deutschen Krankenhäusern haben sich innerhalb von 20 Jahren nahezu verdoppelt. Das Statistische Bundesamt spricht von rund 120.000 Patienten im Jahr 2024, die stationär behandelt wurden. Im Jahr 2004 waren es rund 62.000. Männer waren mit etwa 57% der Fälle häufiger betroffen. Zugenommen haben demnach vor allem Fälle des sogenannten hellen Hautkrebses, der vermutlich auch durch Sonnenlicht verursacht wird. Die Todesfälle wegen Hautkrebs nahmen ebenfalls zu. Im Jahr 2024 waren es 4.600 und damit deutlich mehr als 20 Jahre zuvor mit 2.800 Toten. In München soll ein Bildungszentrum der israelischen Holocaust-Gedenkstätte Yad Vashem entstehen. Wie Yad Vashem mitteilte, ist es das erste außerhalb Israels und soll innerhalb von 3 Jahren eröffnet werden. In Leipzig ist eine Außenstelle geplant, vor allem für Lehrkräfte. Darüber hinaus wird Yad Vashem seine langjährige Bildungspartnerschaft mit Nordrhein-Westfalen ausbauen. Der Vorsitzende von Yad Vashem, Dayan, nannte eine historisch fundierte Holocaust-Bildung wichtiger denn je, weil man sich immer weiter von der Ära der Zeitzeugenberichte entferne.
2: Bundesbildungsministerin Karin Prien von der CDU sagt, Ziel des Zentrums sei, die Erinnerungsarbeit und den Kampf gegen Antisemitismus in Deutschland und Europa weiter zu stärken. Gerade junge Menschen in Deutschland wüssten zu wenig über die Shoah und die systematische Ermordung von Millionen Juden im Nationalsozialismus. Das Wissen über das, was war, ist wichtig, um das Übel in der Zukunft zu verhindern, so Prien.
0: Das Wetter.
9: Morgen ist es zunächst sehr sonnig, ab dem Nachmittag im Nordwesten teils starke Gewitter. Die Höchstwerte liegen zwischen 24 Grad an den Küsten und 33 Grad im Westen und Südwesten.
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12: Hallo und herzlich willkommen zu einer Stunde Wissenschaft. Ist es nicht seltsam, dass viele Filmschurken einen Hochschulabschluss haben und sogar einen Doktortitel tragen? Dr. Mabuse, Dr. No, der Gegenspieler von James Bond, Dr. Hannibal Lecter und Dr. Viktor Frankenstein. Der ist zwar kein Bösewicht im klassischen Sinn, aber doch ein höchst zwielichtiger Charakter. Und nicht umsonst gehört der verrückte Professor zu den Klischeebildern der Popkultur. Wie werden Forscherinnen und Forscher im Kinofilm dargestellt? Darum geht es später im Lauf der Sendung. Musikalisch starten wir zunächst einmal mit Christina Kerschner aus Wien und ihrem Soloprojekt Noah mit Doppel-N. Das soll eine Welle darstellen, die für Wasser und Bewegung steht. Hier ist sie mit ihrer Liebeserklärung an ihr Klavier. On and on.

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1: Noah war das mit On and On. Und wer auf gepflegte 90er-Ästhetik steht, sollte sich mal das Musikvideo dazu anschauen. Der Messerangriff von Hamburg, die Amokfahrten von Magdeburg und aktuell jetzt Anfang Mai auch von Leipzig. Es kommt immer wieder zu Gewalttaten, wo schnell die Frage laut wird nach der psychiatrischen Diagnose der Täter. Und die Forderung nach einer Art Register für Menschen im Raum steht, die möglicherweise in solch ein Raster fallen. Die Fälle aus Hamburg, Magdeburg und Leipzig mögen zwar extreme Beispiele sein, aber tatsächlich gibt es das. Psychische Störungen, die das Risiko für Gewalt erhöhen. Doch wie groß ist die Gefahr wirklich? Und vor allem, lässt sich eine bevorstehende Tat noch verhindern? Vorab. Präventionsprojekte gibt es allerdings nur wenige in Deutschland. Eines davon hat mein Kollege Lukas Kohlenbach besucht.
2: Hallo, guten Tag, schön, dass Sie da sind.
3: Lukas Kohlenbach, hallo.
2: Anja Zimmermann, hallo.
4: Hallo, Leonora Frank.
2: Wir stehen hier gerade im Flur unserer Spezialambulanz für Menschen mit Psychosen. So fängt bei uns Niedrigschwelligkeit eigentlich an. Also man kann hier direkt zu uns reinspazieren und reinkommen und findet dann auch schon links und rechts unsere Büros.
4: Die Patientinnen und Patienten wissen auch, wo unsere Büros sind. Wir versuchen auch, unsere Türen offen zu haben, dass wenn mal jemand reinschneit, dass dann kurz mal geklopft werden kann und wir dann auch direkt ansprechbar sind.
5: Es ist nicht nur diese Niedrigschwelligkeit, die das Modellprojekt in Hamburg von anderen Versorgungsangeboten unterscheidet, sondern dass immer dasselbe Team die Patientinnen und Patienten behandelt, über einen langen Zeitraum, sei es in der Ambulanz, auf Station oder auch mal direkt bei den Betroffenen zu Hause. Einer von ihnen ist heute extra in die Ambulanz gekommen. Er möchte mir schildern, was das Angebot für ihn so besonders macht.
6: Ich habe in meiner Erfahrung das einfach ganz, ganz doll wertschätzen gelernt, dass, ne, irgendwie, wenn es wirklich akut ist, dann auf jeden Fall jemand zu mir nach Hause kommen kann.
5: Seinen Namen möchte er nicht sagen. Er stellt sich mir als Herr M. vor, 41 Jahre alt, und dass er seit seiner Jugend unter einer schizoaffektiven Störung leidet, wo auch Psychosen auftreten.
6: Der vorletzte Schub hat auch ein bisschen dazu geführt, dass eine sehr, mir sehr wichtige Beziehung in die Brüche gegangen ist. Das macht natürlich was mit einem. Ne? Ich habe halt sozusagen auch sehr viele Studiengänge angefangen, abgebrochen. Also ich habe sozusagen in der Biografie, in meinem Lebenslauf einfach ganz viele Brüche durch die Erkrankung.
5: M. bekommt schon seit 12 Jahren Hilfe in dem Modellprojekt und wirkt wirklich sehr dankbar. Denn seitdem hat er nur noch einmal eine so schwere Psychose erlebt, dass er ins Krankenhaus musste. Das Konzept, das die Uniklinik Hamburg-Eppendorf anwendet, setzt auf aufsuchende gemeindenahe Behandlung. Entwickelt haben es US-amerikanische Psychiater in den 1970er Jahren. Es soll ein zentrales Problem lösen, dass nämlich Menschen mit schweren psychischen Störungen zwar in Krisen sehr auffällig werden können und dann im Krankenhaus auch Hilfe bekommen, dass sie aber häufig kurz danach den Kontakt zum Gesundheitssystem wieder verlieren und eine erneute Krise niemandem früh genug auffällt. Anja Zimmermann ist die leitende Psychologin in dem Team und erklärt, warum das hier anders ist.
2: Wir haben die Möglichkeit, eben anders auch in Krisensituationen auf diese Menschen zuzugehen, die wir schon kennen, und den vertrauensvollen Kontakt auch als Basis zu nutzen, in ein Gespräch zu kommen.
5: Neben Psychotherapeuten arbeiten auch Ärztinnen und Sozialarbeiter mit. Auf eine Vollzeitkraft kommen bis zu 25 betreute Personen. Das sei ein deutlich intensiverer Personalschlüssel als sonst in psychiatrischen Ambulanzen. Die Mitarbeitenden sind über ein Bereitschaftstelefon jederzeit erreichbar und kommen, wenn nötig, auch zu den von ihnen betreuten Menschen nach Hause.
4: Das ganze Team kennt eigentlich so grob alle Patienten, was sehr, sehr wichtig ist, weil wir unglaublich flexibel arbeiten müssen.
5: Berichtet die Psychiaterin Leonora Frank. Zu unserem Gespräch kommt auch kurz der Chefarzt der Psychiatrie in Hamburg-Eppendorf dazu, Jürgen Gallinat.
7: Dadurch werden Behandlungsabbrüche deutlich seltener. Es kommt seltener zu Krankenhauseinweisungen. Es gibt weniger Krankenhaustage. Und vor allem haben die Studien hier am UKE gezeigt, dass es deutlich weniger Zwangsmaßnahmen gibt.
5: Aber solch eine langfristige Betreuung ist in Deutschland selten. Auch die Abrechnung ist schwierig, weil stationäre und ambulante Hilfe bei den Krankenkassen eigentlich getrennt läuft. Bei dem Modellprojekt wird das aufgebrochen. Mehrere Krankenkassen machen mit. Teilnehmen kann aber nur, wer dort versichert ist. Und, auch das ist Jürgen Gallinat wichtig zu erzählen, alle paar Jahre müssten die einzelnen Krankenkassen davon überzeugt werden, das Projekt weiter zu unterstützen. Blickt man auf die Studienlage, kann eine psychiatrische Diagnose tatsächlich das Risiko für Gewalt leicht erhöhen. Eine größere Registerstudie aus Schweden zeigt, dass innerhalb von 10 Jahren etwas mehr als 6% aller Menschen mit psychischen Störungen gewalttätig werden, zum Beispiel bei Schizophrenien. Allerdings heißt das auch, knapp 94% der Betroffenen begehen nie Gewalttaten. Der Kriminologe Tobias Singelnstein von der Goethe-Universität in Frankfurt am Main beschäftigt sich mit solchen Zahlen. Er sagt, der differenzierte Blick ist wichtig.
0: Die Gefahr bei dem Thema ist, dass es zu so einer Stigmatisierung von psychischen Erkrankungen kommt. Und man kann aus fachlicher Sicht auf jeden Fall sagen, dass es nur bestimmte Krankheitsbilder gibt, bei denen das Risiko von Gewaltstraftaten erhöht ist. Bei den meisten psychischen Erkrankungen ist das nicht der Fall.
5: Andere Risikofaktoren sind zum Beispiel Suchterkrankungen oder fehlende professionelle Hilfe. Und die Betroffenen werden auch selbst häufiger Opfer von Gewalt. In Hamburg jedenfalls wird das Hilfeangebot gerade ausgebaut. Am Hauptbahnhof hat eine psychiatrische Schwerpunktambulanz eröffnet. Ein Ziel, Gewalttaten am Bahnhof zu verhindern.
1: Ein Modellprojekt in Hamburg soll verhindern, dass Menschen mit Psychosen gewalttätig werden. Und wenn Sie mehr zu der Frage erfahren möchten, wann eine psychiatrische Diagnose das Risiko für Gewalttaten erhöht, dann schauen Sie doch einfach mal in die Deutschlandfunk-App rein. Eine Folge der Systemfragen zu diesem Thema ist dort gerade online gegangen. Transformer aus dem Jahr 1972, das war Lou Reeds zweites Soloalbum, nachdem er The Velvet Underground verlassen hatte. Und auch sein erster kommerzieller Erfolg. Transformer gilt immer noch als eines seiner besten Alben, wenn nicht sogar das allerbeste. Mit Songs wie Wishes, Satellite of Love und natürlich Perfect Day und dieses hier, Walk on the Wild Side.
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0: Walk on the Wild Side von Lou Reed über Menschen aus dem Umkreis von Andy Warhols Factory, die nicht ganz ins damalige Schema passten. Der zerstreute Professor, das weltfremde Genie oder die warnende Expertin im Katastrophenfilm. Wenn Forscherinnen und Forscher im Film dargestellt werden, dann geht es oft um Klischees. Aber über die Jahre hinweg hat sich das tatsächlich auch ein wenig gewandelt. Eine aktuelle Studie aus Schweden hat das gerade untersucht, am Beispiel von Filmgeologen. Christine Westerhaus hat das Team in Göteborg besucht. Zum Lieblingsfilm haben die Geowissenschaftler Dante's Peak erkoren, denn dort spielt ein Geologe eine ganz wichtige Rolle.
1: A volcano is turning nature into a nightmare.
2: In Dante's Peak muss Pierce Brosnan als Dr. Harry Dalton eine ganze Stadt vor der Katastrophe retten. Der Vulkanologe sieht das Unheil schon lange vor allen anderen aufziehen. Doch trotz seiner Expertise wird er ignoriert. Das sei ein klassisches Motiv für Forscherfiguren in Kinofilmen, sagt Erik Sturkel, Professor für Geophysik an der Göteborg-Universität. Immerhin hielten sich die Macher von Dante's Peak aber weitgehend an wissenschaftliche Fakten.
3: Die geologischen Prozesse werden sehr gut dargestellt. In diesem Fall hat ein einzelner Vulkan zwar alle Eigenschaften, die eigentlich nur bei verschiedenen Vulkantypen auftreten, aber damit muss man wohl leben, denn es sieht auf der Leinwand super aus. Im Film fahren sie ja auch mit dem Auto über glühende Lava. Und das Wichtigste, die Geologen retten den Hund.
2: Die Idee zu ihrer Studie kam Erik Sturkel und seinem Team schon vor circa 15 Jahren. Während einer Kaffeepause unterhielten sie sich darüber, wie ihre Expertise in Filmen dargestellt wird, und beschlossen, eine wissenschaftliche Studie darüber zu machen. Seitdem haben die Forschenden in ihrer Freizeit 141 Kinofilme ausgewertet und vor kurzem darüber im Fachmagazin Geology Today berichtet. Der früheste Streifen stammt von 1919, der jüngste von 2023. Gut 200 Geologen wurden darin insgesamt dargestellt. Böses führten sie dabei nur selten im Schilde. 85% der Forscherfiguren waren die Good Guys, sagt Erik Sturkel.
4: Da ist Geologen sehr wichtig für Historien.
3: Meist sind Geologen für die Handlung sehr wichtig. In Westernfilmen sind sie oft diejenigen, die Öl finden. Und häufig kämpfen sie auf der Seite der Ranchbesitzer, die sie gegen geldgierige Bankiers verteidigen müssen.
2: Ihre guten Absichten bewahren die Filmgeologen aber häufig nicht vor einem tragischen Ende. Jeder Dritte stirbt. In der Regel eines nicht natürlichen Todes. Auch Forscherklischees gäbe es zuhauf, sagt Erik Sturkel.
3: In den frühen Westernfilmen sind Geologen oft die Typen, die im Gelände nach Erdöl suchen. Und dabei schnüffeln sie meistens in der Luft nach Petroleumgeruch. Sie sind seltsame Käuze, verhalten sich merkwürdig und keiner kapiert so richtig, was sie eigentlich machen.
2: Ähnliches gilt auch für Vertreter anderer Fachrichtungen, etwa für Doc Brown, der als wirrer Prof in Zurück in die Zukunft einen Sportwagen in eine Maschine für Zeitreisen verwandelt. Solche Stereotypen-Darstellungen des Mad Scientist gäbe es heutzutage immer noch sehr häufig, sagt Mike Schäfer, Professor für Wissenschaftskommunikation an der Uni Zürich.
5: Was aber daneben getreten ist, sind jetzt eine Reihe von anderen Rollen, die auch häufiger dargestellt werden. Also warnende Experten, Expertinnen, die nicht gehört werden, Wissenschaftler, Wissenschaftlerinnen als Retter, Retterinnen, ethisch reflektierende Forschende, Forschende, die Teil großer Institutionen sind, Forschende als öffentliche Figuren oder, wenn man jetzt an sowas wie CSI zum Beispiel denkt, wo es ja um Forensik geht, Forschende, die gewissermaßen eine gewisse Autorität haben und eine Instanz sind, die für Gerechtigkeit sorgt. Also das hat sich verbreitert, die Darstellungen von Wissenschaft und Forschung und ihren Akteuren. Mad Scientists gibt's aber immer noch im Film.
2: Ein allzu großes Verständnis von wissenschaftlichen Details setzen Filmemacher bei ihren Zuschauern aber weiterhin nicht voraus, so Mike Schäfer.
5: Also die Wissenschaftskommunikation hat zugenommen, Forschende treten öffentlicher auf, Unis und Institute und Fachgesellschaften kommunizieren mehr. Auch umgekehrt, Film- und Serienproduktionen greifen ja auch häufiger auf Expertise zurück, also auf Leute, mit denen sie zusammenarbeiten und die ihnen dann sagen, na, wie korrekt ist das denn, was ihr jetzt hier macht, wenn man da aus wissenschaftlicher Sicht draufschaut. Das hat schon zugenommen, aber ich glaube, es geht eigentlich weniger darum, dass Wissenschaft besser erklärt wird, vielleicht auch gar nicht so sehr darum, dass man Leuten mehr zutraut unbedingt, sondern eher darum, dass viele zentrale Gesellschaftsprobleme ohne Wissenschaft kaum mehr erklärbar sind.
2: Klimawandel, Pandemien oder künstliche Intelligenz. Gesellschaftlich relevante Themen würden inzwischen auch in vielen Filmen aufgegriffen. Don't Let the Sun beispielsweise spielt in einer Zeit nach dem Klimawandel. In Virus, unsichtbarer Tod, versucht ein Krisenteam, den Ursprung eines tödlichen Erregers zu finden. Und auch viele Biopics thematisierten gesellschaftliche Herausforderungen im Kontext von Forschung.
5: Bei Oppenheimer geht es um, was sind eigentlich die Folgen wissenschaftlichen Wissens? Und es geht um Verantwortung und Ethik und Schuld in der Situation von Krieg und wo es um politische Macht geht. Bei dem Film über Alan Turing, The Imitation Game, geht es dann um Geheimhaltung im Krieg und aber auch um Diskriminierung und Anerkennung und so weiter. Das ist übersetzt, aber zeigt eben auch die Relevanz von Forschung für viele allgemeine Fragen, mit denen man sich mittlerweile individuell oder als Gesellschaft beschäftigt.
2: Bei einem Thema hinkt die Filmbranche aber weiterhin deutlich hinterher. Obwohl es heutzutage sehr viel mehr Forscherinnen gibt, sind sie auf der Leinwand weiterhin eine deutliche Minderheit. In der schwedischen Studie war nur etwa jede 10. Geologenrolle mit einer Frau besetzt. Und es gäbe weiterhin noch viel Luft nach oben, sagt Mike Schäfer.
5: Das wird besser, ist aber nicht gut. Und das gilt sowohl für die Wissenschaft selber als auch für die Darstellung der Wissenschaft im Film, muss man sagen.
0: Christine Westerhaus war das über Geologinnen und andere Forscher im Kinofilm.

0: So viele verschiedene Hände wurden hier besungen von Helene Blum und Harald Hoger. Das ist ein dänisches Folkmusikpaar, das seit vielen Jahren immer wieder mit einem vorweihnachtlichen Konzertprogramm nach Deutschland kommt. So, Themenwechsel. Der Krieg in Syrien ist offiziell vorbei, zumindest an vielen Fronten. Doch seine Folgen verschwinden nicht einfach, wenn die Waffen verstummen. Ecology of War heißt das Schlagwort. Viele Menschen kämpfen längst mit diesem anderen Kriegserbe, mit Schadstoffen, mit zerstörter Infrastruktur und Krankheiten, die oft nicht ausreichend behandelt werden. Laura Salm-Reiferscheid ist nach Nordwestsyrien gereist und hat Menschen getroffen, die mitten in diesen Folgen leben.
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2: Ein klappriger Laster rollt an, wirbelt Asche auf, kippt seine stinkende Ladung auf einen Müllberg. Stadtrand von Aleppo, im Nordwesten Syriens. Eine Schar Kinder stürzt sich auf den Abfall, durchwühlt alles mit Metallhaken. Plastikflaschen, Kabel, Aluminium, zählt Armin auf und grinst. Auf dem Kopf des 11-Jährigen thront eine leuchtend rote Perücke. Das Geschenk eines Lastwagenfahrers. Auch Blindgänger haben sie hier schon gefunden. Die lassen sie liegen. Zu gefährlich. Die Kinder sammeln von morgens bis abends für umgerechnet etwa $1 am Tag. Ibrahim, ein Mann, der auch in der Siedlung neben der Müllhalde wohnt, tritt hinzu.
3: Wir sind nach der Befreiung hierher zurückgekehrt, nach Ain al-Asafir. Wir sind hier geboren. Dieses Dorf ist komplett verwahrlost, ohne jegliche Dienstleistungen. Wir sind zu den Behörden gegangen und haben darum gebeten, dass dieses Viertel endlich beachtet wird. Es fehlt an allem. Es gibt kein Wasser, keine Kanalisation, keine Schulen, keine Moschee. Die Menschen leiden, besonders die Kinder. Nicht einmal Bildung ist vorhanden. Und zusätzlich, Müll und Rauch haben sich stark ausgebreitet. Der Rauch ist bis in die Wohnhäuser gezogen. Batteriefabriken, wir waren dort gestern Nacht. 5 Fabriken waren in Betrieb. Sie arbeiten nachts weiter, obwohl sie eigentlich geschlossen sein sollten. Wir fragen, warum?
2: Ein paar Monate nach dem Sturz von Diktator Bashar al-Assad im Dezember 2024 sind viele Familien aus Flüchtlingslagern in der Region Idlib hierher zurückgekehrt. Obwohl es dort besser gewesen sei, sagt Ibrahim. Während des Krieges sind die kommunalen Dienste zusammengebrochen. In vielen Teilen des Landes funktionieren sie bis heute nicht. Müll häuft sich an Straßenrändern, informelle Halden wachsen in den Himmel.
3: Wir bitten um Aufmerksamkeit für Ain al-Asafir. Schaut euch das hier an. Das Wasser ist komplett verschmutzt. Es ist weder zum Trinken noch zum Waschen gut. Damit wachsen die Kinder hier auf. Die Kinder bekommen Hautprobleme. Immer wieder. Das ist die Realität.
2: Rund um die Müllhalde stehen ausgebombte Fabriken. Viele Anwohner haben Asthma, Husten vom Rauch des brennenden Mülls. Einige Kinder haben verkrustete Wunden im Gesicht und an den Armen. Sorgt sich Ibrahim um die Gesundheit der Menschen hier, wünschen sich die Kinder vor allem eins: eine Schule in ihrem Viertel.
4: 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Syriens Kriegserbe in Böden, Wasser und Körpern. 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
2: 13 Jahre Bürgerkrieg in Syrien. Mehr als 500.000 Menschen wurden umgebracht und über 13 Millionen aus ihren Häusern vertrieben, Familien auseinandergerissen. Ganze Landstriche liegen noch in Schutt und Asche. Das sind die sichtbaren Folgen des Krieges. Doch das, was sich in Syrien zeigt, betrifft längst nicht nur Syrien. Es ist eine Vorausschau auf den Jemen, Gaza oder die Ukraine. Wer verstehen will, was Krieg mit einem Land macht, muss die Jahrzehnte danach mitdenken. Genau das, sagt Doug Weir, geschieht zu selten. Er ist Leiter der britischen NGO The Conflict and Environment Observatory.
5: In einem Konflikt, in dem die Gesundheitsversorgung extrem eingeschränkt ist, sei es durch Angriffe oder begrenzte Ressourcen, konzentriert man sich auf akute Bedürfnisse und weniger auf langfristige Gesundheitsprobleme, die etwa durch eine andauernde Schadstoffbelastung verursacht werden.
2: Es sind Schäden, die oft nicht sofort sicht- oder spürbar sind. Mark Griffith, politischer Geograf an der Newcastle University in England, beschäftigt sich in seiner Forschung mit der Verbindung zwischen Krieg und Landschaften. Er spricht von Ecology of War, der Ökologie des Krieges.
6: What we're trying to do is think about the ecology at both ends of the supply chain.
5: Wir betrachten die Ökologie an beiden Enden der Lieferkette. Dort, wo die Bomben fallen, die Ökosysteme, Wassersysteme, Wälder und Böden beeinträchtigen und bis in die Nahrungsketten reichen. Aber es gibt auch eine ganze Wirtschaft vor dem Krieg, also dort, wo die Waffen produziert werden, wo die Rohstoffe abgebaut werden. Und oft sieht man dieselben Muster bei der öffentlichen Gesundheit an Orten wie der Demokratischen Republik Kongo, wo Metalle abgebaut werden, die dann von Unternehmen gekauft, zu Waffen verarbeitet und anderswo wieder abgeworfen werden. Der gesamte Kreislauf eben, und natürlich ist er rassistisch geprägt. Und das alles ist wirklich deprimierend.
2: Dort, wo die Bomben fallen, wo Waffen eingesetzt werden, gibt es nicht nur menschliche Opfer. Es bleiben tiefe, oft unsichtbare ökologische Wunden, die Generationen prägen.
5: Was uns die Ökologie des Krieges lehrt, ist, dass die Zeiten und Räume des Krieges sich von dem unterscheiden, was beispielsweise das US- oder britische Militär als Beginn und Ende eines Krieges deklariert. Das ist nur eine Sichtweise auf Krieg, nämlich die des Staates oder der Regierung. Wenn wir aber die Ökologie betrachten, wissen wir, dass Krieg viel langfristigere und weitaus stärker gestreute Auswirkungen hat.
2: Safwan al-Haik erinnert sich noch an ein anderes Syrien. Das Syrien seiner Kindheit. Fruchtbare Böden, reichlich Grundwasser, eine nachhaltige Beziehung zwischen Menschen und Land. Das habe sich dramatisch verändert, sagt der Experte für Landwirtschaft und Klimawandel.
7: Jahre des Konflikts in Syrien kombiniert mit den Auswirkungen des Klimawandels haben zu einer Degradierung der landwirtschaftlichen Flächen geführt. Viele Felder liegen brach, die Böden sind erschöpft und verseucht, die Vegetation ist zurückgegangen und Wasserknappheit ist zu einem Problem geworden. Die Umweltschäden sind nicht nur eine direkte Folge des Konflikts, sondern auch des Zusammenbruchs des Umwelt- und Agrarmanagements in Syrien.
2: Doch schon vor dem Krieg war die Umwelt in Syrien unter Druck. Durch Klimawandel, Dürre und ein jahrelanges Ausbeuten der Ressourcen, sagt Richard Sullivan, Direktor des Institute of Cancer Policy und Co-Direktor des Center for Conflict and Health Security am King's College in England.
5: Es wurde immer viel darüber diskutiert, inwieweit der ökologische Kollaps im Norden den Unmut ausgelöst oder zumindest katalysiert hat, durch Ernteausfälle, zusammenbrechende Wasserversorgung und so weiter. Hinzu kam die Vernachlässigung der öffentlichen Gesundheitsversorgung zugunsten der Eliten in den Städten, während große Teile des ländlichen Raums, besonders im Nordosten, völlig im Stich gelassen wurden. Es herrschten massive Ungleichheiten. Und die Umweltschäden im Norden waren gravierend. All das trug sicherlich dazu bei, den Bürgerkrieg 2011 auszulösen oder zumindest zu beschleunigen.
2: Nader Osman steht, gestützt auf eine Krücke auf einem Feldweg rund eine Stunde westlich von Aleppo und zeigt auf einen leeren Acker. Am 27. August 2025 war er mit dem Traktor unterwegs, um Feldarbeiter abzuholen. Da explodierte eine Landmine unter ihm.
7: Die Arbeiter waren weit von mir entfernt, etwa 300 Meter. Zum Glück waren sie nicht in meiner Nähe. Ich war allein und niemand außer mir wurde verletzt. Nachdem ich begriffen hatte, was passiert war, schaute ich dorthin, wo die Mine explodiert war. Ich sah, dass Teile des Traktors beschädigt und Metallstücke zerbrochen waren. Aber Metall kann man ersetzen. Einen Menschen dagegen nicht.
2: Sein Bein war erst taub, dann breitete sich ein unglaublicher Schmerz aus. Es dauerte lange, bis sein Vater mit einem Auto kam und ihn in ein Krankenhaus brachte. Er zeigt Fotos von seinem verletzten Bein. Offene Wunden, Verbrennungen. Noch hat er Schmerzen, aber er wird wieder normal gehen können, sagen die Ärzte. Landminen und Blindgänger sind eine Folge von Kriegen, die noch lange nach deren Ende Opfer fordern. Seit dem Sturz des Assad-Regimes gab es in Syrien fast 1200 Unfälle mit mehr als 700 Toten. Zwei Drittel passieren auf Feldern oder auf Weideland. Oft sind die Betroffenen Kinder, sagt Simon Jackson von der Minenräumorganisation Halo Trust.
8: The submunitions that are part of cluster munitions.
5: Die Submunition von Streumunition ist besonders gefährlich. Wenn die während des Krieges nicht explodiert ist, dann bleibt die an der Oberfläche liegen. Einiges davon sieht recht anziehend aus, ist aus glänzendem Metall und für Kinder interessant. Doch diese Teile sind sehr empfindlich. Häufig kommt es zu Unfällen, bei denen Kinder mit den Blindgängern spielen und die dann explodieren. Eine solche Explosion kann multiple Opfer fordern.
2: Doch Landminen sind nicht nur wegen der Explosionsgefahr eine Bedrohung. Sie schädigen auch langfristig die Umwelt.
5: Egal ob Landmine oder Blindgänger, mit der Zeit zersetzen sich die Hüllen. Die explosiven Stoffe sickern in den Boden und verseuchen ihn. Große Langzeitstudien zu den genauen Auswirkungen gibt es meines Wissens nach kaum. Aber klar ist, dass dadurch der Boden belastet wird, und das wirkt sich letztlich auch auf seine landwirtschaftliche Produktivität aus.
2: Was in syrischen Böden tatsächlich steckt, hat ein Forschungsteam der Sheffield Hallam University untersucht. Das Ergebnis: Viele Böden im Nordwesten Syriens enthalten potenziell toxische Elemente wie Nickel, Chrom, Cadmium und Arsen. Und zwar in einem für die Landwirtschaft bedenklichen Ausmaß. Safwan Al-Haik.
9: In Northwest Syria most are from human activity.
7: Im Nordwesten Syriens sind diese Elemente meist auf menschliche Aktivitäten zurückzuführen, wie etwa die Nutzung von Abwasser zur Bewässerung, das Verbrennen von Holz, Dieselgeneratoren, unregulierte kleine Fabriken und Kriegsrückstände wie Sprengstoff. Mit der Zeit reichert sich das im Boden an.
2: Solche Schwermetalle haben noch eine weitere, weniger offensichtliche Folge. Sie können die Entwicklung von Antibiotikaresistenzen fördern. Ein Prozess, der in der Natur zwar ohnehin vorkommt, aber durch Munitionsrückstände und Umweltkontamination im Krieg beschleunigt wird. Auch die zerstörte Wasserinfrastruktur spielt eine Rolle, sagt Aula Abara, Ärztin für Infektionskrankheiten am Imperial College London und Mitbegründerin des Syria Public Health Network.
10: Aus unserer Arbeit in Gaza wissen wir, dass verunreinigtes Wasser auch zu mehr Infektionen von Wunden bei Patienten in Krankenhäusern führen kann. Wir schauen uns das auch in Syrien an. Auch das Abwasser von Krankenhäusern kann große Mengen an resistenten Keimen enthalten und zu Umweltkontamination führen. Wenn in einem Krieg also Gebäude und Krankenhäuser zerstört und Menschen bombardiert werden, kann die Umweltkontamination zum Zeitpunkt der Verletzung dazu führen, dass sich resistente Erreger ansiedeln und diese später Infektionen verursachen, die nur schwer zu behandeln sind.
2: Nicht nur die Böden tragen die Spuren des Krieges. Auch die Städte sind gezeichnet, erklärt die syrische Architektin Tala Al-Shami von der Organisation Surbanism in Berlin. Fast ein Drittel des syrischen Wohnungsbestands, insgesamt 1,3 Millionen Einheiten, ist zerstört oder schwer beschädigt.
11: Es geht darum, welche Funktion diese Gebäude früher hatten. Krankenhäuser, Schulen oder Industrien. Es ist kaum vorstellbar, in welchem Ausmaß sich die Schadstoffe und chemischen Materialien aus diesen Gebäuden in der Erde ausbreiten. Dazu kommt noch, dass die meisten Gebäude in Syrien aus Beton gebaut sind. Und wir wissen nicht, wie viel Asbest in diesen Baublöcken enthalten war. Jetzt sind sie alle zu Staub zermahlen. Die Menschen kehren zurück, aus Lagern oder wo auch immer. Wenn sie zurückkommen, müssen sie sich um den Schutt kümmern und atmen den Staub ein.
2: Der Arzt Mohammed Nasr besucht ein Lager in der Provinz Idlib. Viele Zelte sind bereits abgebaut, viele Menschen heimgekehrt, oft in zerstörte Häuser. In einem Blechzelt wartet Aslima. Die rechte Seite ihres Kinns ist verkrustet. Sie hat die Krankheit Leishmaniose.
7: Die Infektion wird durch die Sandfliege übertragen. Sie stechen eine infizierte Person, nehmen den Erreger auf und geben ihn an die nächste Person weiter. Manche der Lager waren überfüllt. Wenn da also viele Menschen sind, gibt es auch viele Fälle.
2: Die 8-jährige Aslima wurde in einem Flüchtlingslager geboren. Über die Jahre ist die Familie von einem Camp ins nächste gezogen, bis sie schließlich hier im Watan-Camp im Nordwesten Syriens landete. Aslima hat schon seit 4 Jahren Leishmaniose, doch sie wird erst seit ein paar Monaten ärztlich behandelt.
7: Die Verwendung von pflanzlichen und traditionellen Heilmitteln hat Probleme verursacht. Die Familie kam erst zu uns, nachdem sie diese verwendet hat. Das hat die Behandlung verzögert. Und jetzt hat das Mädchen Narben. Wenn sie davor zu uns gekommen wären, wären überhaupt keine Narben geblieben. Das Ganze hatte also Auswirkungen.
2: Jetzt heilt Aslimas Wunde gut. Andere Patienten werden jahrelang behandelt oder immer wieder infiziert. Behandelt wird mit einem rund 100 Jahre alten Medikament mit schweren Nebenwirkungen, das direkt in die Wunde injiziert wird. Erfolgt die Behandlung nicht vollständig, breitet sich die Infektion weiter aus. Die meisten Patienten haben die entstellende Form der Krankheit, die nur die Haut befällt. Aber es gibt auch eine Form, die Organe schädigt und tödlich sein kann. Schon vor dem Krieg gab es die Krankheit vor allem rund um Aleppo. Sie wird deshalb auch Aleppo-Beule genannt. Mit dem Konflikt explodierten die Fälle. Von 27.000 im Jahr 2010 auf über 89.000 im Jahr 2019. Getrieben durch zerstörte Gesundheitssysteme, Vertreibungen und zusammengebrochene Präventionsprogramme.
7: Der Krieg hat Menschen mit Angst erfüllt. Das Geräusch der Bomben war erschreckend. Kinder und Frauen haben es nicht gewagt, das Haus zu verlassen, auch nicht, um zum Arzt zu gehen. Die Behandlung zu verzögern ist aber sehr problematisch.
2: Die Sandfliege findet ihre Brutstätten im Müll und den zerstörten Häusern. Andere Gifte sitzen tiefer im Boden, im Wasser oder in der Luft. Bis Ende 2024 hatten Forscher zu vielen Gebieten Syriens keinen Zugang. Etwa nach Al-Ghouta, einem Vorort von Damaskus, wo das Assad-Regime Giftgas gegen seine eigenen Leute eingesetzt hat. Oder in den Nordosten, wo die meisten Ölfelder liegen. Die Raffinerien aber lagen in Assad-Gebieten und wurden teilweise zerstört. Die Menschen fielen auf improvisierte Methoden zurück, sagt Omar Abdelaziz Halaj von der Beratungsorganisation Lugarit.
12: A lot of the armed actors depended on oil revenues as a way to finance their operations.
13: Viele bewaffnete Akteure finanzierten ihre Operationen mit Öl. Die Ölförderung und die primitiven Destillationsmethoden, mit denen aus Rohöl Benzin, Kerosin und Diesel gewonnen wurden, fanden unter freiem Himmel statt. Diese Anlagen wurden zu enormen Verschmutzungsquellen, waren aber zugleich die wichtigste Einnahmequelle für viele der kämpfenden Gruppen.
2: Aus Mangel an Alternativen haben viele Menschen zum Heizen Bäume abgeholzt. Hinzu kommt, das vergangene Jahr war das niederschlagsärmste seit 60 Jahren. Die extreme Trockenheit führte nicht nur zu schlechten Ernten, sondern auch zu verheerenden Waldbränden. Syrien hat einen erheblichen Teil seines Waldbestandes verloren. Auch in der Energieversorgung musste improvisiert werden. In der Not griffen die Menschen zu Dieselgeneratoren oder Solarpanelen, die auf unzähligen Dächern Aleppos zu sehen sind. Das mag nachhaltig klingen, doch es gibt eine Schattenseite.
13: Nun gehen die ersten Generationen von Batterien aus den Systemen kaputt und sie werden nicht ordentlich entsorgt. Beim Recycling werden die Chemikalien einfach in Wasserläufe gekippt. In ganzen Stadtvierteln, etwa im Süden von Aleppo, in der Gegend um Sheikh Zayed, leben viele Menschen vom Recycling von Batterien. Das ist sehr profitabel. Sie recyceln die alten Batterien, indem sie die Chemikalien herauskippen und sie dann mit neuen Chemikalien wieder auffüllen.
2: So haben die Menschen, um zu überleben, ein Erbe geschaffen, dessen Ende schwer absehbar ist.
12: There's a major local economy that has evolved around these pollutant.
13: Das eigentliche Problem ist, dass sich eine wichtige lokale Wirtschaft rund um diese umweltverschmutzenden Industrien entwickelt hat. Das Abfallsammeln auf Müllhalden, das Recycling von Batterien, der Wasserverkauf an Stadtviertel ohne Wasserversorgung, was bedeutet, dass Wasser aus nicht erneuerbaren Quellen entnommen wird. Auch Bauern, die ihre landwirtschaftlichen Erträge steigern wollen, selbst dort, wo es noch etwas Regenwasser gibt, wie etwa in Idlib. Ich habe mit Bauern gesprochen, die sagen, sie müssen 100 Meter mehr als gewöhnlich in die Tiefe graben, um einen Brunnen anzulegen. Das sind Wasserressourcen, die endlich sind.
2: All diese Faktoren müsse man als komplexes, sich gegenseitig verstärkendes System begreifen, sagt Richard Sullivan vom Institute of Cancer Policy. Nur dann werde klar, wie die Umwelt in die öffentliche Gesundheit hineinspielt. Nicht nur heute, sondern auch in der Zukunft.
14: We're pretty sure that a lot of this contamination, a lot of this, you know, toxic exposure is.
5: Wir sind ziemlich sicher, dass diese Kontamination, diese toxischen Belastungen, das sind Verbindungen, die das Erbgut verändern können, zu langfristigen Problemen bei der nächsten Generation führen wird. Bei den Kindern, vor allem von Frauen, die dem sehr ausgesetzt sind. Wir sprechen hier von angeborenen Fehlbildungen, von Krebs. Wir sprechen von langfristigen Atemwegserkrankungen. Wir wissen auch, dass wenn Frauen im ersten und zweiten Trimester der Schwangerschaft einer krebserregenden Umgebung ausgesetzt sind, kann das zu einer ganzen Reihe anderer Probleme führen. Herzanomalien, alle möglichen seltsamen Sachen. Das sind alles langfristige Konsequenzen.
14: You know, those are long-term consequences.
2: Dazu kommen allgemeine Risikofaktoren, die in Konflikten steigen. Rauchen, schlechte Ernährung, verstärkt durch eine toxische Umwelt. Die Luftverschmutzung ist drastisch gestiegen durch primitive Ölraffinerien, Dieselgeneratoren, Müllverbrennung und die Abgase alter Autos.
14: The list is literally endless.
5: Die Liste ist buchstäblich endlos. Und nochmal, wir haben es hier nicht mit einem Gesundheitsrisiko zu tun. Es sind mehrere, ineinandergreifende Risiken. Ich glaube, das ist der Unterschied in Syrien. Wenn man es in einem anderen Land mit einer Gefahr für die öffentliche Gesundheit zu tun hat, dann behandelt man diese spezifische Bedrohung in einer Art kontrollierter Isolation. Genau das ist in Syrien nicht möglich.
2: Uns fehle sogar ein Begriff für all jene, die mit den ökologischen Folgen eines Krieges leben müssen, sagt der Geograf Mark Griffiths.
6: They're not the injured or they're not counted in these official statistics, but they're definitely affected by war.
5: Sie gelten nicht als Verletzte, tauchen nicht in offiziellen Statistiken auf, sind aber eindeutig vom Krieg betroffen. Wir haben kein Wort für diese Millionen von Menschen, die in diesen Landschaften leben. Und das zeigt, dass wir es mit etwas Neuem zu tun haben. Nein, nicht mit etwas Neuem. Das ist es ja. Es ist nicht neu. Es ist unzureichend verstanden. Ich denke, das ist wirklich wichtig.
2: Omar Abdelaziz Halaj sieht bisher nur wenig Anzeichen dafür, dass das Thema Umwelt und die damit verbundenen Auswirkungen auf die öffentliche Gesundheit bei den neuen Machthabern in Damaskus viel Raum einnehmen werden.
12: For one thing, I think it's important that the government has a more systemic way of looking at the reconstruction and recovery process in the country.
13: Es ist wichtig, dass die Regierung den Wiederaufbau

0: dafür den politischen Preis zu zahlen. Sie steht unter starkem Druck durch viele andere Probleme und versucht vor allem, ihre Gemeinden und Anhänger zufriedenzustellen. Dabei liegt der Fokus derzeit eher auf kurzfristiger Beruhigung als auf langfristigen Lösungen.
1: Doch selbst wenn die Regierung den ökologischen Wiederaufbau ernst nehme, eine Garantie für gerechte Ergebnisse wäre das nicht. Die syrische Architektin Talal al-Chami hat beobachtet, gerade Projekte mit grünem Etikett können neue Ungleichheiten schaffen.
2: Sometimes a green project would be promising green results and green outcomes.
3: Manchmal versprechen grüne Projekte zwar nachhaltige und umweltfreundliche Ergebnisse, können aber, wenn sie nicht gründlich untersucht werden, zu einer Verschärfung der Ungleichheit zwischen verschiedenen Bevölkerungsgruppen führen. Oft wird die Umwelt aus dem Blick verloren, weil andere Prioritäten wie die Bereitstellung von Wohnraum, Nahrung und grundlegenden Dienstleistungen im Vordergrund stehen. Langfristig gibt es den Menschen jedoch nicht die Kraft oder die Widerstandsfähigkeit, um zukünftige Herausforderungen, insbesondere Umweltgefahren, zu bewältigen.
1: Doug Ware spricht oft mit jungen Leuten aus Syrien, aus Gaza, aus dem Jemen. Was er von ihnen hört, gibt ihm Hoffnung. Aber nicht nur.
4: Das gibt mir Hoffnung. Es ist mehr Mainstream geworden und Teile der Gesellschaft haben ein erweitertes Umweltbewusstsein. Das kann nur gut sein, wenn es darum geht, sich an dem zu beteiligen, was kommt. Gleichzeitig haben wir jedoch diese massive geopolitische Verschiebung erlebt und solche Entwicklungen bergen das Risiko, uns zurückzuwerfen. Aber wenn man den langen Bogen der Geschichte betrachtet, zeigt sich, dass die Umweltaspekte von Konflikten immer mehr Beachtung finden. Und das ist auf jeden Fall ein Fortschritt.
5: That can only be a good thing.
1: Der Krieg in Syrien ist kein Einzelfall. Er ist ein Lehrstück für andere Länder, wo Bomben fallen. Die ökologischen Wunden eines Krieges heilen nicht mit dem Waffenstillstand. Sie wirken still weiter, über Generationen hinweg und treffen vor allem jene, die sich am wenigsten schützen können.
6: Nach dem Krieg ist vor der Krankheit. Syriens Kriegserbe in Böden, Wasser und Körpern. Das war ein Feature von Laura Salm-Reiferscheid. 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Und zwar Werke von Peter Tschaikowski, Jean Sibelius und dem zeitgenössischen US-Komponisten Adolphus Hailstork.

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1: Mascha Drost ist am Mikrofon. Herzlich willkommen. Es gibt Solisten, die bekommen tosenden Applaus schon, bevor sie nur einen Ton gespielt haben. Wie Augustin Hadelich am Sonntag in der Berliner Philharmonie. Ein Wahnsinnsgeiger. Riesenbeifall schon vor dem Sibelius-Konzert und danach erst recht. Und vollkommen zu Recht. Davon können Sie sich gleich selbst überzeugen. Augustin Hadelich mit dem Violinkonzert von Jean Sibelius senden wir heute. Außerdem die 5. Sinfonie von Peter Tschaikowski. Die bewundert der Dirigent des heutigen Abends ganz besonders. Der Dirigent Manfred Honeck. Er war zu Gast beim Deutschen Symphonieorchester Berlin und das hat seine Saison unter das Motto gestellt: Afro-Diaspora Composing While Black. Und deshalb steht neben den berühmten Tschaikowski und Sibelius auch ein hierzulande unbekannter Komponist auf dem Programm, Adolphus Hailstalk. Afroamerikaner, geboren 1941, also in einer Zeit, in der die Segregation, die Trennung zwischen Schwarzen und Weißen offiziell noch lange nicht verboten war. Lacrimosa 1919, so heißt das Werk, das dieses Konzert eröffnet. Und es bezieht sich auf Ereignisse im Jahr 1919. Gewalt gegen Schwarze, Ausschreitungen, Lynchmorde. Als Red Summer sind diese Unruhen in die US-amerikanische Geschichte eingegangen. An die vielen Toten wollte Adolphus Hailstalk in seinem Lacrimosa erinnern, ihnen eine Stimme geben. Es ist kein wütender Protest, eher ein Klagelied. Der Dirigent Manfred Honeck.
2: Was schön ist, dass er hier als Chormusiker und als Chorsänger so Bezug nimmt auf verschiedene Epochen der Musikgeschichte. Sie hören da eine Renaissance-Musik, Sie hören ein Madrigal, fast ein Chor singend, dann wieder eine Spiritual, Negro Spiritual, den man dann plötzlich in den Solo, hat man das Gefühl, da singt jemand in diesem Gospelchor. Dann wieder hört man Bläser, die offstage, also nicht auf der Bühne, sondern im Hintergrund plötzlich einen schönen liegenden Choral singen. Das macht dieses Stück doch etwas ganz, ganz Besonderes. Und dieses Lacrimosa ist ja ein Teil eines Requiems der katholischen Liturgie. Und ich glaube, dass das eine sehr gute Entsprechung hat.
1: Adolphus Hailstalk. Lacrimosa 1919, jetzt gespielt vom Deutschen Symphonieorchester Berlin. Es dirigiert Manfred Honeck.

0: Ganz leise verklingt es, das Lacrimosa 1919 von Adolphus Hailstalk. Komponiert 1995, Adolphus Hailstalk, ein afroamerikanischer Komponist. Sein Lacrimosa 1919 hat am vergangenen Pfingstwochenende das Konzert des Deutschen Symphonieorchesters Berlin eröffnet, am Pult Manfred Honeck. Ganz leise, nur in den Streichern, haben wir gerade geendet. Und so beginnt auch das folgende Stück, das Violinkonzert von Jean Sibelius. Wie im Nebel, nur in den Streichern ein leises Flirren und dann wie aus dem Nichts die Sologeige, gleich eine Guarnieri, gespielt von Augustin Hadelich. Hadelich ist ein Phänomen, ein Geiger von fast schon beängstigendem Können. Man weiß gar nicht, was man mehr bewundern soll, die perfekt aufeinander abgestimmten Finger der linken Hand oder die Bogentechnik, die Ernsthaftigkeit, mit der er musiziert, oder doch die Spielfreude. Über all das kann man nur staunen. Und ein netter Gesprächspartner ist er auch noch. Zum Sibelius-Konzert hat er mir Folgendes erzählt.
1: Es gibt manchmal den Stereotyp, dass Sibelius irgendwie kalt und nordisch ist. Dabei finde ich, ist eine große Wärme in der Musik. Am Anfang des Stückes denke ich an Nebel, als ob ich im Nebel versuche, meinen Weg zu finden, und dann erkenne ich langsam Umrisse von der Landschaft. Ich glaube, es hat eine große Wärme, auch das Stück, und es ist oft dieser Kampf mit den Naturgewalten oder mit dem Schicksal, der da irgendwie rauskommt. Man kann sich da sehr gut auch Geschichten dazu ausdenken, aber es ist keine programmatische Musik, deswegen habe ich das jetzt nicht im Detail irgendwie alles mir ausgedacht, aber es sind Assoziationen und Stimmungen, die diese Musik hervorruft.
0: Unzählige Male hat Augustin Hadelich dieses Konzert bereits gespielt. Wie beugt man Routine vor? Wie hält man ein Konzert frisch?
1: Beim Sibelius-Konzert fällt es mir ehrlich gesagt leicht, es sozusagen frisch zu halten, weil mich die Musik jedes Mal aufs Neue irgendwie in den Bann zieht und ich so eintauche auch in die Klangfarben des Orchesters und diese Stimmungen, dass da eigentlich nie irgendwie Routine oder Langeweile aufkommt. Es ist auch wirklich so, dass jeder Moment eigentlich etwas Besonderes und Aufregendes und interessant und unglaublich gefühlvoll und farbenreich ist.
0: Das Sibelius-Konzert ist ein Epos und die Geschichten getaucht in ungewöhnliche Klänge. Herb, zerrissen, aber natürlich wird auch geschwelgt und an vielen Stellen geht es richtig zur Sache. Viel interessanter aber sind die leisen, die geheimnisvollen Passagen. Und da sind Augustin Hadelich, dem DSO und dem Dirigenten Manfred Honeck wirklich besondere Momente gelungen. Jean Sibelius, sein Violinkonzert D-Moll, Opus 47.

Schon nach wenigen Sekunden Applaus gab es Standing Ovations. Für den Geiger Augustin Haderlich am Pfingstsonntag in der Berliner Philharmonie. Das war das Violinkonzert von Jean Sibelius, D-Moll Opus 47, mit dem Deutschen Symphonieorchester Berlin, dem Dirigenten Manfred Honeck und dem Solisten Augustin Haderlich. Haderlich kam um eine Zugabe nicht herum und bedankte sich mit Musik von Robert Schumann.

0: Üblicherweise bearbeiten ja Pianisten alles, was sie in die Finger bekommen. Hier ist es einmal andersherum. Das war die Träumerei aus den Kinderszenen von Robert Schumann. Für Geige bearbeitet und gespielt von Augustin Hadelich. Als Zugabe nach dem Sibelius-Konzert. Deutschlandfunk Kultur, wir senden ein Konzert vom Pfingstsonntag aus der Berliner Philharmonie mit dem DSO unter Manfred Honeck. Orchester und Dirigent kennen sich seit vielen, vielen Jahren. Auch die folgende Sinfonie haben sie schon zusammen aufgeführt. Die 5. Sinfonie von Peter Tschaikowski.
1: Die Musik ist natürlich sensationell, emotionell. Es geht von der Dunkelheit ins Licht. Und was sich da in diesen 4 Sätzen abspielt, das ist genau das, was man als Mensch auch erlebt. Man erlebt Freuden, man erlebt herrliche Stimmungen. Aber es gibt eben auch Dunkelheiten in einem Leben und Dinge, die halt sehr dramatisch sind. Und das konnte Tschaikowski so wunderbar ausdrücken.
0: Schicksalssinfonie hat er sie selbst genannt und sein Hadern damit einkomponiert und aufgeschrieben. Völlige Ergebung in das Schicksal, seine Notiz zum 1. Satz. Soll ich mich dem Glauben in die Arme werfen? Frage an den 2. Satz. Mit dem auftrumpfenden Schluss der Sinfonie haben sich schon Zeitgenossen schwer getan, zu lärmig, zu aufgeblasen für manche. Aber für Manfred Honeck ist es ein menschlicher Triumph, ein strahlendes Ende in E-Dur nach all den dunklen Seelenzuständen. Honeck warnt allerdings davor, das Drama in Tschaikowskis Musik zu sehr auszubreiten. Wer in den Emotionen badet, geht unter und reißt das Stück gleich mit, könnte man sagen.
1: Das ist eine ganz große Versuchung bei Tschaikowski. Man denkt ihm, man schreibt der Ritter dann, dann muss ich noch mehr machen. Dann schreibt er einen Accelerando, dann muss ich noch mehr machen. Das ist bei Tschaikowski nicht notwendig, denn er hat alles in die Partitur geschrieben, wie weit, wie viel er haben möchte und wie wenig er haben möchte. Ich gehe da vielleicht mit meinem

0: Vorgänger in Pittsburgh, Maris Jansons. Er sagte einmal, bei Tschaikowski müssen Sie nicht mehr machen, es ist alles geschrieben. Und da hat er so recht. Der Tschaikowski ist für mich ein klassischer Komponist, der aus der Tradition Beethovens kommt. Bei Beethoven würden uns nie wieder einfallen, diese Dinge zu machen. Und dass ein Stück dann so völlig den Gehalt verliert und dann nicht mehr erkennbar wird. Nur weil man halt eben da aus der Emotion kommt. Die Emotionen sind in der Partitur eingearbeitet und das ist unsere Aufgabe als Dirigent, sie auch im richtigen Licht hören zu lassen.
1: Das Schicksalsmotiv, das am Ende in voller Orchesterstärke von Trompetenfanfaren begleitet und in Dur den Beifallssturm herausfordert, dieses Motiv eröffnet die Sinfonie im Piano, in den Klarinetten, dunkel und verloren. Und es zieht sich durch alle vier Sätze dieser fünften Sinfonie in E-Moll, Opus 64 von Peter Tschaikowski. Manfred Honeck dirigiert das Deutsche Symphonieorchester Berlin.

0: dunkel und in E-Moll beginnt sie und endet in grellstem E-Dur. Peter Tschaikowski, seine Sinfonie Nummer 5. Das war das Deutsche Symphonieorchester Berlin unter Manfred Honeck. Eine Aufnahme vom diesjährigen Pfingstsonntag aus der Berliner Philharmonie. Großer Applaus für den Dirigenten und das Orchester Manfred Honeck und das DSO. Sie kennen sich seit vielen Jahren. Für uns aufgenommen haben der Tonmeister Florian Schmidt, die Toningenieure Henri Taon und Martin Offig sowie die Tontechniker Julian Kretschel und Cornelia Preissel. 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Vielen Dank und bis zum nächsten Konzert.
1: Bis zu den Nachrichten hören wir Kammermusik von Niels Wilhelm Garde, seine Fantasiestücke für Klarinette und Klavier. Garde war Zeitgenosse und enger Freund Robert Schumanns und hat sich für die Fantasiestücke hörbar von seinem Kollegen inspirieren lassen. Es spielen Sebastian Manns Klarinette und Herbert Schuch Klavier.

0: Der Klarinettist Sebastian Manz und Herbert Schuch am Klavier, das waren die Fantasiestücke für Klarinette und Klavier Opus 43 von Niels Wilhelm Garde.
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2: Uhr, die Nachrichten. Deutschland, Dänemark und die Niederlande wollen ihre Zusammenarbeit beim Schutz des Wattenmeers fortsetzen. Das geht aus einer Erklärung der drei Anrainerstaaten hervor, die nach Beratungen bei der Wattenmeerkonferenz im dänischen Esbjerg veröffentlicht wurde. Darin heißt es, die Länder verpflichteten sich, die natürlichen Werte, die Vielfalt und die Dynamik der Region zu bewahren, zu stärken und weiterzuentwickeln. Auf der dreitägigen Konferenz erörtern seit Mittwoch mehr als 200 Vertreter von

0: Behörden, Naturschutzorganisationen und der Wissenschaft Bemühungen zum Schutz des UNESCO-Weltnaturerbes. Die Konferenz findet alle 4 Jahre statt. Die Naturschutzorganisation WWF hatte anlässlich der Tagung ihre Forderung erneuert, die Gas- und Ölförderung im und am Wattenmeer bis spätestens 2030 komplett einzustellen. Die Deutsche Telekom und die Gewerkschaft Verdi haben sich auf einen neuen Tarifvertrag geeinigt. Das teilten beide Seiten mit. Vereinbart wurde unter anderem, dass eine monatliche Tarifzulage für die rund 60.000 Beschäftigten in 2 Schritten von 190 auf 480 Euro erhöht wird. Außerdem soll es Bonuszahlungen für Gewerkschaftsmitglieder geben. Der Tarifvertrag gilt bis Ende 2028. Bis dahin werden betriebsbedingte Kündigungen ausgeschlossen. Verdi-Verhandlungsführer Sauerland erklärte, ohne die starke Beteiligung der Beschäftigten an den Warnstreiks, Kundgebungen und Aktionen wäre das Ergebnis so nicht möglich gewesen. Telekom-Personalvorständin Bohle sprach von einem ausgewogenen Abschluss, der ein klares Zeichen für Stabilität und Verlässlichkeit setze. Die US-Tochter des deutschen Logistikkonzerns DHL hat mit dem US Postal Service eine weitreichende Partnerschaft bei der Paketzustellung vereinbart. Der Vertrag läuft über mehrere Jahre und hat voraussichtlich ein Volumen von mehr als 10 Milliarden Dollar, wie die US-Post mitteilte. Vorgesehen ist, dass DHL die Abholung und Sortierung der Sendungen übernimmt, während die Zustellung der US-Post obliegt. Der finanziell angeschlagene US Postal Service hat seit 2007 unter anderem wegen des Rückgangs des Briefgeschäfts Nettoverluste von 118 Milliarden Dollar angehäuft. Postchef Steiner erklärte, die Kooperation sei für beide Seiten ein Gewinn. So müsse DHL nicht selbst in den Aufbau eines eigenen Zustellnetzes investieren, um den US-Markt flächendeckend zu bedienen. DHL-Manager Ashbaugh betonte, mit der Kooperation könne das Unternehmen in den USA wachsen und das dortige Geschäft bis zum Jahr 2030 in etwa verdoppeln. Die Gesundheitsbehörde der Afrikanischen Union hat die Verhängung von Einreisebeschränkungen nach dem Ebola-Ausbruch im Ostkongo kritisiert. Der Generalsekretär von Africa CDC, Kaseya, sagte, es sei eine Schande, wie westliche Länder mit afrikanischen Ländern umgingen. Zwar seien gezielte Maßnahmen nötig, nicht aber allgemeine Einschränkungen. Diese treffen die regionale Wirtschaft und schränkten die Reisefreiheit von Millionen Menschen ein, selbst wenn in ihren Ländern noch kein einziger Ebola-Fall gemeldet worden sei. Die USA und Kanada hatten mit Einreisesperren für Menschen aus dem Kongo, Uganda und Südsudan auf den Ausbruch reagiert. Im Südsudan wurde bisher kein Fall bestätigt. Das US-Außenministerium teilte mit, dass die Vereinigten Staaten weitere 80 Millionen Dollar für den Kampf gegen die Krankheit bereitstellten. Die Hilfe seit Beginn des Ebola-Ausbruchs steige damit auf insgesamt 112 Millionen Dollar. Die Europäische Union hat die angekündigten Sanktionen gegen gewalttätige israelische Siedler im Westjordanland in Kraft gesetzt. Die Vertretung der Mitgliedstaaten teilte in Brüssel mit, die Strafmaßnahmen richteten sich gegen 4 Organisationen und 3 Personen. Ihnen werden schwere Menschenrechtsverletzungen gegen Palästinenser vorgeworfen. Die Sanktionen blockieren Vermögenswerte, hinzu kommen Einreiseverbote für das EU-Gebiet. Die israelische Regierung hatte die Sanktionen bereits im Vorfeld kritisiert. Der Wetterbericht: die Lage. Der Hochdruckeinfluss schwächt sich allmählich ab. Gleichzeitig gelangt feuchtwarme bis heiße Luft ins Land. Die Vorhersage: nachts gering bewölkt oder klar. Tiefstwerte im Westen 15 bis 11, sonst 10 bis 3 Grad. Am Tag verbreitet sonnig, im Nordwesten Wolkenaufzug und ab dem Nachmittag gebietsweise Gewitter mit Starkregen, Hagel und schweren Sturmböen. Unwettergefahr: 24 bis 33 Grad mit den höchsten Werten im Westen und Südwesten. Das waren die Nachrichten.
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2: Ja, hallo, wie immer, also was heißt immer, zum immerhin 167. Mal sitzen wir hier mit gespannter Aufmerksamkeit und Vorfreude auf Hörstücke aus der freien Szene. Wir, das sind Ingo Kottkamp
3: und Julia Tieke.
2: Ja, und die 167 hat es in sich, weil es so ein bisschen die Gesundheitssendung ist. Zumindest haben wir 2 Stücke, die sich mit Krankheit und Gesundheit auseinandersetzen. Das wäre der Cliffhanger, aber vorher hast du was anderes.
3: Genau, vorher pusten wir die Ohren quasi frei für alle, die uns wirklich im Radio hören und nicht hinterher online. Die haben ja vielleicht gerade schon die Nachrichten gehört, allerhand Dinge, die Sinn machen. Und wir hören jetzt hier als erstes ein Stück, wo die Bedeutung von Sprache sehr, sehr stark zerlegt wird. Marc Matter ist jemand, der sich zwischen Sound und gesprochener Sprache bewegt, künstlerisch und auch forschend. Und er hat uns ein Stück geschickt, ein Klangkunststück, das heißt Literary Canon, also ein Literaturkanon, in dem er seinen persönlichen Kanon aus englischsprachigen Hörbüchern zerlegt und neu zusammenfügt. Und damit pusten wir uns also die Ohren frei für die Kurzstrecke. Viel Freude in den nächsten ungefähr 13 Minuten.
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3: Das war A Literary Canon von Mark Matter. Eine Erstsendung, eine Premiere, auch das soll an dieser Stelle nochmal gesagt werden, wie fantastisch das ist, dass die Kurzstrecke die allermeisten Stücke zum ersten Mal überhaupt sendet. In jedem Fall das erste Mal im öffentlich-rechtlichen Rundfunk.
2: So ist das. Und wenn das jetzt hier ein Saugroboter gewesen wäre, der nur nicht saugt, sondern durchpustet, wie du so schön gesagt hast, dann hat er seine Arbeit sehr gründlich gemacht. Und jetzt nach 13 Minuten höre ich ihn so richtig sagen, Brain Durchpusting completed.
3: Ja, also ich finde wirklich, das ist ein fantastisches Stück. Ich habe es jetzt nicht zum ersten Mal gehört. Es regt mich an zum Mitgründen. grooven. Ich vergesse sehr schnell, dass es eigentlich aus Hörbüchern ist. Das ist ja aus dem Stück auch nicht deutlich. Und die Semantik, die Bedeutung verschwindet ziemlich. Umso spannender ist es dann, wenn ich wieder einzelne rhythmisierte Wörter höre. Und ich finde, es breitet sich zum einen natürlich auch sehr im Stereo aus. Und diese Schichtung eben nach einem Kanonprinzip, also dieser Literaturkanon ist tatsächlich ja auch geschichtet wie ein Kanon. Der baut eben auch wirklich Bedeutungsschichten dann auf. Nicht nur Rhythmus, sondern da habe ich dann fast das Gefühl, aus diesen Resten, aus diesen Silben, Wörtern, Buchstaben manchmal entstehen so auf eine abstrakte Art, aber entsteht dann doch wieder eine Art von Literatur. Ich habe das Gefühl, da kommen verschiedene Charaktere mit ihren Stimmen dazu.
2: Ja, die reden miteinander.
3: Es gibt neue Kapitel, neue Szenen und das finde ich unglaublich spannend, was da alles entsteht auf dieser Bühne aus Restbedeutung.
2: Ja, das ist ein interessanter Aspekt, dass es Charaktere sind und verschiedene Kapitel hat das Stück ja auch oder Akte oder wie man es nennen will. Der Zufall will es, dass ich kürzlich Marc Matter zusammen mit einem Kollegen habe performen sehen. Als Duo haben die so mit Schallplatten auch so ähnliche aus Wortfragmenten so Grooves gebaut. Das zeigt so ein bisschen die Nähe zur Clubkultur und am Anfang des Stückes dachte ich auch, also da fehlt jetzt eigentlich nur noch die Bassdrum, dann ist das eigentlich ein sehr energiegeladenes Detroit-Hard-Techno-Stück. Und gleichzeitig ist es ja ein ganz fein gewobenes, experimentelles Stück. Also das finde ich immer, dass so diese Begriffe von funktionaler Tanzmusik und intellektueller Avantgarde, so weit liegt das alles gar nicht auseinander. Das ist so die eine Sache. Und die andere, das korrespondiert vielleicht mit den Charakteren, die du genannt hast. Man dringt so ein in den Mikrokosmos dieser Laute. Also das ist jetzt aus irgendwelchen Lieblingshörbüchern, die, glaube ich, auch sehr speziell sind. Das weiß, glaube ich, nur Marc Matter selber oder hat er seine Freude daran, das wieder zu erkennen. Aber wir hören einfach so, wenn du die gleiche Nebensilbe irgendwie 50 Mal wieder hörst, dann verändert sie sich. Oder du hast das Gefühl, du machst in so einen Zoom, dringst du da ganz tief rein. Und das ist wirklich eine sehr faszinierende Hörerfahrung. Das sei vielleicht noch gesagt, die einem auch sehr viel Freiheit bietet. Es sind ja immer mehrere Schichten und ich kann immer wie bei polyphoner Musik so ein bisschen selber entscheiden, ah, jetzt will ich irgendwie auf die Spur fokussieren, jetzt auf die und so. Also man kann mit dem so richtig so ein bisschen arbeiten mit dem Kopf, mit diesem Stück.
3: Ja, ich finde auch, es aktiviert eben sowohl den Körper als auch das Gehirn, dieses Stück. Und in der Tat fügen sich dann durch die permanente Wiederholung, verschieben sich dann die Silben und die Bedeutung entsprechend. Das fand ich auch toll und ich hatte fast den Eindruck, dass dann doch diese Hörbücherherkunft insofern eine Rolle spielt, als dass wir trainierte, wohlgeformte Sprache hören. Das, glaube ich, transportiert sich dann doch. Und es hat ja eher zugenommen, dass Wörter auch zu hören waren. Am Anfang waren es eigentlich nur Silben. Und ich hatte den Eindruck auch, dass sozusagen es baut sich auf aus den allerkleinsten Fragmenten. Dann gibt es am Ende etwas mehr Bedeutung. Es steht ja sogar fast am Ende dann ein Satz frei nochmal. Mhm. Und es transportiert für mich damit schon auch, naja, wir haben hier Buchstaben, Silben, Wörter, aus denen kann eben alles entstehen. Also es ist sozusagen eine komplette Dekonstruktion, aus dem dann aber wieder alles entstehen kann, aus diesem Material, also auch alles an Literatur. Also wirklich finde ich sehr, sehr intelligent zwischen Musik, Rhythmus und Sprache, Bedeutung, Semantik balanciert.
2: Ja, absolut. Und mit diesem durchgepusteten Geist sind wir vielleicht bereit für das, was ich schon angekündigt habe. Ich habe so ein bisschen halb ironisch die Gesundheitssendung genannt, aber etwas, was ich an der Kurzstrecke ja auch immer wieder faszinierend finde, sie zeigt eben wirklich eine Vielfalt dessen, was da draußen oder was so in der freien Szene passiert. Und das kann man hier ablesen, weil es hier vergleichbare Themen gibt in den nächsten beiden Stücken. Das eine geht über ADHS und das andere geht über Depressionen. Also beides ja wirklich durchaus ernstzunehmende Krankheiten, mit denen man sich auseinandersetzen muss. Und die werden hier auf denkbar unterschiedliche Weise adressiert. Wir fangen an mit Karolina Szulajewska. Das ist eine in Berlin lebende polnische Autorin, die auch für uns bei Deutschlandfunk Kultur schon diverse Sachen gemacht hat, auch in der Kurzstrecke schon mal zu hören gewesen ist. Und die hat hier ein sehr persönliches Stück gemacht. Das heißt Sommer mit dem Radio. Viel Spaß in den nächsten 8,5 Minuten.
5: Hast du schon einmal versucht, dich selbst zu hinterfragen? Nicht nur deine Entscheidungen oder Überzeugungen, sondern die Art, wie du denkst. Ich habe ziemlich früh damit angefangen, sagen wir etwa mit 8 Jahren. Dabei bemerkte ich etwas, ein leises wachsendes Gefühl, dass irgendetwas an mir anders ist. Nicht dramatisch, nicht offensichtlich. Warum kriege ich es einfach nicht so hin wie alle anderen? Also, wie funktioniert mein Gehirn? Die kurze Antwort wäre, es ist immer beschäftigt, immer laut, immer voller Gedanken, die gleichzeitig kreisen. Sie kämpfen um Aufmerksamkeit wie Händler auf dem türkischen Markt. Ich habe Menschen immer beneidet, die einfach aufstehen, sich anziehen, frühstücken und aus dem Haus gehen. Für mich ist nichts daran einfach. Every time the sun comes up, I'm in trouble. Soll ich mit einem Glas Wasser anfangen? Oder erst Socken anziehen? Ich sollte wirklich nicht krank werden. Oh, da ist Katzenstreu auf dem Boden. Super, da sollte ich lieber wegfegen. Meine Haare hängen mir ins Gesicht. Wo ist mein Haargummi? Ich finde ihn nicht. Ich gehe von einem Zimmer ins andere, ins Bad und wieder zurück. 3 Minuten sind um. Und da sehe ich den Haargummi, genau da, wo er sein sollte. Okay, wo waren wir? Wasser und Kaffee. Erst Wasser, dann Kaffee. Oh, aber es gibt keine saubere Tasse. Angeekelt schaue ich auf den Stapel mit schmutzigem Geschirr. Ich nehme eine Tasse, wasche sie ab und es fühlt sich erleichternd an. Ein kleiner Moment von Ordnung im Morgenchaos. Okay, Frühstück, ein Pfannkuchen. Wo ist das Mehl? Ach, stimmt, auf der Arbeitsplatte. Dazu noch Joghurt und Eierröhren. Die Pfanne ist sauber, eine angenehme Überraschung. Ich nehme eine Jeans aus dem Schrank und frage mich, was ich oben anziehe. Klar, ich hätte gern etwas, das zusammenpasst, aber ich nehme einfach etwas Sauberes. Die Zeit läuft, ich darf mich nicht verspäten. Handy, Geldbeutel, Schlüssel, alles da. Zeit, zur Arbeit zu gehen. Der einzige Ort, an dem meine Aufgabe einfach ist. Einfach arbeiten. Und wie immer verlasse ich die Wohnung mit demselben Versprechen. Heute Nachmittag räume ich endlich auf. Ich komme nach Hause und versuche zu putzen. Ich versuche es wirklich. Und dann ist die Küche.
6: Die Küche und die Spüle
5: sind mein persönlicher Albtraum. Manchmal schaffe ich ein paar Sachen. Ich sage mir, bleib einfach 3 Songs lang fokussiert. Mein Trick, damit ich nicht abschweife und 5 andere Dinge anfange. Aber an den meisten Tagen sage ich mir, ich mache es später. Und manchmal wird später zu Tagen. Einmal habe ich mir neue Tassen gekauft. Nicht, weil ich sie brauchte, sondern weil ich es nicht geschafft habe, die alten zu spülen. Sie standen da wie ein stilles Monument meiner Prokrastination. Richtig putze ich eigentlich nur, wenn Besuch kommt. Nicht, weil ich plötzlich Energie habe, sondern aus Angst und Scham. Scham, dass ich nicht einfach Ordnung halten kann wie alle anderen. Und dann geht die Stimme in meinem Kopf los. Reiß dich zusammen, normale Menschen bringen den Müll raus und machen den Abwasch. Warum kannst du das nicht? Ich fühle mich kaputt. Mein Kopf hört nie auf. Er kann nicht langsamer werden. Meine Freunde und ich haben ihm einen Namen gegeben. Sommer mit dem Radiokopf. Sommer mit dem Radio war eine Radiosendung, als wir Kinder waren. Und das ging so.
7: Minęła 9:00.

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1: Hörst du diese Musik? Ja, es ist Sommer mit dem Radio.
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1: So klingt mein Kopf. Immer an, immer laut.
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1: Ich bin so müde. Ich brauche dringend eine Pause. Ich will mich ausruhen, aber ich weiß nicht wie. Ich versuche Meditation.
3: Thoughts arise and disappear, replaced by another thought or another sensation.
1: Stundenlang suche ich nach Stille, aber sie kommt nicht. Der Lärm bleibt. Warum reagieren andere nicht so? Es hat über 30 Jahre gedauert, bis ich verstanden habe, Gehirne funktionieren unterschiedlich. Und meines? Es ist nicht faul oder chaotisch. Es gab immer einen Grund für das alles. Sowas hat einen Namen. Ich habe ADHS. Und plötzlich ergibt das Sinn. Nicht alles, aber genug, um endlich zu atmen. Ich lese Berichte von anderen und erkenne mich wieder.
4: Ich lebe in Schuld und Scham. Die Spirale hört nie auf. Ich habe immer mit Überforderung, mit Blockaden, mit Prokrastination gekämpft. Und selbst dann, wenn ich funktioniert habe, hatte ich das Gefühl, alles nur gerade so zusammenzuhalten. Als würde hinter jeder Bewegung schon der Zusammenbruch warten. Und ich glaube, ich habe das alles auch ausprobiert.
1: Das glaube ich auch. Also entscheide ich mich, es mit Medikamenten zu versuchen. Ein Arzt verschreibt mir ein Stimulans. Und oh mein Gott. Ich glaube, ich habe mich noch nie so ruhig gefühlt. Die Lautstärke und das Tempo in meinem Kopf sind dramatisch gesunken.

0: Wie kann ich das erklären? Vorher war mein Kopf wie hunderte Ping-Pong-Bälle, die in alle Richtungen springen. Nach den Medikamenten ist es, als hätte jemand sie sanft eingesammelt und nur ein oder zwei übrig gelassen. Es ist ein Wunder. Ich frage meine Freunde, ist das ein normales Gehirn? Ich steige in die U-Bahn und fahre einfach Bahn. Ich komme nach Hause und räume auf. Ich mache den Abwasch, die ganze Spüle auf einmal. Ich muss vor Freude weinen. Denn es ging nie um Motivation. Ich wollte Sachen immer durchziehen. Instagram sagt, sky's the limit. Für mich war die Spüle the limit. Und ich kann kaum glauben, was passiert. Diese Klarheit. All die Jahre habe ich mit Dingen gekämpft, die sich beschämend banal anfühlen. Wo wäre ich heute, wenn ich das früher gewusst hätte? Ich entdecke langsam neu, wer ich bin. Ohne Chaos, ohne Überforderung, ohne die nie endende Spüle. Ich feiere noch nicht zu früh. Ich bin einfach neugierig, wer ich mit einem ruhigeren Kopf werden kann. Neugierig, wohin mich diese Klarheit führt. Und was ich mit dieser seltsam ungewohnten Situation anfangen kann. Einer leeren Spüle.
1: Das war Sommer mit dem Radio von Karolina Schulejewska. Und bevor wir das Stück würdigen, möchte ich nur noch mal sagen, wir sind keine Ratgebersendung. Also hier haben wir ein Stück, wo eine persönliche Erfahrung sehr persönlich beschrieben wurde, inklusive der positiven Aufschlüsselung am Schluss. Die ist natürlich nicht für jeden verallgemeinerbar.
2: Ja, aber toll gerade der Schluss, wie man das dann noch tropfen hört in die leere Spüle. Also ein so schön verspieltes, witziges und leichtes Stück zu einem eigentlich sehr schwierigen Thema. Das ist wirklich eine große Freude, das zu hören.
1: Total. Also ich sagte ja schon, dass ich auch andere Stücke von Karolina Schulejewska kenne. Ich finde ihre Arbeit einzigartig in der Art, dass sie Sachen ganz, ganz direkt und unverstellt und ohne jegliche Ironie präsentiert. Und irgendwie dadurch wird es dann aber raffiniert. Es entstehen so doppelte Ebenen. Und das finde ich so ganz faszinierend und einzigartig.
2: Ja, und hier, denke ich, war einfach ein fantastischer Ausgangspunkt für ein Hörstück. Eben diese Idee, diese polnische Sendung, Radiosendung Sommer mit dem Radio als Ausgangspunkt dafür zu nehmen, zu überlegen oder auch zu erläutern, den Zuhörenden, wie sich das anfühlt. Also sozusagen diese vielen Stimmen im Kopf, das Durcheinander hat hier wirklich eine gute akustische Form insgesamt gefunden.
1: Genau.
2: Und ich denke, das war vielleicht dieser Startpunkt oder das war einer der Startpunkte, das sich anfühlt wie dieses seltsame Radio immer an, immer laut. Und das hat sich dann von da aus, finde ich, ganz toll entfaltet, die akustischen Möglichkeiten zu nutzen, um Vorgänge, innere Vorgänge auf eine leichte Art darzustellen.
1: Ja, total. Und auch mit einem Tempo, das finde ich auch so faszinierend. Also es wird irgendwie nicht lang gefackelt, auch so dieses, was vielleicht andere vielleicht nochmal anders, eine andere Rampe gebaut haben. Was ist es denn? Ah, es gibt einen Namen, ADHS. Das wird hier so ganz kurz, zack, zack, ich habe ADHS. Und eigentlich ist es dadurch noch viel wirkungsvoller.
2: Ja, was ich vielleicht auch hier bei dem Stück wirklich vorheben würde, ist ihre Stimme. Also auch die ist, finde ich, ganz geradeaus angenehm präsent und wirklich führt da auf allerbeste Weise mich durch. Sehr sympathisch und klar.
1: Es ist vielleicht auch interessant, es in den Kontext zu stellen, weil mentale Gesundheit ja sowas wie ein Trendthema ist. Also ich glaube, es gibt ganz viele TikToks, Social-Media-Beiträge. Manchmal habe ich das Gefühl, es gehört fast zum guten Ton, auch zwischendurch mal zu erwähnen, dass man mentale Gesundheitsprobleme hat. Also es ist eine andere Awareness dafür geschaffen heutzutage, aber manchmal ist es auch ein bisschen, ja, wie das, naja, wie eben ein Trend, dass es irgendwie dazugehört. Und das trifft eben auf dieses Stück überhaupt gar nicht zu, sondern es ist einfach so als Thema sehr direkt adressiert und es ist so, ja, naja, ich kann mich da nur wiederholen, sehr frei und sehr unverstellt und sehr ohne Hintergedanken und dadurch eben besonders intensiv und besonders nachvollziehbar gemacht. Und ich muss natürlich unwillkürlich an Menschen so aus meinem Umfeld denken, die über ähnliche Symptome geklagt haben. Ich glaube, dass viele Menschen einen Aha-Moment haben werden, wenn sie das hier hören.
2: Ja, tatsächlich ist es ja ein Krankheitsbild, das gerade bei Erwachsenen noch nicht so lange diagnostiziert wird. Ich glaube, was mein Wissen dahergibt, ist, dass zum Beispiel, und da führt es vielleicht dann tatsächlich zum nächsten Stück, dass bei Erwachsenen häufig eher Depressionen auch mal diagnostiziert werden, denen aber eigentlich eine ADHS-Erkrankung zugrunde liegt und daraus durch nicht diagnostizieren, nicht behandeln davon sich dann eine Depression entwickeln kann. Also das ist ein Weg, wie auch eine Depression entstehen kann und das eben bei Erwachsenen verstärkt auch nachgefragt, nachgeschaut wird, könnte es eigentlich eher eine ADHS-Erkrankung im Erwachsenenalter auch noch sein. Das ist, glaube ich, relativ neu.
1: Ja, das sind ja immer diese zwei Seiten. Das eine ist, das wäre eben sozusagen Kontext geben, Einordnung geben, das in Beziehung zu anderen setzen, die Folgen analysieren. Und hier waren wir erstmal bei dem, wie ich finde, aber unheimlich wichtigen ersten Schritt, einfach mal das zu erzählen. Und ich hatte ja schon angekündigt, so wir präsentieren hier verschiedene Möglichkeiten, an sowas heranzugehen. Im nächsten Stück geht es um das Thema Depression und das hat Philipp Born gemacht, ein junger Mann, der so eine Art Ein-Mann-Kompanie, wenn ich das richtig verstanden habe, gegründet habe, die Philipp Born Audio Medien. Und er hat sich auch einer persönlichen Erfahrung im Familienkreis folgend eben mit Depressionen beschäftigt, hatte aber einen, ja, man kann sagen, komplett anderen Ansatz gewählt. Und den hören wir jetzt in den nächsten 10,5 Minuten. Das Stück heißt Depression, was ist das eigentlich? Von Philipp Born.
3: Zuerst total gesund, glücklich. So kamen dann die Lebensereignisse zusammen.
4: Depressionen.
5: Es ist nicht immer dieses Klassische, dass man irgendwie auf der Couch hängt oder wegen irgendwas trauert oder so, sondern es kann sich in vielen Formen zeigen, dass man zum Beispiel total demotiviert ist, generell im Leben, dass man sowas wie eine Hilflosigkeit spürt, die man gar nicht mehr bemerkt.
4: Depressionen. Was ist das eigentlich?
3: Depressionen an sich sind vorwiegend ein Unwohlsein. Also es gibt es natürlich in verschiedenen Stadien, also mild, medium und schwerwiegend. Was den allen gleich ist, ist halt eine gedrückte Stimmung, die sich dann im Endeffekt auf das soziale Leben auswirkt, sodass man am sozialen Leben nicht mehr so teilnimmt wie vorher. Was sich auch auf die Stimmung dann ausdrückt, Niedergeschlagenheit. Dieser Zustand, der muss sich über einen gewissen Zeitraum erstrecken, der in anderen Fällen nicht so lange wäre.
4: Wie entsteht denn eine Depression?
3: Der Entstehungsweg einer Depression ist eigentlich immer ausgelöst durch ein Lebensereignis oder durch eine Krankheit, was auch zusammenkommen kann. Oder durch eine Verkettung von Lebensereignissen. Ein einzelnes Lebensereignis wäre jetzt zum Beispiel die Trauer um einen verstorbenen Bekannten, Freund, Verwandten. Da ist es üblich, dass Menschen in eine Trauer verfallen und somit dann halt auch eine gedrückte Stimmung haben. Aber üblich ist es, dass die Menschen aus dieser Trauer auch nach einer gewissen Zeit wieder herausfinden. Und bei einer Depression bleibt man dann in diesem Zustand der gedrückten Stimmung. Das muss dann nicht unbedingt nur noch Trauer sein, sondern auch Begleiterscheinungen, die dann dazukommen. Denn meistens ist es so, dass man sich, wenn man sich in einer Depression befindet, sich gleichzeitig in einer Abwärtsspirale befindet, wo man den sozialen Kontakt vermeidet oder einschränkt und das Ganze dann wieder negative Gefühle auch hervorhebt, wie weniger Zugehörigkeit zum Beispiel. So kann es dann halt in eine Spirale kommen.
5: Also ich glaube, dass es tatsächlich sogar viel mehr Leute gibt, die zumindest an einer depressiven Episode erkrankt sind. Aber viele davon sind vielleicht auch nicht in der Lage, das sich selber einzugestehen. Oder halt wollen das gar nicht wahrhaben, weil das ja auch nichts Schönes ist. Und dass es halt sehr viele Variationen davon auch gibt. Es ist nicht immer dieses Klassische, dass man irgendwie auf der Couch hängt oder wegen irgendwas trauert oder so. Sondern es kann sich in vielen Formen zeigen, dass man zum Beispiel total demotiviert ist, generell im Leben, dass man sowas wie eine Hilflosigkeit spürt, die man gar nicht mehr bemerkt.
3: Also eine Depression kann auch entstehen durch eine Verkettung von Ereignissen, wie zum Beispiel, wenn man zuerst seinen Job verliert und infolgedessen dann auch noch zum Beispiel seinen Lebenspartner verliert oder sich trennen muss. Das sind dann Dinge, die dann zusammenkommen und dann halt nicht nur einen einzelnen Ursprung haben, sondern die Kombination einen nicht mehr viel Positives erleben lässt. Dadurch kann man auch wieder in eine Abwärtsspirale kommen. Natürlich gibt es auch eine genetische Komponente, die es begünstigt, in eine Depression zu fallen, aber Auslöser sind dann trotzdem noch Lebensereignisse.
4: Wie genau kann man sich das vorstellen? Wie äußert sich das? Wie läuft das ab?
3: Das kann wirklich alles sein. Also ich hatte da zum Beispiel mal einen Fall, da war jemand zuerst total gesund, glücklich und derjenige hat dann Krebs bekommen, Lungenkrebs. Der konnte dann den Krebs zwar besiegen, hat infolgedessen aber einen Lungenflügel verloren. Dementsprechend dann weniger Sauerstoff bekommen, weil er halt nicht mehr wegen der einen fehlenden Lunge so viel aufnehmen konnte. Was dann wieder darauf hinauslief, dass er dann eine schlechte Kondition oder schlechtere Kondition hatte als vorher. Und das wiederum war nötig in seinem Beruf. Also er musste körperlich arbeiten und konnte diese dann nicht mehr so lang und ausdauernd tun und hat daraufhin dann auch wieder seinen Job verloren. So kamen dann die Lebensereignisse zusammen. Das hat ihn dann irgendwann doch wieder in die Depression gebracht, weil er Dinge, die er vorher konnte, nicht mehr so ausführen konnte, wie er es gewohnt war. Also er konnte nicht mehr so laufen gehen, wie er es gewohnt war. Er konnte nicht mehr so mit seinen Kindern spielen, wie er es gewohnt war. Diese Umstände, diese plötzliche Lebenssituationswandel, auf diese Veränderung hat der Mensch dann halt reagiert mit einer gedrückten Stimmung und ist dadurch dann in eine Depression verfallen. Ja, das ist dann in dem Fall eine Kombination aus Lebensereignis und Krankheit, also dem Vorfall mit dem Krebs.
5: Ich habe auch selber schon mal an einer depressiven Phase gelitten. Für mich war es halt wichtig, mich dann, trotz dass ich mir das eingestehe, dass ich im Moment depressiv bin, mich nicht in die Schublade tue, dass ich ein depressiver Mensch bin.
4: Wo können Betroffene Hilfe finden?
3: Also die Menschen, die in die Praxis gekommen sind, die sind meistens von einem Arzt geschickt worden. Also die Menschen sind erstmal zu einem Arzt selber hingegangen und da werden dann meistens erstmal die körperlichen Ursachen abgecheckt und geguckt. Kann das irgendwelche körperlichen Ursachen haben oder auch nicht? Wenn keine körperlichen Ursachen gefunden werden oder vom Hausarzt direkt schon angedeutet wird, okay, meine Vermutung ist, dass es nicht mit dem Körper zu tun hat, sondern eventuell was Psychisches sein könnte, dann wird weitervermittelt zu einem Psychotherapeuten. Allerdings gibt es dann auch schwere Fälle, wo sie dann mehr oder weniger gebracht werden von Angehörigen. Die kommen dann auch nicht in einer Praxis unter, sondern meistens schon in einer Einrichtung, die speziell fürs Auffangen schwerer Fälle ausgerichtet ist.
4: Wie geht man davor?
3: Der Verlauf einer Therapie hängt erstmal davon ab, welche Therapieform gewählt worden ist. Zum Beispiel Verhaltenstherapie. Es gibt auch Psychotherapeuten, die haben einen tiefen psychologischen Ansatz. Und Psychiater verschreiben auch Medikamente. Das Ganze kann man auch kombinieren und da gibt es dann wissenschaftliche Auseinandersetzungen zu, welche Kombination von Therapien am besten verlaufen insgesamt, also welche zum Erfolg führen. Wie die Therapie im Einzelnen verläuft, das hängt dann von der jeweiligen Schule ab. Also Verhaltenstherapie zum Beispiel und der Tiefenpsychologie, das sind jetzt zumindest die größten Schulen. Es gibt auch die Systemik mittlerweile, die kommt immer mehr. Die wird mittlerweile auch von der Krankenkasse anerkannt. So kann man das vielleicht ganz gut ausdrücken.
4: Erklär mir das bitte noch einmal ganz genau.
3: Die Ansätze sind da unterschiedlich. In der Verhaltenstherapie wird darauf geguckt, wie man sich selbst und sein Verhalten ändern kann, um ein positives Ergebnis zu erzielen. In der Tiefenpsychologie wird darauf geachtet, wo kommen die Probleme her? Wie ist die Entstehung? Das hat zur Folge, dass man sich wirklich tief mit dem Thema auseinandersetzt. Allerdings bringt das auch mit sich, dass es teilweise etwas länger dauert als zum Beispiel eine Verhaltenstherapie. In der Systemik versucht man, den Menschen selbst bzw. den Patienten in seinem Umfeld so zu integrieren, dass die Probleme weniger werden und das Umfeld generell, also das System, in dem er sich befindet, so zu gestalten und zu verändern, dass eine positive Lebensweise gefördert wird. Und dann kommt es natürlich auch auf die Kombination der Therapie an. Also medikamentöse Therapien, die kann man halt natürlich verbinden mit einer Psychotherapie von der Verhaltenstherapie oder auch von der tiefen Psychologie oder auch von der Systematik. Und eine Kombination ist eigentlich immer besser, denn eine alleinstehende medikamentöse Therapie, die verändert nur das oberflächliche Gefühl. Das begünstigt, an das eigentliche Problem heranzugehen, aber das löst nicht das eigentliche Problem auf. Und deswegen werden die Medikamente meistens nur zur Unterstützung eingesetzt, dass man auch wieder positive Erlebnisse im Alltag wirklich auch spüren und wahrnehmen kann.
4: Okay, also wir merken, dass wir erkrankt sind, gehen zum Hausarzt, kriegen eine Überweisung, bekommen eine Therapie und sind dann geheilt.
3: Also extrem wichtig ist ein guter Therapeut, beziehungsweise dass man sich sehr gut mit dem Therapeut versteht. Das ist eigentlich der wichtigste Punkt, sodass man Vertrauen hat und findet und wirklich einen persönlichen Zugang zu diesem Therapeuten hat. Also nicht im privaten Sinne persönlichen Zugang, sondern im beruflichen, dass man einen ehrlichen Einblick in die Persönlichkeit voneinander gegenseitig kriegen kann, sodass man auf einer ehrlichen Basis miteinander reden kann und sich öffnen kann. Somit ist dann die intrinsische Motivation wichtig, also das ist dann der Fachbegriff dafür. Inwieweit kommt von mir selber der Wunsch zur Veränderung? Dazu kommt dann auch noch ein Persönlichkeitsaspekt, wie zum Beispiel Offenheit für neue Erfahrungen. Das sagt dann im Prinzip aus, inwieweit kann man sich darauf einlassen. Ja, nicht unbedingt, was der Therapeut sagt, sondern auf das Gespräch einlassen. Wie tief kann man dann in das Gespräch einsinken, und es geht dann wieder auf Vertrauen hinaus.
5: Deswegen ist es auch wichtig, wenn man depressiv ist, dass man das nicht nur für sich behält, sondern vielleicht jemanden findet, mit dem man darüber auch nochmal sprechen kann und eine andere Meinung hört. Von jemand Außenstehenden, der entweder selber gleiche Erfahrungen gemacht hat oder aus einer ganz neuen Perspektive nochmal darauf gucken kann.
4: Depressionen. Was ist das eigentlich?
1: Ja, ein bisschen mehr wissen wir dazu jetzt. Depressionen, was ist das eigentlich, von Philipp Born, und nachzutragen wäre, der Experte, den man hier sehr prominent gehört hat, heißt Michael Kugelmann, ein Psychologe.
2: Ja, der Macher des Stücks, Philipp Born, hatte, du hast es schon erwähnt, Ingo, geschrieben, dass es auch durch eine persönliche Erfahrung im Familienkreis entstanden ist, also dass das Thema der Depression für ihn eine Bedeutung bekommen hat. Und er schreibt, dass das Stück im besten Fall als Ratgeber dienen kann. Und ich denke, das ist eben tatsächlich einfach ein recht nüchterner Blick darauf, recht neutral. Also wir hören einen Experten, der eben

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1: Deutschland, Dänemark und die Niederlande wollen ihre Zusammenarbeit beim Schutz des Wattenmeers fortsetzen. Das geht aus einer Erklärung der drei Anrainerstaaten hervor, die nach Beratungen bei der Wattenmeerkonferenz im dänischen Esbjerg veröffentlicht wurde. Auf der dreitägigen Konferenz erörtern seit Mittwoch mehr als 200 Vertreter von Behörden, Naturschutzorganisationen und der Wissenschaft Bemühungen zum Schutz des UNESCO-Weltnaturerbes. Die Konferenz findet alle 4 Jahre statt. Die Naturschutzorganisation WWF hatte anlässlich der Tagung ihre Forderung erneuert, die Gas- und Ölförderung im und am Wattenmeer bis spätestens 2030 komplett einzustellen. Die Gesundheitsbehörde der Afrikanischen Union hat die Verhängung von Einreisebeschränkungen nach dem Ebola-Ausbruch im Ostkongo kritisiert. Der Generalsekretär von Africa CDC, Kaseya, sagte, es sei eine Schande, wie westliche Länder mit afrikanischen Ländern umgingen. Zwar seien gezielte Maßnahmen nötig, nicht aber allgemeine Einschränkungen. Diese treffen die regionale Wirtschaft und schränkten die Reisefreiheit von Millionen Menschen ein, selbst wenn in ihren Ländern noch kein einziger Ebola-Fall gemeldet worden sei. Die USA und Kanada hatten mit Einreisesperren für Menschen aus dem Kongo, Uganda und Südsudan auf den Ausbruch reagiert. Im Südsudan wurde bisher kein Fall bestätigt. Die US-Tochter des deutschen Logistikkonzerns DHL hat mit dem US Postal Service eine weitreichende Partnerschaft bei der Paketzustellung vereinbart. Der Vertrag läuft über mehrere Jahre und hat voraussichtlich ein Volumen von mehr als 10 Milliarden Dollar, wie die US-Post mitteilte. Vorgesehen ist, dass DHL die Abholung und Sortierung der Sendungen übernimmt, während die Zustellung der US-Post obliegt. Der finanziell angeschlagene US Postal Service hat seit 2007 unter anderem wegen des Rückgangs des Briefgeschäfts Nettoverluste von 118 Milliarden Dollar angehäuft. Postchef Steiner erklärte, die Kooperation sei für beide Seiten ein Gewinn. So müsse DHL nicht selbst in den Aufbau eines eigenen Zustellnetzes investieren, um den US-Markt flächendeckend zu bedienen. Die EU-Staaten wollen vorerst keinen Unterhändler für mögliche Friedensverhandlungen im russischen Angriffskrieg gegen die Ukraine ernennen. Das wurde bei einem Treffen der Außenminister im zyprischen Limassol deutlich. Die EU-Außenbeauftragte Kallas warnte in diesem Zusammenhang vor einer Falle Moskaus. Bei Verhandlungen sei der Inhalt weitaus wichtiger als die Frage der Personen. Italiens Außenminister Tajani erklärte, Europa werde über einen möglichen Unterhändler entscheiden, nicht der russische Staatschef Putin. Hintergrund ist der Vorschlag Putins, den ehemaligen Bundeskanzler Schröder als Vermittler einzusetzen. Im Prozess um einen geplanten Anschlag auf ein Konzert der US-Sängerin Taylor Swift in Wien ist ein 21-jähriger Islamist zu 15 Jahren Haft verurteilt worden. Die Geschworenen am Landesgericht Wiener Neustadt befanden den Angeklagten, einen Österreicher mit nordmazedonischen Wurzeln, zudem der Bildung einer Terrorzelle schuldig. Außerdem habe er einen weiteren Islamisten unterstützt, der 2024 in Mekka bei einem Messerangriff saudi-arabische Sicherheitskräfte verletzte. Dafür wurde ein Mitangeklagter zu 12 Jahren Haft verurteilt. Der Hauptangeklagte hatte zugegeben, dass er im August 2024 einen Anschlag auf ein Konzert von Taylor Swift in Wien geplant hatte. Dabei wollte er vor dem Ernst-Happel-Stadion möglichst viele Fans der Sängerin töten. Kurz vorher wurde er festgenommen. Die 3 Konzerte in der österreichischen Hauptstadt wurden abgesagt. Das Wetter. Nachts ist es gering bewölkt oder klar. Die Tiefstwerte im Westen 15 bis 11 Grad, sonst 10 bis 3 Grad. Am Tag verbreitet sonnig, im Nordwesten Wolkenaufzug und ab dem Nachmittag gebietsweise Gewitter mit Starkregen, Hagel und schweren Sturmböen. Und es besteht Unwettergefahr. Die Temperaturen 24 bis 33 Grad mit den höchsten Werten im Westen und Südwesten. Die weiteren Aussichten. Am Samstag wechselnd bewölkt, in der Mitte Schauer und teils kräftige Gewitter, im Süden im Tagesverlauf ebenfalls einige Gewitter bei 18 bis 32 Grad. Das waren die Nachrichten.
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2: Einen schönen guten Abend. Gestern Abend

0: In Washington, Bruce Springsteen, die Rocklegende. Er ist fast am Ende seiner Tournee Land of Hope and Dreams angelangt. Selbstverständlich hat er auch in der amerikanischen Hauptstadt die Gelegenheit genutzt, mit einem Art Gebet an die amerikanischen Werte zu erinnern.
1: Good evening, Washington! We are glad to be here tonight in our nation's capital. Welcome to the land of hope and dreams, American soul. We begin the night with a prayer for our men and women in service overseas. We pray for an end to this conflict and for their safe return. Now the E Street Band is here tonight in celebration and defense of the American ideals and values that have sustained our country for 250 years.
0: Bruce Springsteen und die amerikanischen Werte. Gleich werden wir mehr hören von seinem Konzert in Washington. Dann sprechen wir über den Iran, wo jetzt wieder Internet verfügbar ist, und über ein Bildungszentrum, das die Jerusalemer Gedenkstätte Yad Vashem in München eröffnen wird. Musikalisch beginnen wir mit dem Indie-Pop-Duo Pamela, das sich sind Sarah Allen aus Australien und Josh Campen aus Südafrika, ihr Titel Better Than Before.

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1: Kunst und Politik, das ist seit jeher ein Hochenergiespannungsfeld, in dem es ziemlich knistern kann. Wenn Künstler die Obrigkeit kritisieren, wenn sie kein Blatt vor den Mund nehmen, wenn sie sich die Freiheit herausnehmen, Klartext zu reden, dann erzielen sie damit eine Reichweite, von der Politiker mit ihren Reden nur träumen können. Und nicht selten reagieren die Politiker dann pikiert, verärgert oder auch aggressiv. Der Rockstar Bruce Springsteen hat das erlebt. Während seiner aktuellen Tour Land of Hope and Dreams hat er mehrfach Donald Trump kritisiert, worauf der amerikanische Präsident nicht nur Springsteen als Retourkutsche attackierte, Stichwort Majestätsbeleidigung, sondern auch noch Taylor Swift gleich mit. Jetzt geht die Tournee von Springsteen zu Ende, gestern das vorletzte Konzert in Washington. Und darüber möchte ich nun mit Nico Petesch sprechen. Der Literaturwissenschaftler ist Professor an der Universität in Köln. Er hat auf Deutsch eine Biografie über Springsteen geschrieben mit dem englischen Titel Springsteen Fandom – A Lifetime Conversation. Das Buch ist gerade auch in den USA erschienen. Petesch wird am 3. Juni aus dem Buch in New York lesen. Gestern hat er das Springsteen-Konzert in Washington, also fast in Hörweite des Weißen Hauses, erlebt und gleich zum Auftakt diese starken Sätze des Musikers gehört.
2: Our rule of law are being challenged right now as never before by a reckless, racist, incompetent, treasonous president. And his ship of fools administration. So tonight, we ask all of you to join with us in choosing hope over fear, democracy over authoritarianism, the rule of law over lawlessness, ethics over unbridled corruption, resistance over complacency, truth over lies, unity over division, and peace over war.
1: Bruce Springsteen, ein Rassist ist Donald Trump, eine dumme Regierung leitet er. Aus Washington zugeschaltet ist jetzt Nicolas Petesch, den ich begrüße. Herr Petesch, einen schönen guten Abend, hallo.
3: Hallo, Herr Welke.
1: Eine flammende Rede zu Beginn des Konzertes. Spielte denn die Musik überhaupt die entscheidende Rolle oder kamen die Leute vor allem, um Springsteen reden zu hören? Was meinen Sie?
3: Ja, ich glaube, das Besondere an dieser Tour und an diesem Konzert gestern Abend war, dass wie eng beides eben zusammenhängt. Das heißt, Springsteen hat auf der einen Seite eine Setlist zusammengestellt, bei der er aus seinem 50 Jahre umfassenden Katalog die Songs rausgesucht hat, die eben bestimmte gesellschaftliche, politische und sonstige Probleme explizit adressieren. Und er hat über die Show hinweg zu Beginn, wie wir gerade gehört haben, und dann aber auch immer wieder zwischen diesen Songs eben diese Ansprachen platziert, die zeitweise auch sehr ausführlich waren und die dieses Konzert eigentlich in etwas verwandelt haben, was eher wie eine politische Kundgebung wirkte. Ist ja so, dass Springsteen schon seit Jahrzehnten quasi diesen Ruf, vielleicht auch ein bisschen den Status hat, die Stimme eines besseren Amerika zu sein, wenn man das so sagen möchte. Und er hat jetzt offensichtlich angesichts der Ereignisse, vor allen Dingen in diesem jetzt zurückliegenden Jahresanfang, wenn man an die Ermordung der Demonstranten in Minneapolis denkt, er hatte offensichtlich den Eindruck, dass er diese Stimme jetzt auch konkret nutzen muss. Und die Tatsache, dass er ein Publikum hat, das ihm zuhört oder das sich dafür interessiert, was er sagt, dass er das jetzt auch einsetzt.
1: In welcher Atmosphäre fand denn dieses Konzert statt? Wir haben ja eben auch den Jubel gehört zwischen den einzelnen Sätzen oder Satzteilen. Trump-Befürworter, die hatten sich ja wohl eher nicht ins Konzert verirrt.
3: Ja, also es ist natürlich so, dass man schon auch teilweise Protest oder Gegenstimmen hört, während er das sagt. Der Großteil des Publikums ist natürlich jetzt auf der Seite und man hat den Eindruck, es ist fast wie so ein Ventil, ja, dass angesichts dieser Situation in den USA derzeit die Dankbarkeit dafür, dass diese Dinge einfach mal angesprochen werden, und er spricht es ja sehr, sehr krass und drastisch aus, was ihm da missfällt und wie er diese Regierung einschätzt. Also man merkt das schon lange vor dem Konzert, wenn man da ansteht in den Schlangen, was ja so ein bisschen zu dem Ritual gehört eines solchen Konzertbesuchs, da haben die Besucher jetzt nicht die üblichen Fan-T-Shirts an, sondern man sieht T-Shirts mit Aufschriften wie No Kings, ja, also keine Könige, das ist ja das Schlagwort. Do not obey in advance, kein vorauseilendes Gehorsam. Ja, America needs journalism. Ja, wir brauchen eine freie Presse. Und vielleicht am bemerkenssten dieses Motto, das der Folksänger Woody Guthrie schon in den 50er Jahren auf seine Gitarre geschrieben hat, nämlich This Machine Kills Fascists. Also die Gitarre ist das Instrument im Kampf gegen den Faschismus. Und dieses Motto wird jetzt quasi aufgerufen nochmal in dieser Situation, jetzt 2026. Und das meine ich damit, wenn ich sage, das Konzert hat zumindest auch den Eindruck einer Kundgebung.
1: Sie hatten auch gesagt, Springsteen hat sich teilweise drastisch geäußert. Vielleicht haben Sie noch ein, zwei Beispiele, damit uns klar wird, wie Klartext er da geredet hat.
3: Ja, also er nennt die Regierung verräterisch, inkompetent. Er bezeichnet sie als verantwortlich, nicht nur jetzt für den Irankrieg und für die politische Destabilisierung, auch mit Blick auf NATO und solche Dinge, sondern eben auch für die Unrechtmäßigkeit der Deportationen, sogenannter in Anführungsstrichen illegaler Immigranten. Das spricht er alles an. Er spricht auch die, das hatte ich vorhin schon gesagt, die Tode der beiden DemonstrantInnen in Minneapolis an, ja, Alex Preddy und Rene Good, die im Februar beide erschossen wurden. Er zeigt ihre Bilder, ja, er zitiert die letzten Worte, die diese Rene Good, diese ermordete Frau in Minneapolis, gesagt hat. Also er wird da sehr persönlich. Wenn man dann diese Bilder sieht hinten auf der Leinwand, hofft man natürlich, dass das mit den Familien der Toten auch abgesprochen ist. Aber das ist schon sehr eindeutig und unverblümt.
1: Ist das, was Sie beim Konzert gestern erlebt haben, in irgendeiner Weise neu für Springsteen oder bleibt er sich einfach treu? Und Sie hatten ja schon gesagt, er hat da so eine Ära gewissermaßen aufgebaut, so ein Nimbus, genau, den er mitgebracht hat.
3: Also er macht das seit den 80er Jahren, dass er diese Dinge anspricht. Sein berühmtester Song Born in the USA, der ja oft als patriotische Hymne missverstanden wurde wegen des Refrains, ist ja eine Anklage an die Art und Weise, wie die USA mit den Veteranen des Vietnamkriegs umgegangen ist. Und er hat das immer weiter gemacht. Ja, nach 9/11 hat er ein Album aufgenommen, das quasi diese nationale Krise thematisiert. Und deshalb ist das schon in dieser Kontinuität. Der Unterschied ist jetzt vielleicht, er hat ja die Tour, das hatten Sie eingangs gesagt, schon letztes Jahr in Europa gespielt.
1: In Manchester.
3: Und da ist ihm zum Teil vorgehalten. Ja, genau, unter anderem. Und da ist ihm zum Teil vorgehalten worden, naja, in Europa, wo er weiß, dass alle Trump-kritisch sind, da traut er sich das quasi zu sagen. Aber zu Hause in den USA würde er diese Dinge ja nicht sagen. Ja, und das ist jetzt eben doch anders gekommen. Und er hat jetzt sehr dezidiert diese Tour ja auch nur deshalb, die war eigentlich gar nicht geplant jetzt in den USA. Aber sie ist eine unmittelbare Reaktion auf diese Ereignisse in Minneapolis, über die er ja auch einen Song geschrieben hat, der gestern auch im Mittelpunkt des Konzerts stand. Streets of Minneapolis heißt der.
1: Nikolaus Petesch, der Biograf, der Springsteen-Biograf natürlich. Die Frage, wie nahe konnten Sie ihm kommen?
3: Ich konnte ihm relativ nahe kommen, was das Konzert angeht, weil wir lange angestanden hatten, um eben möglichst weit vorne zu sein. Und das ist immer eine sehr besondere Atmosphäre, wenn man da in diesem sogenannten Pit irgendwie nur ein paar Meter von der Bühne steht. Und als wir aus dem Stadion rausgekommen sind, ist sogar noch etwas passiert, was mir noch nie passiert ist. Da ist nämlich Springsteen rausgefahren worden von seinem Chauffeur und er saß auf dem Beifahrersitz und hat in die Menge gewunken. Und mir ist es sogar noch gelungen, schnell dahin zu laufen und ihm mein Buch zu übergeben. Das war ein schöner Moment.
1: Jetzt ist die Tour fast beendet. Ist denn abzusehen, ob er seinen politischen Kampf gegen Trump und seine Regierung weiterführen wird? Ich vermute mal, diese Frage werden Sie mit Ja beantworten.
3: Ja, es war sogar gestern Abend so, dass er angekündigt hat, also quasi die erste Ankündigung, dass es am 3. Oktober ein weiteres Festival in Washington geben wird. Power to the People heißt das, das eben jetzt genau diese Tour oder die Botschaft der Tour fortsetzt. Genau dieses Kontinuitätssignal hat er gestern gesetzt und gesagt, wir kommen wieder, wir machen weiter und es geht darum, diese Stimme am Klingen zu erhalten.
1: Bruce Springsteen, der Auftritt des Rockmusikers gestern in Washington. Nico Petesch war das, Literaturwissenschaftler an der Universität in Köln. Er hat eine Biografie über Springsteen geschrieben. Springsteen Fandom, A Lifetime Conversation. Herr Petesch, Dankeschön und ein Gruß nach Washington.
3: Ich danke Ihnen sehr, Herr Röcke.

0: Es ist hochsymbolisch. In München begann der Aufstieg der Nazi-Partei NSDAP und jetzt, das wurde heute bekannt, wird die Holocaust-Gedenkstätte Yad Vashem dort ihr erstes Bildungszentrum außerhalb Israels eröffnen. Yad Vashem, das ist die bedeutendste Gedenkstätte, die an die Judenvernichtung der Nazis erinnert, 1953 in Jerusalem gegründet. Diese beiden Wörter Yad Vashem bedeuten Denkmal und Name. Und dieser zweite Bestandteil ist sehr wichtig und weitreichend. Geht es denn bei Namen doch darum, die Namen der Opfer des Holocaust zu sammeln, Zeugnis aus ihrem Leben, aber auch aus dem Leben der Überlebenden, und zwar mit dem Ziel, den Holocaust zu erforschen. Über die Entscheidung, zum ersten Mal jetzt also außerhalb von Israel überhaupt ein Bildungszentrum zu errichten, und über die Wahl von München möchte ich nun mit Noam Kaiton sprechen. Sie ist die Direktorin des Overseas Education and Training Department in Yad Vashem, Jerusalem, und dort jetzt am Telefon. Einen schönen guten Abend. Hallo.
1: Hallo.
0: In München soll keine Gedenkstätte entstehen, sondern ein Bildungszentrum. Mit welcher Idee hat denn Yad Vashem diese weltweit erste Außenstelle jetzt initiiert?
1: Also die Idee kam in einem Gespräch von unserem Chairman, Herr Bernie Dayan, auf mit dem damaligen Bundeskanzler Olaf Scholz. Und sie hat bis dann sofort auf viel Zustimmung gestoßen. Wir sind dabei auf einen langen Prozess, die Kontakte der Gedenkstätte überhaupt mit Europa und spezifisch mit Deutschland weiter zu vertiefen. Wir haben darin jetzt wirklich eine große Chance gesehen, vor allem auch deswegen, weil die Arbeit meines Departments, wir arbeiten im Prinzip wirklich mit über 40 Ländern weltweit, mit sehr vielen verschiedenen Partnerinstitutionen, aber unsere Kontakte in Deutschland sind die vielfältigsten und die tiefsten, möchte ich auch sagen. Wir sind dort sehr gut vernetzt und haben in den letzten etwa 20 Jahren erfreulicherweise wirklich ein sehr schönes Netzwerk und sehr viel Vertrauen aufbauen können. Das spiegelt sich in dieser Entscheidung wider, spezifisch auch mit dem Freistaat Bayern haben wir sehr gute und sehr langfristige Kontakte.
0: Ja.
1: Und ich denke, was wirklich zu dieser Entscheidung auch geführt hat, ist das wirklich gute Vertrauen, das beide Seiten miteinander aufgebaut haben.
0: Ja, wie soll denn die Arbeit dieses Bildungszentrums jetzt aussehen? Da gibt es sicherlich ja schon ganz konkrete Vorstellungen.
1: Ja und nein. Zunächst mal ging es wirklich darum, Fuß zu fassen. Und wir haben jetzt mit der Aussicht darauf wirklich ein tolles Gebäude auch und eine sehr gute Location. Und jetzt beginnt eigentlich im Prinzip die genauere und inhaltliche Arbeit. Aber natürlich, wir haben zum Beispiel in Israel bereits eine Zweigstelle von Yad Vashem errichtet. Im Süden Israels, das ist eine sehr, sehr große Militärbasis. Und da haben wir für die israelischen Sicherheitsapparate schon ein Bildungszentrum eingerichtet, um einfach auch näher an der Zielgruppe dran zu sein und auch die Bequemlichkeit der Erreichbarkeit zu erzielen. Es gibt spezifische Erfahrungen, die man bei uns auf dem Campus in Yad Vashem, Jerusalem machen kann. Und die sind nach wie vor, denke ich, unglaublich wichtig. Und das ist mir wichtig, dass du dann dieses neue Zentrum in Deutschland soll in keiner Weise die Besuche bei uns in Jerusalem ersetzen, sondern sie soll ergänzen. Also etwas, das niedrigschwellig erreichbar ist für deutsche Zielgruppen ganz unterschiedlicher Art und das dort ein Lernerlebnis ermöglicht, mit dem man sich auf empathische Weise, Empathie ist da uns ein ganz, ganz wichtiges Schlüsselwort für unsere pädagogische Arbeit, und sich auf empathische Weise mit diesem schwierigen und sperrigen Thema Holocaust auseinanderzusetzen.
0: Das klingt so ein bisschen nach einer Ergänzung zu der Arbeit des NS-Dokumentationszentrums, das es ja in unmittelbarer Nähe gibt seit 2015 in München.
1: Das wären dann also unsere direkten Nachbarn, ganz genau. Wir haben auch mit denen Kontakte aufgenommen, gute und sehr freundschaftliche Kontakte. München steht für viele historische Bedeutungsschichten, das ist mir schon klar. Aber wenn wir auf die NS-Zeit blicken, dann steht München symbolisch dafür, dass es sozusagen das Hauptquartier des NSDAP-Apparates war. Wir denken, dass wir als Yad Vashem, und Sie haben das am Anfang ja auch in Ihrer Einführung gesagt, mit unserem sehr, sehr dezidierten und klaren Fokus auf die jüdische Stimme und auf die Perspektive der Opfer gut ergänzen können. Also das ist auch einer unserer Schlüsselansätze, dass wir die Shoah durch die Augen derjenigen erzählen, die verfolgt und ermordet worden sind.
0: Es gibt ja eine ganze Reihe Gedenkstätten und auch intensive Holocaust-Forschung in Deutschland. In 16 Bänden hat zum Beispiel das Institut für Zeitgeschichte München-Berlin Dokumente der Verfolgung und der Ermordung der europäischen Juden durch das nationalsozialistische Deutschland dokumentiert. Diese Quellen hat die Hörspielredaktion des Bayerischen Rundfunks hörbar gemacht in der dokumentarischen Höredition Die Quellen sprechen. Das ist Ihr Stichwort, Frau Kaiton, das Sie genannt haben. Die Stimme ist so wichtig. Welche Facetten kann denn jetzt Yad Vashem dieser Arbeit zum Beispiel hinzufügen? Ist es genau dieses Lernerlebnis, von dem Sie gesprochen haben?
1: Ganz genau. Die Abteilung, in der ich arbeite, die pädagogische Abteilung, das ist die größte im Prinzip von Yad Vashem. Und da geht es uns wirklich darum, das, was aus den Quellen zu erschließen ist, historisch umzusetzen in pädagogische Formate. Hm. Also das ist ja immer so ein Ineinandergreifen. Die Historiker legen sozusagen die geschichtlichen Zusammenhänge dar und die Pädagogen steigen genau da ein und arbeiten daran, eine innere Verbindung herzustellen zwischen den Lernenden und den Lerninhalten. Und das ist etwas, das in meinen Augen eine hohe Kunst ist. Das ist sehr, sehr anspruchsvoll, denn ein Lernvorgang kann nur dann zu einem nachhaltigen Erlebnis für den Lernenden werden, wenn es ihm gelingt, diese Verbindung herzustellen und dem Lernenden irgendwo zu helfen, das mit sich selbst zu verbinden. Dann sprechen wir quasi von Relevanz. Okay? Wenn ich Inhalte an die Lernenden herantrage, die ihnen einfach nur fremd sind oder von denen sie einfach noch nie in irgendeinem Kontext gehört haben, dann ist es sehr schwer, diese Verbindung herzustellen. Ja. Und deswegen arbeiten wir daran wirklich durch Empathie und durch gute Quellen, die auch die humanen Dimensionen der Shoah in den Vordergrund drücken, diese innere Verbindung herzustellen, dass der Lernenden plötzlich dieses Klickerlebnis hat. Das ist etwas, was für mich irgendwo wichtig ist, was mich auch was angeht.
0: Die Gedenkstätte Yad Vashem gründet die erste Außenstelle außerhalb von Israel in München. Noam Kaiton war das, die Direktorin des Overseas Education and Training Department in Yad Vashem, zugeschaltet aus Jerusalem am Telefon. Frau Kaiton, Dankeschön, guten Abend.
1: Ich danke Ihnen auch, guten Abend.
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0: Wolfgang Heise sei der einzige Philosoph der DDR, der es nicht verdient hat, in der aktuellen Inszenierung des Vergessens zu versinken. Das schrieb der Dichter Heiner Müller 1992, 2 Jahre nach der deutschen Einheit und 5 Jahre nach dem Tod von Wolfgang Heise. Doch diese Erwartung hat sich nicht erfüllt. Wolfgang Heise ist ziemlich vergessen, doch seit seinem 100. Geburtstag im vergangenen Jahr findet immerhin eine kleine akademische Wiederentdeckung statt. Aus diesem Anlass erschien eine Biografie über den DDR-Philosophen und seit heute findet im Berliner Brechthaus eine Tagung zu Heise statt. Über die Wirklichkeit des Möglichen, historisch-kritische Perspektiven auf Werk und Wirken von Wolfgang Heise. Das ist der Titel dieser 3-tägigen Veranstaltung und Matthias Dell war zum Auftakt heute dabei. Hallo, einen schönen guten Abend.
3: Schönen guten Abend.
0: Den meisten Leuten wird der Name Wolfgang Heise wahrscheinlich nichts sagen. Also zunächst vielleicht einfach mal ein paar Stichpunkte, Stichworte zu seinem Leben. Wer war denn dieser DDR-Philosoph?
3: Ein ziemlich emblematischer Intellektueller für das gewaltvolle deutsche 20. Jahrhundert, könnte man sagen. 1925 in Berlin geboren, 1987 gestorben. Heises Mutter kam aus einer jüdischen Familie in Wien. Er war dann nach dieser NS-Rassenpolitik ein Mischling, ein Halbjude. Und musste deswegen 18-jährig 1944 mit seinem Bruder in ein Zwangslager bei Zerbst. Das hat er überlebt und er lebte dann unter den repressiven Bedingungen der DDR, was, wie sein Biograf Lukas Zittlau schreibt, zu praktischer Kritik, aber auch zu Resignation führte. Heise war zwar SED-Mitglied, aber wurde als Dekan der Humboldt-Universität 1964 wegen seines Eintretens für Robert Habermann demissioniert. Er fand dann nach der Niederschlagung des Prager Frühlings seinen Platz bei der Ästhetik der Kulturwissenschaft. Der Liedermacher Wolf Biermann war zum Beispiel sein Student, der dann diesen Satz sagte, er sei der Voltaire der DDR gewesen. Und Heise war darüber hinaus mit seiner Frau Rosemarie, einer Literaturwissenschaftlerin, auch ein ganz wichtiger Knotenpunkt für das Ostberliner Geistes- und Kulturleben. Also er setzte sich für kritische Leute ein und hatte ein offenes Haus, wo Heiner Müller oder Christa Wolf, mit denen er eng befreundet war, zu Gast waren. Gleichzeitig gab es eine große Nähe zu Kunst und zum Theater. Und dieser Aspekt, der biografisch, der spielt durchaus eine Rolle, weil natürlich jemand, den man als Philosophen nicht kennt, man auch dessen Leben nicht kennt.
0: Wie kam es jetzt, Herr Dell, zu dieser Wiederentdeckung?
3: Das hat in gewisser Weise mit dem Vergessen zu tun. Ich habe da in der Pause mal ein bisschen rumgefragt zwischen diesem akademischen Nachwuchs, also sind so Leute zwischen 30 und 40, die ohne voneinander zu wissen angefangen haben, sich mit Heise zu beschäftigen, weil sie irgendwie angefangen haben mit den Klassikern Benjamin Adorno, dann feststellten, das ist alles ausgeforscht und dann aber irgendwie auf Heise-Texte zu diesen Leuten stoßen und dann dem nachgehen, weil da eben noch ganz viel zu entdecken und zu beforschen ist. Und deswegen hat die Tagung auch eine ganz praktische Aufgabe, wie einer der Organisatoren, der Germanist Jan Lohey, zu Beginn erklärte.
2: Merkwürdig vereinzelt und unsichtbar blieb bisher der wissenschaftliche Nachwuchs, der sich seit einiger Zeit wieder mit Heises Werk auseinandersetzt. In diesem Zustand, dem Zustand der Unsichtbarkeit und vor allen Dingen der Nichtvernetztheit und der Austausch mit Zeitzeugen, die Heise kannten und schätzten, diesem Zustand will diese Tagung ein Ende bereiten.
3: Und das war tatsächlich ein schönes Bild in diesem großen kleinen Saal im Brechthaus, der voll war, so eine Mischung eben aus jüngeren Leuten, der akademische Nachwuchs und dann eben lauter Älteren, vor allen Dingen Männern, die bei Heise studiert hatten. Zum Beispiel Wolfgang Thierse, ehemals Bundestagspräsident, der war auch dabei und dann eben noch, dieses Haus liegt ja direkt an der Berliner Chausseestraße, da schieben sich so Trams und abgeschlaffte Touristen vorbei und drinnen wird eben ernsthaft und konzentriert über diesen vergessenen Philosophen geredet.
0: Das klingt auch so ein bisschen nach Anekdoten. Wie biografisch wurde es denn auf dieser Tagung heute jetzt?
3: Also da gab es schon einige Anekdoten, die vorkamen. Eine war zum Beispiel, dass Jürgen Habermas, der bekannte Philosoph aus dem Westen, mal irgendwann gefragt wurde, ob er Heise kenne und musste dann ganz beschämt seine Ignoranz eingestehen, dass er nie was gelesen hatte. Gleichzeitig gab es auch die Anekdote, dass Habermas dann so ein bisschen was nachgeholt hat, weil nämlich Heises Sohn, ein bekannter Dokumentarfilmer war, Thomas, der hatte 2019 einen riesigen Film gemacht, Heimat ist ein Raum aus Zeit, wo er praktisch vier Generationen der Familie Heise durch dieses deutsche 20. Jahrhundert erzählt. Und den hat dann Habermas mit seiner Frau am Starnberger See auf DVD geguckt und war laut der Auskunft ganz mitgenommen und betroffen davon, fand ihn aber gut. Und das ist irgendwie auch eine interessante Vorstellung, wie die beiden da sitzen. Und dieses Missverhältnis, dass eben der Osten sich mehr für den Westen interessiert als umgekehrt, das ist ja auch ein Teil, warum Heise nicht so präsent ist. Der Biograf und neben Anne Gräfe dritte Mitorganisator der Tagung, Lukas Zittlau, der stellt in seinem Eröffnungsvortrag noch eine provokante These des Historikers Ilko Sascha Kowalczuk in den Raum.
4: Heise, so Kowalczuk, forderte den Kommunismus, die SED, den SED-Staat heraus, nicht aber die Philosophie, nicht den kritischen Marxismus. Überhaupt sei es bei den kritischen Intellektuellen im Realsozialismus, erneutes Zitat, nicht um Allgemeingültigkeit gegangen, sondern um das Überleben und die Hoffnung der Änderungsmöglichkeiten im, nicht gegen das System.
3: Also da ist auch was dran, hat dann Zittlau gesagt, und es ist eben auch ein Teil, vielleicht ein Grund für das Vergessenwerden, dass Heise eben weniger für die Wissenschaft arbeiten konnte, als quasi mit oder gegen den Staat DDR leben musste, dessen Idee er ja als Überlebender der Nazis gut fand. Und ich fand dann, darin steckt auch eine Aktualität für heute angesichts der Rechtsdrift, die wir auch in Deutschland ja spüren, dass man eben plötzlich auf so eine intellektuellen Karriere guckt und doch auch Niederlagen entdeckt und Momente, in denen man sich zurückziehen muss. Das hat ja selbst auch Jürgen Habermas betroffen am Lebensende, dass er dann feststellen musste, sein Argument des zwanglosen Zwangs, das sich durchsetzt, ist der AfD relativ egal. Insofern ist dieser Blick auf das Leben bei der Tagung schon auch wichtig.
0: Jetzt, jenseits dieser biografischen Einordnung, ging es denn heute auch schon um wissenschaftliche Arbeiten?
3: Ja, das gab es auch schon. Da hat zum Beispiel der Historiker Christian Dittrich über Aufsätze und Vorlesungen von Heise orientiert, die vom Beginn der 60er Jahre stammen. Und in denen hat Heise sehr früh und viel differenzierter als die offizielle DDR-Lesart über Antisemitismus als eben ein ideologisches Tool orientiert. Da war Heise, ohne jetzt von der eigenen biografischen Erfahrung zu reden, der DDR-Geschichtswissenschaft und auch Teilen der Westdeutschen um Jahre voraus. Und es wird auch in den nächsten Tagen dann noch Beiträge geben zu Adorno- oder Lukács-Lektüren oder auch kunsthistorische Befassungen, wo etwa über das Verhältnis von Wolfgang Heise zur bildenden Kunst gesprochen wird, und zwar anhand der Kunstwerke, die sich im Nachlass finden.
0: Über die Wirklichkeit des Möglichen eine Tagung zu dem Philosophen Wolfgang Heise im Berliner Literaturforum im Brechthaus. Matthias Dell, vielen Dank. Und der von Ihnen erwähnte Film Heimat ist ein Raum aus Zeit von Thomas Heise, den kann man in der Mediathek der Bundeszentrale für politische Bildung finden.
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0: Der französische Historiker Marc Bloch durfte während der deutschen Besetzung Frankreichs nicht mehr an der Universität lehren. 1943 schloss sich der jüdische Wissenschaftler dem Widerstand an. 1944 wurde er verhaftet und von der Gestapo erschossen. 7 Bücher aus Blochs Sammlung sind nun von mehreren deutschen Bibliotheken an seine Familie zurückgegeben worden. 4 Bücher stammten aus der Staatsbibliothek zu Berlin, 2 Bände aus der Frankfurter Universitätsbibliothek und 1 Exemplar aus der staatlichen Bücher- und Kupferstichsammlung Greiz. Kulturstaatsminister Wolfram Weimer sprach bei einem Festakt in Berlin von einer wichtigen Geste der Anerkennung des historischen Unrechts. Blochs knapp 7000 Bände umfassende Bibliothek wurde 1941 von den deutschen Besatzern in Paris beschlagnahmt. Auf welchen Wegen die Bücher in die deutschen Bibliotheken gelangten, ist noch nicht vollständig geklärt. Einige koloniale Objekte in den Sammlungen des niederländischen Königshauses wurden möglicherweise nicht rechtmäßig erworben. Das zeigt der Bericht einer Untersuchungskommission, der im Palast in Den Haag vorgelegt wurde. Die meisten Stücke in den Sammlungen sind demnach Geschenke. Doch einige Dutzend Objekte kamen nicht freiwillig oder als Kriegsbeute in den Besitz des Königshauses. Zum Beispiel eine besondere goldene Amulettkette und historische Waffen aus Indonesien wie die Donnerbüchse des Herrschers Raden Intan, die 1856 während einer Expedition erbeutet wurde. Die umstrittenen Objekte stammen vor allem aus Indonesien, Surinam und den niederländischen Karibikinseln. Sie sollen nun digital zugänglich gemacht werden. Danach soll über eine mögliche Rückgabe verhandelt werden. Ein Film, der vollständig mit künstlicher Intelligenz erstellt wurde, ist als erster seiner Art für ein Filmfestival ausgewählt worden. Dreams of Violets ist ein 75-minütiges, von KI erzeugtes Dokudrama. Die Produktion soll beim Tribeca Film Festival in New York City seine Weltpremiere feiern. Es ist der erste von KI erzeugte Live-Action-Film in Spielfilmlänge, der es in das offizielle Programm eines Festivals geschafft hat. Der Film ist inspiriert von realen Ereignissen aus 47 Jahren zivilem Widerstand im Iran. Er wurde mit einem Budget von $2000 über einen Zeitraum von 3 Monaten von den Regisseuren Ash und Pooja Kusha gedreht. Die Brüder waren 2009 aus dem Iran ins Exil gegangen. Dadurch, dass es ihnen nicht möglich war, den Film vor Ort mit einem Team zu drehen, hatten sie sich für die KI-Variante entschieden. Vom Maxim-Gorki-Theater über die Salzburger Festspiele bis zum Tatort. Die Schauspielerin Svetlana Schönfeld war auf vielen Bühnen zu Hause und wirkte in zahlreichen Filmen mit. Schönfeld starb schon am 17. Mai nach kurzer schwerer Krankheit im Alter von 74 Jahren in Berlin, wie ihre Schauspielagentur Windhuis unter Berufung auf ihre Familie jetzt mitteilte. Schönfeld begann ihre Film- und Fernsehkarriere bei der DEFA in der DDR. Viele Jahre war sie Ensemblemitglied des Maxim-Gorki-Theaters und des Berliner Ensembles. Sie spielte außerdem unter anderem bei den Salzburger Festspielen und der Ruhr-Triennale. Im Lauf ihrer Theaterkarriere arbeitete sie mit bekannten Regisseuren wie Thomas Langhoff, Andrea Brett und Klaus Peimann zusammen.
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6: Sie sind wieder online, die Iranerinnen und Iraner. Endlich können sie wieder schreiben und lesen, sich erkundigen und austauschen in diesen Kriegszeiten. Man kann sich kaum vorstellen, was es heute für eine Gesellschaft bedeutet, wenn das Internet ausgeknipst wird, gerade für den Iran. Von innen repressiv bedroht und bestraft, von außen bombardiert, sanktioniert und vom amerikanischen Präsidenten mit der Auslöschung der gesamten Zivilisation bedroht. Und in einer solchen Lage kein Internet. Und jetzt endlich wieder online, wie unendlich viele Iranerinnen und Iraner jubeln. Was das alles bedeutet, das möchte ich nun mit der Autorin Sheila Behzad besprechen. Guten Abend, vielen Dank für Ihren Besuch hier im Studio. Hallo.
7: Hallo, guten Abend.
6: 88 Tage ohne Internet, jetzt ist diese Blockade aufgehoben. Der Präsident hat die Aufhebung per Dekret verfügt. Haben Sie eine Erklärung dafür, warum dies gerade jetzt geschehen ist? Welche Strategie könnte denn da dahinter stecken?
7: Naja, erstmal muss man sagen, so ein bisschen so eine Marketingstrategie ist das natürlich durchaus, weil ne, diese News, der Iran ist wieder online, das Internet geht wieder, das ist natürlich etwas, was erstmal so eine positive Nachricht ist, wo man vielleicht auch nicht so gewillt ist, da richtig dahinter zu schauen, was das bedeutet. Also erst einmal, glaube ich, ist schon so eine Art Werbekampagne. Dann natürlich muss man auch immer sehen, wer hat im Iran wirklich die Macht. Also dass Pezeshkian das jetzt verkündet hat, täuscht nicht darüber hinweg, dass dieses Land natürlich inzwischen total von der Revolutionsgarde im Griff ist, die eigentlich alles tut, um ihre eigene Macht zu sichern und zu stabilisieren. Und man muss natürlich da auch immer unterscheiden. Also diese Konnektivität, also ans Internet angeschlossen zu sein, ja, aber unabhängige Beobachter haben ja jetzt auch schon wieder festgestellt, es ist so heftig reguliert, gefiltert, dieses Internet. Also dass dieses Iran ist wieder online, bedeutet nicht, es gibt freies Internet, ganz im Gegenteil.
6: Also das Internet kann jetzt auch nicht unbedingt wieder ein Ventil sein, um endlich mal ein bisschen Druck abzulassen?
7: Also es gibt ja eine unabhängige Stelle, weil natürlich gibt es so einzelne Beobachtungen, die wir jetzt alle machen. Unsere Kontakte sind wieder online, die melden sich wieder. Sie sagen, Gott sei Dank können wir wieder in Kontakt treten. Und diese unabhängige Stelle NetBlocks hat eben festgestellt, dass das eigentlich so stark reguliert ist, wie in dieser kurzen Zeit, wo es einmal ganz kurz ja noch Internet gab, nach den Protesten und vor dem Krieg, vor dem Angriff der USA und Israel. Und da war es schon ganz heftig reguliert, weil da ja die iranische Führung vor allem verhindern wollte, dass möglichst viel Material außerhalb des Irans kommt, was die Massaker angeht, was die Verbrechen gegenüber der eigenen Bevölkerung angeht, die eben da auf die Straße gegangen sind.
6: Ein Argument könnte jetzt sein, das Internet jetzt auch wieder zuzulassen. Der angeblich immense Schaden, der wirtschaftliche Schaden, der da entstanden ist, die FAZ spricht von bis zu 80 Millionen Dollar pro Tag. Das wäre natürlich auch ein Argument zu sagen, oh, darauf können wir nicht verzichten, auf diese wirtschaftliche Potenz, die wir durch das Internet bekommen.
7: Natürlich, und die Wirtschaft hat ja enorm gelitten. Und wir müssen uns mal vorstellen, es gab ja mal einen Tech-Sektor im Iran. Also ich war sogar mal hier auf einer Konferenz, wo es um Start-ups aus dem Iran ging, die hier um Investitionen geworben haben für sich. Das ist natürlich heute sowas von weit entfernt, eben weil genau dieser Bereich ein freies Internet braucht, auch den internationalen Austausch braucht. Und das ist natürlich zum Erliegen gekommen. Es war vorher eben schon so stark reguliert, so stark gekappt, dass also zum Beispiel dieser Tech-Sektor überhaupt nicht mehr wirklich existiert auf internationaler Bühne. Und die Wirtschaft natürlich, die hat absolut enorm gelitten und das tagtägliche Leben auch. Aber da sind wir auch wieder bei der Marketingkampagne. Die Menschen müssen sich ja im Moment überlegen, wie sie ihr tägliches Essen überhaupt bezahlen können. Und das schreiben sie ja auch. Es gab ja auch Berichte von Leuten, das waren die ersten Sachen, die man jetzt mal wieder gehört hat. Die Menschen sind so arm, dass sie sich fragen, wie kann ich jetzt zu dem Essen kommen für meine Familie? Muss ich jetzt als nächstes stehlen gehen, um das auf den Tisch bringen zu können? Und das ist natürlich dann auch wieder so ein kleiner Coup dieser iranischen Führung. Naja, wenigstens gibt es jetzt wieder sowas wie Internet.
6: Die starke Regulierung, die jetzt doch wieder eingesetzt hat, wie Sie es beschreiben, Frau Bechstadt. Wissen denn die Iranerinnen und Iraner, was sie überhaupt jetzt sagen können und was sie nicht sagen können? Also man wird ja auch beobachtet, man wird ja abgehört.
7: Ich glaube, diese Regulierung ist Ihnen durchaus bekannt. Also das ist natürlich sozusagen immer so ein bisschen ja Beweisstück N gleich 1. Jeder von uns kann natürlich immer nur das erzählen, was die eigenen Kontakte einem so erzählen. Und ich muss sagen, schon seit Frau Leben Freiheit gab es eigentlich so den Usus, dass man sehr viel über Codes und so weiter miteinander kommuniziert hat, weil es einfach so gefährlich ist, mit dem Ausland in Kontakt zu sein. Auch natürlich überhaupt über irgendetwas zu sprechen, was auch am Rande mit Protest oder mit Kritik zu tun hat. Und natürlich ist das allen bewusst, aber man muss sich ja auch vorstellen, es war so eine lange Zeit, seit dem 28. Februar, dass das Internet abgestellt ist. Und die Menschen sind jetzt erst einmal damit beschäftigt, und das waren auch ja die ersten Nachrichten, erstmal miteinander in Kontakt zu treten. Wie geht es dir? Wie geht es dir, überhaupt diese Kommunikation wieder hochzufahren? Und das ist eigentlich das Bewegende daran, dass natürlich, jetzt fragt man sich, okay, jetzt geht jetzt wieder der Protest los, aber erstmal geht es darum, wirklich dieses Zwischenmenschliche überhaupt wieder so in Gang setzen zu können.
6: Wie wichtig ist es denn für Sie, als im Ausland lebende Beobachterin, jetzt wieder einen Zugang zu haben?
7: Natürlich, das ist sehr wichtig, aber man muss sich immer bewusst sein, wie gefährlich das für die Menschen im Iran ist.
0: Ist das eine Entwicklung, die mehr und mehr in autoritären, repressiven Staaten auch zu beobachten ist? Also das Internet als Sprachrohr der Zivilgesellschaft zu beschränken? Auch in Russland werden ja Messenger-Dienste zum Beispiel blockiert, mobiles Internet wird blockiert, der Inlandsgeheimdienst hat die Möglichkeit, das zu initiieren. Ist das etwas, was Schule macht?
7: Also ExpertInnen gehen eigentlich so ein bisschen davon aus, also wie gesagt, diese Organisation NetBlocks hat das jetzt eigentlich nochmal so dokumentiert, dass sie gesagt hat, diese Beispiele jetzt aus dem Iran oder jetzt eben auch in Russland, wo ja teilweise auch das Internet immer wieder so abgestellt wurde, zeigen eigentlich, dass diese autoritären Staaten sich schon überlegen, wie können wir da mehr Kontrolle in das Internet bekommen. Es gibt dann natürlich auch die Variante China, ne, wo im Grunde genommen es ein Internet gibt, das sehr stark ja zum Beispiel für die Wirtschaft genutzt werden muss und sie sich ja auch sehr damit brüsten, dass sie ein starkes und stabiles Internet haben, das aber so heftig reguliert ist, dass es auch kein freies Internet in dem Sinne ist. Und natürlich, das muss man natürlich jetzt beobachten. Das ist etwas, was durchaus gerade so im Gange ist und Schule macht. Und dieser Blackout im Iran war der längste in der Geschichte des Internets weltweit.
0: Also jetzt diese Wiedereinführung des Internets im Iran, das ist durchaus ambivalent zu sehen, diese Freigabe.
7: Das ist absolut ambivalent zu sehen und man muss einfach auch noch mal einfach viel mehr, denke ich, auf diese Bevölkerung schauen in dieser Situation, die ja auf die Straße gegangen ist, wegen auch der schlechten wirtschaftlichen Situation schon damals im Januar. Jetzt haben sie einen ganzen Angriffskrieg hinter sich gebracht und jetzt haben sie das Internet wieder zurück und müssen erst einmal aufarbeiten. Auch zum Beispiel die vermutlich 40.000 oder 50.000 Toten, die bei den Massakern ums Leben gekommen sind, die die Regierung an den eigenen Menschen begangen hat, weil sie auf die Straße protestieren gegangen sind. Und eine Sache will ich nur machen oder sagen, was auch so ein bisschen die Solidarität mit den Menschen im Iran angeht. Da sieht man einfach auch, dass natürlich diese ganzen Diskussionen, die wir jetzt haben über die Situation im Iran oder auch in den USA, es geht dann um die Ölpreise, es geht darum, dass PolitikerInnen jetzt innenpolitisch sehr unter Druck sind, weil auch hier ja Preise in die Höhe steigen, weil auch hier Menschen sich unter Druck fühlen. Und da muss man nochmal sehen, was das für eine Tragödie ist. Denn natürlich muss jemand sagen, der seinen Tank nicht mehr bezahlen kann, was interessiert mich, ob der Iran eine Atombombe hat? Aber dass es den Menschen im Iran so schlecht geht, ich glaube, so viel Menschlichkeit haben viele Menschen. Nur dieses Gespräch gab es gar nicht mehr. Wir haben gar nicht mehr über die Menschenrechtsverletzungen gesprochen. Wir haben nicht mehr über die toten Protestierenden gesprochen. Und ich denke, zum Beispiel könnte jetzt diese Internetöffnung wieder der Anlass sein, zu sagen, ja, es sind zum Beispiel in diesen Tagen des totalen Blackouts über 30 Menschen, politische Gefangene, hingerichtet worden, weil sie für ihre Freiheit protestiert haben.
0: Also wird auch wieder konkreter, was dort passiert, auch an Unrecht passiert. Die Rückkehr des Internet im Iran, die Autorin und Publizistin Sheila Behchat war das. Und sie hat uns die Entscheidung der iranischen Regierung eingeordnet. Frau Behchat, vielen Dank.
7: Vielen Dank.
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0: Wir alle wissen, Marmor, Stein und Eisen bricht und deswegen war der eiserne Vorhang quer durch Europa schnell Geschichte. Doch der Vorhang war immer auch durchlässig, für Menschen, aber vor allem auch für Ideen, für Kunst. Der Jazz zum Beispiel, der war einfach nicht zu stoppen. Wie das gelang, das will man in Erfurt herausfinden in der Reihe Jazz hinter dem eisernen Vorhang. Unser Thüringer Landeskorrespondent Henry Bernhard berichtet.

0: Der 88-jährige Lazo Deci hält sich nicht zurück, zu Beginn der Zugaben im sommerlichen Erfurt klar auszudrücken, was er von der russischen Nationalhymne hält.
1: Fuck you!
0: Von der Hymne, die ja auch die Hymne der Sowjetunion war, aus deren Machtbereich er sich Mitte der 80er Jahre durch Flucht aus der Tschechoslowakei entzogen hatte.
1: And one time I come back to USA and the guy was totally stupid. He said, when you leave your country, I tell you, you know some people when leave the Alcatraz.
2: Ja, ein Grenzbeamter hat ihn dann an so einem Flughafen kontrolliert und er fragte ihn so, ja, warum hast du dein Land verlassen? Und er sagte, ja, warum verlässt man Alcatraz? Und Alcatraz, wie Sie es kennen, das war das große Gefängnis, ja.
0: Übersetzt Christopher Forlini, der an der Uni Erfurt arbeitet und der die Reihe Jazz hinter dem Eisernen Vorhang organisiert hat. Genau 80 Jahre nach Winston Churchills berühmter Rede, in der er diesen Begriff für die Spaltung Europas in Ost und West prägte.
2: Jazzmusik fasziniert mich sehr, denn ich bin aus New York City, ich bin mit Jazzmusik aufgewachsen. Und man hat den Jazzmusiker hier hinter dem Eisernen Vorhang, die haben sich denn sehr stark für amerikanische Musik interessiert. Sie haben zum Beispiel A Voice of America gehört oder Radio Free Europe. Und für sie war das wirklich komplett Neues, ja, was komplett anderes nach dem Krieg. Und das war für sie sozusagen wahrscheinlich so eine Art Explosion, ja, so eine Art so gedankliche Explosion.
0: Lazo Deci mit seiner Band Cellulite New York lässt keinen Zweifel daran, wo seine Vorbilder liegen in der neuen Welt. Deci kam 1987 nach New York und wollte nie wieder weg von dort. Auf die Frage, was er außer Spielerfahrung aus der Tschechoslowakei mitgenommen habe, antwortet er:
1: Nothing. Even I got a bad trumpet dabei.
0: Nicht einmal seine Trompete sei von Wert gewesen.
1: I listen mostly American music. I never listen European too much, you know, because American got a rhythm, you know.
2: Ja, er sagte, dass der hat sich mehr mit den amerikanischen oder eigentlich ausschließlich mit amerikanischen Jazzmusikern beschäftigt. Und er sagte, das war für ihn sehr wichtig. Der Unterschied war, die Amerikaner hatten immer diesen so ein Rhythmusgefühl. Und das war für dich, that was different than what you found in the Czech Republic or at that time Czechoslovakia.
1: I was, when I came into USA.
0: Und dann erzählt er, wie unterschiedlich die Rhythmen klangen bei ihm zu Hause in Prag und bei Count Basie in New York.
1: We play like ta ta ta ta ta. That was also big experience for me because I was listening Count Basie first time. Totally different accent, everything.
0: Christopher Forlini hat 6 Konzerte geplant für Jazz hinter dem Eisernen Vorhang. Mit Musikern, die aus der DDR, der Tschechoslowakei und Polen stammen. Mit sehr unterschiedlichen Biografien.
2: Zum Beispiel jemand wie Lazo, der ist aufgewachsen mit Bebop, hat sich wirklich dafür interessiert und sagte, ich muss jetzt weg. Ich muss wirklich denn nach Amerika gehen und ich muss denn mit den Leuten spielen, mit denen ich aufgewachsen bin, mit meinen Helden.
0: Diese Konzerte müsse man jetzt machen, diese Gespräche jetzt führen, sagt Forlini. Sonst gingen diese Perspektiven in der Jazzkultur verloren.
2: Das erste Konzert war mit Uschi Brünning. Ich glaube, Uschi war auf jeden Fall eine Kontrastmöglichkeit zu Lazo Deci. Sie sagte, ja, wir hatten hier Auftrittsmöglichkeiten, wir hatten hier Geld, wir wurden finanziell versorgt, wir hatten ein gutes Publikum. Natürlich hatten wir immer wieder Schwierigkeiten mit zum Beispiel mit Staatszensur oder so. Aber sie sagte, sie hatte keine großen Probleme in der DDR. Und dann kam die Wende und dann hatten sie teilweise keine Auftrittsmöglichkeiten mehr. Und da gab es finanzielle Einbrüche. Und ich denke, das ist vielleicht so eine typische Erfahrung, die viele Leute aus der ehemaligen DDR hatten. Da kam die Wende und dann war alles teurer, die haben ihren Job verloren. Bei Lazo, glaube ich, ist ein bisschen was anderes. Diese Musik war sozusagen einen Weg aus diesem Kommunismus heraus. Ja,

0: Und nun hier ein Fazit, der Blick in die Feuilletons, heute von Ulrike Timm.
1: Das erste Mal ist heilig, ob es Sex, Elternschaft oder der Zoobesuch ist. Das fängt doch gut an. Die Welt spricht mit dem Kognitionswissenschaftler Fritz Breithaupt darüber, wie man neuen Mut findet, sein Leben ändert, aus Zwängen und Dauerschleifen herausfindet, also über all das, was mehr oder weniger uns alle beschäftigt, jenseits des ersten Mals. Einen Tipp von Fritz Breithaupt, der gerade ein umfangreiches Buch übers Erleben und Erfahrungen machen vorgelegt hat, geben wir umgehend weiter. Der Fachmann schwört nämlich auf luzides Träumen als Mittel gegen wiederkehrende Albträume. Man durchlebt bewusst die schlimmsten Schrecken und versucht sich dann während des luziden Traums zu einer weißen Wand umzudrehen. In diese weiße Wand malt man eine Tür, geht durch sie durch und der Schrecken ist weg. Können Sie ja mal ausprobieren. Vor einem nicht enden wollenden Albtraum steht eine in der Frankfurter Allgemeinen aus rechtlichen Gründen unter Pseudonym schreibende Hochschullehrerin. Sie nennt es Irrsinn. Gemeint sind Hochschulprüfungen im Zeitalter künstlicher Intelligenz. KI-generierte Arbeiten seien heute mitunter so perfekt, dass Studenten Ungereimtheiten einbauten für die Authentizität. Und dass sie immer weiter in einen Kreislauf des Misstrauens gerate. Was ist echt? Was tut nur so? Beispiel, Zitat, eine Kollegin berichtete kürzlich von einem Studenten, dem sie ein anspruchsvolles Thema gestellt hatte. 24 Stunden später lag eine makellose Arbeit auf ihrem Schreibtisch. Sie behielt ihre Bedenken für sich, als sie ihm jedoch erklärte, die Korrektur werde Zeit in Anspruch nehmen, reagierte er überrascht. Er war davon ausgegangen, auch die Bewertung erfolge automatisiert. Willkommen im geschlossenen System. Das vorläufige Fazit der Autorin, die sich Anna Wolter nennt: Vielleicht verlangt die Situation auch eine unbequeme Ehrlichkeit, dass wir akzeptieren, dass Texte künftig oft nicht mehr eindeutig einer Autorschaft zuzuordnen sind. Dann müssten wir neu definieren, was wissenschaftliche Leistung ausmacht. Nicht als das makellose Endprodukt, sondern als nachvollziehbarer Denkprozess, als reflektierter Umgang mit Werkzeugen, einschließlich KI. Ganz analog und aus dem eigenen Genie heraus arbeitete der große Maler Rembrandt vor 400 Jahren. Eine Ausstellung in Kassel beschreibt, wie der Künstler sich selbst ganz modern zu einer Marke machte. Jenny Zülker dazu in der Taz. Einen großen Teil widmet die Schau dem Thema Kopien, Repliken und Varianten. Denn es könnte sein, dass nicht die Mitarbeiter oder Mitmaler der Rembrandt-Werkstatt Motive und Arbeitsweisen kopierten, sondern Rembrandt selbst in einer Art kühnem Andy Warhol-Vorgriff Kopien seiner Bilder herstellte, um mehr davon verkaufen zu können. Markenbildung zieht Kreise. Auch die angeblich erste aufhellende Zahnpasta auf dem Markt nennt sich nach Rembrandt, lernen wir in der Taz. Marilyn Monroe, die dieser Tage 100 Jahre alt würde, war eine Marke ihrer selbst. Platinblond mit Sexappeal und einer lange untergebutterten, echten schauspielerischen Begabung. Appetitlich und mit unwiderstehlichem Lächeln räkelt sie sich auf einem Foto in der Süddeutschen Zeitung. Claudius Seidel feiert Monroe als eine der vielen jung gestorbenen Superstars der 1960er. Und doch, sie war unter den Toten die Schönste und sie ist heute die Unsterblichste, was grammatisch unmöglich ist, aber gegen Marilyn Monroe ist die Grammatik kein Argument. Eine sehr männliche Hymne auf eine sehr weibliche Frau. Fazit: Alles war echt an Marilyn Monroe, vor allem ihre Künstlichkeit. Die Süddeutsche, ein bisschen verfrüht zum 100. Geburtstag der Ikone MM. Wir kontern mit einer Überschrift aus der FAZ, die da lautet: Die Antwort ist Liebe.
0: Der Blick in die Feuilletons von Ulrike Timm. Und das war's, unser heutiges Fazit mit Eckart Röhlke am Mikrofon. Ich danke für Ihr Interesse. Guten Abend.

0: Religion zu bewahren, zu stärken und weiterzuentwickeln. Auf der dreitägigen Konferenz erörtern seit Mittwoch mehr als 200 Vertreter von Behörden, Naturschutzorganisationen und der Wissenschaft Bemühungen zum Schutz des UNESCO-Weltnaturerbes. Die Konferenz findet alle 4 Jahre statt. Die Naturschutzorganisation WWF hatte anlässlich der Tagung ihre Forderung erneuert, die Gas- und Ölförderung im und am Wattenmeer bis spätestens 2030 komplett einzustellen. Eine geplante Demonstration von Klimaschützern darf nicht vor dem Werkstor eines Gaskraftwerks im nordrhein-westfälischen Werne beginnen. Das Verwaltungsgericht Gelsenkirchen bestätigte eine entsprechende Anweisung der Polizei. Diese hatte ihre Entscheidung damit begründet, dass es einen öffentlichen Aufruf zu Massenaktionen und Störungen gegen das Kraftwerk gebe. Gegen die Entscheidung kann noch Beschwerde eingelegt werden. Zu der für Samstag geplanten Demonstration haben mehrere Umwelt- und Klimaschutzorganisationen aufgerufen, darunter Greenpeace, Fridays for Future und der BUND. In der Nähe des Kraftwerks gibt es derzeit ein Camp von Klimaaktivisten. Dort werden bis zu 2000 Teilnehmer erwartet, darunter auch die schwedische Aktivistin Greta Thunberg. Die Organisatoren sowohl des Camps als auch der Demonstration wenden sich gegen den von der Bundesregierung geplanten Bau neuer Gaskraftwerke. Die Deutsche Telekom und die Gewerkschaft Verdi haben sich auf einen neuen Tarifvertrag geeinigt. Das teilten beide Seiten mit. Vereinbart wurde unter anderem, dass eine monatliche Tarifzulage für die rund 60.000 Beschäftigten in 2 Schritten von 190 auf 480 Euro erhöht wird. Außerdem soll es Bonuszahlungen für Gewerkschaftsmitglieder geben. Der Tarifvertrag gilt bis Ende 2028. Bis dahin werden betriebsbedingte Kündigungen ausgeschlossen. Verdi-Verhandlungsführer Sauerland erklärte, ohne die starke Beteiligung der Beschäftigten an den Warnstreiks, Kundgebungen und Aktionen wäre das Ergebnis so nicht möglich gewesen. Telekom-Personalvorständin Bohle sprach von einem ausgewogenen Abschluss, der ein klares Zeichen für Stabilität und Verlässlichkeit setze. Die US-Tochter des deutschen Logistikkonzerns DHL hat mit dem US Postal Service eine weitreichende Partnerschaft bei der Paketzustellung vereinbart. Der Vertrag läuft über mehrere Jahre und hat voraussichtlich ein Volumen von mehr als 10 Milliarden Dollar, wie die US-Post mitteilte. Vorgesehen ist, dass DHL die Abholung und Sortierung der Sendungen übernimmt, während die Zustellung der US-Post obliegt. Der finanziell angeschlagene US Postal Service hat seit 2007 unter anderem wegen des Rückgangs des Briefgeschäfts Nettoverluste von 118 Milliarden Dollar angehäuft. Postchef Steiner erklärte, die Kooperation sei für beide Seiten ein Gewinn, so müsse DHL nicht selbst in den Aufbau eines eigenen Zustellnetzes investieren, um den US-Markt flächendeckend zu bedienen. DHL-Manager Ashbaugh betonte, mit der Kooperation könne das Unternehmen in den USA wachsen und das dortige Geschäft bis zum Jahr 2030 in etwa verdoppeln. In Berlin wird am Abend der Deutsche Filmpreis verliehen. In diesem Jahr konkurrieren 6 Spielfilme um die Goldene Lola. Mit 11 Nominierungen zählt der Film »In die Sonne schauen« von Regisseurin Mascha Schelinski zu den Favoriten. Der diesjährige Ehrenpreis geht an den Regisseur Wim Wenders. Zur Gala wird unter anderem Kulturstaatsminister Weimar erwartet. Im vergangenen Jahr war der Thriller September 5 über das Olympia-Attentat 1972 in München als bester Spielfilm ausgezeichnet worden. Das Wetter nachts gering bewölkt oder klar, Tiefstwerte im Westen 15 bis 11, sonst 10 bis 3 Grad am Tag, verbreitet sonnig im Nordwesten Wolkenaufzug und ab dem Nachmittag gebietsweise Gewitter mit Starkregen, Hagel und schweren Sturmböen, Unwettergefahr, Temperaturen 24 bis 33 Grad. Das waren die Nachrichten.
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2: Ein Aufschrei. Das ist der unmittelbare Ausdruck eines Gefühls. Schmerz, Empörung, Überraschung, die beschreien wir erstmal, ehe wir geordnet darüber sprechen können.

muss nicht unangenehm sein, es kann auch befreiend und klärend wirken. Grund genug für das Klangkunstduo aus Freya Edmondes und Peter Kutin, dem Schrei eine eigene Komposition zu widmen. Screamers, so heißt das Stück, gleich hier zu hören in der Klangkunst im Deutschlandfunk Kultur. Herzlich willkommen. Die rohe, ungeformte Kraft des Schreis, die finden Edmondes und Kutin nicht nur in menschlichen Gefühlsausbrüchen, sondern auch in der Natur. Überall dort, wo Klang noch keinen klaren Zweck verfolgt, sondern sich einfach Bahn bricht. Solche Sounds, die erscheinen in der Komposition als Field Recordings und als stimmliche Nachahmung, also als vokales Sampling sozusagen. Peter Kutin arbeitet als Sounddesigner und Multimedia-Künstler. Zusammen mit Freya Edmondes und dem Drummer Lukas König steht er als PLF im Studio und auf Konzertbühnen. Freya Edmondes, die performt auch in verschiedenen Konstellationen unter dem Alias Elvin Brundy. Screamers ist eine Produktion des WDR Studio Akustische Kunst 2025.

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Screamers von Freier Edmondes und Peter Kutin. Eine Produktion des WDR Studio Akustische Kunst 2025. Der Schrei als unmittelbarer Ausdruck von Gefühlen und Erfahrungen, das war der Ausgangspunkt für diese Komposition der walisischen Klangkünstlerin Freya Edmondes und des österreichischen Musikers Peter Kutin. Eine ähnlich direkte Verbindung von Kunst und Leben, die zeigt Freya Edmondes in ihrer Komposition IRL, kurz für In Real Life. Gemeinsam mit Rhea Dalli hat sie Material aus alltäglichen Social-Media-Feeds verarbeitet. Das Stück entstand im Rahmen des CTM Radio Lab 2024. Bis zu den Nachrichten bringen wir daraus noch einen Ausschnitt.

Das ist doch ein bisschen.

Ja.

0: IRL in Real Life von User Syndrome alias Rea Dalli und Freya Edmondes. Eine Komposition mit Material aus Social Media Feeds. Und damit kommen wir zum Ende der Klangkunst für heute. Gleich nach den Nachrichten folgt hier die Tonart. Vielen Dank fürs Dranbleiben, sagt Markus Gammel.
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2: Ein Uhr, die Nachrichten. Die schwierige Sicherheitslage im Osten der Demokratischen Republik Kongo ist nach Angaben von WHO-Direktor Tedros die größte Herausforderung im Kampf gegen das Ebola-Virus. Allein im vergangenen Monat hätten die Kämpfe zwischen Regierungstruppen und Rebellen rund 100.000 Menschen vertrieben, sagte der Chef der Weltgesundheitsorganisation nach seiner Ankunft in der kongolesischen

0: Region am Abend Bunia erreichten. Darunter seien etwa Schutzmasken, Handschuhe und Medikamente. Die EU-Staaten wollen vorerst keine Unterhändler für mögliche Friedensverhandlungen im russischen Angriffskrieg gegen die Ukraine ernennen. Das wurde bei einem Treffen der Außenminister im zyprischen Limassol deutlich. Die EU-Außenbeauftragte Kallas warnte in diesem Zusammenhang vor einer Falle Moskaus. Bei Verhandlungen sei der Inhalt weitaus wichtiger als die Frage der Personen. Italiens Außenminister Tajani erklärte, Europa werde über einen möglichen Unterhändler entscheiden, nicht der russische Staatschef Putin. Hintergrund ist der Vorschlag Putins, den ehemaligen Bundeskanzler Schröder als Vermittler einzusetzen. Bei einem vermutlich islamistisch motivierten Messerangriff im schweizerischen Winterthur sind 3 Menschen verletzt worden, einer von ihnen schwer. Nach Angaben der Kantonspolizei Zürich stach der Täter am Bahnhof der Stadt auf die Personen ein. Er sei 5 Minuten nach Auslösen des Notrufs festgenommen worden, hieß es. Weitere Täter habe es nicht gegeben. Der Sicherheitsdirektor des Kantons Zürich, Fehr, sprach von einer dschihadistischen Motivation des Angreifers. Der festgenommene Schweizer, der auch die türkische Staatsangehörigkeit hat, war laut den Behörden noch vor wenigen Tagen von der Polizei in die Psychiatrie gebracht worden. Ein Arzt habe aber bescheinigt, dass er keine Gefahr für sich und andere darstelle. Deutschland, Dänemark und die Niederlande wollen ihre Zusammenarbeit beim Schutz des Wattenmeers fortsetzen. Das geht aus einer Erklärung der 3 Anrainerstaaten hervor, die nach Beratungen bei der Wattenmeerkonferenz im dänischen Esbjerg veröffentlicht wurde. Darin heißt es, die Länder verpflichteten sich, die natürlichen Werte, die Vielfalt und die Dynamik der Region zu bewahren, zu stärken und weiterzuentwickeln. Auf der 3-tägigen Konferenz erörtern seit Mittwoch mehr als 200 Vertreter von Behörden, Naturschutzorganisationen und der Wissenschaft Bemühungen zum Schutz des UNESCO-Weltnaturerbes. Die Konferenz findet alle 4 Jahre statt. Die Naturschutzorganisation WWF hatte anlässlich der Tagung ihre Forderung erneuert, die Gas- und Ölförderung im und am Wattenmeer bis spätestens 2030 komplett einzustellen. In Berlin wird am Abend der Deutsche Filmpreis verliehen. In diesem Jahr konkurrieren 6 Spielfilme um die Goldene Lola. Mit 11 Nominierungen zählt der Film »In die Sonne schauen« von Regisseurin Mascha Schelinski zu den Favoriten. Der diesjährige Ehrenpreis geht an den Regisseur Wim Wenders. Zur Gala wird unter anderem Kulturstaatsminister Weimar erwartet. Im vergangenen Jahr war der Thriller September 5 über das Olympia-Attentat 1972 in München als bester Spielfilm ausgezeichnet worden. Das Wetter: nachts gering bewölkt oder klar. Tiefstwerte im Westen 15 bis 11, sonst 10 bis 3 Grad, am Tag verbreitet sonnig, im Nordwesten Wolkenaufzug und ab dem Nachmittag gebietsweise Gewitter mit Starkregen, Hagel und schweren Sturmböen, Unwettergefahr. Temperaturen 24 bis 33 Grad mit den höchsten Werten im Westen und Südwesten. Die weiteren Aussichten: am Samstag wechselnd bewölkt, in der Mitte Schauer und teils kräftige Gewitter, im Süden im Tagesverlauf ebenfalls einige Gewitter, 18 bis 32 Grad. Das waren die Nachrichten.
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2: Und heute Nacht mit Katrin Wilk. Ich freue mich, dass Sie dabei sind, und Sie sind jetzt sicher munter nach unserem Klangkunstschrei, und tumultig wird es jetzt auch erstmal die ersten Sekunden. Sehr schön.
3: Aber

Ja, so heiter kann es gehen. Herzlich willkommen zu dieser letzten Mayen-Globaltonart. Schön, dass Sie eingeschaltet haben. Und ja, ungewöhnlich jazzig ging es los. Der Rest der 4 Stunden wird sich sicher noch anders gestalten. Was habe ich mit Ihnen vor bis um 5 für das, was in der Stunde zwischen 2 und 3 passiert, so muss es heißen, haben diese heiteren Jungs da eben schon mal quasi den Boden bereitet. Zur belgischen Band mit japanischem Namen Shikata Gainai gehört nämlich ein charismatischer Mundharmonikaspieler, wir hörten ihn soeben schon. Und alle zusammen traten beim letzten internationalen Mundharmonika-Festival hier in Berlin vor 2 Jahren auf. Ich bin heute noch traurig, dass ich dieses Konzert damals von den Belgiern verpasst habe. Aber um die heute Freitag beginnende 3. Ausgabe vom Harmonika-Fan-Festival wird es dann nach 2 zusammen mit dem Kopf des Festivals mit Julia Thurau gehen. Da kriege ich sozusagen virtuell Studiobesuch und Sie werden vielleicht animiert, entweder nach Berlin zu kommen oder in Berlin stationiert seiend, sich zu diesem wunderbaren Festival zu begeben. Nach 3 gehen wir dann gemeinsam ins Treiben des renommierten englischen Womit Festivals. Da trat 2015 die Frau auf, die vor gut 10 Tagen den Planeten, also zumindest die irdischen Sphären verlassen hat. Die große, ja man kann wirklich sagen, eine der größten ihrer Art, die afrokolumbianische Folklore-Sängerin und Tänzerin, wohlgemerkt, Toto Lamont-Pussina. Sie ist verstorben am 17. Mai. Sie haben es sicher auch durch die Nachrichten mitbekommen. Wer Fan von ihr war und ist, hat das auf jeden Fall mitbekommen. Heute Abend, just heute Abend, heute am Freitagabend, also dann nach kolumbianischer Zeit, wird ihr nach mehrtägiger Trauerzeremonie, das war wirklich sehr groß, sie ist in Mexiko verstorben, dann nach Bogotá gebracht worden. Und da gab es eine große Zeremonie, eine Aufbettung, wo nochmal das ganze Volk, die alle Freunde von ihr Abschied nehmen konnten. Nach all dem wird heute Abend zum Sonnenuntergang im Familienverbund das letzte Geleit Toto Lamont-Pussina gegeben und ihre Asche dem Magdalena-Fluss. Und dieser Fluss, der war so wichtig für sie, für ihr persönliches, für ihr künstlerisches Tun. Insofern genießen wir gemeinsam diese starke Künstlerin noch einmal in ihrem Element. Das war wirklich das Live-Geschehen, die Live-Arbeit auf der Bühne. Drumherum, also nach 4 und jetzt sofort, gibt's allerhand Alben- und Konzert-News. In den vor uns liegenden Minuten, das sind jetzt noch 47 knapp, gibt's vor allem geht's Hispano und Latinowärts. Sie wissen, das ist meine spezielle Baustelle. Und nach vier, heute bin ich ein bisschen mit der Zeit durcheinander, zwischen vier und fünf widmen wir uns unter anderem verstärkt dem spannenden okzitanischen Frauenduo Cocaña, das ein neues Album rausgebracht hat. Ja, und wir gehen jetzt von Belgien machen wir einen großen Sprung nach Argentinien. Wenn ich sage Latinowärts, dann klingt es immer eher ungewöhnlich bei mir. Ein sehr verrücktes Duo, was glaube ich bei uns im Radio noch gar nicht so richtig angekommen ist. Einer Kollegin habe ich es neulich mal gehört. Catriel y Paco Amoroso, von allem Möglichen, vom Hip-Hop, vom Rock, vom Punk kommende junge Argentinier, genau aus Buenos Aires, die treiben wirklich jetzt schon seit einigen Jahren ihr Unwesen und haben jetzt gerade ein neues Album rausgebracht. Mich hat es auf ein bisschen falsche Fährten gebracht. Ich muss jetzt immer noch lachen über meinen Irrtum, den ich Ihnen gerne erzähle nach der Musik von den beiden aus Buenos Aires, den beiden Porteños, Nada Nuevo. Nix Neues. Sind sehr humoristisch dabei mit ihrem eigenen künstlerischen Tun. Alles schon da gewesen, alles nix Neues. Wir wiederholen. Nadie.

0: Unglaublich. Die zwei Enfants terribles der Urban Music aktuell, würde ich sagen. Urban Music im allerweitesten Sinne. Catriel y Paco Amoroso, zwei alte Buddies, kennen sie schon seit Schulzeiten aus Buenos Aires. Unglaublich eben dieses Sample von, ich glaube, es sind nicht die Originalen, diese mysteriösen bulgarischen Stimmen, die sogenannten, aber gesampelt aus dieser Musikkultur. Und dann wird's Techno und ich weiß nicht, war das alles. Der Text ist auch sehr ironisch, was man alles haben will, was man glaubt, von dem man glaubt, dass es einen glücklich macht. Das neue Album ist kürzlich rausgekommen, heißt Free Spirits und ich bin wirklich auf eine falsche Fährte geführt worden. Ich muss heute noch darüber lachen, weil irgendwann kam eine Botschaft von Sting, ja genau, vom Police Sting, der da saß wie so ein Guru in Beige angezogen, im Schneider sitzt und redet darüber, dass jetzt diese Jungs zu ihm geraten sind, dass er so ein spirituelles Zentrum hat und die jetzt auf gute Wege führt und mit ihnen Platte aufnimmt. Es gibt tatsächlich einen Track mit Sting, auch auf diesem Album Free Spirits. Das klingt auch ganz schön Sting, Police-wärts, muss ich sagen. Ist auch nicht mein Lieblingshit, obwohl ich immer auf Police stand und auch Sting teilweise immer noch auch toll, heute toll finde. Aber sehr witzig, ich dachte, was ist denn bei denen los? Sie waren dann auch so beige und so angezogen und so ein bisschen esoterisch, mit einer esoterischen Anmutung, räumten Preise ab wie verrückt, redeten dann von einer Auszeit, die sie sich jetzt nehmen, um eben zum Meister Sting zu gehen und sich da in eine spirituelle Wellness zu begeben. Und sicher ist davon auch einiges wahr, nicht das mit Sting, aber sie haben tatsächlich sich eine Auszeit genommen, weil das alles wahnsinnig schnell geht mit ihrem Erfolg. Sie sind irgendwie noch sehr down to earth, sehr lustig, sehr, wirken gar nicht starmäßig, genießen aber natürlich auch den Rummel und den Erfolg, so die einstigen Straßen- und Underground-Musiker. Aber sie haben sich wirklich mal ein bisschen zurückgelehnt und rausgenommen. Aber dieses Ding mit Sting und diese ganze spirituelle Geschichte war dann doch ein Gag und ich habe wirklich gedacht, jetzt, keine Ahnung, wo geraten die denn jetzt hin? Ich habe es wirklich geglaubt. Ich weiß nicht, wann ich es zum letzten Mal in der Popkultur sowas dann ernst genommen habe. Sehr, sehr lustig. Ja, Catriel geschrieben mit CA und statt eines T eine 7. Catriel, sein Künstlername. Und Paco Amoroso, wie gesagt, die beiden mit Free Spirits jetzt da. Ich werde sicher immer mal hier und da nochmal einen der wilden, sehr vielgestaltigen Tracks reinträufeln. Aber in dieser Nacht soll es das gewesen sein. Wir bleiben noch in Argentinien. Und gedenken des heute anbrechenden, soeben anbrechenden Tag der Nachbarschaft. Haben Sie heute was in Sachen Nachbarschaft mit netten oder komischen Nachbarn vor? Der letzte Freitag im Mai ist der Nachbarschaftstag und ich habe aus Spaß mal zwei sehr verschiedene Nachbarschaftslieder noch mitgebracht, spanischsprachiger Art. Der erste, Kevin Johansen, fast philosophisch, doch ziemlich philosophisch, sich selbst als Nachbarn im Spiegel angucken. Es geht aber auch darum, um die Rivalitäten zwischen Nachbarn, zwischen Bruderländern und sehr, sehr witzige, ironische, philosophische Betrachtung. Und dann geht's nach Kuba. Norden wir uns mal in eine Salsa-Richtung ein. Das hat auch einen Grund. Und da geht es dann um die Klatschbasigkeit in der Nachbarschaft. In Kuba ist das ein Thema für sich. Also, machen Sie sich einen guten Tag mit lieben und tollen, netten Nachbarn. An morgen, sage ich noch, aber an diesem heutigen Freitag.
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Ja, somit ist die Tanzfläche eröffnet, meine Damen und Herren und alle dazwischen. Pupi Los Quezon Son ist die Band, die es leider so nicht mehr gibt, weil ihr Wahnsinns-Mastermind und sehr kecker und sehr einfallsreicher Songschreiber Pedro Generoso nicht mehr am Leben ist. Aber das sind die wahren Chronisten der Insel Kuba. Ich denke manchmal, die Liedermacher, die Chronisten ihres Volkes sind, zum Beispiel Silvio Rodriguez, sind es leider oft nicht, aber die hier legen mit. Es ist nicht Salsa, Achtung, es ist Timba, was die Kubaner eigentlich als ihre Salsa nennen. Die legen irgendwie die Finger in die Wunde und beschreiben den Alltag mit all seinen Widrigkeiten auf Kuba. Diese Nummer ist schon 20 Jahre alt, aber alles ist heute genauso und vielleicht noch viel, viel schlimmer. Die Nachbarn mit all ihren Indiskretionen und Widrigkeiten, sehr, sehr lustig hier. Und dazu kann man tanzen. Also wenn man es nicht versteht, hat man sowieso auch seinen Spaß. Das ist das Verrückte an der Salsa, auch bei dem nächsten, den wir gleich hier beim Wickel haben, Ruben Blades aus Panama, aber der kann mit dieser Musik auch sehr, sehr viel anfangen, nicht nur, weil seine Mutter Kubanerin war, Vater hatte auch kolumbianischen, englischen Background, aber Blades ist aus Panama und er wird genannt der Salsero Consciente, also der mit dem auch nicht zuletzt politischen, sozialkritischen Bewusstsein, Salsero Consciente, Ruben Blades. Und der hat im letzten Jahr ein neues Album rausgebracht. Jetzt lasse ich mal die Kubaner, haben sie ihre Freude daran. Pupi Los Quezon Son kann ich Ihnen nur empfehlen. Lasse ich mal hier außen vor. Gibt viel von denen an Musik. Machen Sie sich schlau. Die ganzen Platten von denen. Aber von Ruben Blades, wie gesagt, gibt es eine relativ neue Platte Anfang letzten Jahres erschienen. Und die Salsa-Fans und Fans speziell von Ruben Blades, sie erinnern sich vielleicht, Willie Colon ist vor kurzem gestorben. Das war ja so einst sein Buddy, sein sehr enger musikalischer Freund. Die haben sich dann leider zerstritten, sind auch doch auf sehr verschiedenen Wegen weiter, also vor allen Dingen auch politisch und von ihrem Bewusstsein her weiter gewandert. Und Ruben Blades ist jetzt auch schon ein End-70er. Und wenn ich das Album höre und seine Stimme, denke ich, mein Gott, das klingt frisch und in diesem speziellen Bladensound wie eh und je, Fotografia, das heißt das Album, da hat er sich mit einem großen Orchester aus Panama, einem Salsa-Orchester zusammengetan. Auch die Fotografie als so ein nostalgisches Moment von Dingen, die verblassen vor lauter Handy und Krimskrams und digital. Wenn man noch so eine Fotografie in der Hand hat, ist das noch was ganz anderes, um sein Leben passieren zu lassen, Revue passieren zu lassen. Und wir werden hören vom Album Fotografias Emigrantes, ein wirklich in der alten Tradition, wenn Sie so die Songs kennen, Pedro Navaja, diese Moritat, Art Mackie Messer Lateinamerikas, dann werden Sie sich hier erinnert fühlen. Und Emigrantes, der Titel sagt schon, da geht es wirklich ums Eingemachte. Ruben Blades war selber schließlich auch ein Emigrant, mal einst von Panama in die USA gegangen und da auch nicht nur gut aufgenommen worden zunächst. Der weiß, wovon er singt und es ist toll. Und vor allen Dingen ist toll, dass er jetzt schon bald, Anfang Juli, nach Europa kommt für ziemlich viele Termine. Also mein Gott, er wird im nächsten Jahr 80, ich kann es kaum glauben. Und mal sehen, was er für eine Figur hier auf der Bühne macht. Ab 3. Juli ist er unterwegs und hat nur einen Termin in Deutschland. Oh, kommen Sie alle nach Berlin am 10. Juli. Aber am 3. beginnt es überall in Europa. Und wenn Sie irgendwo Urlaub machen, schauen Sie mal am Wegesrand, ob Ruben Blades da mit diesem großen Orchester auftritt. Wird sicher sehr spannend. Hier bekommen Sie zwei Tracks auf die Ohren. Emigrantes und La Barricada, sind Sie des Spanischen mächtig. Achten Sie auf den Text und schwingen Sie dazu das Tanzbein. Um 1.35 Uhr gleich 1.36 Uhr hier in der Tonart Global auf Deutschlandfunk Kultur mit Katrin Wilke, die jetzt still ist.

Ein Fado gegen den Hass, gegen jede Art von Diskriminierung, Rassismus, whatever. Ja, die einen machen es auf Salsa wegen der, ja, haben Sie es gehört, kein Portugiese, der Galizier Davide Salvado, eine ganz tolle, eine Lichtfigur für mich auch in den neueren Folk-Entwicklungen Galiciens, dort oben im Norden Spaniens, hat ein neues Album draußen, Permita Deus, so Gott will. Ich weiß gar nicht, ob er so mit dem Göttlichen, mit dem Christlichen hat, aber dieser Song fällt ein bisschen raus. Fado para Samuel, und da geht es konkret um einen jungen Mann, der heißt Samuel Luis Muniz, der ist 2021 vor fast jetzt 5 Jahren, fast genau, bei einem homophoben Angriff ermordet worden, und Davide Salvado ist auch so eine Figur zwischen Folk, Landleben, er lebt auf dem Land, liebt seine Pferde, auf diesem Cover des neuen Albums ist er auch mit so einem Pferd an so einer Zeichnung abgebildet und ist auch eine wichtige Figur in der LGBTQ-Szenerie, verbindet das alles wunderbar, ist ein Traditionspfleger, ein Kenner seiner heimatlichen Folklore und auch weltgewandt dabei. Das ganze Album lohnt sich, ich werde mal schauen, ob ich daraus nochmal hier und da was vorstellen kann. Permita Deus, irgendwie sehr berührend, wie er das Thema hier aufgreift. Ich kann Ihnen den Videoclip empfehlen zu diesem Fado para Samuel, und es bleibt ein bisschen zurückgelehnt, das hat ja ganz schön Remi-Demi gegeben in dieser Stunde. Wir gehen jetzt zu einer interessanten italienisch-spanischen Allianz. Ciao.

0: Ja, das sind einfach Sirenenstimmen. Ganz egal, ob sie von Frauen oder von Männern kommen. Silvia Pérez Cruz, die Katalanin, seit Jahren eine der ganz wichtigen Sängerinnen, so zwischen Folk und Fado auch, Flamenco, allem Möglichen. Eben war sie zuvor zu hören mit der Italienerin Tosca, sonst eher poppig unterwegs. Sehr, sehr schönes Duett. Und hier mit Jota Pé, auch so einem neuen Star aus Brasilien. Und davon muss es einfach nochmal bei anderer Gelegenheit mehr geben. Aber ich möchte jetzt gerne nochmal einen Platz schon mal einräumen für die Dame, die uns in der übernächsten Stunde ausführlicher behandelt. Und zwar ist das Toto La Momposina. Und dieser Track, der muss einfach vorkommen, bevor wir sie nachher live hören. Es ist mit der Philharmonie von Bogota und ich konnte sie mal treffen und da hat sie mich gegrüßt und auch das Radio.
1: Un saludo grande de una cantadora, Toto La Momposina, para la radio, para Catherine Wilke.
0: Eine tolle Frau, die von uns gegangen ist. Wir hören sie noch ein bisschen und ich freue mich auf sie nach den Nachrichten.

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1: Zwei Uhr, die Nachrichten. Die USA und der Iran stehen nach Angaben von US-Vizepräsident Vance kurz vor einem Abkommen. Man sei noch nicht am Ziel, aber habe in den Verhandlungen über eine Verlängerung des aktuellen Waffenstillstandes viele Fortschritte gemacht, sagte Vance in Washington. Es gebe Unstimmigkeiten, die die iranische Urananreicherung betreffen. Noch habe Präsident Trump einer Einigung nicht zustimmen können. Einen Medienbericht, wonach sich beide Seiten auf ein vorläufiges Rahmenabkommen verständigt haben, wies die iranische Seite zurück. Die Nachrichtenagentur Axios hatte berichtet, dass die Waffenruhe um 60 Tage verlängert werden soll. Zudem seien Verhandlungen über Irans Atomprogramm und ein uneingeschränkter Schiffsverkehr durch die Straße von Hormuz vorgesehen. Verteidigungsminister Boris Pistorius hat auf eine enge strategische Partnerschaft mit Kanada gepocht. Der SPD-Politiker sagte in Montreal,